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1: Guten Abend miteinander. Willkommen zum Zentral Info vom Donnerstag, 17. September. Das sind unsere Themen. Im Kanton Schweiz sind die Zeiten der positiven Jahresabschlüsse vorbei. Die Aufgaben der Notwahl der Kantonspolizei gehen im Kantonsrat zu reden. Nidwalden rechnet nächstes Jahr mit einem kleinen Minus. Das Luzerner Stadtparlament ist gegen eine Seilbahn vom Eibach in die Altstadt. Und der FCL-Trainer Udo Portmann erwartet am Samstag gegen GC einen Abnützungskampf.
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2: Im Kanton Schweiz hat es zuletzt 11 positive Rechnungsabschlüsse in Serie gegeben. Jetzt zieht aber ein anderer Wind auf. Schon ab dem Jahr erwartet der Regierungsrat rote Zahlen. Und in den nächsten Jahren wird das Minus noch grösser. Trotzdem, der Kanton Schweiz ist finanziell auf Kurs. Pascal Linder.
3: Über 250 Seiten muss man durchblättern, wenn man den Aufgaben- und Finanzplan vom Kanton Schweiz für die Jahre 27 bis 30 anschaut. Vereinfacht gesagt kann man festhalten, die Jahre der Ertragsüberschüsse sind vorbei. Nächstes Jahr rechnet der Regierungsrat mit einem Minus von über 94 Millionen Franken und für die weiteren Jahre wird jeweils ein Defizit von rund 100 Millionen Franken erwartet. Der Schweizer Finanzdirektor Herbert Huwiler kann aber trotzdem gut schlafen.
4: Wir haben ja bekanntermaßen im Kanton Schweiz ein relativ hohes Eigenkapital und ein relativ hohes Nettovermögen. Und das soll kontrolliert abgebaut werden über die kommenden Jahre. Wir sind sehr stabil hier. Wir können uns die Sachen leisten, die wir müssen. Mehr wollen wir nicht. Und wir müssen unseren Bürgern nicht allzu viel Geld wegnehmen. Und das ist in dem Sinne eine gute Ausgangslage.
3: Die grossen Reserven, die der Kanton Schweiz in den letzten Jahren angesammelt hat, sollen also oben runter. Das ist politisch gewollt. Defizit und die geplanten Investitionen sollen aus den bestehenden Reserven finanziert werden. Trotz Defizit beantragt der Regierungsrat, dass der Steuerfuss für Firmen und Privatpersonen auf rekordtiefem Niveau bleiben soll. Und wenn man jetzt die Investitionen anschaut, dann werden vor allem Projekte im Hoch- und Tiefbau angepackt.
4: Wir sind in der glücklichen Lage, dass wir die lang geplanten Investitionen in verschiedenen Bereichen jetzt endlich umsetzen können. Das sind vor allem Projekte, die unseren Bürgern zugutekommen. Im Strassenbau, dass wir jetzt die grosse Strasse in der H8 zwischen Biberbruck und Rotturm fertig machen können. Ganz viele andere Strassenprojekte, die kommen. Und auch im Hochbau können wir unsere Gebäude jetzt bauen, nachdem alle Hindernisse beseitigt sind.
3: Die Ausgaben steigen in den nächsten Jahren unter anderem auch in der Bildung und bei der Gesundheit. Am meisten Bauchweh macht am Herbert Huwiler aber der nationale Finanzausgleich.
4: Die Entwicklung macht mir wirklich Sorgen, weil wir werden zunächst schon wieder 30 Millionen mehr müssen zahlen. Wir sind jetzt bei 280 Millionen. Das ist ein Achtel vom ganzen Kantonshaushalt. Wir wollen den nicht abschaffen, aber wir sind der Meinung, dass der unbremste Wachstum in dem Bereich aufhören muss, weil die Solidarität unter den Kantonen wird im höchsten Maße so strapaziert.
3: Auf der Einnahmenseite dagegen erwartet der Kanton Schweiz in den nächsten Jahren höhere Steuererträge. Trotz mehr Steuereinnahmen bleiben für die nächsten Jahre aber unter dem Strich rote Zahlen. Das gilt auch für das laufende Jahr. Dort erwartet der Kanton Schweiz ein Minus von rund 65 Millionen Franken. Das ist rund 29 Millionen besser als budgetiert.
2: Das war der Beitrag von Pascal Linder. Vom Kanton Schweiz gehen wir in Kanton Obwalden. Was für Aufgaben soll der Obwaldner Regierungsrat der Polizei dürfen übertragen? Unter anderem diese Frage hat im Kantonsrat zu reden gegeben. Im neuen Polizeigesetz, das der Kantonsrat heute zum zweiten Mal behandelt hat, hat der Regierungsrat die Art von der Aufgabe zu offen beschrieben. Darum haben das mehrere Kantonsräte wollen konkreter im Gesetz haben. Auch in der FDP findet man die Formulierung zum Teil heikel, hat ihr Kantonsrat Stefan Flück gemeint.
5: Es bestehen auch bei uns Bedenken, dass beim Vorschlag vom Regierungsrat Aufgaben an der Polizei zuerteilt werden, die nicht im Zuständigkeitsbereich der Kantonspolizei fallen und so Bürgerrecht ohne gesetzliche Grundlagen eingeschränkt werden.
2: Also, obwohl das Kantonsparlament ist schliesslich gespalten gewesen, es hat sich knapp dagegen ausgesprochen, dass man den Gesetzesartikel so konkret machen soll. Das revidierte Polizeigesetz als Ganzes ist am Schluss mit 51 zu einer Stimme angenommen worden. Der Obwaldner Kantonsrat hat sich heute deutlich gegen die zivile Luftfahrt auf dem Flugplatz Kägiswil ausgesprochen. Per Vorstoss ist gefordert worden, dass neben dem geplanten Rega-Hauptsitz weiter auch noch sogenannte Flächenflügerei möglich sein soll. Das wäre auch gut als Standortvorteil. Das sieht der Obwaldner Baudirektor Josef Hess aber nicht.
6: Den Standortvorteil sehen wir vor allem nicht im Vergleich zur Ansiedlung von einem Rega-Standort und von einem Firmensitz von der Rotex mit 200 hochqualifizierten Arbeitsplätzen bei der Rega, weiteren 65 Arbeitsplätzen bei der Rotex und 12 Lehrstellen. Bei Investitionen von über 100 Millionen Franken im Kanton Obwalden, bei der Ansiedlung von der doch schweizweit sehr renommierten Marke Rega.
2: Im Zusammenhang mit dem Flugplatz Kägiswil ist noch eine Beschwerde hängig. Die Flugplatzgenossenschaft Obwalden hat die beim Bundesamt für Zivilluftfahrt eingegeben und wehrt sich damit gegen die Schliessung vom zivilen Luftbetrieb auf Ende September. Vom Kanton Obwalden gehen wir in den Kanton Nidwalden. Der rechnet im nächsten Jahr mit einem Minus von gut 4 Millionen Franken. Die Steuereinnahmen steigen zwar weiter, andererseits steigen aber vor allem die Ausgaben im Gesundheitsbereich, sagt Nidwaldener Finanzdirektorin Michelle Blöchliger.
7: Also das mit den Gesundheitskosten ist eben sehr schwierig. Jeder will gerne wohnortsnahe, sehr gute Versorgung. Und die hat einfach auch einen gewissen Preis. Und wenn will sich das leisten, die Prämien gehen rauf. Und wir kennen ja die Diskussionen auf Bundesebene. Das ist äußerst schwierig, hier eine Stellschraube zu setzen. Man versucht es jetzt mit der einheitlichen Finanzierung, ambulant, stationär, wo etwas bewirken sollte. Wir hoffen das sehr und ja, sind gespannt, wie das rauskommt.
2: Für dieses Jahr sieht es deutlich besser aus. Nidwalden erwartet einen Überschuss von rund 15 Millionen Franken. Gerechnet gehabt hat man eigentlich mit einem Defizit von 2 Millionen. Die Nidwaldener Regierung will in Zukunft bei den nationalen Bildungstests wieder mitmachen. Nidwalden hat das letzte Mal bewusst darauf verzichtet, dass weil die Tests im Lesen und Rechnen den Nidwaldener Schülern aus ihrer Sicht zu wenig gebracht hätten, sagt der Nidwaldener Bildungsdirektor Armin Odermatt.
8: Es ist jede zweite Klasse und die Schülerinnen und Schüler sind in denen die Grundkompetenz noch nicht so richtig ausgereift sind, dass man das Gefühl hat, es ist gar fast nicht möglich, eine gute Bewertung zu machen. Wir machen das selber immer interne Abklärungen und schauen, wo wir etwas stehen. Darum sind wir eigentlich dort auf das gekommen, dass wir das eigentlich nicht machen. Wir sind aber am 28. wieder mitmachen in der 6. Klasse.
2: Auch wenn Nidwalden einmal nicht dabei war, arbeitet der Kanton die Bildungszeit. Trotzdem, sagt Armin Odermatt, so machen laut dem Regierungsrat 95% der Schüler im Kanton Nidwalden eine Matura oder einen Berufsabschluss. Dann gehen wir in die Stadt Luzern. In der Stadt Luzern soll keine Seilbahn gebaut werden, die das Arbeitsgebiet Eibach mit der Altstadt verbindet. Das Luzerner Stadtparlament lehnt die CityLink-Initiative knapp ab. Der Daniel Lüthof von den Grünliberalen hat erfolglos argumentiert, dass die Initiative viele Vorteile hat. Die Reisebusse könnten im Eibach parkieren und müssten nicht mehr in die Innenstadt fahren.
9: Reisebusse können aus dem Schwanenplatz, Löwenplatz, Landenberg und Brühlmoos einfach verschwinden. Das wollen doch, glaube ich, die meisten hier. Wertvolle öffentliche Räume könnten aufgewertet werden. Und mit einer Verbindung von der Innenstadt, Kantonsspital und Eibach, langfristig möglicherweise, vielleicht sogar bis zum Seetalplatz, entsteht eine Idee über die Stadtgrenzen raus, wo man auch so muss denken. Der Status quo ist für uns auf jeden Fall aus Sicht GLP keine überzeugende langfristige Lösung.
2: Während die Bürgerlichen für die CityLink-Initiative sind, lehnen sie die Linken ab. Es sind noch zu viele Fragen offen. Unter anderem sind nicht klar, ob die Seilbahn und die Innenstadt vom Verkehr entlasten können, haben die SP und die Grünen argumentiert. Über die CityLink-Initiative kann die Bevölkerung von der Stadt Luzern im Februar abstimmen. Die Stimmbevölkerung von der Stadt Luzern kann über die Stopp-Bypass-Initiativen abstimmen. Die Initiative verlangt, dass sich der Stadtrat mit allen Mitteln gegen das Grossprojekt wehrt. Beim Bypass ist unter anderem ein Autobahntunnel zwischen Emmen und Kienz geplant. Dass die Bevölkerung das letzte Wort hat, sei gut, sagt der Mike Hauser von der FDP.
10: Der Stadtrat hat das sehr ausführlich und sehr klar ausgeführt, dass auch bei einer Annahme von dieser Initiative sich an der heutigen Praxis überhaupt nichts ändert und das passiert nichts. Und de facto ist es einfach eine Irreführung der Bevölkerung. Und ich bin froh, können wir das dann in diesem Abstimmungskampf auch der Bevölkerung so mitteilen. Und darum bin ich für das obligatorische Referendum.
2: Anderer Meinung ist die SP, eine Abstimmung sei überflüssig. Die Luzerner Bevölkerung lehne den Bypass ab. Das habe sie beim Sammeln von der Stopp-Bypass-Initiative gemerkt. Und ohne Abstimmung würde ihre Initiative sofort in Kraft treten. Das Parlament verzögere alles nur. Und zum Schluss gehen wir noch zu zwei Kurzmeldungen aus der Zentralschweiz. In der Sägerei im Hochdorf Ortsteil Uswil hat es vermutlich wegen Fahrlässigkeit brennt. Bei Bauarbeiten in der Produktionshalle haben die Funken an einem Glimmbrand ausgelöst, schreibt die Luzerner Polizei. Stunden später hat es daraus einen Grossbrand gegeben. Dabei ist die Produktionshalle komplett abgebrannt. Verletzt hat sich beim Brand Ende August zu Uswil niemand. Und die Schweizer Kantonspolizei kommt bei der Bekämpfung der Cyberkriminalität immer mehr an ihre Grenzen. Laut dem Regierungsrat können Ermittlungen zum Teil nicht mehr in der nötigen Tiefe durchgeführt werden. Das teilt der Regierungsrat als Antwort auf einen Vorstoß von Polizist und FDP-Kantonsrat Karl Gammensind mit. Im letzten Jahr hat es mit 1100 Fällen 7% mehr Fälle von Cyberkriminalität gegeben. Ab dem nächsten Jahr gibt es darum bei der Schweizer Kantonspolizei eine zusätzliche Vollzeitstelle für den Kampf gegen Cyberkriminalität.
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1: Ich habe gerade die Kaffeemaschine hören laufen hier bei uns, draussen im Studio. Oder dann könnte man etwa in den Wäldern und in den höheren Gebieten oben Jäger am Werk gesehen aktuell. Es ist Hochwildjagdsaison. Fragen wir gerade unseren Wetterexperten Roger Perret. Ich glaube, es ist Jägerwetter in diesen Tagen.
11: Ja, kann man sagen. Es sieht grundsätzlich nicht so schlecht aus vom Wetter her. Ich weiss gar nicht, was die für Wetter am liebsten hätten. Ja. Wenn es so teilweise sonnig wird, dann ist es sicher gutes Wetter für das. Ja, es wird jetzt am Abend recht sonnig sein in der Nacht. Dann ein bisschen dichtere Wolken haben, so wechselnde Bewölkung haben. Morgen haben wir dann so um die 11 Grad und morgen Freitag, ja, es ist freundlich, teilweise sonnig mit Wolkenfelder und Quellwolken und am Nachmittag angenehm warm, wieder ähnlich wie heute, so um die 21 Grad gibt es.
1: Mhm. Gestern hat es vielerorts Regen gegeben. Ist der in absehbarer Zeit wieder ein Thema?
11: Nein, es gibt keinen Regen, bis auf weiteres und ja, auf lange Sicht raus sogar. Es ist grundsätzlich Hochdruck bestimmt, unser Wetter, auch am Wochenende. Am Samstagmorgen vielleicht ein bisschen Nebel im Flachland, sonst ja, viel Sonnenschein und harmlose Wolken, 22 Grad am Sonntag, dann vermehrte hohe Wolkenfelder, trotzdem recht sonnig und angenehm warm mit 23 Grad also. Das Wochenende sehr gut geeignet für verschiedene Aktivitäten draussen. Und anfangs von der kommenden Woche auch nicht viel anders. Teilweise bis recht sonnig. Schwache Störung zieht ein bisschen östlich von uns durch. Bringt zum Teil dichtere Wolkenfelder wahrscheinlich, aber kein Regen. Bei rund 21 Grad und eben auch nachher das Wetter weiterhin Hochdruck bestimmt. Jeweils am Nachmittag ist angenehm warm.
1: Und der ist unter anderem auch schon gleich der jetzt muss ich es richtig sagen, nicht der meteorologische Herbstanfang, sondern der andere, der astronomische 21.
11: Kalendarisch, genau. Nein, 23. Das Jahr. Irgendwann einmal morgen um 2 muss ich genau nachschauen, aber sicher 23 ist am kommenden Mittwoch wird das der Fall, ja.
1: Merci vielmals für die Infos, Roger Perret. Guten Hinweis.
11: Jedenfalls, danke.
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7: Traumberuf Buschauffeur. Wir begleiten den Firmin Ronner aus Attighausen, der mit über 60 seinen Bubentraum erfüllt hat. Ausgerechnet im Urnenland, wo es zum Teil sehr schwierige Bergstrecken gibt. Eine davon ist die Linie 405 von Schattdorf ins Isital und zurück. Der Christian Stempfli ist mitgefahren. 34 Minuten, ein Weg.
12: Es ist gerade Pause zwischen zwei Kursen. Der Chauffeur Pirmin Ronner von der Auto AG Uri trinkt einen Kaffee, isst ein Gipfeli und muss sich ein bisschen erholen, weil du hast eine besondere Strecke.
13: Jawohl, ich fahre heute fünfmal ins Isital und retour. Und das Isital hat es in sich. Es ist eine Anforderungsstrecke. Vor allem, weil es halt eben sehr bergig ist und auch viele Kurven hat und Verkehr, der entgegenkommt.
12: Jetzt sind wir hier bei der Haltestelle Roskiessen beim Tellpark. Da verbinden sich gerade zwei Berufe von dir.
13: Ja, ich bin ja 42,5 Jahre im Detailhandel im Management tätig gewesen, davon 40 Jahre bei der Manor und nachher noch 2,5 Jahre in meinem Projekt in Fotos. Und nachher habe ich dann mit 60 habe ich mich pensionieren, respektive habe dank der Familie durch Frau, Tochter und den Sohn die Idee bekommen, ja, Daddy, willst du jetzt nicht einmal den Bubentraum, den du immer erzählt hast, erfüllen? Zuerst wollte ich das nicht machen, weil ich einfach gefunden habe, ja, mit 60 Lastwagen und Garprüfung machen, das ist, kann so jetzt ja nicht sein. Und am 60. Geburtstag war dann der zündende Gedanke, wo mein Cousin, der 20 Jahre Postchauffeur war, am Geburtstag kam von mir und gesagt hat, so Pirmin, komm, jetzt mach doch das, mach doch den Bubentraum. Und die Woche darauf habe ich dann einen von den Urner Fahrlehrer getroffen, den Beat Walker. Und habe ihn auf der Straße gefragt, Herr Walker, was halten Sie davon? Dann haben wir das miteinander ausgelotet und ich habe dann tatsächlich angefangen. Und heute, nach 6 Prüfungen weiter, darf ich sagen, ich will es nicht missen, dass ich den Bubentraum erfüllt habe. Das macht mir Freude.
12: Mittlerweile bist du 66 und seit 4 Jahren im Dienst von der Auto AG Uri. Aber jetzt, Moment, Bubentraum ist ja das eine, aber den dann auch verwirklichen. Der Umstieg vom PW-Chauffeur zum Lastwagen- oder Car-Chauffeur, das ist kein Pappenstil.
13: Ja, das ist schon so. Also ich hatte auch den nötigen Respekt gehabt. Ich mag mich noch gut erinnern, als ich mich vorstelle, habe ich das Gefühl, ja, das wird wahrscheinlich nichts. Also ein alter Mann will doch die nicht, dass ich da sehr auf offene Ohren gestossen bin und natürlich zuerst angefangen habe mit der Standard-Tour, das ist Flüele Göschene. Und nachher ist natürlich immer mehr die Freude und die Motivation, das Gefühl gekommen, ja, das macht mir Spass, ich hätte eigentlich noch andere Dienste können fahren. Und heute darf ich sagen, fahre ich alle Kurs. Also es kann sein, dass ich heute Isital fahre mit dem verkürzten Bus, morgen mit dem 15 Meter Car Doppelstöcker auf Luzern und am Tag darauf kann es dann gut sein, dass eine Klausentour ansteht.
12: Briste, Göschener Alp gehört auch noch zu deinem Aufgabenbüchlein, ganz eindrückliche Strecken. Ist die Strasse ins Isital auf die besonderste?
13: Also jede Bergstrecke von diesen vier, die wir haben, hat sein Besonderes. Jede ist auch anders zu fahren. Ich glaube, wichtig ist, dass man jede Strecke verinnerlicht hat, auch die ein bisschen Routinen bekommt. Die Routinen können immer gefährlich sein, dass man nicht schnell wird. Aber man muss einfach den Respekt auch entwickeln und die Schnelligkeit im Griff haben und auch wissen, dass man Menschen an Bord hat. Also Menschen sind im Bus, ist nicht einfach eine Wagenladung Zement. Und der Respekt, mit dem Respekt im Kopf, muss man auch die Touren fahren. Und Isital ist in dem Sinn sicher etwas Spezielles.
12: Und ich habe dich hochkonzentriert erlebt bei diversen Haarnadelkurven. Wir sind durch zwei Kehrtunnel durch. Oder ganz eine enge Stelle im Dorf Isital, wo zwischen zwei Häusern, ich weiss nicht, wie viele Zentimeter du links und rechts noch gehabt hast.
13: Also es hat noch recht viel Platz, kann auch Spass beiseite, es hat aber nicht viel Platz. Es ist dort durch sicher zwischen diesen zwei Häusern knapp, ja, das stimmt.
14: Das ist etwas Knappes, das habe ich nicht gesehen, als dort das Isital war. Als ich zuerst mal mit dem Fehltransport drin bin, dachte, das gibt es doch nicht, hey, stell dir vor, ja, das Fleischblatt an, da musst du glücklich haben.
12: Der Urs Zurflue haben wir da gerade gehört von Beristen, ja, wo 50 Sümmer im Isital das Fez Alp hat. Die Busverbindung da, das ist etwas Wichtiges für euch, oder?
14: Ja, also das Jahr habe ich jetzt aber ein Problem gewesen. Bin ich immer mit dem Tüffel gegangen. Das Jahr, sage ich, das erste Jahr, als ich jetzt immer mit der Puste gehe, sonst bin ich immer mit dem Tüffel gegangen, weißt du? Ich gehe 2,5 Stunden vom Tüffel gucken. Und natürlich jeder Steig und jede Kurve. Nein, mit dem Tüffel habe ich schon ein paar Kilometer gemacht, stell dir vor, und der könnte reden. Hey.
12: Auch mit dem Tüffel ist es eindrücklich, dort abseits zu fahren.
14: Und das bei jedem Wetter. Und zu jeder Tages- und Nachtzeit. Als am Abend ausgegangen um 12 Uhr, dachte ich, ja, gehst du nicht mehr frisch, dann gehst du direkt ins Isertal zu sehen. Ja, Isertal ist meine zweite Heimat.
12: Ein Kommentar zum Chauffeur, der euch und Touristen auch und viele andere ob sie führt über die eindrücklichen Strassen und Kurven.
14: Ja, du, eher unter Respekt. Also, ich habe schon ein paar Mal gedacht, also, wenn ich zum Fetransporter weißt, bin ich viel gegangen und das Tüffel hinten dran gehängt. Ich dachte, hey, da muss ich noch Nerven haben, weißt, in einer Kurve. Man hat es auch in der untersten, weißt, wenn du jetzt hinten rauskommst, dann kommst du so, oh, dann musst du das sehen. Da habe ich immer so ein das Pöppel. Aber ich sage immer, die haben ja das schon im Griff, weißt du?
12: Pirmin, die unterste Kurve, die der Urs anspricht, pöppelt es bei dir auch?
13: Also, als ich das erste Mal gefahren bin, mag ich mich noch gut erinnern, da bin ich dann schon sehr, sehr langsam die Hornodelkurve, die Kehrkurve gefahren, weil man weiss als Chauffeur, die grosse Problematik ist der Überhang vorne, respektive eben auch hinten. Und bei dieser Kurve ist genau die Problematik, man muss auch schauen, dass man hinten nicht ankommt, einerseits am Fels, also man darf nicht zu fest gegen ausholen, weil sonst haben wir einen Schaden. Man muss also links und rechts den Spiegel gut im Auge behalten. Und mit der Zeit, wenn man das paar Mal gefahren ist, hat man auch ein bisschen das Gefühl dafür, was drin liegt. Man tut zwar den Kontrollblick noch machen im Spiegel, aber man ist nicht mehr so auf den Palmen, wie wenn man es zuerst mal fährt.
14: Ich sage, es ist jetzt von Bristen ab, das sind alles Bergstrecken. Du musst immer ein bisschen die Augen offen haben, weißt du? Wenn du vielleicht 5-10 Minuten länger hast, als das, zum Beispiel die Biker, oder? Du bist auf zwei Rädern um das Futter gemacht, es kommt einer in der Kurve.
12: Ja.
14: Und dann kommt er vielleicht dann auf meiner Seite, weißt du? Dann musst du gut den Schutzhang haben, sonst rumpelst du.
12: Guten Morgen.
15: Guten Morgen.
12: Hey. Mit dem Pirmin Ronner unterwegs. Mittlerweile sind weitere zugestiegen. Es geht gleich weiter. Let's go.
13: Ja, wir warten jetzt noch den Bus abwarten, der Richtung Amsteg fährt. Wenn der da war, würden wir die Fahrgäste noch abnehmen, die allenfalls Richtung Bahnhof Altdorf und nach Richtung Isital möchten. Dann starten wir auch.
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Es ist 3 Uhr.

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1: Im Kanton Schweiz sind die Zeiten der positiven Jahresabschlüsse vorbei. Die Legionelle Zwetzigen fordert ein Todesopfer. Im Kanton Zürich hat der Hagel im August deutlich mehr eingeschlagen als gedacht. Das Glarner Kantonsspital soll mehr mit Hausarztpraxen zusammenarbeiten. Und die St. Galler Kantonspolizei stoppt auf der A3 im Tunnel Quarte einen Geisterfahrer.
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1: Am Mikrofon ist der Florian Pfister. Im Kanton Schweiz hat es zuletzt 11 positive Rechnungsabschlüsse in Serie gegeben. Jetzt zieht aber ein anderer Wind auf. Schon ab dem Jahr erwartet der Regierungsrat rote Zahlen. Und in den nächsten Jahren wird das Minus noch grösser. Trotzdem, der Kanton Schweiz ist finanziell auf Kurs. Pascal Linder.
2: Über 250 Seiten muss man durchblättern, wenn man den Aufgaben- und Finanzplan vom Kanton Schweiz für die Jahre 27 bis 30 anschauen will. Vereinfacht gesagt kann man festhalten, die Jahre der Ertragsüberschüsse sind vorbei. Nächstes Jahr rechnet der Regierungsrat mit einem Minus von über 94 Millionen Franken und für die weiteren Jahre wird jeweils ein Defizit von rund 100 Millionen Franken erwartet. Der Schweizer Finanzdirektor Herbert Huwiler kann aber trotzdem gut schlafen.
3: Wir haben ja bekanntermaßen im Kanton Schweiz ein relativ hohes Eigenkapital und ein relativ hohes Nettovermögen. Und das soll kontrolliert abgebaut werden über die kommenden Jahre. Wir sind sehr stabil hier. Wir können uns die Sachen leisten, die wir müssen. Mehr wollen wir nicht. Und wir müssen unseren Bürgern nicht allzu viel Geld wegnehmen. Und das ist in dem Sinne eine gute Ausgangslage.
2: Die grossen Reserven, die der Kanton Schweiz in den letzten Jahren angesammelt hat, sollen also oben runter. Das ist politisch gewollt. Defizit und die geplanten Investitionen sollen aus den bestehenden Reserven finanziert werden. Trotz Defizit beantragt der Regierungsrat, dass der Steuerfuss für Firmen und Privatpersonen auf rekordtiefem Niveau soll bleiben. Und wenn man jetzt die Investitionen anschaut, dann werden vor allem Projekte im Hoch- und Tiefbau angepackt.
3: Wir sind in der glücklichen Lage, dass wir die lang geplanten Investitionen in verschiedenen Bereichen jetzt endlich umsetzen können. Das sind vor allem Projekte, die unseren Bürgern zugutekommen. Im Strassenbau, dass wir jetzt den grossen Strass in der H8 zwischen Biberbruck und Rotturm fertig machen können. Ganz viele andere Strassenprojekte, die kommen. Und auch im Hochbau können wir unsere Gebäude jetzt bauen, nachdem alle Hindernisse beseitigt sind.
2: Die Ausgaben steigen in den nächsten Jahren unter anderem auch in der Bildung und bei der Gesundheit. Am meisten Bauchweh macht am Herbert Huwiler aber der Nationalfinanzausgleich.
3: Die Entwicklung macht mir wirklich Sorgen, weil wir werden zunächst schon wieder 30 Millionen mehr müssen zahlen. Wir sind jetzt bei 280 Millionen. Das ist ein Achtel vom ganzen Kantonshaushalt. Wir wollen den nicht abschaffen, aber wir sind der Meinung, dass der unbremste Wachstum in dem Bereich muss aufhören, weil die Solidarität unter den Kantonen wird im höchsten Maße so strapaziert.
2: Auf der Einnahmenseite dagegen erwartet der Kanton Schweiz in den nächsten Jahren höhere Steuererträge. Trotz mehr Steuereinnahmen bleiben für die nächsten Jahre aber unter dem Strich rote Zahlen. Das gilt auch für das laufende Jahr. Dort erwartet der Kanton Schweiz ein Minus von rund 65 Millionen Franken. Das ist rund 29 Millionen besser als budgetiert.
1: Der Beitrag von Pascal Linder. Zu anderen Themen. Wegen Legionellen ist in Zwetzigen eine Person im mittleren Alter gestorben. Sie hat Vorerkrankungen gehabt, schreibt der Kanton Zürich. Seit Anfang 25 hat Zwetzigen insgesamt 33 Krankheitsfälle gegeben. Woher die Legionellen kommen, das weiss man weiterhin nicht. Die Stadt Zwetzigen startet jetzt eine neue grosse Sensibilisierungskampagne mit Flyer. Marie-Therese Büsser ist Stadträtin und zuständig für die Gesundheit. Wichtig sind für das Wasser in den Leitungen.
4: Dass das zirkuliert und das Erste ist, wenn man länger weg ist. Also das heisst, nach 3 Tagen müsste man, wenn man zurückkommt, am besten alle Wasserleitungen durchspülen, ein paar Minuten das Wasser laufen lassen, dass man sicher ist, dass man wieder frisches Wasser in den Leitungen hat und nicht abgestanden. anders. Dann braucht es auch Wassertemperaturen, die korrekt sind. Also das heisst, man muss kontrollieren, dass der Boiler wirklich 60 Grad heiß ist. Und das ist jetzt ein bisschen schwierig für Mieterschaften, oder? Und da kann man eben messen, wie das Wasser zum Hahn rauskommt. Das Heisswasser sollte dann 50 Grad sein.
1: Anstecken kann man sich beim Einschnaufen von Wasserdampf. Wasser trinken ist aber kein Problem. Im Kanton Zürich hat das schwere Hagelunwetter von Ende August deutlich mehr Schäden angerichtet, als bis jetzt bekannt war. Bei der Gebäudeversicherung vom Kanton Zürich sind mittlerweile über 20'000 Schadenmeldungen hineingekommen. Ende August noch sind es erst etwa halb so viel gewesen. Für die Gebäudeversicherung ist es das grösste Einzelereignis der Geschichte. Betroffen sind unter anderem Dächer, Fassaden und Solaranlagen. Bis die Schäden bearbeitet sind, geht es voraussichtlich mehrere Monate. Der Kanton Zürich darf das Betteln nicht mehr pauschal verbieten. Das wegen einem Entscheid vom Europäischen Gerichtshof für Menschenrechte, dass arme Leute betteln dürfen. Für das Betteln im Kanton Zürich sollen aber weiterhin gewisse Regeln gelten. Der Tassio Sutter, Jurist bei der Justizdirektion, sagt, was für Regeln.
5: Wenn das in organisierter, in aufdringlicher oder aggressiver Art passiert, wird es weiterhin unter Strafe gestellt. Oder wenn es täuschend ist oder vor allem, wenn andere Personen zum Betteln geschickt werden, vor allem ja auch Kinder oder so, das wird man sicher weiterhin unter Strafe stellen. Und dann der zweite Teil ist mehr, dass man es geografisch, also örtlich probiert einzugrenzen. Dass man sagt, es ist nicht an allen Orten einfach so zulässig, sondern dass man das einschränkt.
1: So bleibt das Betteln beim Eingangsbereich von Bahnhöfen, Poststellen, Spielplätzen oder auch Friedhöfen weiterhin verboten. Bevor es aber zu einer Busse kommt, sollen die Leute zuerst verwarnt werden. Als nächstes entscheidet der Zürcher Kantonsrat über die neuen Regeln. Das Bundesgericht sperrt einen Jäger aus dem Zürcher Oberland für ein Jahr. Er hat mehrere Mal seine Pflichten missachtet. So hat er zum Beispiel die Wildsäue, die er erlegt hat, nicht auf gefährliche Fadenwürmer getestet. Auch sonst habe er sich nicht immer an die Regeln gehalten, hält das Bundesgericht fest. Er hat zum Beispiel Abschüsse, Unfälle und Beobachtungen nicht nach Vorschrift im Wildbuch eingetragen. Vor 5 Jahren ist er per Strafbefehl zu einer Busse von 600 Franken verurteilt worden. 2 Jahre später hat er sich geweigert, zu einer verletzten Jungkreien auszurücken, um sie von ihrem Leiden zu erlösen. Das hat ihn 500 Franken gekostet. Jetzt muss er nach dem Bundesgerichtsurteil auch die Gerichtskosten von 2'000 Franken zahlen. Das Glarner Kantonsspital, das soll in Zukunft eine stärkere Rolle bei der hausärztlichen Versorgung spielen. Das hält der Regierungsrat in seiner neuen eigenen Strategie fest. Das Spital, das soll unter anderem enger mit Hausarztpraxen zusammenarbeiten und die Aus- und Weiterbildung der Hausärztinnen und Hausärzte fördern. Eigene ambulante Angebote soll das Spital vor allem dort schaffen, wo Versorgungslücken sind. Der Grundauftrag bleibt die stationäre und die ambulante Grundversorgung im Kanton Glarus. Die Glarner Kantonspolizei hat seit dem Schulanfang vor über einem Monat mehrere Verkehrskontrollen rund um Schulen und Kindergärten gemacht. Von rund 6'300 Fahrzeugen sind 280 schnell unterwegs gewesen. Es sind mehrere Busse verteilt worden. Entlang von der Schulwege sind dazu Autofahrer unterwegs gewesen, die den Gurt nicht angehaben haben oder die während dem Fahren zum Beispiel am Handy umgedrückt haben. 5 Jugendliche sind dazu auch zu jung gewesen, um mit E-Trottis rumzufahren. Die Glarner Kantonspolizei appelliert auch an die Eltern, dass sie auf Elterntaxis sollen verzichten. Auf der Autobahn A3 war heute am Morgen ein Geisterfahrer von Murg Richtung Flums unterwegs. Die St. Galler Kantonspolizei hat das Auto im Tunnel Quarten anhalten. Der 87-jährige Autofahrer musste seinen Fahrausweis abgeben. Im Ortsteil Ernetzschwil in der Gemeinde Gommiswald hat es gestern am Morgen an der Poststrasse einen Dachstock verbrennen. Die Feuerwehr konnte den Brand löschen. Verletzt worden ist niemand. Während der Löscharbeiten war die Poststrasse komplett zu. Laut der St. Galler Kantonspolizei hat es wahrscheinlich im Zusammenhang mit Dacharbeiten gebrannt. Und dann schliessen wir den Bogen und gehen nochmal in den Kanton Schweiz. Dort kommt die Kantonspolizei bei der Bekämpfung der Cyberkriminalität immer mehr an ihre Grenzen. Laut dem Regierungsrat können Ermittlungen zum Teil nicht mehr in der nötigen Tiefe durchgeführt werden. Das teilt der Regierungsrat als Antwort auf einen Vorstoss vom Polizist und FDP-Kantonsrat Karl Kommensind mit. Im letzten Jahr hat es mit 1100 Fällen 7% mehr Fälle von Cyberkriminalität gegeben. Ab dem nächsten Jahr gibt es darum bei der Schweizer Kantonspolizei eine zusätzliche Vollzeitstelle für den Kampf gegen Cyberkriminalität.
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6: Ich habe gerade die Kaffeemaschine hören laufen hier bei uns, draussen im Studio. Oder dann könnte man etwa in den Wäldern und in den höheren Gebieten oben Jäger am Werk gesehen aktuell. Es ist Hochwildjagdsaison. Fragen wir gerade unseren Wetterexperte Roger Perret. Ich glaube, es ist Jägerwetter in diesen Tagen.
7: Ja, kann man sagen. Es sieht grundsätzlich nicht so schlecht aus vom Wetter her. Ich weiss gar nicht, was die für Wetter am liebsten hätten. Ja. Wenn es so teilweise sonnig wird, dann ist es sicher gutes Wetter für das. Ja, es wird jetzt am Abend recht sonnig sein in der Nacht. Dann ein bisschen dichtere Wolken haben, so wechselnde Bewölkung haben. Morgen haben wir dann so um die 11 Grad und morgen Freitag, ja, es ist freundlich, teilweise sonnig mit Wolkenfelder und Quellwolken und am Nachmittag angenehm warm, wieder ähnlich wie heute, so um die 21 Grad gibt es.
6: Mhm. Gestern hat es vielerorts Regen gegeben, ist der in absehbarer Zeit wieder ein Thema?
7: Nein, es gibt keinen Regen, bis auf weiteres und ja, auf lange Sicht raus sogar. Es ist grundsätzlich Hochdruck bestimmt, unser Wetter, auch am Wochenende. Am Samstagmorgen vielleicht ein bisschen Nebel im Flachland, sonst ja, viel Sonnenschein und harmlose Wolken, 22 Grad am Sonntag, dann vermehrte hohe Wolkenfelder, trotzdem recht sonnig und angenehm warm mit 23 Grad also. Das Wochenende sehr gut geeignet für verschiedene Aktivitäten draussen. Und anfangs von der kommenden Woche auch nicht viel anders. Teilweise bis recht sonnig. Schwache Störung zieht ein bisschen östlich von uns durch. Bringt zum Teil dichtere Wolkenfelder wahrscheinlich, aber kein Regen. Bei rund 21 Grad und eben auch nachher das Wetter weiterhin Hochdruck bestimmt. Jeweils am Nachmittag ist angenehm warm.
6: Und der ist unter anderem auch schon gleich der jetzt muss ich es richtig sagen, nicht der meteorologische Herbstanfang, sondern der andere, der astronomische 21.
7: Kalendarisch, genau. Am 23. Jahr. Irgendwann einmal morgen um 2 muss ich genau nachschauen, aber sicher 23. am kommenden Mittwoch wird das der Fall, ja.
6: Merci vielmals für die Infos, Roger Perret. Guten Hinweis.
7: Jedenfalls, danke.
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8: Traumberuf Buschauffeur. Wir begleiten den Firmin Ronner aus Attighausen, der mit über 60 seinen Bubentraum erfüllt hat. Ausgerechnet im Urnenland, wo es zum Teil sehr schwierige Bergstrecken gibt. Eine davon ist die Linie 405 von Schattdorf ins Isital und zurück. Der Christian Stempfli ist mitgefahren. 34 Minuten, ein Weg.
6: Es ist gerade Pause zwischen zwei Kursen. Der Chauffeur Pirmin Ronner von der Auto AG Uri trinkt einen Kaffee, isst ein Gipfeli und muss sich ein bisschen erholen, weil du hast eine besondere Strecke.
9: Jawohl, ich fahre heute fünfmal ins Isital und retour. Und das Isital hat es in sich, es ist eine Anforderungsstrecke. Vor allem, weil es halt eben sehr bergig ist und auch viele Kurven hat und Verkehr, der entgegenkommt.
6: Jetzt sind wir hier bei der Haltestelle Roskiessen beim Tellpark. Da verbinden sich gerade zwei Berufe von dir.
9: Ja, ich bin ja 42,5 Jahre im Detailhandel im Management tätig, davon 40 Jahre bei der Manor und nachher noch 2,5 Jahre in meinem Projekt in Fotos. Und nachher habe ich dann mit 60 habe ich mich pensionieren, respektive habe dank der Familie durch die Frau, die Tochter und den Sohn die Idee bekommen, ja, Daddy, willst du jetzt nicht einmal den Bubentraum, den du immer erzählt hast, erfüllen? Zuerst wollte ich das nicht machen, weil ich einfach gefunden habe, ja, mit 60 Lastwagen und Garprüfung machen, das ist, kann es ja nicht sein. Und am 60. Geburtstag war dann der zündende Gedanke, wo mein Cousin, der 20 Jahre Postchauffeur war, am Geburtstag kam von mir und gesagt hat, Pirmin, komm, jetzt mach doch das, mach doch den Bubentraum. Und die Woche darauf habe ich dann einen der Urner Fahrlehrer getroffen, den Beat Walker, und habe ihn auf der Straße gefragt, Herr Walker, was halten Sie davon? Dann haben wir das miteinander ausgelotet und ich habe dann tatsächlich angefangen. Und heute, nach 6 Prüfungen weiter, darf ich sagen, ich will es nicht missen, dass ich den Bubentraum erfüllt habe. Das macht mir Freude.
6: Mittlerweile bist du 66 und seit 4 Jahren im Dienst von der Auto AG Uri. Aber jetzt, Moment, Bubentraum ist ja das eine, aber den dann auch verwirklichen. Der Umstieg vom PW-Chauffeur zum Lastwagen- oder Car-Chauffeur, das ist kein Pappenstil.
9: Ja, das ist schon so. Also ich hatte auch den nötigen Respekt gehabt. Ich mag mich noch gut erinnern, als ich mich vorstelle, habe ich das Gefühl, ja, das wird wahrscheinlich nichts. Also ein alter Mann will doch die nicht, dass ich da sehr auf offene Ohren gestossen bin und natürlich zuerst angefangen habe mit der Standard-Tour. Das ist Frühling-Göschene. Und nachher ist natürlich immer mehr die Freude und die Motivation, das Gefühl gekommen, ja, das macht mir Spass, ich hätte eigentlich einen anderen Dienst können fahren. Und heute darf ich sagen, fahre ich alle Kurs. Also es kann sein, dass ich heute Visital fahre, mit dem verkürzten Bus, morgen mit dem 15 Meter Car Doppelstöcker auf Luzern, und am Tag darauf kann es dann gut sein, dass eine Klausentour ansteht.
6: Briste, Göschener Alp gehört auch noch zu deinem Aufgabenbüchlein. Ganz eindrückliche Strecken. Ist die Strasse in Isital auf die besonderste?
9: Also jede Bergstrecke von diesen vier, die wir haben, hat sein Besonderes. Jede ist auch anders zu fahren. Ich glaube, wichtig ist, dass man jede Strecke verinnerlicht hat, auch die ein bisschen Routinen bekommt. Die Routinen können immer gefährlich sein, dass man nicht schnell wird. Aber man muss einfach den Respekt auch entwickeln und die Schnelligkeit im Griff haben und auch wissen, dass man Menschen an Bord hat. Also Menschen sind im Bus, ist nicht einfach eine Wagenladung Zement. Und der Respekt, mit dem Respekt im Kopf, muss man auch die Touren fahren. Und Isital ist in dem Sinn sicher etwas Spezielles.
6: Und ich habe dich hochkonzentriert erlebt bei diversen Haarnadelkurven. Wir sind durch zwei Kehrtunnel durch. Oder ganz eine enge Stelle im Dorf Isital, wo zwischen zwei Häusern, ich weiss nicht, wie viele Zentimeter du links und rechts noch gehabt hast.
9: Also es hat noch recht viel Platz, kann auch Spass beiseite, es hat aber nicht viel Platz. Es ist dort durch sicher zwischen diesen zwei Häusern knapp, ja, das stimmt.
10: Das ist knapp, das habe ich nicht gesehen, als dort das Isital war. Wenn ich zuerst mal mit dem Veterans-Fuhr drin bin, nein, das gibt es doch nicht, hey, stell dir vor, ja, das Fleischblatt an, dann musst du glücklich sein.
6: Der Urs Zurflu haben wir da gerade gehört von Beristen, ja. Wo 50 Sümmer im Isital das Fez Alp hat. Die Busverbindung da, das ist etwas Wichtiges für euch, oder?
10: Ja, also das Jahr habe ich jetzt aber kein Problem gewesen. Bin ich immer mit dem Tüffel gegangen. Das Jahr, sage ich, das erste Jahr, als ich jetzt immer mit der Puste gehe, sonst bin ich immer mit dem Tüffel gegangen, weißt du? Ich gehe 2,5 Stunden auf dem Tüffel gucken. Und natürlich jeden Steig und jede Kurve. Nein, mit dem Tüffel habe ich schon ein paar Kilometer gemacht. Stell dir vor, und der könnte reden. Hey.
6: Auch mit dem Tüffel ist es eindrücklich, dort abseits zu fahren.
10: Und das bei jedem Wetter. Und zu jeder Tages- und Nachtzeit. Als ich am Abend ausgegangen um 12 Uhr, dachte ich, ja, gehst du nicht mehr frisch, dann gehst du direkt ins Isital zu sehen. Ja, Isital ist meine zweite Heimat.
6: Ein Kommentar zum Chauffeur, der euch und Touristen auch und viele andere ob sie führt über die eindrücklichen Strassen und Kurven.
10: Ja, du, eher unter Respekt, also, du hast ja ein paar Mal gedacht, also, wenn ich zum Veterantransporter, weißt, bin ich viel gegangen, das Tüffel hinten dran gehängt, ich dachte, hey, da musst du ja noch Nerven haben, weißt, in einer Kurve, man hat es auch in der untersten, weißt, wenn du jetzt hinten rauskommst, dann kommst du so, oh, dann musst du das sehen, da habe ich immer so ein Pepperlein. Aber ich sage immer, die haben das schon im Griff, weißt.
6: Pirmin, die unterste Kurve, die der Urs anspricht, pöppelt es bei dir auch?
9: Also, als ich das erste Mal gefahren bin, da mag ich mich noch gut erinnern, da bin ich dann schon sehr langsam die Hohennadelkurve, die Kehrkurve gefahren, weil man weiss als Chauffeur, die grosse Problematik ist der Überhang vorne, respektive eben auch hinten. Und bei dieser Kurve ist genau die Problematik, man muss auch schauen, dass man hinten nicht ankommt, einerseits am Fels, also man darf nicht zu fest gegen ausholen, weil sonst haben wir einen Schaden. Man muss also links und rechts den Spiegel gut im Auge behalten. Und mit der Zeit, wenn man das paar Mal gefahren ist, hat man auch ein bisschen das Gefühl dafür, was drin liegt. Man tut zwar den Kontrollblick noch machen im Spiegel, aber man ist nicht mehr so auf den Palmen, wie wenn man es zuerst mal fährt.
10: Ich sage, es ist jetzt so von Bristen ab, das sind alles Parkstrecken. Du musst immer ein bisschen die Augen offen haben, weißt du? Wenn du vielleicht 5-10 Minuten länger hast, als das, zum Beispiel die Biker, oder? Ist auf zwei Rädern was Futter gemacht, es kommt einer in der Kurve.
6: Ja.
10: Und dann kommt er vielleicht dann auf meiner Seite, weißt du? Dann musst du den Goethe Schutzhang haben, sonst schrumpelst du.
6: Guten Morgen.
11: Guten Morgen.
6: Hey. Mit dem Pirmin Ronner unterwegs. Mittlerweile sind weitere zugestiegen. Es geht gleich weiter. Let's go.
9: Ja, wir warten jetzt noch den Bus abwarten, der Richtung Amsteg fährt. Wenn der hier war, würden wir die Fahrgäste noch abnehmen, die allenfalls Richtung Bahnhof Altdorf und nach Richtung Isital möchten. Dann starten wir auch.
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8: Ein Video von dieser Eindrücke.

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Es ist 4 Uhr.

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0: Guten Morgen miteinander. 5 Uhr ist es, in Rien sind es 12 Grad und auf dem Zogenberg 13 Grad.
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2: Die Regierung macht Nestlé zu Russland das Leben schwer. Die USA lassen iranische Spitzenpolitiker einreisen und der HC Kriens Luzern verliert auch sein zweites Champions League-Spiel. Im Nachrichtenstudio wünscht einen guten Morgen Renato Goethe. Die russische Regierung geht gegen den Schweizer Nahrungsmittelkonzern Nestlé vor. Nestlé verliert die Kontrolle über einen Teil seines Russland-Geschäfts. Präsident Wladimir Putin hat angeordnet, dass zwei Nestlé-Gesellschaften in Russland unter Zwangsverwaltung gestellt werden. Eine russische Firma hatte einen Antrag dafür eingereicht, dies mit der Begründung, dass Nestlé die Produktionskapazitäten nicht ausbaue und nichts exportiere. Was die nun angeordnete Zwangsverwaltung konkret für den Schweizer Nahrungsmittelkonzern bedeutet, ist noch unklar. Der Iran darf an der Sitzung der UNO-Generalversammlung nächste Woche in New York teilnehmen. Die US-Regierung hat Visa für hochrangige iranische Amtsträger genehmigt, unter anderem für den Präsidenten und den Außenminister. Dies, obwohl sich der Iran und die USA im Krieg befinden. Die Bewilligung stehe im Einklang mit der Verpflichtung als Gastgeber der UNO-Versammlung. Die Delegation sei aber kleiner als im vergangenen Jahr und müsse Reisebeschränkungen einhalten. Und die US-Regierung ist bereit, F-35-Kampfjets neu auch an Saudi-Arabien zu verkaufen, wenn auch das Parlament Ja sagt. Dies teilt das US-Außenministerium mit. Es geht um 48 Flugzeuge, die Saudi-Arabien bestellt hat. Saudi-Arabien will den F-35-Kampfjet, um die Luftwaffe zu modernisieren. Dies vor allem wegen der Gefahr aus dem Iran. Aus Israel gibt es aber kritische Stimmen zu diesem Rüstungsgeschäft. Israel ist bis jetzt nämlich das einzige Land im Nahen Osten, welches von den USA mit F-35-Kampfjets beliefert wird. Beim F-35 handelt es sich um den Kampfjet-Typ, den auch die Schweiz in den USA bestellt hat. Wir kommen zum Sport mit Handball. Der HC Kriens Luzern verliert auch sein zweites Gruppenspiel in der Champions League. Zentralschweizer müssen sich dem deutschen Meister Magdeburg geschlagen geben, das daheim mit 29 zu 39. Bester Krienser Scorer war der Jonas Schelker mit 7 Goal. Er sagt dazu:
3: Kommt mir ein bisschen entgegen, dass ich noch Penalty schiessen darf. Da haben wir immer ein bisschen mehr Chancen zum Goal machen. Aber ich glaube, ja, auch mir ist gezeigt worden, wie schwer es ist, zum Goalmachen gegen sie. Es ist die beste Mannschaft der Welt und das ist eindrücklich.
2: Knapp 4'000 Zuschauer sind in der Pilatus Arena mit dabei gewesen.
0: Stauen tut es nie, dann könnt ihr gemütlich vorwärts fahren, kommt sicher euch ein Ziel. Es ist ein Tag heute mit Sonne, Wolken und auch ein bisschen Quellwolken. Temperatur am Morgen früh so um die 11 Grad, am Nachmittag die 21 Grad. Die Aussichten für Samstag haben wir am Morgen im Flachland ein bisschen Nebel. Sonst aber wird es meistens sonnig sein mit 22 Grad. Und Sonntag und Montag können wir zusammennehmen. Da gibt es einen Mix aus Sonne und Wolken. Am Sonntag 23 Grad, am Montag 21 Grad.
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0: 3 Minuten ab 5 Uhr ist es jetzt geworden. Ja, aufstehen lohnt sich heute ganz besonders. Es ist Freitag. Noch einmal raus aus den Federn und rein in den Tag. Und schwupps, ist Wochenende. Ja, und falls der Motor um diese Zeit noch ein bisschen stottert, kein Problem. Da hilft zum Beispiel ein guter Kaffee. Und der Rest liefert mehr. Mit dem breitesten Musikmix. Passenger haben wir für euch parat in dieser Stunde. Europe sind mit dabei. Und einfach gute Laune machen Albano und Romina Power. Alles für den Freitagmorgen. Ich bin der Thomas Berger. Schön, sind ihr bei uns.

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Paula Abdul, Straight Up, ja, da kann man ja gar nicht müde sein, auch wenn es früh am Morgen ist. Guten Morgen, Zentralland. Ja, heute ist der Wecker auf unserem Nachttischli nicht der Feind, sondern definitiv der Freund. Vertragen wir den Ton ein bisschen besser als sonst. Unter der Woche schliesslich ist Freitag. Dann wünsche ich euch ein gutes Aufstehen. Jetzt ist es 17 Minuten ab 5 Uhr.

0: Schönen guten Morgen miteinander. 5:30 ist es.
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2: Mit dem Renato Goethe, guten Morgen miteinander. Die russische Regierung geht gegen den Schweizer Nahrungsmittelkonzern Nestlé vor. Nestlé verliert die Kontrolle über einen Teil seines Russland-Geschäfts. Präsident Wladimir Putin hat angeordnet, dass zwei Nestlé-Gesellschaften in Russland unter Zwangsverwaltung gestellt werden. Eine russische Firma hatte einen Antrag dafür eingereicht. Dies mit der Begründung, dass Nestlé die Produktionskapazitäten nicht ausbaue und nichts exportiere. Ein Mann aus Genf soll seine Frau jahrelang betäubt, missbraucht und gefilmt haben. Eine kanadische Journalistin habe den Fall aufgedeckt und bei der Polizei gemeldet, berichtet das Nachrichtenportal Schweiz heute. Der Mann habe auch behauptet, Ähnliches über 20 Jahre hinweg mit anderen Frauen gemacht zu haben. Die Journalistin sprach unter falscher Identität mit Dutzenden Männern. Der mutmaßliche Täter sitzt seit Mai in Untersuchungshaft. Zum Sport mit der Meldung vom Handball. Der HC Kriens Luzern verliert aus seinem zweiten Gruppenspiel in der Champions League. Zentralschweizer müssen sich dem deutschen Meister Magdeburg geschlagen geben, das daheim mit 29:39. Bester Krienzer Scorer war der Jonas Schelker mit 7 Goal. Er sagt dazu:
3: Kommt mir ein bisschen entgegen, dass ich noch Penalty schiessen darf. Da haben wir immer ein bisschen mehr Chancen zum Goal machen. Aber ich glaube, ja, auch mir ist gezeigt worden, wie schwer es ist, zum Goal machen gegen sie. Es ist die beste Mannschaft der Welt und das ist eindrücklich.
2: Knapp 4'000 Zuschauer sind in der Pilatus Arena mit dabei gewesen.
0: Freie Fahrt auf den Strassen im Zentralland, kommen wir sicher vorwärts. Ja, und es ist ein Tag heute, wo wir die Sonne geniessen können. Es hat aber auch ein bisschen Wolken dazu und im Verlauf des Nachmittags Quellwolken über den Bergen. Heute Morgen früh haben wir Temperaturen so um die 11 Grad und es wird am Nachmittag bis 21 Grad warm sein. Und schon sind wir beim Wochenende, den Samstagmorgen mit ein bisschen Nebel im Flachland. Sonst wird es am meisten sonnig sein mit 22 Grad. Am Sonntag ein Mix aus Sonne und Wolken mit 23 Grad. 5:35. Der breiteste Musikmix bei Radio Zentral mit der Europe, der Final Countdown. So starten wir in den Freitag rein, den 18. September. In Gedanken natürlich schon lang im Wochenende.

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0: einfach fröhliche Musik, anders kann ich es gar nicht sagen. Ein bisschen mitsingen, ein bisschen schöne Gedanken haben, genau so soll es sein. 16 Minuten noch, dann ist es 6. Ja, ich würde meinen, Sommer tanken, Vollgas geben, das Wetter stimmt ja in diesen Tagen, mit Temperaturen über 20 Grad und es ist Sommerfinale, inklusive eben das Wochenendgefühl. Der kalendarische Herbstbeginn, der ist dann am nächsten Mittwoch, am 23. September. Der Herbst ist näher und auf was freut ihr euch so am meisten?
1: Wir haben mit Wärmesell, das ist ja typisch Herbst.
0: Das klingt ja so gut. Sicher läuft euch jetzt auch gerade das Wasser im Mund zusammen. Ich würde meinen, möchte vorwärts mit der Wochenendplanung den Platz im Restaurant reservieren und einfach nur geniessen.
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0: Es ist ein frischer Morgen mit 6 Grad, in Andermatt und 10 Grad, in Ande. Jetzt ist es 6 Uhr.
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2: Die Regierung macht Nestlé in Russland das Leben schwer. Italien schützt seine Frachtschiffe im Roten Meer und der HC Kriens Luzern verliert auch sein zweites Champions League-Spiel. Im Nachrichtenstudio wünscht du guten Morgen, Renato Götte. Die russische Regierung geht gegen den Schweizer Nahrungsmittelkonzern Nestlé vor. Nestlé verliert die Kontrolle über einen Teil seines Russlandsgeschäfts. Präsident Wladimir Putin hat angeordnet, dass zwei Nestlé-Gesellschaften in Russland unter Zwangsverwaltung gestellt werden. Eine russische Firma hatte einen Antrag dafür eingereicht. Dies mit der Begründung, dass Nestlé die Produktionskapazitäten nicht ausbaue und nichts exportiere. Was die nun angeordnete Zwangsverwaltung konkret für den Schweizer Nahrungsmittelkonzern bedeutet, dies ist noch unklar. Italien schickt die Marine ins Rote Meer, um die Durchfahrt von italienischen Frachtschiffen zu schützen. Italien wolle nicht auf eine Entscheidung der EU warten, sagte der italienische Verteidigungsminister. Es gehe auch um den Schutz der Energieversorgung. Störungen der wichtigen Schifffahrtsrouten würden die Transportkosten in die Höhe treiben, Lieferungen verzögern und letztlich zu höheren Preisen führen. Houthi-Rebellen aus dem Jemen haben eine Insel erobert und gefährden nun die Schifffahrt durch das Rote Meer. In Russland beginnt heute die Parlamentswahl. Die Wahlberechtigten können bis Sonntag ihre Stimme abgeben. Überraschungen werden nicht erwartet. Jede Parlamentswahl in den vergangenen gut 20 Jahren. In Russland beginnt heute die Parlamentswahl. Die Wahlberechtigten können bis Sonntag ihre Stimme abgeben. Überraschungen werden nicht erwartet. Jede Parlamentswahl in den vergangenen gut 20 Jahren wurde von der Regierungspartei Geeintes Russland gewonnen, die Präsident Putin unterstützt. Ulf Mauder berichtet aus Moskau.
3: Für die Menschen hier in Russland ist es die erste Parlamentswahl seit Beginn des Angriffskrieges gegen die Ukraine.

0: Tatsächlich ist die Stimmung im fünften Kriegsjahr aber gedrückt, weil viele unzufrieden sind. Benzin etwa ist knapp, Lebensmittel und Dienstleistungen werden immer teurer. Tatsächlich gab es für die Kreml-Partei Geeintes Russland nie eine Duma-Wahl unter schwierigeren Bedingungen. Präsident Putin rief hier in Moskau zur Geschlossenheit auf und er setzt darauf, dass es bei der Abstimmung trotz aller Probleme eine klare Bestätigung für seinen Kriegskurs gibt.
1: Und die US-Regierung ist bereit, F-35-Kampfjets neu auch an Saudi-Arabien zu verkaufen. Wenn auch das Parlament Ja sagt, dies teilt das US-Außenministerium mit. Es geht um 48 Flugzeuge, die Saudi-Arabien bestellt hat. Saudi-Arabien will den F-35-Kampfjet, um die Luftwaffe zu modernisieren. Dies vor allem wegen der Gefahr aus dem Iran. Aus Israel gibt es aber kritische Stimmen zu diesem Rüstungsgeschäft. Israel ist bis jetzt nämlich das einzige Land im Nahen Osten, welches von den USA mit F-35-Kampfjets beliefert wird. Beim F-35 handelt es sich um den Kampfjet-Typ, den auch die Schweiz in den USA bestellt hat. Zum Sport mit Handball. Der HC Kriens Luzern verliert aus seinem zweiten Gruppenspiel in der Champions League. Zentralschweizer müssen sich dem deutschen Meister Magdeburg geschlagen geben, das daheim mit 29 zu 39. Bester Krienzer Scorer war der Jonas Schelker mit 7 Goal. Er sagt auch dazu:
2: Es kommt mir ein bisschen entgegen, dass ich noch Penalty schiessen darf. Da haben wir immer ein bisschen mehr Chancen zum Goal machen. Aber ich glaube, ja, auch mir ist gezeigt worden, wie schwer es ist, zum Goal machen gegen sie. Es ist die beste Mannschaft der Welt und das ist eindrücklich.
1: Knapp 4'000 Zuschauer waren in der Pilatus Arena dabei.
3: Stauen tut es an Ihnen, dann wünsche ich euch eine unfallfreie Fahrt.
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3: Ja, der Freitag heute mit Sonne, aber auch ein bisschen Wolken und etwa die Quellwolken über den Bergen. Heute Morgen ist es relativ früh so, Temperaturen um die 11 Grad, am Nachmittag angenehme 21 Grad. Schauen wir aufs Wochenende, den Samstag mit ein bisschen Nebel im Flachland, aber sonst wird es meistens sonnig sein, mit 22 Grad und am Sonntag, dort haben wir auch so einen Mix aus Sonne und Wolken bei 23 Grad, genau wie am Montag auch, dort sind es dann 21 Grad.
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3: 5 Minuten ab 6 Uhr ist es geworden, ja, falls ihr gerade überlegt, ob ihr wirklich müsst aufstehen. Ja, das müsst ihr. Aber immerhin, es ist Freitag. Es ist für viele von euch der letzte Arbeitstag. Das Wochenende ruft. Und jetzt bringen wir zuerst einmal den Morgen so richtig in Schwung. Also den Kaffee geniessen, Radio aufdrehen. Und los geht's und beschwingt mit der Amy MacDonald. In dieser Stunde haben wir für euch Vaya con Dios parat gemacht. Und natürlich Musik aus der Schweiz, das sind Gotthard. Am Mikrofon der Thomas Berger. Habt einen guten Start in Freitag.

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0: Was für eine schöne Stimme, Amy MacDonald, mit den langen schwarzen Haaren, einem natürlichen Lächeln im Gesicht und den Ganzkörper-Tattoos. Der breiteste Musikmix bei Radio Zentral, 12 Minuten ab 6 Uhr. Haben wir inzwischen ja das Wochenende, ist offiziell das letzte Sommerwochenende, also höchste Zeit für alles, was unbedingt noch auf die Sommer-To-Do-Liste gehört. Machen, gehen baden, gehen, ein Steak auf den Grill schmeissen, gehen Cabrio fahren und etwa ein Glacé schlecken. Aber der Herbst, der steht gleich vor der Tür, der kalendarische Herbstbeginn. Er ist am nächsten Mittwoch, 23. September. Auf was freut ihr euch so am meisten?
1: Also, man schon gleich wieder Skifahren gehen.
2: Die Farben der Blätter und die Natur, die sich wieder ein bisschen zurückzieht.
3: Ja, das ist einer der schönsten Meeresherbst. Ja, die Ambiance, alles ein bisschen, ja. Nicht mehr so warm.

0: Angenehm, alles. Allgemein Natur, Herbst, ja. Ich lebe da.
1: Mhm, schön. Und ein bisschen anders sieht es der Herr da.
2: Ich kann ihn nicht so gerne. Also ich sehe nicht viel Positives. Ich warte lieber auf den Winter, habe ich lieber.
1: Ja, da ist also noch ein bisschen Geduld gefragt, bis dann die ersten Schneeflocken kommen. Aber... Sprung ins Wasser, warum nicht? Aber ja, wer geht jetzt noch baden? Der Zugersee, der hat heute eine Temperatur von 21 Grad. Beim Urnensee sind es 20 Grad und der Wallensee ein bisschen frischer mit 18 Grad. Ich würde meinen, das geht doch eigentlich noch, oder?
3: Nein, eher herbstliche Wanderungen oder irgendwie so. Aber baden nicht, nein. Es ist kalt.
1: Gut, dann lassen wir das mit dieser Erfrischung. Aber ein bisschen nass wird es jetzt trotzdem. When the rain begins to fall, the Jermaine Jackson im Duett mit Piazzadora. Ich wünsche euch einen guten Freitag.

0: Radio Zentral, das Radio mit Herz, am 9 Minuten vor halb 7 Uhr als Wochenende. Es kommt näher, das ist doch ein gutes Gefühl, oder? Und ja, das Wetter, es macht ja auch mit, obwohl es am Morgen noch ein bisschen nass wird. Radio Zentral-Meteorologe Mike Eichmann.
1: Der heutige Freitag startet im Einflussbereich von einer schwachen Störung mit ausdehnten Wolken. Ganz vereinzelt sind auch ein paar Tropfen nicht ausgeschlossen. Sonst aber wird es bis zum Mittag zunehmend freundlicher werden, besonders Richtung Mittelland zu, bevor dann im Laufe des Nachmittags die Bewölkung tendenziell eher wieder ein bisschen zunimmt, also so ein bisschen Wechsel aus vielen Wolken und auch sonnigen Phasen. Temperaturen, die erreichen Höchstwerte von um die 21 Grad.
0: Ja, am Wochenende ein bisschen voraus eine schöne Velotour machen oder vielleicht in die Höhe gehen wandern, das ist kein Problem.
1: Und am Samstag haben wir dann im Flachlandgebiet zuerst ein bisschen Nebel. Sonst aber gibt es strahlende Sonnenschein vom Morgen bis zum Abend bei Temperaturen von um die 22 Grad. Und dann auch am Sonntag haben wir grundsätzlich recht sonniges Wetter zu gut, obwohl im Laufe des Tages dann vermehrt mittelhoch in die Höhe Wolkenfelder aufkommen. Temperaturen erreichen am Sonntag dann um die 23 Grad.
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0: Mit dem Mike Oldfield wird es 6:30.
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3: Mit dem Renato Goethe, guten Morgen miteinander. Ein Mann aus Genf soll seine Frau jahrelang betäubt, missbraucht und gefilmt haben. Eine kanadische Journalistin habe den Fall aufgedeckt und bei der Polizei gemeldet, berichtet das Nachrichtenportal Schweiz heute. Der Mann habe auch behauptet, Ähnliches über 20 Jahre hinweg mit anderen Frauen gemacht zu haben. Die Journalistin sprach unter falscher Identität mit Dutzenden Männern. Der mutmaßliche Täter sitzt seit Mai in Untersuchungshaft. Die Genfer Staatsanwaltschaft habe ein Verfahren eröffnet. Der Iran darf an der Sitzung der UNO-Generalversammlung nächste Woche in New York teilnehmen. Die US-Regierung hat Visa für hochrangige iranische Amtsträger genehmigt, unter anderem für den Präsidenten und den Außenminister. Dies, obwohl sich der Iran und die USA im Krieg befinden. Die Bewilligung stehe im Einklang mit der Verpflichtung als Gastgeber der UNO-Versammlung. Wir kommen zum Sport mit Handball. Ja, die Hürde war gestern ein bisschen zu hoch gewesen. Der HC Kriens Luzern verliert auch sein zweites Gruppenspiel in der Champions League. Die Zentralschweizer müssen sich dem deutschen Club Magdeburg geschlagen geben. Das daheim in 29:39. Bester Krienzer Scorer war der Jonas Schelker mit 7 Goal. Er geht aber zu.
4: Ganz ehrlich gesagt, wenn du dann 10-11 Goal hinten bist, dann macht es eigentlich keinen Spass mehr. Oder zumindest so hoch verlieren macht eigentlich nie Spass, vor allem hier die Heime. Aber natürlich, es war mega coole Kulisse, auch mega viele Fans von Magdeburg hier, gute Stimmung. Es war ein cooler Match mit einem Ausgang, der natürlich wehtut, trotz allem.
3: Knapp 4'000 Zuschauer sind bei diesem Match gegen den deutschen Topclub Magdeburg in der Pilatus Arena dabei gewesen.
0: Staumeldungen gibt es im Moment keine. Dann wünsche ich euch eine unfallfreie Fahrt.
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0: Da haben wir heute Morgen noch viele Wolken. Ab und zu können es ganz wenig Regen noch geben. Sonst aber gibt es einen schönen Tag mit viel Sonne und am Nachmittag Quellwolken über den Bergen sind 21 Grad. Die Aussichten für das Wochenende, da gibt es einen Mix aus Sonne und Wolken. Am Samstagmorgen morgen mit ein bisschen Nebel, sonst aber wie gesagt viel Sonne, 23 Grad. Über das Wochenende und am Montag dort auch so Sonne und ein bisschen Wolken dazu mit 21 Grad.
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3: So gehen wir zuerst in die Stadt Luzern. Die Stimmbevölkerung der Stadt Luzern kann über die Stopp-Bypass-Initiative abstimmen. Die Initiative verlangt, dass sich der Stadtrat mit allen Mitteln gegen das Grossprojekt wehrt. Beim Bypass ist unter anderem ein Autobahntunnel geplant zwischen Emmen und Kriens. Dass die Bevölkerung das letzte Wort hat, sei gut, sagt Mike Hauser von der FDP.
5: Der Stadtrat hat das sehr ausführlich und sehr klar ausgeführt, dass auch bei einer Annahme von dieser Initiative sich an der heutigen Praxis überhaupt nichts ändert und das passiert nichts. Und de facto ist es einfach eine Irreführung der Bevölkerung. Und ich bin froh, können wir das dann in diesem Abstimmungskampf auch der Bevölkerung so mitteilen. Und darum bin ich für das obligatorische Referendum.
3: Anderer Meinung ist die SP. Eine Abstimmung sei überflüssig. Die Luzerner Bevölkerung lehne den Bypass ab. Das hat sich beim Sammeln der Stopp-Bypass-Initiative schon gezeigt. Und ohne Abstimmung würde ihre Initiative sofort in Kraft treten. Das Parlament würde das Ganze nur verzögern. Der Schweizer Regierungsrat will nicht, dass Eltern zu Informationsübungen verpflichtet werden können. Er lehnt einen Vorstoss von Rita Marti von der SP ab. Rita Marti verlangt, dass die Schulen die Eltern zum Beispiel zu Infoanlässen über das Thema Social Media oder über das Thema Gaming verpflichten können. Sie will darum das Volksschulgesetz entsprechend anpassen. Der Schweizer Regierungsrat aber findet, dass die Zusammenarbeit zwischen den Schulen und den Eltern mit den heutigen Regeln schon gut genug sei. Es brauche keine Gesetzesänderung. Wir gehen in den Kanton Obwalden. Der Obwaldner Kantonsrat hat den Denkmalschutz angepasst und einen Nachtrag dazu ohne Gegenstimme angenommen. Im Kantonsrat war aber ein Punkt bzw. ein Antrag umstritten gewesen, und zwar, ob die Umgebung zu einem geschützten Gebäude auch dazugehört. Der Frank Kurer von der Mitte-GLP-Fraktion hat betont, dass Umgebungsschutz Sinn mache.
6: Ansonsten wäre es ja, wie wenn sie die Mona Lisa schützen würden, aber gleichzeitig sagen, der Bilderrahmen und die Wand rundherum ist nicht gleich. Also kann auch gerade ein Getränke- oder ein Kondomautomat nebendran hängen.
3: Die Mehrheit des Kantonsrats hat es aber anders gesehen und einen FDP-Antrag angenommen, der den Schutz aufs Gebäude ohne Umgebung beschränkt. Angenommen wurde ist der Antrag gegen den Willen der Regierung. In der Sägerei im Hochdorfer Ortsteil Urswil hat es vermutlich wegen Fahrlässigkeit brennt. Die Bauarbeiten in der Produktionshalle haben Funken und dann einen Glimmbrand ausgelöst, das schreibt die Luzerner Polizei. Stunden später hat es daraus dann einen Grossbrand gegeben. Also der Glimmbrand hat zu einem Grossbrand geführt und dabei ist die Produktionshalle komplett abgebrannt. Verletzt hat sich bei dem Brand Ende August zu Urswil zum Glück niemand. Wenn es noch faulen Eier schmeckt, soll man sich melden. Ab heute ist das im Kanton Zug und in den angrenzenden Zürcher Gemeinden wieder der Fall. Wie jedes Jahr mischen die Wasserwerke Zug im Erdgas und dem Biogas einen speziellen Stoff dazu, der eben noch faulen Eier schmeckt. So können die kleinsten Lecks frühzeitig erkannt werden. Bis am Freitag, 2. Oktober, wird alles getestet. Und zwar im Kanton Zug, in der Stadt Zug auch, zu Bar, zu Cham, zu Steinhausen und zu Rotkreuz. Und in den angrenzenden Gemeinden im Knonauer Amt und auch zu Eis im Aargau. Und die Sanierung vom Theater Uri ist auf Kurs. Der neue Dachstuhl vom Bühnenhaus ist jetzt aufgerichtet, schreibt die Gemeinde Altdorf. Ab Ende Monat wird das Dach neu gedeckt. Mitte November soll dann die Etappe fertig sein, sodass es im Dezember dann wieder Konzert geben kann. Die ganze Sanierung dauert 4 Jahre und kostet knapp 8 Millionen Franken.
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Schönen Freitagmorgen wünsche ich am 19 Minuten vor 7 Jahren, bevor ich euch ins Wochenende lasse. Wenn wir zuerst einmal wissen, wie fit sind ihr an so einem Freitagmorgen, das testen wir jetzt gerade bei uns im Radiozentral Schlaumeier. Jetzt anrufen 0848 82 46 46. Mitspielen, das heisst das Thema, das ihr euch aussuchen könnt und einfach nur gewinnen. Und dann könnt ihr mit einem 100-Franken-Gutschein vom Mietencenter Schweiz shoppen.

0: Queen begleitet uns an diesem Freitagmorgen. Es sind noch 12 Minuten, bis wir 7 haben.
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0: Geschenkkarte hat heute einen Wert von 100 Franken. Und um den Gutschein spielt der Reis Felder zu Ebnet im Kanton Luzern die Heim. Schönen guten Morgen, Reis.
2: Guten Morgen, Thomas.
0: Reis, ich habe dir zwei Themen zur Auswahl. Du kannst dir jetzt eins aussuchen, den Kalenderkönig oder Fest.
2: Ich nehme gerne Fest.
0: Aha. Bist du so ein bisschen der feste Typ?
2: Ja, aber wenn es
0: eins
2: gibt, schon.
0: Dann bist du
2: aber
0: mit dabei.
2: Früher sicher mehr,
0: wenn er
2: heute.
0: Man wird ein bisschen ruhiger, gell? Morgen genau, ja. Ist es ja dann wieder so weit, am 19. September. Da steht er nämlich in München das Oktoberfest.
3: Und zapft es auf eine friedliche Wiese!
0: Ja, bist du da auch schon mit dabei gewesen?
2: Nein, in München noch nie, nein.
0: Mhm.
2: Aber in der Schweiz
0: natürlich. Überall, ja, da gibt es natürlich Möglichkeiten. Die Küsnacht zum Beispiel startet heute und in anderen Regionen im Zentralland ist auch schon bereits angezapft worden. Jetzt die Frage aber an dich, Reis. Warum sagt man eigentlich Oktoberfest, wenn es schon im September anfängt? Ich habe dir drei mögliche Antworten und du sagst mir, welche Antwort die richtige ist. A, weil das Fest wegen dem wärmeren Septemberwetter nach vorne verlegt wurde ist damals. B, weil früher der September in Bayern offiziell noch zum Oktoberfestmonat gehört hat. Oder C, weil die Münchner Brauereien ihr Oktoberbier bereits im September haben müssen ausschenken, damit sie Platz haben für das Winterbier. A, B oder C, weil es stimmt, da gebe ich dir 10 Sekunden.
2: Ich würde sagen,
0: es ist C. Mit dem C versuchst es du. Ist es, weil das Septemberwetter eben meistens angenehmer ist als im Oktober. Okay. Ich wünsche dir einen guten Tag und vor allem ein schönes Wochenende.
2: Das
0: wünsche
2: ich euch
0: auch.
2: Danke.
0: Ja. Das heisst, die 100 Franken bleiben da und geben doch gerade noch einen 50er oben drauf. Dann freuen wir uns auf den nächsten Montagmorgen um die gleiche Zeit. Vielleicht spielen wir dann gerade mit euch um die 150 Franken.
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1: Es ist der Freitagmorgen am 7. In Fischbach sind es 11 Grad und Elm frische 7 Grad.
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3: Die Regierung macht Nestlé zu Russland das Leben schwer. Italien schützt seine Frachtschiffe im Roten Meer und der HC Kriens Luzern verliert auch sein zweites Champions-League-Spiel. Im Nachrichtenstudio Renato Goethe, guten Morgen miteinander. Die russische Regierung geht gegen den Schweizer Nahrungsmittelkonzern Nestlé vor. Nestlé verliert die Kontrolle über einen Teil seines Russland-Geschäfts. Präsident Wladimir Putin hat angeordnet, dass zwei Nestlé-Gesellschaften in Russland unter Zwangsverwaltung gestellt werden. Eine russische Firma hatte einen Antrag dafür eingereicht. Dies mit der Begründung, dass Nestlé die Produktionskapazitäten nicht ausbaue und nichts exportiere. Was die nun angeordnete Zwangsverwaltung konkret für den Schweizer Nahrungsmittelkonzern bedeutet, ist noch unklar. Apropos Russland, in Russland beginnt heute die Parlamentswahl. Die Wahlberechtigten können bis Sonntag ihre Stimme abgeben. Überraschungen werden nicht erwartet. Jede Parlamentswahl in den vergangenen gut 20 Jahren wurde von der Regierungspartei Geeintes Russland gewonnen, die Präsident Putin unterstützt. Ulf Mauder berichtet aus Moskau.
4: Für die Menschen hier in Russland ist es die erste Parlamentswahl seit Beginn des Angriffskrieges gegen die Ukraine. Tatsächlich ist die Stimmung im fünften Kriegsjahr aber gedrückt, weil viele unzufrieden sind. Benzin etwa ist knapp, Lebensmittel und Dienstleistungen werden immer teurer. Tatsächlich gab es für die Kreml-Partei Geeintes Russland nie eine Duma-Wahl unter schwierigeren Bedingungen. Präsident Putin rief hier in Moskau zur Geschlossenheit auf und er setzt darauf, dass es bei der Abstimmung trotz aller Probleme eine klare Bestätigung für seinen Kriegskurs gibt.
3: Ein Stromausfall hat gestern Abend den Bahnverkehr auf der SBB-Strecke Lausanne-Genf beeinträchtigt. Zwischen Renon und Morsch im Kanton Watt konnten zeitweise keine Züge verkehren. Zwei Brände entlang der SBB-Gleise in Autobahnnähe wurden gelöscht, teilt die Feuerwehr mit. Auch eine Fahrleitung sei abgerissen. Im Bahnverkehr kam es zu Verspätungen und Zugausfällen. Und Italien schickt die Marine ins Rote Meer, um die Durchfahrt von italienischen Frachtschiffen zu schützen. Italien wolle nicht auf eine Entscheidung der EU warten, sagte der italienische Verteidigungsminister. Es gehe auch um den Schutz der Energieversorgung. Störungen der wichtigen Schifffahrtsrouten würden die Transportkosten in die Höhe treiben, Lieferungen verzögern und letztlich zu höheren Preisen führen. Houthi-Rebellen aus dem Jemen haben eine Insel erobert und gefährden nun die Schifffahrt durch das Rote Meer. Zum Sport mit Handball. Die Hürde war gestern zu hoch. Der HC Kriens Luzern verliert auch sein zweites Gruppenspiel in der Champions League. Die Zentralschweizer müssen sich im deutschen Top-Club Magdeburg geschlagen geben. Das daheim mit 29 zu 39. Nach der klaren Niederlage geht der Krienzer Trainer Andi Schmid zu.
5: Es ist ein anderes Tempo, es ist ein anderer Handball, es ist ein anderes Selbstverständnis für wie gehen wir ins Tempo, wie gehen wir in den Gegenstoss, wie gehen wir in den zweiten Rang, wie decken wir. Das ist Daily Business für dich und wir wollen auch dort hier, dass es Daily Business wird für uns. Bin ich nicht unzufrieden.
3: Knapp 4'000 Zuschauer sind in der Pilatus Arena mit dabei gewesen.
1: Somit schauen wir auf die Strasse. Ja, da gibt es die gute Nachricht. Ihr könnt ganz normal ohne Stress weiterfahren, kommt pünktlich ans Ziel, ein Stocken Granine.
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1: Dann schauen wir, was das Wetter so vorhat in diesen Tagen. Da gehen wir ins Radio Zentral Wetterstudio zum Mike Eichmann.
6: Der heutige Freitag startet im Einflussbereich von einer schwachen Störung mit ausdehnten Wolken. Ganz vereinzelt sind auch ein paar Tropfen nicht ausgeschlossen. Sonst aber wird es bis zum Mittag zunehmend freundlicher werden, besonders Richtung Mittelland zu, bevor dann im Laufe des Nachmittags Bewölkung tendenziell eher wieder ein bisschen zunimmt. Also so ein bisschen Wechsel aus vielen Wolken und auch sonnigen Phasen. Temperaturen, die erreichen Höchstwert von um die 21 Grad. Und am Samstag haben wir dann im Flachlandgebiet Swiss zuerst ein bisschen Nebel. Sonst aber gibt es strahlende Sonnenschein vom Morgen bis zum Abend bei Temperaturen von um die 22 Grad. Und dann auch am Sonntag haben wir grundsätzlich recht sonniges Wetter zu gut, obwohl im Laufe des Tages dann vermehrt mittelhöhe und höhere Wolkenfelder aufkommen. Die Temperaturen erreichen am Sonntag dann um die 23 Grad.
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1: Jetzt ist es gerade 5 Minuten ab 7 Uhr geworden. Ja, wenn ein Männerchor und ein Orchester zusammen auf der grossen Showbühne stehen, dann tönt das so: Heimweh zusammen mit dem 21st Century Orchestra auf der Radio Zentral Music Night im KKL Luzern. Was für eine emotionale Woche war das?
7: Sensationell. Etwas erzählt, geht mir jetzt ins Herz und in diesem Rahmen mega besonders hier im KKL.
1: Und jetzt ist es also vorbei. Was bleibt? Das sind ein paar Nasentücher voller Tränen und viele schöne Erinnerungen. Und wir lassen Katz aus dem Sack. Wir sagen euch, wer nächstes Jahr bei der Radiozentral Music Night auf der Bühne steht, gerade in ein paar Minuten. Ich bin Thomas Berger, wünsche euch einen guten Start in Freitag.

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0: musiziert zusammen mit dem 21st Century Orchestra, hier mit Rosemarie. Was für ein musikalischer Hochgenuss ist das gewesen, die Woche an der Radio Zentral Music Night im KK Luzern. Jetzt sind die vier Übungen durch und was bleibt, sind viele unvergessliche Momente.
1: Super cool, es hat mich emotional berührt und es war mega lässig.
2: Abwechslungsreich gewesen. Coole Stimmung.
3: Es war fantastisch. Einfach richtig super.
0: Etwa 6'000 Besucherinnen und Besucher waren mitgerissen in dieser Woche. Ein Männerchor und ein Orchester. Gelungene Woche also, der Heimwehsänger Patrick Hofstettler.
4: Das ist natürlich gewaltig mit dem 21st Century Orchestra, das hier auf der Bühne mitgespielt hat. Da kommt etwas hinterher. Wir wissen, es ist alles live gespielt. Man spürt die Energie auf dieser Bühne. Und genau das ist das, was wir nachher weitergeben im Publikum und wir so ganz fest schätzen.
0: Ja, und jetzt lassen wir Katz aus dem Sack. Nach der Radiozentral Music Night ist vor der Radiozentral Music Night dann mit ihm auf der grossen Showbühne.
5: Ich darf heute da sein. Und ich darf verkünden, dass die Music Night auch 2027 wird stattfinden, 16. und 17. September. 21st Century Orchestra natürlich, der Chorus und Quint.
0: Ja, der Luzerner Kunz hier mit Stadtland-Flusspoet. Der 41-Jährige hat also den Puls jetzt schon garantiert hoch.
6: Eins für kochen zu richtigen und ich bin schon wirklich voller Idee und ich freue mich so fest, und jetzt auch hier zurückzuziehen im KKL und das Ganze zu sehen und mir schon vorstellen, nächstes Jahr darf ich hier den ganzen Abend selber planen und singen und ich freue mich extrem.
0: Schon vor 10 Jahren hat er auf der KKL-Bühne seine Fans begeistert und in der Zwischenzeit ist beim Luzerner viel passiert. Er ist geheiratet, Vater von 4 Kindern und viele neue Songs, die entstanden sind.
6: Absolut, es ist sehr viel gegangen. Also ich bin auch privat, ich bin an einem ganz anderen Ort, wie ich vor 10 Jahren war. Und schon, ich darf jetzt wirklich einen ganzen Abend selber planen. Und das wird etwas Spezielles sein. Ich habe immer gesagt, wenn wir nochmal ins KKL gehen dürfen, dann wollte ich etwas Spezielles machen, das wirklich mehr aufs Orchester noch zugeschnitten ist und eine Zusammenarbeit ist, wo das wirklich eine Symbiose gibt und ineinander hineinfließt.
0: Die Radio Zentral Music Night wird am 16. und 17. September nächstes Jahr stattfinden. Tickets gibt es ab Mittwoch, 3. November, ab Mittag um 12 Uhr, also schon mal fett eintragen im Kalender. Schauen wir nochmal zurück auf diese Woche. Was hat Heimweh besonders imponiert in dieser Woche im KKL? Der Bernhard Batschert ist unser Zentralgast nach der Nacht.
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0: 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Es ist 20 ab 7.
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0: Der Mike Eichmann ist im Zentral Wetterstudio. Guten Morgen, Mike.
2: Ja, guten Morgen, Thomas. Hallo.
0: Ja, jetzt, wenn man da so ein bisschen aus dem Fenster schaut, sieht man schon noch recht dunkle Wolken. Ab und zu gibt es auch noch Regentropfen.
2: Ja, das ist richtig beobachtet. Jetzt zum Start im Tag haben wir viele Wolken und gerade jetzt Richtung Alpen, also insbesondere im Urnerland und Glarnerland, dort haben wir ein bisschen Regen noch unterwegs. Es ist aber nicht viel und es wird jetzt auch nicht überall nass werden. Und durch den Tag durch ist das dann sowieso kein Thema mehr, der Regen. Es ist dann so, dass wir ja weiterhin eher viele Wolken haben. Auf den Mittag lockert es dann vom Mittelland her doch auch aber auf. Aber am Nachmittag geht es ein bisschen veränderlich bewölkt weiter. Tendenziell eher wieder ein bisschen mehr Wolken sind um Mittagszeit herum. So Sonnenwolken. Erst am Abend tut es dann wiederum aufklaren. Temperaturen, die erreichen nach etwa jetzt 13 Grad am Morgen. Am Nachmittag höchstwert von um die 21 Grad.
0: Am nächsten Mittwoch ist ja der kalendarische Herbstbeginn. Aber so die Herbststimmung, ein Hauch von Herbst, spürt man jetzt morgen Morgen schon auch, denn wir nämlich da und dort ein bisschen Nebel im Flachland.
2: Ja, genau. Es ist eben so, dass jetzt eben am Abend und dann insbesondere in der Nacht die Bewölkung abnimmt und da haben wir gute Abstrahlungsbedingungen und das fördert eben dann so, dass dann vielleicht in der Muldenlage oder vielleicht entlang von den Gewässern so ein bisschen Nebel sich kann ausdehnen. Das ist aber dann keine größere Geschichte. Der löst sich dann relativ gut auf und davon abgesehen haben wir dann morgen eigentlich den ganzen Tag ja, fast uneingeschränkten Sonnenschein bei Temperaturen dann am Nachmittag von um die 23 Grad. Auch am Sonntag geht es ja schon fast spätsommerlich weiter von den Temperaturen um die 24, vielleicht 25 Grad sogar. Es ist so, dass wir gerade am Vormittag eigentlich fast uneingeschränkten Sonnenschein haben und dann im Laufe vom Nachmittag und Abend kommen aus Nordwesten dann vom Erdmittelhöhe in höhere Wolken, sodass wir dann vielleicht am Abend selber vielleicht so nur noch so ein bisschen fahlen Sonnenschein haben.
0: Da kann man also das Wochenende gebig frossen planen, dank der Mike Eichmann. Und dir wünsche ich natürlich ein schönes Wochenende.
2: Ja, das wünsche ich euch auch. Danke vielmals. Danke.
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4: Guten Morgen, es ist der Freitag um 7:30 Uhr.
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6: Mit dem Renato Goethe, guten Morgen miteinander. Das Bezirksgericht Zürich eröffnet heute das Urteil gegen einen Studenten aus China. Dieser hat eine Gruppe Kindergartenkinder mit einem Messer attackiert und 3 Knaben schwer verletzt. Ihm wird mehrfacher versuchter Mord vorgeworfen. Während die Zürcher Staatsanwaltschaft eine Freiheitsstrafe von 15 Jahren fordert, verlangt der Verteidiger einen Freispruch. Er stützt sich dabei auf das psychiatrische Gutachten, welches dem Beschuldigten zur Tatzeit eine psychotische Störung attestiert. Und die französische Regierung will die Staatsausgaben um 54 Milliarden Euro kürzen. Premier Sébastien Lecornu will damit verhindern, dass das Minus im französischen Staatsbudget weiter steigt. Frankreich ist stark verschuldet, die hohen Energiekosten belasten die Staatsausgaben sowie die Bevölkerung. 6 Milliarden Euro will Lecornu einsparen, indem die Renten nicht mehr an die Teuerung angepasst werden. Handball, der HC Kriens Luzern verliert auch sein 2. Gruppenspiel in der Champions League. Die Zentralschweizer müssen sich dem deutschen Meister Magdeburg geschlagen geben, daheim mit 29-39. Bester Kriensler Scorer war der Jonas Schelker mit gerade 7 Goal. Was er sagt, dem speziellen Match, klare Niederlage, aber viel Goal er selber, das hören wir dann gerade im Sportbild in wenigen Minuten.
4: Der Freitagmorgen, ja, ein Tag, wo wahrscheinlich viele im Homeoffice sind. Es staut niemanden. Da wünsche ich euch eine gute Fahrt.
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4: Der Freitagmorgen mit viel Wolken und ganz wenig Regen, lokal zumindest, aber es bessert hier schnell. Das gibt nämlich heute einen schönen Tag mit ein paar Wolken und ein bisschen Quellwolken über den Bergen. Es sind 21 Grad am Nachmittag und die Aussichten für das Wochenende morgen am Samstag. Da hat es hier und dort ein bisschen Nebel in den tiefsten Regionen. Sonst aber kommt dann die Sonne wieder bei 22 Grad und am Sonntag dort haben wir Sonne und Wolken gemischt mit 23 Grad. Wir schauen auf den Montag. Auch dort erwartet uns ein Mix aus Sonne und Wolken bei gut 21 Grad.
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6: Die Zukunft von Spitzenlichtathletik Luzern ist gesichert. Die Anlage auf der Luzerner Almend kann für über 9 Millionen Franken saniert werden. Das hat das Luzerner Stadtparlament entschieden. Nach 40 Jahren sei es jetzt an der Zeit, diese Anlage auf Vordermann zu bringen, sagt auch der Roger Sonderegger von der Mitte.
7: Das ist nicht eine Investition in einen Grossanlass, das ist eine Investition in eine Anlage, die auch von Schulen, Vereinen, im Nachwuchs und im Breitensport genutzt wird. Und das ist genau das Zusammenspiel, das für uns wichtig ist. Es ist eine schöne Synergie, die wir auf einer Anlage haben, zwischen dem Spitzensport einerseits und internationalem Glamour, einem tollen Anlass, und dem Breitensport, einer Anlage, die im Alltag genutzt wird von der Bevölkerung andererseits. Mit der Sanierung möchten wir eine bestehende, gut genutzte Infrastruktur fit für die Zukunft.
6: Betarbeiten sollen im nächsten Sommer nach dem Spitzenleichtathletik Luzern starten und noch vor dem nächsten Meeting dann fertig sein. Weil im Moment darf der Anlass nur mit einer Sonderbewilligung durchgeführt werden. Wir gehen in den Kanton Schweiz. Der Schweizer Regierungsrat will nicht, dass Eltern zu Informationsübungen verpflichtet werden können. Er lehnt einen Vorstoss von Rita Marti von der SP ab. Rita Marti verlangt, dass die Schulen die Eltern zum Beispiel zu Infoanlässen über Themen wie Social Media oder Gaming verpflichten können. Sie will darum das Volksschulgesetz anpassen. Der Schweizer Regierungsrat findet, dass die Zusammenarbeit zwischen den Schulen und den Eltern mit den heutigen Regeln schon gut genug sei. Es brauche keine Gesetzesänderung. Im Kanton Obwalden. Die Abschaffung des Eigenmietwerts hat im Obwaldner Kantonsrat zu reden gegeben. Genauer gesagt war es ein Vorstoss der SVP-Fraktion, der zu reden gegeben hat. Die SVP verlangt eine Übergangsregelung, damit es keine Benachteiligungen in gewissen Gemeinden gibt. Das Vorgehen vom Kanton Obwalden, wo die Liegenschaften gestaffelt nach Gemeinden einschätzen, bis zu der Abschaffung des Eigenmietwerts führe zu Benachteiligungen. Dem widerspricht Frau Landammen und Finanzdirektorin Cornelia Kaufmann.
8: Seit Jahren schätzen wir die Liegenschaften je Gemeinde in einem Turnus von 7 Jahren. Darum hat es schon immer gegeben und gibt es immer eine Gemeinde, die aktuellere Schätzungen aufweist als alle anderen. Die Frage ist jetzt, ob die betroffenen Liegenschaftseigentümer ab dem Zeitpunkt benachteiligt sind, indem die neue Schätzung vorliegt, oder ob sie in den vergangenen Jahren bevorteilt gewesen sind, wo sie noch eine alte Schätzung hatten.
6: Die Mehrheit vom Kantonsrat hat den Vorstoss von der SVP im Zusammenhang mit der Abschaffung des Eigenmietwerts abgelehnt. In der Sägerei im Hochdorfer Ortsteil Urswil hat es vermutlich wegen Fahrlässigkeit brennt. Bei Bauarbeiten in der Produktionshalle haben die Funken einen Glimmbrand ausgelöst, schreibt die Luzerner Polizei. Stunden später hat es dann daraus einen Grossbrand gegeben. Dabei ist die Produktionshalle komplett abgebrannt. Verletzt hat sich bei dem Brand Ende August zu Urswil niemand. Wenn es nach faulen Eiern schmeckt, soll man sich melden. Ab heute ist das im Kanton Zug und in den angrenzenden Zürcher Gemeinden wieder der Fall. Wie jedes Jahr mischen die Wasserwerke Zug dem Erdgas und dem Biogas einen speziellen Stoff dazu, der eben nach faulen Eiern schmeckt. So können die kleinsten Lecks frühzeitig erkannt werden. Bis am Freitag, 2. Oktober, wird alles getestet. Und zwar im Kanton Zug, auch in der Stadt Zug, zu Bar, zu Cham, zu Steinhausen und zu Rotkreuz. Und in den angrenzenden Gemeinden im Knonauer Amt und auch Zeiss. Und die Sanierung vom Theater Uri ist auf Kurs. Der neue Dachstuhl vom Bühnenhaus ist jetzt aufgerichtet, schreibt die Gemeinde Altdorf. Ab Ende Monat wird das Dach neu gedeckt. Mitte November soll die Etappe 2026 fertig sein, sodass es im Dezember dann wieder Konzerte geben kann. Die ganze Sanierung dauert noch 4 Jahre und kostet knapp 8 Millionen Franken.
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0: Guten Morgen. Ein zufriedener Start wünsche ich euch in den Freitagmorgen in Jan Fals. Die Energie heute Morgen noch ein bisschen Mangelware ist. Da wisst ihr etwas, UK Pop Lady Kim Wilde. Sie begeistert mit 65 Jahren immer noch auf der grossen Bühne und jetzt sind gerade bei uns im breitesten Musikmix.
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0: Ja, da reden wir natürlich zuerst vom Handball, André Schelbert. Der HC Kleins Luzern muss auf der internationalen Bühne Herzbrot essen.
2: Jawohl, er zahlt im Moment noch ein bisschen Lehrgeld, wobei der Gegner gestern Abend hat so in sich gehabt. Der HC Kleins Luzern verliert auch sein zweites Gruppenspiel in der Champions League, vielleicht sogar gegen die beste Mannschaft aktuell von der Welt, nämlich gegen den deutschen Meister Magdeburg. Und das daheim mit 29 zu 39. Knapp 4'000 Zuschauer sind in der Pilatus Arena dabei gewesen. Bester Kleinser Scorer war der Jonas Schelker mit 7 Goal. René Wicke hat mit ihm nach dem Match reden.
3: Ja, Jonas Schelker, schlussendlich war es eine deutliche Sache heute oben.
4: Ja, ich glaube, da gibt es nichts anzufügen eigentlich.
3: Wir sind in das Spiel reingegangen von Anfang an. Was hast du das Gefühl gehabt? Am Anfang ist es noch gegangen, oder?
4: Ja, ich glaube, wir kommen gar nicht so schlecht ins Spiel. Logisch, wir wissen, dass unser 7 gegen 6 gibt uns ein bisschen Sicherheit, zwingt sie ein bisschen defensiver zu stehen. Und ja, darum, wir kommen eigentlich gut rein, bis wir dann dreimal hintereinander oder dreimal in ganz kurzer Zeit Goal ins leere Goal bekommen. Und das ist einfach gegen eine Mannschaft wie sie, ja, das zeigt, wie gut sie im Tempospiel sind, aber gleichzeitig auch, wie eiskalt sie sind, wenn wir Fehler machen. Das müssen nicht mal technische Fehler sein, es können nur Fehlwürfe sein. Und dann geht es extrem schnell gegen so eine Mannschaft.
3: Ja, das ist halt die beste Mannschaft der Welt im Moment, sagt man, gell?
4: Ja, ich glaube schon. Also ja, eben, ich glaube mit Barcelona zusammen, die spielen auch das Jahr wieder um Champions League. Und das haben sie heute eindrücklich gezeigt.
3: Trotzdem, du hast den gleich den einen oder anderen eingeschenkt.
4: Ja, es kommt mir ein bisschen entgegen, dass ich noch Penalty schiessen darf. Da haben wir immer ein bisschen mehr Chancen zum Goal machen. Aber ich glaube, ja, auch mir ist gezeigt worden, wie schwer es ist zum Goal machen gegen sie.
3: Ja, sie haben ja noch Goal zwischen den Pfosten, die ein oder andere Parade auch noch gezeigt hat. Der hat euch auch noch ein bisschen kützelt, oder?
4: Ja, sie sind wirklich auf jeder Position doppelt sehr, sehr gut besetzt. Wenn man sieht, was noch auf der Bank sitzt, was gar nicht gespielt hat oder was nur kurz gespielt hat, das ist eindrücklich.
2: Das nächste Champions League Spiel hat der HC Kleins Luzern dann Anfang Oktober und das gegen die norwegische Mannschaft Kolstad Handball wieder in der Pilatus Arena. Dann haben die Zentralschweizer vermutlich die größere Chancen zum Gewinnen. Wir machen weiter mit Fußball. Maxey mit dem Schweizer Ulises Garcia kann sich auch in der Europa League nicht aus der Krise befreien. Marseille verliert bei Besiktas Istanbul klar mit 1 zu 4. Salzburg gewinnt auswärts gegen Levski Sofia mit 1 zu 0. Das Goal hat der bosnisch-schweizerische Stürmer Haris Tabakovic geschossen. Juventus und Crystal Palace gewinnen beide klar, während Hoffenheim überraschend verliert. Hoffenheim muss sich OFI Kreta auswärts 0 zu 2 geschlagen geben. Tennis. Das Schweizer Davis Cup Team setzt heute gegen Brasilien auf den Stan Wawrinka und den Dominik Stricker. Die beiden sind für die Einzel nominiert worden. Am Abend um 8 Uhr Schweizer Zeit geht das Rio los. Zuerst spielt der Dominik Stricker gegen den Jungstar João Fonseca. Nachher trifft der Stan Wawrinka auf den Gustavo Heide. Nach dem Abstieg im letzten Jahr werden die Schweizer wieder in die höchste Weltgruppe aufsteigen. Dann schauen wir noch zum Eishockey. Der National League steht heute die zweite Runde auf dem Programm. Ambri spielt gegen Trapperswil Jona Lakers. Der Match geht heute Abend um 7:45 los. Mit Radio Zentral sind wir live dabei. Gleichzeitig spielen dann noch die SC Tigers gegen ZSC Lions, Freiburg gegen Lausanne, Genf gegen Aschua, Bern gegen Davos und Kloten gegen Lugano. Der EV Zug hat spielfrei.
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You Came, ja, die Hitparade Stürmerin Kim Wilde im breitesten Musikmix. Sie touren übrigens aktuell im Rahmen von ihrer Closer-Tournee mit Live-Konzerten umeinander und gibt auch einen Halt in der Schweiz. Den 16. Oktober dann im Seehotel Waldstätterhof zu Brunnen. 7 Minuten noch und dann ist es 8 Uhr.

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6: Zu Buch sind es im Moment 12 Grad und das Quarte 10 Grad. Der Freitagmorgen um 8 Uhr.
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8: Nestlé will sein Geschäft in Russland trotz massiven Einschränkungen weiterführen. Ein Mann aus Genf soll seine Frau jahrelang betäubt und missbraucht haben. Und die USA wollen F-35 Kampfjets an Saudi-Arabien verkaufen. Im Nachrichtenstudio wünscht er guten Morgen, der Renato Götte. Der Schweizer Nahrungsmittelkonzern Nestlé will sein Russland-Geschäft weiterführen, trotz der angeordneten Fremdverwaltung. Der russische Präsident Wladimir Putin hat zwei Nestlé-Gesellschaften und eine vorübergehende externe Verwaltung gestellt. Die bisher von Nestlé kontrollierten Anteile werden damit von einem russischen Unternehmen verwaltet. Nestlé kündigt an, alle notwendigen Schritte zum Schutz seiner Rechte zu prüfen. Gleichzeitig will der Konzern den Geschäftsbetrieb aufrechterhalten, insbesondere mit Blick auf die Mitarbeitenden. Nestlé betreibt in Russland 6 Produktionsstandorte und erzielt dort schätzungsweise fast 2 Milliarden Franken Umsatz pro Jahr. Apropos Russland, in Russland beginnt heute die Parlamentswahl. Die Wahlberechtigten können bis Sonntag ihre Stimme abgeben. Überraschungen werden nicht erwartet. Jede Parlamentswahl in den vergangenen gut 20 Jahren wurde von der Regierungspartei Geeintes Russland gewonnen, die Präsident Putin unterstützt. Ulf Mauder berichtet aus Moskau.
9: Für die Menschen hier in Russland ist es die erste Parlamentswahl seit Beginn des Angriffskrieges gegen die Ukraine. Tatsächlich ist die Stimmung im 5. Kriegsjahr aber gedrückt, weil viele unzufrieden sind. Benzin etwa ist knapp, Lebensmittel und Dienstleistungen werden immer teurer. Tatsächlich gab es für die Kreml-Partei Geeintes Russland nie eine Duma-Wahl unter schwierigeren Bedingungen. Präsident Putin rief hier in Moskau zur Geschlossenheit auf und er setzt darauf, dass es bei der Abstimmung trotz aller Probleme eine klare Bestätigung für seinen Kriegskurs gibt.
8: Ein Mann aus Genf soll seine Frau jahrelang betäubt, missbraucht und gefilmt haben. Eine kanadische Journalistin habe den Fall aufgedeckt und bei der Polizei gemeldet, berichtet das Nachrichtenportal Schweiz heute. Der Mann habe auch behauptet, Ähnliches über 20 Jahre hinweg mit anderen Frauen gemacht zu haben. Die Journalistin sprach unter falscher Identität mit Dutzenden Männern. Der mutmaßliche Täter sitzt seit Mai in Untersuchungshaft. Die Genfer Staatsanwaltschaft habe ein Verfahren eröffnet wegen des Vorwurfs der Vergewaltigung und der sexuellen Nötigung. Und die US-Regierung ist bereit, F-35 Kampfjets neu auch an Saudi-Arabien zu verkaufen, wenn auch das Parlament Ja sagt. Dies teilt das US-Außenministerium mit. Es geht um 48 Flugzeuge, die Saudi-Arabien bestellt hat. Saudi-Arabien will den F-35 Kampfjet, um die Luftwaffe zu modernisieren. Dies vor allem wegen der Gefahr aus dem Iran. Aus Israel gibt es aber kritische Stimmen zu diesem Rüstungsgeschäft. Israel ist bis jetzt nämlich das einzige Land im Nahen Osten, welches von den USA mit F-35 Kampfjets beliefert wird. Beim F-35 handelt es sich um den Kampfjet-Typ, den auch die Schweiz in den USA bestellt hat. Zum Sport mit Handball. Die Hürde war gestern zu hoch. Trotzdem ist auch ein gewisser Stolz rum. Der HC Kriens Luzern verliert zwar auch sein zweites Gruppenspiel in der Champions League. Die Zentralschweizer müssen sich im deutschen Topclub Magdeburg geschlagen geben, daheim mit 29-39. Nach der klaren Niederlage sagt der Kienzer Trainer Andi Schmid.
10: Es ist ein anderes Tempo, ist ein anderer Handball, es ist ein anderes Selbstverständnis für wie gehen wir ins Tempo, wie gehen wir in den Gegenstoss, wie gehen wir in den zweiten Rang, wie decken wir. Das ist Daily Business für dich und wir wollen auch nicht hier, dass dir ein Daily Business wird für uns. Von dem her bin ich nicht unzufrieden.
8: Knapp 4'000 Zuschauer waren in der Pilatus Arena dabei gewesen.
6: Ich wünsche allen eine gute Fahrt. Ja, da gibt es Hindernisse. Kommt sicher ans Ziel.
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6: Somit der Blick auf die Wetterkarte mit dem Radio Zentral Meteorologen Mike Eichmann.
12: Der heutige Freitag startet im Einflussbereich von einer schwachen Störung mit ausdehnten Wolken. Ganz vereinzelt sind auch ein paar Tropfen nicht ausgeschlossen. Sonst aber wird es bis zum Mittag zunehmend freundlicher werden, besonders Richtung Mittelland zu, bevor dann im Laufe des Nachmittags Bewölkung tendenziell eher wieder ein bisschen zunimmt. Also so ein bisschen Wechsel aus vielen Wolken und auch sonnigen Phasen. Temperaturen, die erreichen die Höchstwerte von um die 21 Grad. Am Samstag haben wir dann im Flachlandgebiet zuerst ein bisschen Nebel. Sonst aber gibt es strahlende Sonnenschein vom Morgen bis zum Abend bei Temperaturen von um die 22 Grad. Und dann auch am Sonntag haben wir grundsätzlich recht sonniges Wetter zu gut, obwohl im Laufe des Tages vermehrt mittelhöhe und höhere Wolkenfelder aufkommen. Die Temperaturen erreichen am Sonntag dann um die 23 Grad.
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6: Es ist jetzt gerade 6 Minuten ab 8 Uhr geworden. Ja, was für eine Woche. Zentral Music Night mit Heimweh im KK Luzern ist Geschichte. Aber die Musik, ja, die Emotionen und viele schöne Momente, die bleiben natürlich. Was hat die Sänger von Heimweh besonders so beeindruckt und wie haben sie Besucher erlebt? Der Bernhard Petschert erzählt es uns in ein paar Minuten. Er ist der Zentral-Morgengast. Ich bin der Thomas Berger. Habt weiterhin einen guten Morgen.

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0: Es ist Freitag, das Wochenende winkt und wir liefern euch jetzt den passenden Sound dazu mit Adele. Bei Radio Zentral, es ist Viertelwachti.
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0: Was für eine Woche hat Radio Zentral Music Night mit Heimweh. Sie ist Geschichte, aber die Musik, die Emotionen und die vielen schönen Momente, die bleiben. Einer, der mit drinnen war, ist der Heimweh-Sänger Bernhard Batschert und natürlich mein Moderationsgespendli, der Dani Küng. Dani, guten Morgen. Wie hast du die Music Night eigentlich erlebt? Du hast ja als Moderator auf der Bühne das Publikum am nächsten Abend begleitet.
2: Ja, Thomas, guten Morgen. Es war gigantisch gewesen. Nur schon der Konzertsaal vom KKL, das ist ein ganz spezielles Gefühl, wenn man dort drinnen ist. Überall das warme Holz an der Wand, an der Decke, wohlige Sitz. Sogar die leisigsten Töne, die hört man zuoberst und zuhinterst in der Reihe noch glasklar. 4 ausverkaufte Übungen, jedes Mal 1'500 Leute im KKL. Vis-à-vis von mir jetzt der Bernhard Batschert von Heimweh. Bernhard, nach dem allerletzten Auftritt gestern Abend auf dieser tollen KKL-Bühne. Wo hast du geschaut, wo du die letzten Töne angestimmt hast? Wo ist der Blick? Hast du auch nicht geschweift? Was hast du gedacht?
3: Hey, im KKL hat es so viele Galerien, da schweift der Blick von der Sonders bis zur Oberstufe, ringsherum, hinterher natürlich zum Orchester und wieder zu meinen Sängerkollegen. Es ist einfach unglaublich und das ist einzigartig, dürfen in so einem wunderbaren Saal rein dürfen singen.
2: Wie fühlst du dich jetzt nach diesen 4 Übungen?
3: Sehr, sehr glücklich. Ein bisschen demütig, wehmütig auch. Von mir aus könnte es noch einmal 2 Übungen so weitergehen. Also nicht auspowert. Man hat sich eingeteilt für diese 4 Übungen, oder? Dass man jeden Abend die gleiche Energie können abliefern. Ich habe ja relativ hohe Gesangsparts und Jodel auch, wo ich da muss recht hoch aufhören, also habe ich meine Stimme da doch noch dürfen ein bisschen pflegen und hegen und auch schauen, dass das alles immer jeden Abend gut tönt und jetzt dankbar, dass alles geklappt hat.
2: Eine wunderschöne Reise geht zu Ende, eine emotionale Reise auch. Für euch ist es ein 10-Jahre-Jubiläum heuer. Seit 10 Jahren als Mannenchor Heimweh unterwegs. Ihr habt mit dem Orchester etwas Neues gewagt. Ist, würde ich meinen, voll aufgegangen, oder? Oder kann man das so ein bisschen als Höhepunkt auch in eure Geschichtsbücher reinschreiben?
3: Hey, das ist einzigartig. Das ist definitiv ein Höhepunkt. Und nur schon, wie es angefangen hat, gell, irgendwie alles, glaube ich, gefühlt in einer Stunde ausverkauft gewesen, alles zusammengezählt, die 4 Konzerte. Da merkt man auch, wie die Leute uns hören wollen. In Kombination mit dem 21st Century Orchestra, dass das einfach eine gute Kombination ist und da hat man schon ein gutes Gefühl gehabt. Toppen ist schwierig. Da müsste ja gerade irgendwo auf einer Weltbühne irgendetwas passieren. Und der Saal selber, da müssen wir nicht drüber reden, eine Weltklasse-Saal.
2: Es ist teilweise recht emotional zu und her gegangen im Konzertsaal, bei euch auf der Bühne. Ich mag mich erinnern, am ersten Abend, am Montag, der Dani Arnold vom Mannenchor, der hat eine wunderschöne Geschichte erzählt von seiner Familie, von seiner Heimat. Und dabei ist ihm nachher auch ein Tränchen abgeflossen. Welcher Moment hat dich am meisten gepackt? Wo hat es dich vielleicht auch mal geschudert? Oder wo hast du mal müssen leer schlucken?
3: Mich hat es jedes Mal am Anfang des Konzerts, natürlich, als ich den Alpsägen, den Schweizer Alpsägen, rufen durfte, von oben ab, von der Empore oben ab. Das ist extrem herausfordernd auch gewesen, weil es ist gerade am Anfang, du stehst allein dort oben, die Scheinwerferlicht auf dich, das Orchester untermalt und alle Augen auf mich gerichtet. Und der Moment, der Alpsägen ist an sich ja nicht wie ein Lied, das dann eigentlich so ein bisschen ein Refrain hat, das sich immer wieder wiederholt, sondern es ist eine Geschichte, die durch das Ganze durchgeht. In dem Sinn, man bittet um einen Schutz und um Segen auf der Alp für alles. Ist ganz speziell. Speziellen Text von dem her und da hat man sich extrem müssen vorbereiten und sich wirklich konzentrieren und auch geniessen, weil eben, so einen Moment erlebst du also wirklich selten. Jetzt wären wir bereit für mehr.
2: Jetzt brauchen wir es noch 4-mal.
3: Jetzt könnte man es wirklich so laufen, genau.
2: Gerade auf Tournee gehen. Was machst du nach so einem Abenteuer denn überhaupt? Machst du gerade musikalisch wieder Vollgas weiter oder brauchst du dann gerade auch vielleicht den Kontrast, mal die Ruhe wieder, ein bisschen runterfahren, bewusst die Stille vielleicht auch dann?
3: Ja, es ist sicher ein Aufwachen. Da ist man einfach dankbar, dass das so alles geraten, wenn man das so bei uns so sagt. Aber die Agenda ist ja dann gleich wieder voll, es geht weiter, man ist im Alltag in, sofort wieder. Aber das wird noch lange nachhallen, definitiv. Und vor allem, wir wissen ja noch, dass da noch eine CD rauskommt. Und auf die freuen wir uns sehr, wie das dann tönt. Wir haben uns von vorne gar noch nie gehört. Oder nur immer von der Bühne. Und da sind wir gespannt, wie das dann tönt.
2: Wie tust du wieder ein bisschen erden, wenn du so hast können, vier Übungen geniessen und ein bisschen geschwebt bist in diesem Konzertsaal?
3: Ja, da kommt wieder der Alltag. Büro machen, Haushalt machen. Eben, es kommen wieder nächste Projekte wieder, wo dann bei mir, ich bin ja auch noch selber, ich bin Berufsmusiker, also bei mir kommen wieder Workshops, Konzerte, irgendwelche Termine oder ein Interview da für andere Sachen. Also es läuft im musikalischen Bereich wieder weiter. So ist das jetzt nicht gerade eine Lehre. Also es ist immer schön, dass es wieder weitergeht und ich darf weiter in dem musikalischen Teppich ein bisschen mitschwingen wieder.
2: Nach so einem Konzert, nach solchen Übungen, will man sich natürlich auch feiern lassen. Kannst du aus dem Neukästchen plaudern? Wer macht von Heimweh am längsten? Wer sehen wir am Morgen früh noch irgendwo rumlungern? Wir wollen den Namen hören.
3: Alain Boog, sage ich jetzt gerade, der Patrick Hofstetter. Ich hoffe, Sie hören das Interview. Und danach mit der ziemlich sicher der Dani Arnold, ich und der Jens Stössel. Wir wollen immer zu dritten miteinander fahren. Wir verleiden es dann alle gerne als Schützli. Und die anderen kommen dicht gefolgt hinten dran.
2: Aber absolut verdient, würde ich sagen, nach diesen vier BGM KKL, Bernhard Batscher von Heime. Ich hoffe, dass das in guter Erinnerung bleiben wird. Die Music Night von Radio Zentral. Und danke dir.
3: Danke dir vielmals. Dankeschön auch am ganzen Radio Zentral Team. Merci vielmals.
0: Ja, und übrigens, die nächste Radio Zentral Music Night in einem Jahr ist dann mit dem Kunz. Warum der Luzerner jetzt schon so hohen Puls hat, das sagt er uns nach den 9.
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6: Jetzt ist es 8:30.
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8: Mit dem Renato Goethe, guten Morgen miteinander. Der Dieselpreis hat in der Schweiz ein Allzeithoch erreicht. Laut dem TCS kostet 1 Liter Diesel im Durchschnitt mittlerweile 2,41 Franken, 11 Rappen mehr als noch vor einer Woche. Damit wird der bisherige Rekord aus dem Jahr 2022 übertroffen. Auch Bleifrei 95 ist mit 2,10 Franken deutlich teurer geworden. Gründe sind unter anderem die geopolitischen Spannungen, ein knappes Dieselangebot sowie hohe Transportkosten. Wegen des tiefen Rheinpegels sind Transporte in die Schweiz derzeit deutlich teurer. Die Versorgung mit Treibstoff sei aber weiterhin gesichert. Und Heizöltanks, Autos, Kühlschränke oder Batterien, teils mit gefährlichen Stoffen, sind nach dem Bergsturz von Platten metertief unter Eis und Geröll begraben. Eine neue Studie zeigt nun, in diesem Gebiet befanden sich rund 150.000 Liter Heizöl sowie Treibstoffe. Wie viel davon ausgetreten ist, ist unbekannt. Die im Auftrag des Kantons Wallis erstellte Umweltstudie kommt zum Schluss, dass diese sogenannten Mineralöl-Kohlenwasserstoffe die mit Abstand größte Gefahr für die Umwelt darstellen. Sie hält aber fest, dass es unverhältnismäßig wäre, die Stoffe vollständig zu bergen. Und die Grundwassermessungen seien unauffällig.
9: Es stocken Nienen auf den Strassen im Zentralland. Ich wünsche euch eine gute Fahrt.
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9: Vor allem heute Morgen haben wir noch viele Wolken und es könnte lokal ganz wenig Regen noch geben. Sonst aber wird das ein Tag heute mit viel Sonne und über den Bergen ein bisschen Quellwolken, 21 Grad sind es. Wir schauen auf das Wochenende, morgen am Samstag. Da hockt im Flachland ein bisschen Nebel, der sich aber zügig auflöst. Und dann gibt es meistens einen sonnigen und warmen Tag mit 23 Grad. Und am Sonntag dort auch so ein Mix aus Sonne und Wolken mit 24 Grad. Da gehen wir genau gleich im Montag rein mit Sonne und ein bisschen Wolken und Warme, 21 Grad.
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8: Wir gehen in die Stadt Luzern. Die Zukunft von Spitzenlichtathletik Luzern ist gesichert. Die Anlage auf der Luzerner Almend kann für über 9 Millionen Franken saniert werden. Das hat das Luzerner Stadtparlament entschieden. Der Adrian Häfliger von den Grünen hat die Auflagen vom Internationalen Lichtathletikverband kritisiert. Die neue Beleuchtung, die neue Zeitmessung usw. würde die Stadt Luzern allein über 2 Millionen Franken kosten.
11: Die Stadt ist vor die Wahl gestellt. Entweder werden all die Massnahmen jetzt sofort durchgeführt oder wir verlieren das Meeting. Friss oder stirb. Wir möchten anregen, dass das Thema auch vielleicht von der Stadt im Verbund mit anderen Städten könnte besprochen und diskutiert werden. Wenn alle Städte gemeinsam von internationalen Verbänden mehr Augenmass würden einfordern, könnte man da sicher etwas erreichen. Solange aber noch gilt, friss oder stirb, sind wir in diesem konkreten Fall eher für friss.
8: Die Arbeiten sollen im nächsten Sommer nach dem Spitzenleichtathletik Luzern starten und noch vor dem nächsten Meeting fertig sein. Weil im Moment dürfte der Anlass nur mit einer Sonderbewilligung durchgeführt werden. Der Schweizer Regierungsrat will nicht, dass Eltern zu Informationsübungen verpflichtet werden können. Er lehnt einen Vorstoss von Rita Marti von der SP ab. Rita Marti verlangt, dass die Schulen die Eltern zum Beispiel zu Infoanlässen über Themen wie Social Media oder Gaming verpflichten können. Sie will darum das Volksschulgesetz anpassen. Der Schweizer Regierungsrat findet, dass die Zusammenarbeit zwischen den Schulen und den Eltern mit den heutigen Regeln schon genug gut sei. Es brauche keine Gesetzesänderung. Die Abschaffung des Eigenmietwerts hat im Obwaldner Kantonsrat zu reden genommen. Genauer gesagt, der Vorstoss der SVP-Fraktion hat zu reden gegeben. Die SVP verlangt eine Übergangsregelung, damit es keine Benachteiligungen in gewissen Gemeinden gibt. Das Vorgehen vom Kanton Obwalden, wo die Liegenschaften gestaffelt nach Gemeinden einschätzen, bis zu der Abschaffung des Eigenmietwerts führe zu Benachteiligungen. Dem widerspricht Frau Landamme und Finanzdirektorin Cornelia Kaufmann.
12: Seit Jahren schätzen wir die Liegenschaften je Gemeinde in einem Turnus von 7 Jahren. Darum hat es schon immer gegeben und gibt es immer eine Gemeinde, die aktuellere Schätzungen aufweist als alle anderen. Die Frage ist jetzt, ob die betroffenen Liegenschaftseigentümer ab dem Zeitpunkt benachteiligt sind, indem die neue Schätzung vorliegt, oder ob sie in den vergangenen Jahren bevorteilt gewesen sind, wo sie noch eine alte Schätzung hatten.
8: Die Mehrheit des Kantonsrats hat den Vorstoss der SVP im Zusammenhang mit der Abschaffung des Eigenmietwerts abgelehnt. Wenn es nach faulen Eiern schmeckt, soll man sich melden. Ab heute ist das im Kanton Zug und in den angrenzenden Zürcher Gemeinden wieder der Fall. Jedes Jahr mischen die Wasserwerke Zug, dem Erdgas und dem Biogas einen speziellen Stoff dazu, der eben nach faulen Eiern schmeckt. So können auch die kleinsten Lecks frühzeitig erkannt werden. Bis am Freitag, 2. Oktober, wird alles getestet. Und zwar im Kanton Zug, in der Stadt Zug, in Bar, in Cham, in Scheihausen und in Rotkreuz. Und in den angrenzenden Gemeinden im Knonauer Amt und auch in Seis. Die Stadt Zug bietet am St. Michaelstag am 29. September zum ersten Mal eine gratis Kinderbetreuung an. Der St. Michaelstag ist in der Stadt Zug ein lokaler Feiertag für alle Mitarbeiterinnen und Mitarbeiter der Stadt. Viele Eltern außerhalb der Stadtverwaltung arbeiten aber an diesem Tag. Jetzt zeigt sich, dass das Angebot gut ankommt. Laut dem Zuger Stadtrat gibt es schon über 320 Anmeldungen. Der Stadtrat setzt jetzt weiterhin auf eine familienfreundliche Politik. Zuletzt sind die Elternbeiträge für Klassenlager abgeschafft worden und dazu hat der Stadtrat auch die Kita-Kosten deutlich gesenkt. Und die Sanierung vom Theater Uri ist auf Kurs. Der neue Dachstuhl vom Bühnenhaus ist jetzt aufgerichtet, schreibt die Gemeinde Altdorf. Ab Ende Monat wird das Dach neu gedeckt. Mitte November soll die Etappe 2026 dann fertig sein, sodass es im Dezember wieder Konzerte geben kann. Die ganze Sanierung dauert noch 4 Jahre und kostet knapp 8 Millionen Franken.
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0: Es sind noch 17 Minuten und dann ist es 9 Uhr. So schnell geht die Zeit vorbei. Gleich können wir alle in die 9 Uhr Pause gehen. Sicher auch der Roman Kaufmann aus Luzern. Ist immer schön, wenn man mal eine Sprachnachricht direkt ins Studio bekommt. Der Roman hat das vorher gerade gemacht.
1: Schönen guten Morgen, liebes Radio Zentralteam. Hier ist der Roman von uns Bühl. Ich habe am Montag Billet gewonnen für gestern Abend, für Heimweh. Und ich muss sagen, es war der absolute Hammer gewesen. Ich und meine Frau möchten uns noch einmal recht herzlich bedanken. Es war sehr emotional gewesen, berührend. Es ist unter die Haut gegangen. Einfach der Hammer. Recht herzlich danke noch einmal und gute Zeit.
0: Danke vielmals, Roman. Dann nimm die Eindrücke mit ins Wochenende. Ja, eben, Radio Zentral hören. Das Radio mit Herz. Weiterhin einen guten Morgen wünsche ich.

Shawn Mendes im breitesten Musikmix. Und wo gibt's den? Natürlich nur bei uns bei Radio Zentral. Schön sind wir bei uns um 8 Minuten vor 9 und dann können wir ganz entspannt durch den Freitagmorgen, vor allem die, die jetzt auf der Strasse da unterwegs sind, auf dem Asphalt, es gibt keinen Staus.

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4: Es ist der Freitagmorgen am 9 Uhr mit 14 Grad zum Morschach und 12 Grad zum Murg.
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6: Der Dieselpreis steigt in der Schweiz auf ein Allzeithoch. Nestle will sein Geschäft in Russland trotz massiven Einschränkungen weiterführen. Und die US-Migrationsbehörde ICE hat weiter keinen Chef. Im Nachrichtenstudio Renato Goethe, guten Morgen. Der Dieselpreis hat in der Schweiz ein Allzeithoch erreicht. Laut dem TCS kostet ein Liter Diesel im Durchschnitt mittlerweile 2,41 Franken, 11 Rappen mehr als noch vor einer Woche. Damit wird der bisherige Rekord aus dem Jahr 2022 übertroffen. Auch Bleifrei 95 ist mit 2,10 Franken deutlich teurer geworden. Gründe sind unter anderem die geopolitischen Spannungen, ein knappes Dieselangebot sowie hohe Transportkosten. Wegen des tiefen Rheinpegels sind Transporte in die Schweiz derzeit deutlich teurer. Die Versorgung mit Treibstoff sei aber weiterhin gesichert. Der Schweizer Nahrungsmittelkonzern Nestlé will sein Russlandgeschäft weiterführen, trotz der angeordneten Fremdverwaltung. Der russische Präsident Wladimir Putin hat zwei Nestlé-Gesellschaften unter eine vorübergehende externe Verwaltung gestellt. Die bisher von Nestlé kontrollierten Anteile werden damit von einem russischen Unternehmen verwaltet. Nestlé kündigt an, alle notwendigen Schritte zum Schutz seiner Rechte zu prüfen. Gleichzeitig will der Konzern den Geschäftsbetrieb aufrechterhalten, insbesondere mit Blick auf die Mitarbeitenden. Nestlé betreibt in Russland 6 Produktionsstandorte und erzielt dort schätzungsweise fast 2 Milliarden Franken Umsatz pro Jahr. Apropos Russland. In Russland beginnt heute die Parlamentswahl. Die Wahlberechtigten können bis Sonntag ihre Stimme abgeben. Überraschungen werden nicht erwartet. Jede Parlamentswahl in den vergangenen gut 20 Jahren wurde von der Regierungspartei Geeintes Russland gewonnen, die Präsident Putin unterstützt. Ulf Mauder berichtet aus Russland.
7: Für die Menschen hier in Russland ist es die erste Parlamentswahl seit Beginn des Angriffskrieges gegen die Ukraine. Tatsächlich ist die Stimmung im 5. Kriegsjahr aber gedrückt, weil viele unzufrieden sind. Benzin etwa ist knapp, Lebensmittel und Dienstleistungen werden immer teurer. Tatsächlich gab es für die Kreml-Partei Geeintes Russland nie eine Duma-Wahl unter schwierigeren Bedingungen. Präsident Putin rief hier in Moskau zur Geschlossenheit auf und er setzt darauf, dass es bei der Abstimmung trotz aller Probleme eine klare Bestätigung für seinen Kriegskurs gibt.
6: Und in den USA hat die Migrationsbehörde ICE weiterhin keinen Chef. Präsident Donald Trump hat seinen Kandidaten für das Amt zurückgezogen, den ehemaligen Staatspolizisten Lance Schroyer. Begründet hat Trump das Vorgehen nicht. Der Senat hatte Schroyer noch bestätigen müssen. US-Medien vermuten, dass es schwierig geworden wäre, eine Mehrheit für den Kandidaten zu erreichen und dass Donald Trump ihn zurückgezogen hat, um eine Niederlage zu vermeiden.
4: Der Nikkei schließt deutlich im Plus 1,5 5,8% sind es. Der Euro hat einen Wert von 94,68 und der US-Dollar gibt es für 82,46. Stocket nie, ich wünsche euch eine gute Fahrt.
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4: Ja, es tut immer mehr auf, die Sonne kommt dann auch noch führen. Das heisst, wir haben heute Mix aus Sonne und Wolken. Über den Bergen gibt es auch ein paar harmlose Quellwolken, 21 Grad sind es. Der Samstag, vor allem am Morgen mit ein bisschen Nebel, sonst aber wird es recht sonnig mit 22 Grad. Und am Sonntag gibt es einen Mix aus Sonne und Wolken bei 23 Grad.
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4: Ja, es ist schon 4 Minuten ab 9 Uhr. Da wünsche ich allen einen guten, die jetzt in der 9 Uhr Pause dürfen sein. Auf der grossen Showbühne im KKL Luzern stehen. Im Scheinwerferlicht vor über 1000 Zuschauern.
8: Nächstes Jahr darf ich hier den ganzen Abend selber planen und singen. Und ich freue mich extrem.
4: Der Luzerner Kunz nächstes Jahr an der Radio Zentral Music Night. Warum er so vom KKL schwärmt, das sagt er uns jetzt gerade in ein paar Minuten. Natürlich mit seiner Musik im breitesten Musikmix. Mit dem Eros Ramazzotti. Und mit ihm. Der Robbie Williams in dieser Stunde. Ich bin der Thomas Berger. Habt einen guten Morgen.

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0: Der Freitagmorgen um 17 Minuten ab 9 Uhr mit dem breitesten Musikmix und der wird jetzt für einen kurzen Moment noch etwas breiter. Der Männerchor Heimweh, ja, so schön ist es gewesen. Radio Zentral Music Night die Woche im KKL Luzern. Heimweh da mit Jahreszeiten. Ja, und die gute Nachricht nach der Radio Zentral Music Night ist vor der Radio Zentral Music Night und er hat gestern Abend Bombe im KKL gerade selber platzen lassen.
1: Ich darf heute da sein und ich darf verkünden, dass die Music Night auch 2027 wird stattfinden, 16. und 17. September. 21st Century Orchestra natürlich, The Chorus und Quint.

0: den coolen Leuten, so wie mir. Ich komme jetzt schon Hühnerhaut über, ganz ehrlich. Ja, und diesen Song werden wir garantiert dann auch hören nächstes Jahr. Schon vor 10 Jahren hat der Luzerner im KKL seine Fans ja begeistert. In der Zwischenzeit ist in seinem Leben viel passiert. Er hat geheiratet, er ist Vater von 4 Kindern und viele neue Songs sind eben dazugekommen. Und jetzt zum zweiten Mal auf der Bühne vom KKL der 41-Jährige schwärmt.
1: Das ist so als Luzerner, für mich als Luzerner Musiker in KKL dürfen und dann mit dem Ludwig zusammen noch ein Konzert auf Beine stellen, ein Programm, das einzigartig wird sein, wo man so nicht mehr wird hören, wo einfach an diesem Abend speziell ist. Das ist so etwas Schönes.
0: Ja, und auch die Atmosphäre im Konzertsaal vom KKL begeistert den Luzerner.
1: Du hast die Etagen, die Balken bis ganz zu oberst auf. Es ist wie so fast schon ein Hexenkessel, aber einfach ein sehr, wie soll ich das sagen, ein geordneter Hexenkessel. Und die Stimmung, die hier aufkommt, ist einzigartig.
0: Der Kunz am 16. und 17. September im nächsten Jahr, eben auf der KKL-Bühne. Tickets gibt es ab dem Mittwoch, 3. November von diesem Jahr, ab Mittag um 12 Uhr. Schon mal dick eintragen in der Agenda. Und einen kleinen Vorgeschmack gibt es jetzt vom Kunz, Stadtland Flusspoet.
1: Oh, jetzt haben wir den Kunz und ich freue mich sehr, sehr, sehr fest. Auf nächstes Jahr, 2027, im September, spielen wir hier im KKL Luzern Konzert mit dem 21st Century Orchestra und mit dem Chorus.

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1: Halbe zehn ist es jetzt. Ja, es ist wirklich ein ruhiger Morgen hier auf der Strasse im Zentralland. Es stockt gerade nie. Da wünsche ich euch eine gute Fahrt. Ja, dann gehen wir doch ruhig Richtung Wochenende zu. Und wir haben für euch den breitesten Musikmix parat, so ein bisschen zum Einstimmen auf zwei Tage frei. Für die meisten von uns zumindest. Pink in dieser halben Stunde. Hot Chocolate macht gute Stimmung. Ja, und rockig darf zu und her gehen mit Police. Ich wünsche euch weiterhin einen guten Vormittag.

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Words F.R. David. Ja, F.R. David, das ist ja nur sein Künstlername vom französisch-tunesischen Sänger. Eigentlich heisst er Eli Robert David Fitoussi und ist mit dem Song in der Schweizer Hitparade gerade auf Platz 1 geschossen. Ja, ein Hit und plötzlich sind wir wieder wie 20, wollen auf der Tanzfläche stehen und uns austoben. Genau diese Musik, die gibt es bei uns in der Zentral Classics gerade nach der 10. Nachrichten. Zu welchem Song wollt ihr gerne auf der Bühne abtanzen? Sagen Sie mir mit einer WhatsApp-Sprachnachricht mit der Radiozentral-App oder auf 078 933 44 20. Oldies, Bad Goldies, Hits aus den letzten paar Jahrzehnten. Freuen wir uns drauf. Zwischen 10 und 11.

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2: Jetzt ist es 10 Uhr. In Nüderf haben wir 14 Grad und in Niederurne 13 Grad.
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4: Der Dieselpreis steigt in der Schweiz auf eine Allzeit hoch. Zentralschweizer Kantone verlangen vom Bund mehr Investitionen in Bahnverkehr und der polnische Ministerpräsident warnt vor mehr russischen Angriffen. Im Nachrichtenstudio Renato Goethe. Der Dieselpreis hat in der Schweiz ein Allzeithoch erreicht. Laut dem TCS kostet 1 Liter Diesel im Durchschnitt mittlerweile 2,41 Franken, 11 Rappen mehr als noch vor einer Woche. Damit wird der bisherige Rekord aus dem Jahr 2022 übertroffen. Auch Bleifrei 95 ist mit 2,10 Franken deutlich teurer geworden. Gründe sind unter anderem die geopolitischen Spannungen, ein knappes Dieselangebot sowie hohe Transportkosten. Wegen des tiefen Rheinpegels sind Transporte in die Schweiz derzeit deutlich teurer. Die Versorgung mit Treibstoff sei aber weiterhin gesichert. Die Zentralschweizer Kantone fordern vom Bund zusätzliche Investitionen in den Bahnverkehr. Die Zentralschweizer Regierungskonferenz verlangt, dass die Bahnhöfe Ebikon und Rotkreuz ausgebaut werden, wie ursprünglich geplant. Nur so könnten Grossprojekte ihren vollen Nutzen entfalten, zum Beispiel der Durchgangsbahnhof Luzern und der Ausbau des Zimmerberg-Basistunnels. Beim Durchgangsbahnhof Luzern fordert die Region zudem verbindliche Zusagen für den vollständigen Ausbau und eine nahtlose Umsetzung. Das Bezirksgericht Zürich eröffnet heute das Urteil gegen einen Studenten aus China. Dieser hat eine Gruppe Kindergartenkinder mit einem Messer attackiert und 3 Knaben schwer verletzt. Ihm wird mehrfacher versuchter Mord vorgeworfen. Während die Zürcher Staatsanwaltschaft eine Freiheitsstrafe von 15 Jahren verlangt, fordert der Verteidiger einen Freispruch. Er stützt sich auf das psychiatrische Gutachten, welches dem Beschuldigten zur Tatzeit eine psychotische Störung attestiert. Heizöltanks, Autos, Kühlschränke oder Batterien, teils mit gefährlichen Stoffen, sind nach dem Bergsturz von Platten metertief unter Eis und Geröll begraben. Eine Umweltstudie im Auftrag des Kantons Wallis zeigt nun, in diesem Gebiet befanden sich rund 150.000 Liter Heizöl und Treibstoffe. Wie viel davon ausgetreten ist, ist noch unklar. Die Studie kommt zum Schluss, diese sogenannten Mineralöl-Kohlenwasserstoffe seien die mit Abstand größte Gefahr für die Umwelt. Sie hält aber fest, dass es unverhältnismäßig wäre, die Stoffe vollständig zu bergen. Und die Grundwassermessungen seien unauffällig. Und der polnische Ministerpräsident Donald Tusk rechnet für die kommenden Wochen mit stärkeren russischen Angriffen auf die Ukraine sowie ihre Unterstützer. Laut Geheimdiensten könnte es zu scheinbar versehentlichen Attacken mit Drohnen und Raketen auf die Länder kommen, welche der Ukraine Beistand leisten, darunter auch Polen. Im Spätherbst und Winter sei der kritischste Moment im bisherigen russisch-ukrainischen Krieg, sagte Tusk.
2: Auf der Autobahn A2 stockt es ein bisschen zwischen Wasser und Göschen, einen Kilometer im Moment, und sonst könnt ihr einfach zufahren.
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2: Es wird immer sonniger. Ja, der Rest des Tages bleibt eigentlich schön, obwohl wir immer wieder Wolken am Himmel haben und vor allem am Nachmittag über den Bergen auch ein bisschen Quellwolken. Angenehme 21 Grad haben wir. Wir sind beim Wochenende. Da gibt es einen Mix aus Sonne und Wolken. Temperaturen sind um die 22-23 Grad rum. Morgen am Morgen gibt es aber im Flachland ein bisschen Nebel. Und noch ein Blick in die nächste Woche mit dem Montag. Auch dort ein bisschen Sonne, ein bisschen Wolken bei 21 Grad. So, bevor ich euch ins Wochenende schicke, vielleicht könnt ihr noch ein bisschen Überzeit einziehen, wer weiss, drehen wir musikalisch noch mal die Zeit ein bisschen zurück. In dieser Stunde gibt es die grossen Zentral Classics mitsingen. Ist auf jeden Fall erlaubt. Vielleicht gerade zu eurem Lieblingssong von früher. Machen wir jetzt eine WhatsApp-Sprachnachricht. Welchen Ohrwurm möchtet ihr gerne hören? Ihr könnt die Sprache schicken mit der Radio Zentral App oder auf 078 933 4420. Und das Duo können wir genießen in dieser Stunde. Eduardo Benato mit Gianna Nannini. Bangles sind mit dabei. Und es gibt Musik aus der Schweiz. Madame Toxner und Venus von Pümplitz. Ich bin der Thomas Berger. Habt einen schönen Vormittag.

Ja, heute zusammen, liebes Radio Zentral Team, das ist Franz Herger aus Lintel. Ich würde mir gerne von Johnny Walken in Sire wünschen, für mich und für meine Frau. Danke.

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1: Jetzt ist es 11 Uhr, in Sachsen sind es 14 Grad und in Adliswil 18 Grad.
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3: Zentralschweizer Kantone verlangen vom Bund mehr Investitionen in Bahnverkehr. Der Zürcher Regierungsrat Mario Fehr will es noch einmal wissen. Und der polnische Ministerpräsident warnt vor mehr russischen Angriffen. Im Nachrichtenstudio wünscht einen guten Vormittag Renato Goethe. Die Zentralschweizer Kantone verlangen vom Bund zusätzliche Investitionen in den Bahnverkehr. Die Zentralschweizer Regierungskonferenz verlangt, dass die Bahnhöfe Ibikon und Rotkreuz ausgebaut werden, wie ursprünglich geplant. Nur so könnten Großprojekte ihren vollen Nutzen entfalten, zum Beispiel der Durchgangsbahnhof Luzern und der Ausbau des Zimmerberg-Basistunnels. Beim Durchgangsbahnhof Luzern fordert die Region zudem verbindliche Zusagen für den vollständigen Ausbau und eine nahtlose Umsetzung. Der parteilose Zürcher Regierungsrat Mario Fehr will es nochmals wissen. Der 68-jährige Sicherheitsdirektor tritt bei den Zürcher Regierungsratswahlen im nächsten Frühling erneut an, sagt Mario Fehr.
4: Ich bin fit, ich bin motiviert. Politik macht mir nach wie vor grossen Spass und ich glaube, dass ich als nächster Regierungspräsident das Gremium gut führen kann, wo über die Hälfte neue Regierungsmitglieder werden Angehörige. Ich habe sehr viel politische Erfahrung und die zählt.
3: Mario Fehr sitzt seit 2011 im Zürcher Regierungsrat, ursprünglich für die SP. 2021 trat er nach diversen Konflikten aus der Partei aus. Bei den letzten beiden Wahlen wurde er jeweils mit dem besten Ergebnis aller Kandidierenden wiedergewählt. Die Bundesanwaltschaft darf nun Handy und Laptop des mutmaßlichen Messerangreifers von Winterthur auswerten. Das zuständige Zwangsmaßnahmengericht hat die Entsiegelung der sichergestellten Geräte genehmigt. Die Ermittler können damit unter anderem prüfen, ob der Beschuldigte Kontakte zu einem möglichen Netzwerk hatte. Gleichzeitig wurde die Untersuchungshaft des 31-Jährigen um weitere 6 Monate verlängert. Der Mann soll Ende Mai am Bahnhof Winterthur 3 Passanten mit einem Messer angegriffen haben. Die Bundesanwaltschaft ermittelt unter anderem wegen mutmaßlicher Beteiligung an einer terroristischen Organisation. Der polnische Ministerpräsident Donald Tusk rechnet für die kommenden Wochen mit stärkeren russischen Angriffen auf die Ukraine sowie auf ihre Unterstützer. Laut Geheimdiensten könnte es zu scheinbar versehentlichen Attacken mit Drohnen und Raketen auf die Länder kommen, welche der Ukraine Beistand leisten, darunter eben auch Polen. Doris Heimann berichtet aus Polen.
5: Polens Regierungschef warnte nicht nur vor möglichen Angriffen mit Drohnen, sondern auch vor Luftschlägen mit Raketen. Dass diese Warnung vor einer schleichenden Ausweitung des Ukraine-Kriegs aus Polen kommt, hat seinen Grund. In dem NATO-Land liegen die Nerven blank, seit Russland gleich mehrfach in der Westukraine Ziele direkt neben der polnischen Grenze angegriffen hat. Polen fürchtet weitere Attacken und lässt nun seine Grenzposten ausbauen wie militärische Checkpoints.
3: Und bei der Verlegung von hunderten Migranten in ein neues Aufnahmezentrum ist es in der spanischen Exklave Ceuta zu Tumulten gekommen. Die Polizei begleitete die Menschen aus provisorischen Lagern an den Stränden zu einem neuen Zentrum im Hafen. Teile der Gruppe begannen dabei zu rennen, dies offenbar aus Sorge, keinen der rund 1800 verfügbaren Plätze zu erhalten. Die Polizei musste zusätzliche Kräfte einsetzen. In den bisherigen Lagern hielten sich zuletzt schätzungsweise bis zu 4000 Migranten auf.
1: Die Autobahn A2 zwischen Wasser und Göschen im Moment. Geht es heute ein bisschen länger mit 2 km Stau. Ich wünsche euch eine gute Fahrt.
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1: Es war ein bisschen ein zähes Morgen gewesen, da und dort ganz wenig Regen, aber jetzt reisst es auf, die Sonne kommt, es wird 21 Grad heute am Nachmittag. Wir haben zwar immer ein bisschen Wolken am Himmel und auch ein bisschen Quellwolken, aber es bleibt schön. Wir sind beim Wochenende, morgen am Samstagmorgen hat es ein bisschen Nebel im Flachland, sonst wird es recht sonnig sein mit 22 Grad und auch am Sonntag gibt es einen Mix aus Sonne und Wolken mit 23 Grad. Der Start in die neue Woche hier mit dem Montag, da ist es schön, auch mit ein paar Wolken dazu und 21 Grad. Es ist 5 Minuten ab 11 Uhr.
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1: Ja, der Countdown läuft nur noch wenige Stunden bis zum Wochenende. Also nochmal einen Ruck geben mit der Motivation. Das Radio aufdrehen und den breitesten Musikmix geniessen. Mit dem Wham und dem George Michael in dieser Stunde. Mit Ace of Base und den Pet Shop Boys. Ich bin der Thomas Berger. Jetzt wünsche ich euch noch ein gutes Arbeiten bis zur Mittagspause.

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4: Es ist 11:30.
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5: Mit dem Renato Goethe, guten Vormittag. Die Bundesanwaltschaft darf nun Handy und Laptop des mutmaßlichen Messerangreifers von Winterthur auswerten. Das zuständige Zwangsmaßnahmengericht hat die Entsiegelung der sichergestellten Geräte genehmigt. Die Ermittler können damit unter anderem prüfen, ob der Beschuldigte Kontakte zu einem möglichen Netzwerk hatte, möglicherweise zu einem terroristischen Netzwerk. Gleichzeitig wurde die Untersuchungshaft des 31-Jährigen um weitere 6 Monate verlängert. Der Bundesrat will die Kommunikation zwischen Bund und Kantonen für Krisenfälle sicherer machen. Bis Ende Jahr sollen neue, widerstandsfähige Kommunikationskanäle und Plattformen bestimmt werden, und zwar für den sicheren Datenaustausch. Hintergrund sind Probleme bei einer gemeinsamen Krisenübung von Bund und Kantonen Ende letztes Jahr. Damals fielen technische Systeme teilweise aus. Und die SBB steigen beim Gesundheitsdienstleister Health and Medical Service ein. Die Bundesbahnen übernehmen 49% der Aktien der bisherigen Alleineigentümerin Helsana. Künftig werden SBB und Helsana das Unternehmen gemeinsam kontrollieren. Die EU-Kommission hat die Transaktion genehmigt. Wettbewerbsrechtliche Bedenken gebe es angesichts der begrenzten Auswirkungen im europäischen Wirtschaftsraum keine.
6: Auf der A2 zwischen Wasser und Göschen haben wir inzwischen 3 Kilometer Stau. Eine gute Fahrt wünsche ich euch. Es ist ein Tag heute, wo es immer mehr Sonne gibt. Die Wolken bleiben da dort aber. Und es gibt im Verlauf des Nachmittags auch Quellwolken über den Bergen. Es sind 21 Grad. Und das Wochenende kann man definitiv etwas unternehmen für uns. Wir haben zwar morgen Morgen ein bisschen Nebel, der löst sich aber schnell auf. Und dann wird es recht sonnig sein mit 22 Grad. Am Sonntag ist es zwar auch zeitweise sonnig, aber es gibt dort ein paar Wolken mehr bei 23 Grad. Ein Mix aus Sonne und Wolken bei 21 Grad. Das erwartet uns am Montag.
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7: Am Mikrofon der André Schelbert. Der Mario Fehr will es noch einmal wissen. Er tritt als parteiloser Zürcher Regierungsrat bei den Wahlen im Frühling noch einmal an.
8: Ich bin fit, ich bin motiviert. Die Politik macht mir nach wie vor grossen Spass. Und ich glaube, dass ich als nächster Regierungspräsident das Gremium gut führen kann, wo über die Hälfte neue Regierungsmitglieder werden Angehörige. Ich habe sehr viel politische Erfahrung und die zählt.
7: Der 68-jährige Mario Fehr ist Sicherheitsdirektor und seit 2011 im Regierungsrat, zuerst noch für die SP. Seit 2021 nach verschiedenen Konflikten ist er aus der Partei ausgetreten. Kantone Ob- und Nidwalden und ihre Gemeinden stoppen vorläufig ein gemeinsames Digitalisierungsprojekt. Es geht um ein Online-Portal, wo die Leute Zugriff auf Verwaltungsdienstleistungen bekommen. Die Komplexität des Projekts sei unterschätzt worden, schreiben Ob- und Nidwalden in einer Mitteilung. Es gäbe zum Teil auch unterschiedliche Vorstellungen über den Projektumfang. Jetzt soll eine externe Fachperson zuerst eine Auslegeordnung machen, bevor es weitergeht. Plan gewesen wäre, dass das Portal noch in diesem Jahr hätte sollen parat sein. Einen neuen Starttermin gibt es noch nicht. Und im Kanton Nidwalden soll es weniger Häusgiesel und mehr Kreislaufwirtschaft geben. Das ist das Ziel der neuen Abfall- und Deponieplanung. Laut Mitteilung vom Kanton Nidwalden soll der Gisel besser getrennt und die Bühnenpfahl sollen vermehrt wiederverwendet werden. Die Bevölkerung soll durch Informationskampagnen besser aufgeklärt werden. Außerdem will der Kanton Nidwalden mit einer Analyse klären, ob er eine Vergärungsanlage würde eignen. Ganz grundsätzlich zeigt der Trend aber in die richtige Richtung. Die Nidwaldner Bevölkerung produziert weniger Hausgesel als noch vor 10 Jahren. Zwischen 2014 und 2023 ist der Anteil um 17% zurückgegangen.
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2: Machen wir zuerst einen Abstecher nach uns nach Dam Rigi. Da findet nämlich morgen der Samstag März statt in der Klaus-Jägergasse. Vom 8. Uhr morgen bis um 11:30 Uhr am Mittag. Da haben wir den Uli Werder vom Rigi Acher, der mit seiner Frau zeigt, wie aus Obst eben Getränke werden. Da kann man Saft probieren und natürlich auch kaufen. Genauso wie Gemüse, Eier, Käse, Brot und Blumen. Da könnt ihr euch im Internet informieren unter samstagmarkt.ch. Gehen wir nach Altendorf, morgen im Seniorenzentrum. Dort findet das Engelhof-Fest statt, vom 11 bis um 6:30 Uhr. Und hier unter dem Motto Schlagerfieber. Aber 11 Uhr musikalische Unterhaltung mit dem Andi Kreiner. Dann kommt die Schlagersängerin Diana am 1:15 und am 3. Und ein Verkaufsstand mit selber gemachtem aus dem Atelier der Bewohner kann man hier genauer anschauen und bestaunen. Dazu gibt es eine grosse Tombola mit attraktiven Preisen. Das also dann morgen im Seniorenzentrum Engelhof in Altendorf. Dann wird Hockey gespielt, morgen in der Eishalle Zingelzeven. Der EHC Seven spielt gegen EHC Dübendorf. Abpfiff ist am 4:15 Uhr. Dann gehen wir nach Menzingen in Kanton Zug. Morgen findet dort nämlich die Nagelte statt. Da gibt es eine Bar mit einem DJ, der auflegt. Es gibt eine Kaffeestube, natürlich die Nagelte Meisterschaft und die legendären Kalbernuckis geben dann auch viel zum Lachen. Morgen also zu Menzingen in Kanton Zug mit dieser Nagelte. Dann kann man Kürbis bewundern an der Kürbis-Ausstellung, und zwar im Ludihof zu Bänken. Da gibt es auch Kinderattraktionen. Es gibt Hüpfburgen, es sind Säulirennen angesagt, und am Sonntag spielt das Echo vom Stöckli Kreuz. Infos unter ludihof.ch. Und dann gehen wir noch aufs Ländlerschiff auf dem Zugersee am 30. September am Mittwoch. Da kann man eine gemütliche Fahrt geniessen mit Live-Musik mit der Formation Zugerländer. Gutes Essen gibt es um einen tollen Seepanorama. Am Abend von dem 30. September also mit Schweizer Musik und viel zu Zugerseegefühl, Treffpunkt beim Bahnhofsteig.
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1: Es ist jetzt gerade Viertel vor 12 Uhr und ab 12 Uhr servieren wir euch ein Zentralinfo am Freitagmittag. Durch das Ende begleitet dann Marcel Lustenberger. Ja, gleich haben wir es geschafft und das Wochenende ist da. Jetzt gibt es aber zuerst mal etwas rechts auf den Teller, hoffentlich. In dem Sinn wünsche ich einen guten Freitag. Ich bin der Thomas Berger, ja, und genieße dann das schöne Wochenende.

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2: Schönen Freitagmittag allerseits. Zeit für Info, wir haben 12, 18 Grad aktuell in Schlierbach, 16 Grad ist es Janis.
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4: Der Bundesrat will Kommunikation für Krisenfälle sicherer machen. Mehrere Schweizer Bauern kommen den sogenannten Trockenheitsbeitrag über und der polnische Ministerpräsident warnt vor stärkeren russischen Angriffen. Im Nachrichtenstudio wünscht einen guten Mittag, Renato Goethe. Der Bundesrat will die Kommunikation zwischen Bund und Kantonen für Krisenfälle sicherer machen. Bis Ende Jahr sollen neue, widerstandsfähige Kommunikationskanäle und Plattformen bestimmt werden für den sicheren Datenaustausch. Hintergrund sind Probleme bei einer gemeinsamen Krisenübung von Bund und Kantonen Ende letztes Jahr. Damals fielen technische Systeme teilweise aus. Weil sichere Kommunikationsmöglichkeiten fehlten, wurden sogar klassifizierte Informationen über unsichere Kanäle ausgetauscht, sagt der Bundesrat. Zusätzlich soll ein nationales Lagezentrum die Informationen künftig besser bündeln und beurteilen. Schweizer Bauern erhalten einen Trockenheitsbeitrag, wenn sie Mitglied der Agrargenossenschaft Fenaco sind. Nach dem heißen Sommer zahlt Fenaco über 7 Millionen Franken aus, um die Betriebe zu unterstützen. Insgesamt 13.000 Betriebe erhalten den außerordentlichen Trockenheitsbeitrag. Dieser beträgt je nach Umsatz des einzelnen Betriebs 100 bis 2.000 Franken. Der Hitzesommer habe viele Landwirtschaftsbetriebe vor große Herausforderungen gestellt, schreibt Fenaco. Die Erträge seien tiefer gewesen, während die Kosten gestiegen seien. Krankenversicherer können eine kantonale Spitalliste nicht als Ganzes vor Gericht anfechten. Das Bundesverwaltungsgericht tritt nicht auf eine entsprechende Beschwerde ein. Diese hat der Krankenkassenverband Prius Suisse gegen die Schweizer Spitalliste eingereicht. Das Gericht begründet den Entscheid damit, dass eine Spitalliste aus mehreren einzelnen Leistungsaufträgen an Spitäler und andere Einrichtungen bestehe. Versicherer könnten deshalb nur gegen einzelne Verfügungen vorgehen, aber nicht gegen die gesamte Liste. Das Urteil ist endgültig. Der Bundesentwurf zum Umgang mit PFAS-belasteten Lebensmitteln stößt auf Kritik. Besonders umstritten ist der Vorschlag, Lebensmittel mit zu hohen PFAS-Werten mit weniger belasteten Produkten vermischen zu dürfen, während 3 Jahren. Das Endprodukt müsste die geltenden Grenzwerte aber einhalten. Dennoch lehnen Konsumentenschützer, Wissenschaftler, Umweltorganisationen und die FDP diese Lösung ab. Die Schadstoffe würden dadurch nicht beseitigt, sondern lediglich verdünnt. Auch der Bauernverband kritisiert die Vorlage, befürwortet die Vermischung grundsätzlich aber als Übergangslösung. Er verlangt insbesondere weniger Kennzeichnungspflichten sowie Entschädigungen für betroffene Betriebe. Und der polnische Ministerpräsident Donald Tusk rechnet für die kommenden Wochen mit stärkeren russischen Angriffen auf die Ukraine sowie auf ihre Unterstützer. Laut Geheimdiensten könnte es zu scheinbar versehentlichen Attacken auf die Länder kommen, welche der Ukraine Beistand leisten, darunter Polen. Doris Heimann berichtet aus Polen.
5: Polens Regierungschef warnte nicht nur vor möglichen Angriffen mit Drohnen, sondern auch vor Luftschlägen mit Raketen. Dass diese Warnung vor einer schleichenden Ausweitung des Ukraine-Kriegs aus Polen kommt, hat seinen Grund. In dem NATO-Land liegen die Nerven blank, seit Russland gleich mehrfach in der Westukraine Ziele direkt neben der polnischen Grenze angegriffen hat. Polen fürchtet weitere Attacken und lässt nun seine Grenzposten ausbauen wie militärische Checkpoints.
2: Wir schauen Richtung Gotthard-Massiv. Wenn ihr unterwegs sind, ist der Sinn. Stehen eine halbe Stunde im Stau vor einem Südportal. Da kommen 50 Minuten obendrauf.
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2: Ja, wir kommen auch am Nachmittag wieder in Genuss von ganz Haufen Sonne, Roger Perret.
7: Der Nachmittag bringt teilweise bis recht sonniges Wetter. Es wird angenehm warm. Wir haben rund 21 Grad. In der Nacht wird es zunehmend klar. Die Temperaturen am Morgen sind um die 10 Grad. Morgen Samstag kann es zuerst Richtung Mittelland, Flachland ein bisschen Nebel haben, der sich bald auflöst. Sonst ist es sonnig, mit lediglich vor allem am Nachmittag Schleierwolken und über den Bergen ein paar Quellwolken. Die Temperaturen steigen auf rund 22 Grad, bei nur wenig Wind. Am Sonntag haben wir dann sogar etwa 24 Grad. Es gibt wieder viel Sonnenschein und lediglich vorüberzeichnende Schleierwolken.
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2: Über das informieren wir in den nächsten Minuten. Im Gemeinderat von Weggis kommt es nach der Fusion mit Greppen zur Kampfwahl. Kanton Ob- und Nidwalden stoppen ein gemeinsames Digitalisierungsprojekt. Zoger Sicherheitsdirektorin Laura Titli wird Mami. Zentralschweizer Kanton fordert den Ausbau vom Bahnhof Rotkreuz. Die Bevölkerung von Nidwalden soll den Güssel besser trennen. Und Ambri empfiehlt im ersten Heimspiel der neuen Saison die Rapperswil-Jona-Lakers.
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8: Am Mikrofon ist Andrea Weiss. Die Kantone Ob- und Nidwalden und ihre Gemeinden stoppen vorläufig ein gemeinsames Digitalisierungsprojekt. Es geht um ein Online-Portal, wo die Leute Zugriff auf Verwaltungsdienstleistungen sollen bekommen. Sie haben die Komplexität des Projekts unterschätzt, erklärt die Obwaldner Finanzdirektorin Cornelia Kaufmann.
9: Man hat verschiedene Aspekte in der ursprünglichen Planung nicht berücksichtigt, insbesondere Auswirkungen auf Prozesse und Zuständigkeiten auch innerhalb der Verwaltungen. Und da rede ich jetzt nicht nur von den beiden Kantonen, sondern auch von den Gemeinden. Also es ist wirklich viel umfassender, als man ursprünglich gedacht hat und komplexer. Und darum müssen wir jetzt sistieren.
8: Es gäbe zum Teil auch unterschiedliche Vorstellungen über den Projektumfang. Jetzt sollen externe Fachpersonen zuerst eine Auslegeordnung machen, bevor es bei diesem Projekt weitergeht. Geplant gewesen wäre, das Portal noch in diesem Jahr hätte sollen parat sein. Aktuell gibt es keinen neuen Starttermin. Das grösste Reisegarunternehmen der Zentralschweiz gibt die hohen Dieselpreise an die Kunden weiter. Gössigar-Reisen aus Horb hat wegen der rekordhohen Preise an der Zapfsäule die Strategie angepasst, sagt der Inhaber und Geschäftsführer Marco Gössi.
10: Ja, jetzt ist wirklich halt der Zeitpunkt gekommen. Wir haben diese Woche eine Geschäftsleitungssitzung gehabt und haben verschiedene Szenarien durchgespielt und haben uns jetzt eigentlich entschieden, dass wir ab jetzt immer Mitte Monat, also heisst Mitte September, tun wir eigentlich den Treibstoffzuschlag für den Monat Oktober festlegen. Für uns ist es sehr, sehr wichtig, dass wir transparent und offen sind, auch gegenüber unseren Kunden. Also wir wollen nicht irgendwo jetzt gerade, also einerseits, wir wollen es nicht in unsere Ferienarrangement einrechnen. Und wenn man das gerade fix reinkalkuliert, dann, ja, dann ist man nicht der Weiss, wir nicht, ob das auch so vertappt. Also wir hoffen ja, dass es dann irgendwann auch wieder irgendwo in die andere Richtung geht.
8: In den letzten Jahren hat die Firma Gössi auf einen Treibstoffzuschlag verzichten. So einen Zuschlag hat es zum letzten Mal vor rund 20 Jahren gegeben. Diesel ist im Moment so teuer wie noch nie in der Schweiz. Der Liter kostet im Schnitt 2,41 Franken. Die Leichtathletikanlage auf der Luzerner Almend kann für über 9 Millionen Franken saniert werden. Das hat das Luzerner Stadtparlament entschieden. Der Stefan Tock, Geschäftsführer von Spitzenleichtathletik Luzern, ist sehr froh um diesen Entscheid.
11: Absolut eine grosse Erleichterung. Es war für uns die letzten Jahre schwierig gewesen, vor allem, dass wir keine Perspektive hatten, wie es nach dem, ja, nach dem 27, 28 soll weitergehen soll. Und jetzt haben wir die Zukunftsperspektive und können auch langfristig planen.
8: Die Sportanlage auf der Luzerner Almend ist über 40-jährig und erfüllt die internationalen Anforderungen nicht mehr. Das Meeting Spitzenleichtathletik Luzern hat darum nur mit einer Sonderbewilligung durchgeführt werden. Die Arbeiten gehen im nächsten Sommer los und sollen Ende 2027 fertig sein. die Fangewalt beschäftigt im Kanton Luzern. Am Sonntag in einer Woche gibt es eine kantonale Abstimmung über die Initiative von der Mitte. Sie verlangt unter anderem eine ID-Pflicht beim Fußballstadion auf der Almend. Eine nicht repräsentative Umfrage von Radio Zentral zeigt, viele haben genug. Die Frau hier hat wegen Absperrungen bei der Almend schon mehrmals müssen warten auf dem Heimweg. In so Fall fühlt sie sich...
12: Also wenn ich auf Deutsch rede, verschissen. Deutsch gesagt, verschissen.
13: Ja.
12: Weil ich meine, das sind alles erwachsene Personen und ich meine, die haben alles Hirn. Bei einem Dreijährigen tut man, das darf man nicht, das darf man nicht. Aber bei einer erwachsenen Person, die machen einfach. Man fühlt sich nicht mehr so frei, wegen solchen Chaoten.
8: Andere Leute sagen, dass eine ID-Pflicht beim Stadion Ausschreitungen in der Stadt nicht verhindern kann. Das Luzerner Stimmvolk entscheidet am 27. September über die Fangewaltinitiative der Mitte. Die Zuger-Regierungsrätin Laura Dietli ist schwanger. Die Sicherheitsdirektorin werde Anfang nächstes Jahr Mutter, heisst sie in einer Mitteilung. Falls sie im Oktober wiedergewählt wird, werde sie darum ab Januar für etwa 3 Monate ausfallen und in Mutterschaftsurlaub gehen. Ihre Aufgaben würde dann, Stand jetzt, der Regierungsrat Stefan Schleiss übernehmen. Nach dem Mutterschaftsurlaub will Laura Dietli wieder zurück in die Sicherheitsdirektion. Im Kanton Nidwalden soll es weniger Hausgüssel und mehr Kreislaufwirtschaft geben. Das ist Ziel der neuen Abfall- und Deponieplanung. Laut Mitteilung vom Kanton Nidwalden soll der Güssel besser getrennt und Bauabfälle sollen vermehrt wiederverwendet werden. Die Bevölkerung soll durch Informationskampagnen besser aufgeklärt werden. Außerdem will der Kanton Nidwalden mit einer Analyse klären, ob sich eine Vergärungsanlage würde eignen. Ganz grundsätzlich zeige der Trend aber in die richtige Richtung. Nidwaldner Bevölkerung produziert weniger Hausgüssel als noch vor 10 Jahren. Zwischen 2014 und 2023 ist der Anteil um 17% zurückgegangen. Zentralschweizer Kantone sind grundsätzlich zufrieden mit dem Ausbauprogramm Verkehr 45 vom Bund. Drin ist unter anderem die erste Etappe vom Durchgangsbahnhof Luzern oder der neue Zimmerbergtunnel zwischen Thalwil und Baar. Nicht drin sind neue Bahnhöfe zu Ebiken und zu Rotkreuz. Die brauche ich aber für flüssige Zugverbindungen in der Zukunft, schreibt die Zentralschweizer Regierungskonferenz. Auch die Strassenprojekte Bypass Luzern und Achse sind wichtig. Mit dem Ausbauprogramm Verkehr 45 plant der Verkehrsminister Albert Rösti alle Grossprojekte in der Schweiz in den nächsten 20 Jahren. Kostenpunkt 50 Millionen Franken. Das Parlament diskutiert im nächsten Jahr darüber. Bei den Maxon Sachsle übernimmt neu Andreas Richter den Chefposten. Nach 35

0: die Arbeiten gehen von morgen Morgen um 6 Uhr bis am Montagmorgen um 4 Uhr, schreibt der Kanton Zug. Vom Kamer Fussweg bis zu der Abachstrasse kann man in dieser Zeit nur in Richtung Stadt durchfahren. Der Abschnitt zwischen der Abachstrasse und der Alpenstrasse ist morgen sogar ganz gesperrt. Der Verkehr wird über die General-Gison-Strasse umgeleitet. Es ist eine spannende Ausgangslage für die Gemeinderatswahlen von Weggis. Im März hat über 60% der Stimmbevölkerung von Weggis Ja zu der Fusion mit Greppen gesagt. Noch deutlicher ist die Abstimmung zu Greppen ausgefallen. 96% der Grepper waren für die Fusion. Jetzt geht es am Abstimmungssonntag vom 27. September um die Frage, wie der erste Gemeinderat von der fusionierten Gemeinde Weggis aussieht. Lukas Palmer.
1: Ja, und hier tritt der bisherige Gemeinderat von Weggis geschlossen zur Wiederwahl an. Dazu wird der bisherige Sozialvorsteher von Greppen, der Roger Augsburger, aber auch Gemeinderat von der neu fusionierten Gemeinde Weggis werden.
2: Für mich sieht es so aus, dass ich etwa eine Chance habe von 50-50. Aber ich denke, es ist wichtig, dass Greppen hier auch ein Zeichen setzt und nicht nur es nehmen von Weggis, sondern auch etwas dazu beitragen vom Geben, dass wir nicht nur der Nehmer sind, sondern auch der Geber.
1: Der Roger Augsburger ist seit 7 Jahren Gemeinderat von Greppen. Er hat den IG Greppen angehört, der sich mittlerweile aufgelöst hat. Die IG hat nämlich die Fusion mit Weggis als Ziel gehabt. Der Roger Augsburger sagt zwar, er steige politisch nicht auf der rechten Seite, er wolle sich aber auch nicht links einordnen. Die IG Greppen habe immer je nach Thema entschieden. Lang habe er auch die Schulpflege von Greppen geleitet und 22 Jahre lang ist der Roger Augsburger der Leiter Ausbildungsberatung vom Amt für Berufsbildung vom Kanton Zug gewesen. Und aus dieser Zeit als Angestellter vom Kanton Zug schwärmt er von einem FDPler.
2: Mein Chef war sehr lange der Matthias Michel. Er hat die Berufsbildung auch sehr viel unterstützt und bildet und prägt im Kanton Zug und macht es heutzutage noch als Ständerat. Und das ist auch so ein bisschen eine Richtung, die ich immer verfolgt habe und ich habe heute noch Kontakt zu ihm.
1: Falls der Roger Augsburger würde in Gemeinderat von Weggis gewählt werden, würde er sich am ehesten für das Bildungsressort interessieren, erklärt er. Aber eben, auch der gesamte bisherige Gemeinderat von Weggis stellt sich zur Wiederwahl. Der Gemeindepräsident Roger Dähler sagt warum.
3: Wir im Gemeinderat Weggis haben geschlossen gesagt, dass wir ja für die Fusion gewesen sind und auch in der Umsetzung wollen die Verantwortung übernehmen, gerade zum Start von der Fusion und sicher bis Ende von dieser Legislatur.
1: Dass der Roger Augsburger antritt, findet Roger Dähler gut. Und auch wenn der Roger Augsburger die Wahl im Gemeinderat nicht würde schaffen, sagen die Einwohnerinnen und Einwohner von Greppen ab dem nächsten Jahr dann schon gut in die neue Gemeinde integriert.
3: Es sind auch alle Kommissionen neu zu besetzen und in diesen Kommissionen hat das bereits alles können in stiller Wahl abgeschlossen werden, weil dort nicht mehr Eingaben gekommen sind, weder das Sitz hat. Und alle die Kommissionen sind auch mit Mitgliedern aus der Gemeinde Greppen bestückt worden. Also von dort her findet auf dieser Ebene die Eingliederung von Greppen sehr gut statt.
1: Der bisherige Gemeinderat von Weggis würde also gerne zusammen mit der Geschäftsleitung von Weggis mit seiner Erfahrung, die er über die Jahre gesammelt hat, weiter politisieren.
0: Der Beitrag von Lukas Palmer. Ob im Gemeinderat von Weggis alles beim Alten bleibt oder ob der Grepper Roger Augsburger den Sprung in den Gemeinderat schafft, kommt also am 27. September aus.
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5: 2,41 Franken. So teuer war der Diesel in der Schweiz noch nie gesehen. Warum das Tanken im Moment mehr kostet und vor allem der Diesel so viel mehr ist oder so viel mehr ins Geld geht, das gehört ihr als nächstes im Info. 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
1: Wer im Moment sein Auto muss tanken und Preise an der Tanksäule sieht, ja, der würde am liebsten einfach weiterfahren. Aber es hilft ja nicht. Preise, die sind im Moment so teuer wie schon lange nicht mehr. Ein Bleifrei 95 kostet 2.10 Franken, 98 2.21 und der T-Suit ist mit 2.41 Franken sogar so teuer wie noch nie. Grund für den Preisanstieg oder Gründe gibt es mehrere. Nico Eichwald.
2: Der Dieselpreis steigt insgesamt deutlich stärker als der Benzinpreis. Das liegt vor allem daran, dass Diesel in der Logistik, der Industrie und der Landwirtschaft sehr viel gebraucht werden. Das merken wir besonders jetzt in der Erntezeit, sagt Marco Wölfli, Mediensprecher von TCS Schweiz.
3: Das sorgt für eine grosse Nachfrage und dazu kommt, dass viele Raffinerien Probleme haben, genug zu produzieren. Und die Benzinraffinerie kann nicht ganz so schnell einfach auf mehr Dieselproduktion umstellen.
2: Dazu kommt die Situation im Nahen Osten mit blockierten wichtigen Handelsrouten. Eine weitere Eskalation würde sich auf die Schweizer Treibstoffpreise auswirken.
3: Das wird so lange gehen, bis andere Transportrouten funktionieren oder andere Förderländer die Produktion erhöhen und irgendwann ist die Nachfrage zurückgeht.
2: Aber nicht nur das Benzin, auch das Heizen ist teurer geworden. Heizöl ist seit Jahren nicht mehr so teuer gewesen wie jetzt. Wie sich die Preise entwickeln, können wir nicht voraussagen, sagt Ueli Bammert von Avenergie Suisse. Was man aber kann sagen?
4: Nicht im letzten Moment zu kaufen. Das ist ganz wichtig. Wenn ihr seht, ihr habt wirklich fast kein Öl mehr im Tank, unbedingt bestellen, aber nicht so lange warten. Weil wenn dann alle aufs Mal bestellen, dann kann es sein, dass man mal eine Woche muss warten, bis das Öl geliefert wird.
2: Das Positive sage ich aber, dass wir in der Schweiz gut aufgestellt und die Versorgung immer gewährleistet sage.
4: Wir haben auch verschiedene Einfuhrwege. Ein Teil kommt über die Schiene in die Schweiz, ein Teil über eine Pipeline, ein Teil auch über den Rhein. Das ist momentan ein bisschen blockiert, weil halt der Rhein wenig Wasser hat. Aber die Versorgung ist so gut, dass sie eben auch einen Ausfall von einem einzelnen Importweg verkraften kann.
2: Wie bei den Benzinpreisen können sich auch die Heizölpreise in alle Richtungen entwickeln.
1: Der Beitrag von Nico Eichwald. Wir gehen kurz auf die Strasse schauen. Achtung Gegenstände auf der A2 Luzern Richtung Basel zwischen dem Rastplatz Knutwil Nord und Tagmarsellen hat Gegenstände auf der Fahrbahn.

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3: Schöne Mittagspause allseits, mein halbe Eis.
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4: Mit dem Renato Goethe, guten Mittag miteinander. Die Schweiz soll künftig Flugpassagierdaten auswerten dürfen, um Terroristen und Schwerstkriminelle zu bekämpfen. Dazu gehören Daten wie Name, Adresse, Gepäckangaben oder Zahlungsmodalitäten. Der Bundesrat hat heute die nötigen Bestimmungen dazu erlassen. Starten soll das Projekt im Februar. Für die Bearbeitung der Passagierdaten ist das Bundesamt für Polizei zuständig. Vorerst sollen 8 Angestellte diese Daten bearbeiten. Für den vollständigen Betrieb seien später rund 30 Vollzeitstellen nötig. Krankenversicherer können eine kantonale Spitalliste nicht als Ganzes vor Gericht anfechten. Das Bundesverwaltungsgericht tritt nicht auf eine entsprechende Beschwerde ein. Diese hat der Krankenkassenverband Prio Suisse gegen die Schweizer Spitalliste eingereicht. Das Gericht begründet den Entscheid damit, dass eine Spitalliste aus mehreren einzelnen Leistungsaufträgen an Spitäler und andere Einrichtungen bestehe. Versicherer könnten deshalb nur gegen einzelne Verfügungen vorgehen, nicht gegen die gesamte Liste. Und Schweizer Bauern erhalten einen sogenannten Trockenheitsbeitrag, wenn sie Mitglied der Agrargenossenschaft Fenaco sind. Nach dem heißen Sommer zahlt Fenaco über 7 Millionen Franken aus, um Landwirtschaftsbetriebe zu unterstützen. Insgesamt 13.000 Betriebe erhalten diesen außerordentlichen Trockenheitsbeitrag. Dieser beträgt je nach Umsatz des einzelnen Betriebs zwischen 100 bis 2.000 Franken.
3: Der SMI ist aktuell ganz in einem leichten Minus 0,01%. Der DAX ebenfalls minus 0,73%. Wenn ihr Geld wechselt, den Euro gibt es für 94,72 und für einen US-Dollar zahlt ihr 82,47.
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3: Mega Dog fragt aktuell auf der Nord-Süd-Achse für die Ausreise ins Tessin. Da stehen wir eine halbe Stunde im Stau. Vom Süden her ist es eine ganze Stunde. Am Nachmittag kommen wir weiterhin in die Genosse von Sonne mit ein paar Wolken mit dabei. Die Temperaturen die liegen in einem angenehmen Bereich, 22 Grad. Und in der Nacht da geht es dann so weiter mit ein paar Wolken am Himmel. Es wird dann auch wieder kühler, 10 Grad gibt es morgen Morgen. Durch den Tag dann wieder ein Haufen Sonne und Temperaturen bei 22 Grad. Der Sonntag der wird dann noch wärmer mit 25 Grad. Am Montag gibt es dann wieder ein bisschen mehr Wolken. Es bleibt aber weiterhin mild mit rund 23 Grad.
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0: unterwegs, Türen Freitagmittag mit dem Zentralin von dem Robbie Williams im breitesten Musikmix Come Undone.
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0: Ja, und da könnte im Tennis der Stan Wawrinka heute zum letzten Mal auf der grossen Bühne sein, André Schelbert.
2: Jawohl, er ist zwar noch im Oktober der Swiss Indoors im Einsatz, der Stan Wawrinka, aber jetzt da kommt er voraussichtlich zum letzten Mal im Davis Cup zum Einsatz in der Schweiz. Der will ja wieder zurück in die Elite-Gruppe. Das Team vom Captain Severin Lüthi muss dafür die Hürde Brasilien überstehen. In Rio de Janeiro schlägt euch noch einmal eben, wie gesagt, dass Stan Wawrinka öffnet. Der 41-Jährige wird der letzte Davis Cup Einsatz vor seinem Karriereende. Ende Saison tritt er zurück. Es sei super, dass Stan Wawrinka dabei sei, sagt der Severin Lüthi gegenüber SRF und erhofft,
3: dass die anderen viele Sachen abschauen können. Es muss niemand genau so machen wie der Stan, aber ich glaube, von so einem Champion kann man extrem viel lernen. Jeden Tag Sachen abschauen. Und was für mich wichtig ist als Captain, der Stan ist einer, der immer gewinnen will. Der kommt nicht hierher, für einfach ein bisschen mitspielen, sondern er kommt hierher, zum gewinnen. Und ja, von dem her ist es super, in dieser Position zu haben.
2: Das mit dem Lernen und Profitieren kann der Dominik Stricker unterschreiben.
4: Gibt uns Inputs, er sagt uns, wo das wir uns verbessern sollen oder was wir vielleicht noch ein bisschen besser machen können. Und das ist glaube ich, mega schön zu sehen für mich, für uns Junge, dass wir wirklich mega viel von ihm lernen können, auch wie man mit so Sachen ja, zu Schlag kommt, hier vor so vielen Leuten spielen. Und ich glaube, das ist mega cool, dass er jetzt offen ist und uns so viel mit auf den Weg geben kann.
2: Das Davis Cup Duell in der Weltgruppe 1. Brasilien gegen die Schweiz geht heute Abend um 8 Uhr Schweizer Zeit los. Das erste Einzel spielt der Dominik Stricker, das zweite dann der Stan Wawrinka. Je nachdem, wie es uns geht oder was die Schweiz in diesen beiden Duellen macht, könnte dann der Stan Wawrinka noch zu einem weiteren Einsatz beim Davis Cup kommen. Zum Eishockey nachdoppeln gegen reagieren. Ambri will nach dem Startsieg auch das zweite Saisonspiel gewinnen. Die Leventiner empfangen in der Gotardo Arena die Rapperswil-Jona Lakers. Die Mannschaft müssen dann ihre Stärke wieder ausspielen, sagt der Ambri-Stürmer Tim Muckli.
5: Wir müssen einfach unser Spiel durchziehen, unser Gameplan durchziehen und dann ist egal, welches Team auf der anderen Seite steht.
2: Auf der anderen Seite da stehen die Rapperswil Jona Lakers, die das erste Spiel in der neuen Saison verloren haben. Der Rapperstürmer Gian Marco Vetter weiss, was man muss verbessern muss.
6: Ich glaube, sicher besser starten, ihnen weniger geben, ja, weniger einfache Fehler machen. Und ich glaube, dann können wir auch ein bisschen mehr in unser Spiel reinkommen, mit Vorchecken, mit Druck machen.
2: Der Match Ambri gegen die Rapperswil Jona Lakers geht heute Abend um 7:45 los. Mit Radio Zentral sind ihr live dabei. Gleichzeitig spielen noch die SC Tigers gegen ZSC Lions, Freiburg gegen Lausanne, Genf gegen Aschwa, Bern gegen Davos und Kloten gegen Lugano. Der EV Zug hat spielfrei. Apropos EV Zug, die Preuben vom EVZ müssen in der nächsten Woche auf Chiara Eckli und Luisa Waser verzichten. Die Luisa Waser hat einen Tumor am Hals, der muss entfernt werden. Und Chiara Eckli hat sich im Spiel gegen Davos an der Schultern verletzt, sie muss operiert werden. Als Ersatz holt der EVZ die Valerie Christmann, die beim EHC Sursee spielt.
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2: Starten wir in Freitagnachmittag. Das ist zentral am 1 mit 14 Grad Mollis und auch Marbach. Zeit für Nachrichten.
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4: An den Zapfsäulen wird es immer teurer. Die Schweiz kann in Zukunft Flugpassagierdaten auswerten. Und ein Teil der Bauern kommt einen Trockenheitsbeitrag über. Am Mikrofon ist Andrea Weiss. Die Treibstoffpreise erreichen teilweise einen Rekord. Bleifrei 95 kostet 2,10 Franken. Diesel ist mit 2,41 Franken so teuer wie noch nie. Der Preis für Diesel steige viel stärker als der Preis für Benzin, sagt TCS-Schweiz-Sprecher Marco Wölfli. Das habe mit der Nachfrage zu tun.
5: Liegt vor allem daran, dass Diesel sehr stark in der Logistik, also im Gütertransport, aber auch in der Industrie oder auch in der Landwirtschaft nachgefragt wird. Die Landwirtschaft ist global gesehen im Moment vielerorts der Erntezeit.
4: Wegen des Kriegs im Nahen Osten können Raffinerien zudem zurzeit nicht ausreichend produzieren. Die Schweiz soll künftig Flugpassagierdaten auswerten dürfen, um Terroristen und Schwerstkriminelle zu bekämpfen. Dazu gehören Daten wie Name, Adresse, Gepäckangaben oder Zahlungsmodalitäten. Der Bundesrat hat heute die nötigen Bestimmungen dazu erlassen. Starten soll das Projekt im Februar. Für die Bearbeitung der Passagierdaten ist das Bundesamt für Polizei zuständig. Vorerst sollen 8 Angestellte diese Daten bearbeiten. Für den vollständigen Betrieb seien später rund 30 Vollzeitstellen nötig. Schweizer Bauern erhalten einen Trockenheitsbeitrag, wenn sie Mitglied der Agrargenossenschaft Fenaco sind. Nach dem heißen Sommer zahlt Fenaco über 7 Millionen Franken aus, um Landwirtschaftsbetriebe zu unterstützen. Insgesamt 13.000 Betriebe erhalten den außerordentlichen Trockenheitsbeitrag. Dieser Betrag beträgt je nach Umsatz des einzelnen Betriebs 100 bis 2000 Franken. Der Hitzesommer habe Bauern vor große Herausforderungen gestellt, schreibt Fenaco. Die Erträge seien tiefer gewesen, während die Kosten gestiegen seien. Krankenversicherer können eine kantonale Spitalliste nicht als Ganzes vor Gericht anfechten. Das Bundesverwaltungsgericht tritt nicht auf eine entsprechende Beschwerde ein. Diese hat der Krankenkassenverband Prio Suisse gegen die Schweizer Spitalliste eingereicht. Das Gericht begründet den Entscheid damit, dass eine Spitalliste aus mehreren einzelnen Leistungsaufträgen an Spitäler und andere Einrichtungen bestehe. Versicherer könnten deshalb nur gegen einzelne Verfügungen vorgehen, nicht gegen die gesamte Liste.
2: Aktuell heisst es Warten vor dem Gotthard, und zwar in beiden Fahrtrichtungen. Für die Reise ins Tessin geht es 40 Minuten länger, für die Rückreise eine Stunde.
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2: Heute Nachmittag gibt es im Zentralland weiterhin Haufen Sonne und nur wenige Wolken. Dazu angenehme Temperaturen bei rund 22 Grad. Morgen und auch am Sonntag steht uns ebenfalls ein sonniges Wochenende bevor. Vereinzelt ein paar Wolken zur Dekoration mit dabei am Himmel. Morgen bei 23 Grad. Am Sonntag wird es mit bis zu 25 Grad sogar noch wärmer.
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4: Kantone Ob- und Nidwalden und ihre Gemeinden stoppen vorläufig ein gemeinsames Digitalisierungsprojekt. Es geht um ein Online-Portal, wo die Leute Zugriff auf Verwaltungsdienstleistungen sollen bekommen. Sie haben die Komplexität des Projekts unterschätzt, erklärt die Obwaldner Finanzdirektorin Cornelia Kaufmann.
6: Man hat verschiedene Aspekte in der ursprünglichen Planung nicht berücksichtigt, insbesondere Auswirkungen auf Prozesse und Zuständigkeiten auch innerhalb der Verwaltungen. Und da rede ich jetzt nicht nur von den beiden Kantonen, sondern auch von den Gemeinden. Also es ist wirklich viel umfassender, als man ursprünglich gedacht hat, und komplexer, und darum müssen wir jetzt sistieren.
4: Es gäbe zum Teil auch unterschiedliche Vorstellungen über den Projektumfang. Jetzt sollen externe Fachpersonen zuerst eine Auslegeordnung machen, bevor es bei diesem Projekt weitergeht. Geplant gewesen wäre, das Portal noch in diesem Jahr hätte sollen parat sein. Aktuell gibt es keinen neuen Starttermin. Das grösste Reisegar-Unternehmen der Zentralschweiz gibt die hohen Dieselpreise an die Kunden weiter. Gössigar-Reisen aus Horb hat wegen der rekordhohen Preise an der Zapfsäule die Strategie angepasst, sagt der Inhaber und Geschäftsführer Marco Gössi.
7: Ja, jetzt ist wirklich halt der Zeitpunkt gekommen. Wir haben diese Woche eine Geschäftsleitungssitzung gehabt und haben verschiedene Szenarien durchgespielt und haben uns jetzt eigentlich entschieden, dass wir ab jetzt immer Mitte Monat, also heisst Mitte September, tun wir eigentlich den Treibstoffzuschlag für den Monat Oktober festlegen. Für uns ist es sehr, sehr wichtig, dass wir transparent und offen sind, auch gegenüber unseren Kunden.
4: Ein Treibstoffzuschlag hat es bei den Gössigar-Reisen zum letzten Mal vor rund 20 Jahren gegeben. Diesel ist im Moment so teuer wie noch nie in der Schweiz. Der Liter kostet im Schnitt 2,41 Franken. Die Leichtathletikanlage auf der Luzerner Almend kann für über 9 Millionen Franken saniert werden. Das hat das Luzerner Stadtparlament entschieden. Der Stefan Tock, Geschäftsführer von Spitzenleichtathletik Luzern, ist sehr froh um den Entscheid.
8: Absolut eine grosse Erleichterung. Es war für uns die letzten Jahre schwierig gewesen, vor allem, dass wir keine Perspektive hatten, wie es dann nach dem 27, 28 soll weitergehen. Und jetzt haben wir die Zukunftsperspektive und können auch langfristig planen.
4: Die Sportanlage auf der Luzerner Almend ist mehr als 40-jährig und erfüllt die internationalen Anforderungen nicht mehr. Das Meeting Spitzenleichtathletik Luzern hat darum nur mit einer Sonderbewilligung durchgeführt werden. Die Arbeiten gehen im nächsten Sommer los und sollen Ende nächstes Jahr fertig sein. Zuckerregierungsrätin Laura Dietli ist schwanger. Sicherheitsdirektorin werde Anfang nächstes Jahr Mutter, heisst es in einer Mitteilung. Falls sie im Oktober wiedergewählt wird, werde sie darum ab Januar für etwa 3 Monate ausfallen und in Mutterschaftsurlaub gehen. Ihre Aufgaben würde dann, stand jetzt, der Regierungsrat Stefan Schleiss übernehmen. Nach dem Mutterschaftsurlaub will Laura Dietli wieder zurück in die Sicherheitsdirektion. Und Zentralschweizer Kantone sind grundsätzlich zufrieden mit dem Ausbauprogramm Verkehr 45 vom Bund. Drei ist unter anderem die erste Etappe vom Durchgangsbahnhof Luzern oder der neue Zimmerberg-Tunnel zwischen Talwil und Baar. Nicht drin sind neue Bahnhöfe zu Ebiken und zu Rotkreuz. Die brauche ich aber für flüssige Zugverbindungen in der Zukunft, schreibt die Zentralschweizer Regierungskonferenz. Auch das Strassenprojekt Bypass Luzern und Achse sind wichtig. Mit dem Ausbauprogramm Verkehr 45 plant der Verkehrsminister Albert Rösti alle Grossprojekte in der Schweiz in den nächsten 20 Jahren. Kostenpunkt 50 Milliarden Franken. Das Bundesparlament diskutiert im nächsten Jahr darüber.
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0: mit dem Marcel Ostenberger am Mikrofon, gerade noch ein bisschen am Schnaufen, gerade mit dem anderen Schelben ein paar Liegestützen für den Nachmittag gemacht. Nehmen wir ihn in Angriff, den Endsport vom Wochenende. Schön, dass ihr mit uns unterwegs seid.
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1: Jetzt mit Elton John im breitesten Musikmix, da ist er mit Sad Songs.

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0: Schönen Freitagnachmittag. Das ist Zentral mit Mr. Mr. und Broken Wings. Gestern hat Highway zusammen mit dem 21st Century Orchestra an der Zentral Music Night im KKL zu Luzern noch einmal für das Publikum alles gegeben.
1: Lieb noch ein Biber, Rosmarie.
0: Volkstümlich trifft auf Klassik und es hat begeistert.
2: Sensationell, etwas erzählt, geht mir jetzt ins Herz und in diesem Rahmen mega besonders hier im KKL.
0: Und nach dem Konzert hat es noch eine kleine Überraschung gegeben. Der Luzerner Mundartmusiker, der Kuhns, hat noch etwas zu verkünden gehabt.
3: Ich darf heute hier sein und ich darf verkünden, dass die Music Night auch 2027 wird stattfinden, 16. und 17. September. 21st Century Orchestra natürlich, der Chorus und Kuhns.
0: Der Kuhns zusammen mit dem 21st Century Orchestra im KKL Luzern im nächsten Jahr. Der Vorverkauf startet dann Anfang November. Weitere Informationen gibt es bei uns im Web oder auch in der App.

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6: 21 Grad messen wir aktuell in Egoltswil. 11 Grad zeigt das Thermometer zu Engi. Und jetzt ist es 2.
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8: Die Heizölpreise gehen durch die Decke. Die Kommunikation soll in Krisenfällen sicherer sein. Und in Norwegen sind dieses Jahr viel weniger Wale getötet worden. Am Mikrofon ist Andrea Weiss. Mit der neuesten Eskalation im Nahen Osten und der Blockade wichtiger Handelsrouten steigen auch die Heizölpreise in der Schweiz. Diese sind so hoch wie seit Jahren nicht mehr. Wie sich die Preise in den nächsten Tagen und Wochen entwickeln, könne man nicht vorhersagen, sagt Uli Bammert von Avenergy Suisse. Wichtig sei aber,
9: nicht im letzten Moment zu kaufen. Das ist ganz wichtig, wenn ihr seht, ihr habt wirklich fast kein Öl mehr im Tank, unbedingt bestellen, aber nicht so lange warten, weil wenn dann alle aufs Mal bestellen, dann kann es sein, dass man mal eine Woche muss warten, bis das Öl geliefert wird und dann geht dann der Ofen wirklich irgendeine aus und das wollen wir nicht.
8: Die Schweiz sei aber gut aufgestellt und die Versorgung sollte auch in noch schwierigeren Zeiten gewährleistet sein. Der Bundesrat will die Kommunikation zwischen Bund und Kantonen für Krisenfälle sicherer machen. Bis Ende Jahr sollen neue, widerstandsfähige Kommunikationskanäle und Plattformen bestimmt werden für den sicheren Datenaustausch. Hintergrund sind Probleme bei einer gemeinsamen Krisenübung von Bund und Kantonen Ende letztes Jahr. Damals fielen technische Systeme teilweise aus. Der Bündner Mitte-Nationalrat Martin Kandinas will bei den eidgenössischen Wahlen im kommenden Jahr für den Ständerat kandidieren. Der 46-Jährige hat seine Bereitschaft öffentlich bestätigt. Über die offizielle Kandidatur entscheiden noch die Delegierten der Mitte Graubünden. Martin Kandinas sitzt seit 15 Jahren im Nationalrat und war vor wenigen Jahren Nationalratspräsident. Im Bündner Ständerat wird ein Sitz frei, weil der Mitte-Politiker Stefan Engler im kommenden Jahr nicht mehr antritt. In Norwegen sind in der diesjährigen Walfangsaison fast 420 Zwergwale getötet worden. Damit wurde die erlaubte Fangquote von mehr als 1600 Tieren bei weitem nicht ausgeschöpft. Die Walfangsaison ist inzwischen beendet. Die Tierschutzorganisation Pro Wildlife fordert von der Internationalen Walfangkommission erneut ein Verbot der Jagd. Sie kritisiert Norwegen als weltweit führendes Walfangland. Für den kommerziellen Walfang gilt international seit 1986 ein Moratorium. Norwegen hatte dagegen Einspruch eingelegt und erlaubt die Jagd auf Zwergwale weiterhin.
6: Wir schauen auf die A3 Richtung Chur. Es braucht mehr Geduld zwischen Thalwil und Horgen. Wegen Bauarbeiten eine Viertelstunde mehr einrechnen. 40 Minuten länger geht es aktuell, wenn wir ins Tessin unterwegs sind. Vom Tessin Retour, hier haben wir 6 Kilometer Stau, heisst eine Stunde obendrauf.
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6: Es ist ein tipptoppen Nachmittag für alle die, die draussen am Arbeiten sind, vielleicht auf dem Bau. Die Temperaturen die sind angenehm bei 22 Grad. Die Sonne die lacht vom Himmel, von einem nicht ganz wolkenlosen Himmel, aber das tut dem Ganzen keinen Abbruch. Und freuen können wir uns aufs Wochenende. Morgen und am Sonntag gibt es weiterhin einen Haufen Sonne, ein paar Wolken mit dabei. Die Temperaturen morgen bei 23, am Sonntag sogar bei 25 Grad.
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6: Und Marcel Ostenberger am Mikrofon. Und wir haben ganz Haufen 80er für euch parat gemacht. Könnt ihr euch freuen auf Tina Turner. Also ich habe parat gemacht Godot. Und der Billy Ocean eröffnet die Stunde mit Radio Zentral. Unterwegs Richtung Wochenende.
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0: als irgendwas. Unterwegs mit Central durch einen Freitagnachmittag. Morgen da tönt's in München wieder so.
1: 5, 4, 3, 2, 1.
2: Und zapft es auf eine friedliche Wiese.
0: Der Start vom grössten Volksfest der Welt mit dem Oktoberfest. Und wer jetzt vielleicht nicht unbedingt zu unseren Nachbarn reisen will, aber trotzdem Lust auf ein bisschen Wiesenfeeling hat, auch hier bei uns in der Region gibt es ganze Haufen Oktoberfest, die organisiert werden bis Ende September, wo man vorbeigehen, anstossen und eine gute Zeit haben kann.
3: Papa!

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Ja, wir können auch gemütlich unterwegs sein. Durch den Freitagnachmittag mit einem Zentral und einem breitesten Musikmix. Jetzt allerdings, da ziehen wir die Schrauben wieder ein bisschen an. Mit den Backstreet Boys und Larger Than Life.

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1: Unterwegs durch den Freitagnachmittag. 3 haben wir mit 21 Grad zu Lochen. 18 Grad messen wir zu Lautern.
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3: Die Schweiz kann in Zukunft Flugpassagierdaten auswerten. Ein Urner wird oberster Regierungsrat. Und in Norwegen sind das Jahr viel weniger Wahlen getötet worden. Am Mikrofon ist Andrea Weiss. Die Schweiz soll künftig Flugpassagierdaten auswerten dürfen, um Terroristen und Schwerstkriminelle zu bekämpfen. Dazu gehören Daten wie Name, Adresse, Gepäckangaben oder Zahlungsmodalitäten. Der Bundesrat hat heute die nötigen Bestimmungen dazu erlassen. Starten soll das Projekt im Februar. Für die Bearbeitung der Passagierdaten ist das Bundesamt für Polizei zuständig. Vorerst sollen 8 Angestellte diese Daten bearbeiten. Für den vollständigen Betrieb seien später rund 30 Vollzeitstellen nötig. Der Urne Urs Janett ist der oberste Regierungsrat der Schweiz. Er ist ab dem nächsten Jahr Präsident der Konferenz der Kantonsregierungen. Die Wahl erfolgte heute an der Plenarversammlung, heißt es in einer Mitteilung. Mit Urs Janett wird nach dem Schweizer Lorenz Bösch zum zweiten Mal ein Vertreter der Zentralschweiz an der Spitze der Organisation stehen. Die Konferenz bündelt die Interessen der Kantone gegenüber dem Bund. In Norwegen sind in der diesjährigen Walfangsaison fast 420 Zwergwale getötet worden. Damit wurde die erlaubte Fangquote von mehr als 1600 Tieren bei weitem nicht ausgeschöpft. Die Walfangsaison ist inzwischen beendet. Die Tierschutzorganisation Pro Wildlife fordert von der Internationalen Walfangkommission erneut ein Verbot der Jagd. Sie kritisiert Norwegen als weltweit führendes Walfangland. Für den kommerziellen Walfang gilt international seit 1986 ein Moratorium. Norwegen hatte dagegen Einspruch eingelegt und erlaubt die Jagd auf Zwergwale weiterhin. Forschende der ETH Zürich haben einen Roboter entwickelt für heikle Operationen an ungeborenen Zwillingen. Er soll Chirurgen helfen, Blutgefäße in der Plazenta präziser zu erreichen und zu verschließen. Bei manchen Zwillingsschwangerschaften teilen sich die beiden Föten eine Plazenta. Über gemeinsame Blutgefäße kann dadurch der Blutfluss zwischen den Föten aus dem Gleichgewicht geraten. Das kann für beide Kinder lebensbedrohlich sein. Bis zum Einsatz am Menschen sind weitere Tests nötig. Dabei soll auch die Steuerungssoftware weiterentwickelt werden.
1: Megadot aktuell gefragt auf die A3 Richtung Chur zwischen Thalwil und Horgen staut sich wegen Bauarbeiten 20 Minuten mehr einrechnen. Länger geht es auch vom Norden in Süden. Vor dem Nordportal stehen wir 4 km im Stau, 40 Minuten obendrauf vor dem Südportal. Da messen wir aktuell 5 km Staulänge und hier geht es 50 Minuten länger.
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1: Weiterhin ein Sonnenwolkenmix mit angenehmen Temperaturen für aussen und wir können uns freuen. Es geht im gleichen Stil weiter morgen und am Sonntag mit Sonne am Wochenende. Vereinzelt ein paar Wolken mit dabei, mehr dekorativ und ohne Regen. Morgen bei 23 Grad. Am Sonntag gibt es dann zum Wochenabschluss sogar 25 Grad. Mit Marcel Ostenberger am Mikrofon. Schön, dass wir euch ins Wochenende begleiten dürfen.
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0: geht auch arbeiten, gerade ein bisschen ringer. Oder sorgt einfach auch sonst für gute Laune, der George Michael mit Careless Whisper, zentral auf dem Weg ins Wochenende. Ja, und es wird offiziell das letzte Sommerwochenende. Ab nächster Woche, da ist dann auch kalendarisch der Herbststart am 23. September.
1: Also man schon gleich wieder Skifahren gehen.
2: Die Farben der Blätter und die Natur, die sich wieder ein bisschen zurückzieht.
3: Das ist einer der schönsten Meeresherbst. Ja, die Ambiance, alles ein bisschen, ja. Nicht mehr so warm, angenehm, alles. Allgemein Natur, Herbst, ja. Ich liebe der.
0: Wie sich jetzt aber das letzte Sommerwochenende wird präsentieren, das klären wir in einer guten Stunde mit unserem Meteorologen im Wettertalk.

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Das ist eine Zentrale am Freitag, am Nachmittag. Oh, es hat geklopft. Ich glaube, das ist das Wochenende, das rein möchte. Bei den meisten ist es wahrscheinlich aber noch nicht ganz so weit. Wir geben aber Abhilfe für den Sport in Form von Musik. Mit Alanis Morissette jetzt und Ironic.

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1: Das Wochenende kommt immer näher. Das ist Zentral am Nachmittag um 4 Uhr, 22 Grad aktuell zu Urdorf, 18 Grad zu Unteregri.
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3: Der Bundesrat lehnt die Grenzschutzinitiative der SVP ab. Die Verletzten vom Busunglück in Graubünden sind zurück in der Heimat. Und 2000 Armeeangehörige sind an der OSZE-Konferenz in Lugano im Einsatz. Am Mikrofon ist Andrea Weiss. Der Bundesrat warnt vor den Folgen der Grenzschutzinitiative der SVP. Die Initiative würde Kosten von jährlich bis zu 16 Milliarden Franken verursachen und die Schweizer Wirtschaft ausbremsen. Sie sei deshalb praktisch nicht umsetzbar, sagt Bundesrat Beat Jans.
4: Die Initiative bewirkt das Gegenteil von dem, was sie verspricht. Sie bringt Stau an der Grenze, weniger Sicherheit, mehr Asylgesuche und Kosten in Milliardenhöhe.
3: Der Bundesrat lehnt deshalb die Grenzschutzinitiative ohne Gegenvorschlag ab. Die Initiative der SVP verlangt unter anderem systematische Personenkontrollen an den Schweizer Grenzen. Zudem will die Initiative die Zahl der Asylgewährungen auf höchstens 5'000 pro Jahr begrenzen. Alle Verletzten des Busunglücks in Graubünden letzte Woche sind zurück in den Niederlanden oder auf dem Heimweg. Das teilt eine niederländische Hilfsorganisation mit. Nun befasse sich die Organisation mit der Überführung der verstorbenen Opfer dieses tragischen Unfalls. Beim Unfall letzte Woche kamen 5 Personen ums Leben und 40 wurden verletzt. Bis zu 2000 Armeeangehörige sichern die OSZE-Konferenz in Lugano. Der Bundesrat hat grünes Licht für den Assistenzdienst zur Unterstützung der Tessiner Kantonspolizei für die Ministerkonferenz der Organisation für Sicherheit und Zusammenarbeit in Europa gegeben. Konkret unterstützt die Armee die Tessiner Polizei etwa beim Objektschutz, der Luftüberwachung, bei Transporten und der Logistik. Das OSZE-Ministertreffen ist Anfang Dezember. Der Bundesentwurf zum Umgang mit PFAS-belasteten Lebensmitteln stößt auf Kritik. Besonders umstritten ist der Vorschlag, Lebensmittel mit zu hohen PFAS-Werten mit weniger belasteten Produkten vermischen zu dürfen. Während 3 Jahren. Das Endprodukt müsste die geltenden Grenzwerte aber einhalten. Dennoch lehnen Konsumentenschützer, Wissenschaftler, Umweltorganisationen und die FDP diese Lösung ab. Die Schadstoffe würden dadurch nicht beseitigt, sondern lediglich verdünnt. Auch der Bauernverband kritisiert die Vorlage, befürwortet die Vermischung grundsätzlich aber als Übergangslösung. Er verlangt insbesondere weniger Kennzeichnungspflichten sowie Entschädigungen für betroffene Betriebe.
1: Der SMI ist aktuell in einem Minus 0,7%. Auch der DAX leuchtet hier rot auf, minus 1,43%. Der Dow Jones legt los in einem leichten Minus 0,46% aktuell. Für einen Euro zahlen der 94,55 und den US-Dollar gibt es für 82,50. Mehr Geduld wegen einem Unfall gefordert aktuell auf der A3 Richtung Basel zwischen Zürich West und Urdorf Nord. Dort der rechte Fahrstreifen gesperrt. Wir bleiben auf der A3 Richtung Chur zwischen Talwil und Horgen. Staut sich nach wie vor wegen Bauarbeiten. 30 Minuten, eine halbe Stunde kommt dort oben drauf. Es stockt auf der A14 Richtung Luzern zwischen Buchrain und der Verzweigung Rotsee. Und auch haben wir aktuell noch Stau vor dem Gotthard-Nordportal. 3 Kilometer, eine halbe Stunde Anstau vor dem Südportal sind es 5 Kilometer, 50 Minuten oben drauf. Und dann weiter Richtung Basel zwischen Schlunz-Tunnel und Emmen-Süd, wo es stockt.
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1: Im Moment können wir uns aktuell nicht beschweren wegen dem Wetter. Es gibt einen freundlichen Sonnen-Wolken-Mix am Nachmittag mit angenehmen Temperaturen draussen. Und als Wochenende wird sich im gleichen Stil präsentieren. Morgen und am Sonntag mit einem Haufen Sonne, ein paar wenigen Wolken, die zur Dekoration ein bisschen am Himmel mit dabei sind. Morgen da gibt es 23 Grad. Am Sonntag dann sogar bis zu 25 Grad.
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6: Am Mikrofon ist der Yannick Köhn. Diesel ist in der Schweiz im Moment so teuer wie noch nie. Das spüren auch Transportunternehmen aus der Region. So zum Beispiel auch die Firma Sen Transport aus Seewen im Kanton Schweiz. Schwankungen beim Dieselpreis gibt man schon seit Jahren an die Kunden weiter, sagt Jan Pfenninger von der Firma Sen.
7: Ja, der Treibstoff ist bei einem Transporteur natürlich naturgemäß ein relevanter Kostenfaktor. Insofern sind wir da betroffen. Besonders bei der Abholung und der Zustellung auf der Straße. Ja, die höheren Treibstoffkosten, die geben wir über unseren bestehenden Dieselfloater, den wir vor Jahren eingeführt haben, in Form von einem Treibstoffzuschlag an unsere Kunden weiter. Und dort ist der Meko noch, ist klar, wenn der Dieselpreis steigt, dann steigt der Zuschlag. Wenn der Dieselpreis sinkt, dann tut er sich auch entsprechend wieder reduzieren.
6: Auch Reisegaranbieter aus der Region kämpfen mit den rekordhohen Dieselpreisen. So führt zum Beispiel Gössigar-Reisen zum ersten Mal seit etwa 20 Jahren einen Treibstoffzuschlag ein. Das teilt das Unternehmen aus Orb auf Anfrage von Radio Zentral mit. Die Kantone Ob und Nidwalden und ihre Gemeinden stoppen vorläufig ein gemeinsames Digitalisierungsprojekt. Es geht um ein Online-Portal, wo die Leute Zugriff auf Verwaltungsdienstleistungen bekommen sollen. Sie haben die Komplexität des Projekts unterschätzt, erklärt die Obwaldner Finanzdirektorin Cornelia Kaufmann. Und dann habe sich auch immer mehr gezeigt, dass es unterschiedliche Vorstellungen gäbe.
8: Vor dem Projekt starten haben alle das Gefühl, es ist alles klar. Für jeden ist es auf seine Art klar. Und im Lauf auch vom Projekt haben wir gemerkt, die einen denken, ja, das gehört dazu. Und andere sagen, ja, aber ich habe das anders verstanden. Und dort haben wir eben jetzt auch gemerkt, dass so unterschiedliche Vorstellungen vorhanden sind, eben, dass man teilweise Sachen nicht ganz gleich versteht. Vom Ziel selber, dort sind die Vorstellungen von allen Projektbeteiligten nach wie vor die gleichen.
6: Jetzt sollen externe Fachpersonen zuerst eine Auslegeordnung machen, bevor es bei diesem Projekt weitergeht. Geplant gewesen wäre, dass das Portal noch in diesem Jahr hätte sollen bereit sein. Einen neuen Starttermin gibt es noch nicht. Und der Urne aus Janet wird der oberste Regierungsrat von der Schweiz. Er ist ab dem nächsten Jahr Präsident von der Konferenz von der Kantonsregierungen, heisst es in einer Mitteilung. Mit dem Urs Janet wird nach dem Schweizer Lorenz Bösch zum zweiten Mal ein Vertreter aus der Zentralschweiz an der Spitze der Organisation stehen. Die Konferenz bündelt die Interessen der Kantone gegenüber dem Bund.
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1: Mit Marcel Ostenberger am Mikrofon. Schönen Freitagnachmittag. Jetzt mit Whitney Houston. I wanna dance with somebody.

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So tönt er, der Freitagnachmittag bei Zentral und Madness, Our House, am Viertel ab 4. Und es ist doch schon einiges los im Feierabendverkehr im Zentraland. Es braucht mehr Geduld nach einem Unfall auf der A3 Richtung Basel zwischen Zürich-West und Urdorf Nord. Der rechte Fahrstreifen ist gesperrt. 20 Minuten länger geht es auf der A3 Richtung Chur zwischen Thalwil und Horgen. Dort wegen 12 Autos. Dann schauen wir auf die A14 Stocken Richtung Luzern zwischen Buchrein und der Verzweigung Rotsee. Stau nach wie vor dem Gotthard-Nord-Portal eine halbe Stunde, vor dem Südportal 40 Minuten, dann weiter Richtung Basel zwischen Hergiswil und Emmen-Süd. Und zum Schluss noch die A4 Richtung Zürich, zwischen Affolter, Dramalbis und Zürich-West, stellt sich dort infolge von Rückstau wegen einem Unfall auf der A3.

0: aufs Wochenende.
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0: Dann machen wir mit dem Roger Behrig. Grüezi, Roger.
2: Ja, sorry. Marcel, hoi.
0: Nächste Woche, da startet ja auch kalendarisch der Herbst offiziell. In den letzten Tagen, da sind schon die ersten paar herbstlichen Vorboten mit dabei gewesen. Ersten Abend am Morgen. Heute, neben der Sonne, auch noch zum Teil Wolken am Himmel. Was passiert mit den Wolken, die hier noch am Himmel sind, heute oben?
2: Ja, die lösen sich in der Nacht auf, weitgehend. Oben, ja, dort noch so Sonne und Wolken, teilweise sonnig, je nachdem, wo man ist. Dann eben klar zu in der Nacht. Morgen hochdruckbestimmte Verhältnisse. Vielleicht gibt es ein paar herbstliche Nebelschwaden im Flachland, die sich bald auflösen. Sonst ist die meistens sonnig mit lediglich Schleierwolken, vor allem am Nachmittag, und Quellwolken über den Bergen. Absolut harmlose Natur. Dazu Temperaturen, angenehm warm, am Nachmittag etwa 22 Grad und in allen Höhenlagen nur wenig Wind, also auch gutes Bergwetter mit einer 0 Grad Grenze auf 3700 Meter.
0: Das klingt nach perfektem Verhältnis, um frossen etwas zu machen. Bietet sich der Sonntag auch noch eine Schade dafür?
2: Ja, unbedingt. Das wird am Sonntag genau gleich sein. Viel Sonnenschein geben, lediglich vorüberzeichnende Schleierwolken haben und Temperaturen noch etwas höher. 24 Grad, gut für die Berge, 0 Grad Grenze auf etwa 4000 bis 4100 Meter.
0: Schauen wir noch kurz auf die nächste Woche. Braucht es irgendwann dann wieder eine Regenjacke oder einen Regenschirm?
2: Nein, wahrscheinlich die ganze Woche nicht. Also, wir haben hochdruckbestimmte Verhältnisse, wir bringen das hoch, wie das aussieht, nicht weg. Vielleicht am Montag noch eine schwache, ganz schwache Störung mit ein paar dichteren Wolkenfeldern. Aber sonst grundsätzlich sonnig. Wir haben vielleicht ein paar Hochnebelfelder auch noch ab dem Dienstag, aber auch das kein Problem. Und Temperaturen 20 Grad und mehr, mit ein bisschen Beisen vielleicht gegen das kommende Wochenende dann sogar wieder sommerliche Werte, obwohl dann eben kalendarisch schon Herbst ist, nämlich am nächsten, wenn ist es, am Mittwoch, genau, am Mittwoch in der Nacht auf Mittwoch, da wird es dann so sein, dass dann eben der kalendarisch Herbst, astronomisch Herbst anfängt.
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10: Es ist halb fünf.
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11: Am Mikrofon ist Andrea Weiss. Der Bundesrat lehnt die sogenannte Grenzschutzinitiative der SVP ohne Gegenvorschlag ab. Justizminister Beat Janz begründet dies mit den hohen Kosten, nämlich jährlich bis zu 16 Milliarden Franken. Und damit, dass die Initiative die irreguläre Migration nicht wirksam eindämmen würde. Die Initiative verlangt unter anderem systematische Kontrollen aller Personen bei der Einreise in die Schweiz. Zudem sollen höchstens 5'000 Asylsuchende pro Jahr aufgenommen werden. Alle Verletzten des Busunglücks in Graubünden sind zurück in den Niederlanden oder auf dem Heimweg. Das teilt eine niederländische Hilfsorganisation mit. Nun befasse sich die Organisation mit der Überführung der verstorbenen Opfer des Unfalls. Beim Unfall letzte Woche kamen 5 Personen ums Leben und 40 wurden verletzt. Bis zu 2000 Armeeangehörige sichern die OSZE-Konferenz in Lugano. Der Bundesrat hat grünes Licht für den Assistenzdienst zur Unterstützung der Tessiner Kantonspolizei für die Ministerkonferenz der Organisation für Sicherheit und Zusammenarbeit in Europa gegeben. Konkret unterstützt die Armee die Polizei etwa beim Objektschutz, der Luftüberwachung, bei Transporten und der Logistik. Das OSZE-Ministertreffen ist Anfang Dezember.
12: Auf der A3 braucht es immer noch mehr Geduld nach dem Unfall, der passiert ist. Fahrt Richtung Basel zwischen Zürich West und Urdorf Nord. Dort der rechte Fahrstreifen gesperrt. Darum stellt sich auch zurück auf die A4 Richtung Zürich zwischen Affoltram Albis und Zürich West. Wir bleiben auf der A3 dort Richtung Chur zwischen Talwil und Horgen stocken. Das gleiche auch auf der A14 Richtung Luzern ab Giesikenrot bis für Zwiege Grotsee. Ihr braucht etwa 10 Minuten länger. Länger geht es aktuell auch vor dem Gotthard. Fahrt Richtung Süden, eine halbe Stunde anstehen, Fahrt Richtung Norden 40 Minuten und dann weiter Richtung Basel zwischen der Verzweigung Lopper und Emmen-Süd. Auch dort noch eine Viertelstunde oben drauf. Es stockt aktuell auf der A15, Oberlandautobahn Richtung Reichenburg zwischen Rüti und Eschenbach.
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12: Wenn ihr gerade irgendwo im Stau oder im stockenden Verkehr steckt, wenigstens die Sonne, die ein bisschen Freude ins Gesicht bringt mit der Sonne, die uns heute Abend begleitet. Nebst ein paar Wolken, die aber dann in der Nacht auf morgen sich immer mehr verziehen. Und so gibt es ein wunderbares Wochenende, das uns bevorsteht mit Temperaturen. Morgen bei 23 Grad, am Sonntag bei 25 Grad. Ein paar Wolken sind zwar mit dabei, die sind aber harmlos.
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0: Und alle haben gemeint, er singt «Tanzen mit dir in meinen Augen». Aber das «Mir», das ist eine Träne. Ultravox «Dancing with Tears in my Eyes». Wir schauen auf die Strasse um 4:15 Uhr. Es braucht mehr Geduld nach einem Unfall auf der A3 Richtung Basel zwischen Zürich West und Urdorf Nord. Staut sich, der rechte Fahrstreifen ist dort blockiert. Es staut sich auch zurück auf die A4 Richtung oder zwischen Wetzwil am Albis und Zürich West. Und auch auf der A3 Richtung Chur zwischen Talwil und Horgen haben wir stockenden Verkehr. Für Oberverkehr auf der A14 Richtung Luzern zwischen Giesikenrot und der Verzweigung Grotze staut sich aktuell 10 Minuten obendrauf. Eine halbe Stunde länger geht es, wenn ihr Richtung Süden fahrt. Vom Süden Retour braucht ihr 40 Minuten länger. Und dann auch weiter Richtung Basel zwischen der Verzweigung Lopper und Emmen Süd, wo nochmal eine Viertelstunde oben drauf kommt. Und zum Schluss schauen wir noch die A15, Oberlandautobahn, Richtung Reichenburg zwischen Rüti und Eschenbach. Da stockt es.
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0: Wir bleiben thematisch gerade auf der Strasse und reden über das, was die Fahrzeuge antreibt. Diesel ist in der Schweiz nämlich mit durchschnittlich 2,41 Franken pro Liter so teuer wie noch nie. Das spürt auch der grösste Reisegaranbieter aus der Zentralschweiz.
2: Ja, jetzt ist wirklich halt der Zeitpunkt gekommen. Wir haben diese Woche eine Geschäftsleitungssitzung gehabt und haben verschiedene Szenarien durchgespielt und haben uns jetzt eigentlich entschieden, dass wir ab jetzt immer Mitte Monat, also heisst Mitte September, wir eigentlich den Treibstoffzuschlag für den Monat Oktober festlegen.
0: Das sagt Marco Gössi, Inhaber und Geschäftsführer von Gössi Garreisen aus Horb. Wie zum Beispiel die Firma Sentransport die hohen Dieselpreise abfedert, das gehört im Info nach dem Fifi.
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8: Ein guter Start ins Wochenende. Es ist 5 Uhr mit 21 Grad zu Notto. 18 Grad zeigt das Thermometer zu Niederurne.
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10: Der Bundesrat lehnt Grenzschutzinitiativen von der SVP ab. An der Zapfsäule wird es immer teurer und die Verletzten vom Busunglück in Graubünden sind zurück in der Heimat. Am Mikrofon ist Andrea Weiss. Der Bundesrat warnt vor den Folgen der Grenzschutzinitiative der SVP. Die Initiative würde Kosten von jährlich bis zu 16 Milliarden Franken verursachen und die Schweizer Wirtschaft ausbremsen. Zudem würde die Initiative die innere Sicherheit gefährden, sagt Bundesrat Beat Jans.
11: Ohne diese europäischen Sicherheitsdatenbanken ist unsere Polizei praktisch blind. Es nützt den Grenzschützerinnen und Grenzschützern nichts, wenn sie an der Autobahn jedes Dokument kontrollieren, dann aber nicht wissen, wer vor ihnen steht.
10: Der Bundesrat lehnt deshalb die Grenzschutzinitiative ohne Gegenvorschlag ab. Die Initiative der SVP verlangt unter anderem systematische Personenkontrollen an den Schweizer Grenzen. Zudem will die Initiative die Zahl der Asylgewährungen auf höchstens 5'000 pro Jahr begrenzen. Die Treibstoffpreise erreichen teilweise einen Rekord. Bleifrei 95 kostet 2,10 Franken. Diesel ist mit 2,41 Franken so teuer wie noch nie. Der Preis für Diesel steige viel stärker als der Preis für Benzin, sagt TCS Schweiz-Sprecher Marco Wölfli. Das habe mit der Nachfrage zu tun.
12: Liegt vor allem daran, dass Diesel sehr stark in Logistik, also im Gütertransport, aber auch in der Industrie oder auch in der Landwirtschaft nachgefragt wird. Die Landwirtschaft ist global gesehen im Moment vielerorts Erntezeit.
10: Wegen des Kriegs im Nahen Osten können Raffinerien zudem zurzeit nicht ausreichend produzieren. Die Austritte aus den Landeskirchen in der Schweiz sind zwar deutlich zurückgegangen, dennoch hat sich letztes Jahr der Mitgliederschwund bei der katholischen und der reformierten Kirche fortgesetzt. Auch die Zahlen bei Taufen und kirchlichen Trauungen waren weiter rückläufig. Mark Zimmermann.
13: Aus der katholischen Kirche sind letztes Jahr knapp 28'000 Leute ausgetreten. Das sind etwa 9'000 weniger als im Jahr vorher, zeigt ein neuer Bericht. Bei den evangelisch reformierten Kirche sind es etwa 26'000 Austritte gewesen. Das ist ein Rückgang von über 6'000 Leuten. Gründe für die Entwicklung sind unterschiedlich. Es habe unter anderem weniger Austritte gegeben, weil die öffentliche Kritik im Umgang mit sexuellem Missbrauch nachgelassen habe. Die Zahlen sinken aber weiter, weil unter anderem der Nachwuchs fehlt. Die Zahl der Taufen kompensiert Todesfälle und Austritt seit Jahren nicht mehr. Aber es ist ein Trend gestartet, dass sich dafür mehr Jugendliche und Erwachsene taufen lassen.
10: Alle Verletzten des Busunglücks in Graubünden sind zurück in den Niederlanden oder auf dem Heimweg. Das teilt eine niederländische Hilfsorganisation mit. Nun befasse sich die Organisation mit der Überführung der verstorbenen Opfer. Beim Unfall letzte Woche kamen 5 Personen ums Leben und 40 wurden verletzt. Forschende der ETH Zürich haben einen Roboter entwickelt für heikle Operationen an ungeborenen Zwillingen. Er soll Chirurgen helfen, Blutgefäße in der Plazenta präziser zu erreichen und zu verschließen. Bei manchen Zwillingsschwangerschaften teilen sich die beiden Föten eine Plazenta. Über gemeinsame Blutgefäße kann dadurch der Blutfluss zwischen den Föten aus dem Gleichgewicht geraten. Das kann für beide Kinder lebensbedrohlich sein. Bis zum Einsatz am Menschen sind weitere Tests nötig. Dabei soll auch die Steuerungssoftware weiterentwickelt werden.
8: An der Börse aktuell der SMI im minus 0,91%. Auch der DAX leuchtet rot auf minus 1,58%. Der Dow Jones aktuell auch leicht im minus 0,43%. Wenn ihr Geld wechseln, der Euro gibt es für 94,45 und der US-Dollar für 82,41.
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8: Es braucht aktuell viel Geduld im Feierabendverkehr. Hier ist die Übersicht am 5 ab 5 und übrigens auch bei uns rund um Tour im Internet oder in unserer App. Auf der A3 nach einem Unfall, mega Geduld gefragt, Richtung Basel zwischen Zürich-West und Urdorf Nord. Dort der rechte Fahrstreifen immer noch gesperrt. Es staut sich zurück bis auf die A4 zwischen Wetzwil am Albis und Zürich-West. Auf der A3 weiter Richtung Chur zwischen Talwil und Pfäffiken stocken es auf mehreren Abschnitten. Wir wechseln auf der A14, Stop & Go Richtung Luzern zwischen Giesikenrot und der Verzeigung Rotsee. Auch hier 10 Minuten obendrauf. Aktuelle Staulänge vor dem Gotthard-Nord-Portal 3 km, eine halbe Stunde länger. Vor dem Südportal sind es 4 km, 40 Minuten obendrauf. Dann weiter auf der A2 Richtung Basel, zwischen der Verzweigung Lopper und Emmen Süd, wo es staut, auch dort nochmal 20 Minuten mehr. Dann auf der A8 Richtung Hergiswil, zwischen Alp nach Nord und Alp nach Stadt, dort stockt es. Und auf der A15 Oberlandautobahn Richtung Reichenburg zwischen Dörnten und Eschenbach.
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8: Ja, doch, die eine oder andere Wolke haben wir aktuell am Himmel über dem Zentralland. Roger Perret, was bedeutet denn die für den Start ins Wochenende? Nein, das wollte ich noch nicht wählen. Hilfe! Stopp! Moment. Kommt. Da ist er.
14: Noch um einen Teil ins sonnigen Abend, klart sie der Nacht auf. Die Temperaturen am Morgen sind so um die 10 Grad. Morgen Samstag kann es zuerst Richtung Mittelland örtlich ein bisschen Nebel haben, der sich bald auflöst. Sonst ist es meistens sonnig, mit vor allem am Nachmittag Schleierwolken und über den Bergen ein paar Quellwolken. Es wird morgen wieder angenehm warm, in rund 22 Grad. Am Sonntag erwarten wir dann etwa 24 Grad, bei viel Sonnenschein und lediglich vorüberzeugenden Schleierwolken. Am Mittag hat es ein bisschen mehr Wolken am Himmel, insgesamt ist aber trotzdem teilweise bis recht sonnig, bei warmen 22 Grad.
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8: Über das berichten wir in dieser Stunde. Die hohen Dieselpreise behalten Gar- und Transportunternehmen auf Trab. In den Kantonen Ob- und Nidwalden wird ein Digitalisierungsprojekt gestoppt. Ein Urner wird oberster Regierungsrat. Und der Kanton Luzern stimmt in guter Woche über das schweizweit strengste Hooligan-Gesetz ab.
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10: Diesel ist in der Schweiz so teuer wie noch nie. Wir haben es vorhin gehört in den Nachrichten. Im Durchschnitt kostet der Liter 2,41 Franken. Die hohen Preise an den Zapfsäulen spüren auch verschiedene Transport- und Garunternehmen aus der Region stark. Der Beitrag von Pascal Linder.
15: Gründe für die hohen Dieselpreise gibt es verschiedene. Der Krieg im Nahen Osten, Angriff auf Raffinerien und Einschränkungen auf den wichtigsten Transportrouten. Dazu kommt, dass die einzige Raffinerie in der Schweiz in den letzten Tagen vorübergehend ausgefallen ist. Jetzt zieht zum Beispiel der grösste Reisegaranbieter aus der Zentralschweiz, Gössiggarreisen, Konsequenzen. Zum ersten Mal seit rund 20 Jahren gibt es jetzt einen Treibstoffaufschlag beim Unternehmen aus Horb, sagt der Inhaber und Geschäftsführer Marco Gössi.
16: Ja, jetzt ist wirklich halt der Zeitpunkt gekommen. Wir haben diese Woche eine Geschäftsleitungssitzung gehabt und haben verschiedene Szenarien durchgespielt und haben uns jetzt eigentlich entschieden, dass wir ab jetzt immer Mitte Monat, also heisst Mitte September, tun wir eigentlich den Treibstoffzuschlag für den Monat Oktober festlegen. Für uns ist es sehr, sehr wichtig, dass wir transparent und offen sind auch gegenüber unseren Kunden. Also einerseits, wir wollen es nicht in unsere Ferienarrangement einrechnen. Wenn wir das gerade fix reinkalkulieren, dann weiss man nicht, ob das auch so vertappt. Also wir hoffen ja, dass es dann irgendwann auch wieder irgendwo in die andere Richtung geht.
15: Die Höhe vom Treibstoffzuschlag wird also von Monat zu Monat neu berechnet. Der Marco Gössi hat nicht Angst, dass das die Leute vom Buchen abhalten, erklärt er anhand von einem Rechenbeispiel.
16: Wir werden jetzt plus minus, das ist noch nicht ganz festgelegt, werden wir pro Tag, pro Person 3 Franken Treibstoffzuschlag haben. Also jetzt tut man rechnen, es geht jemand mit uns 7 Tage auf eine Reise. Das sind das 21 Franken. Also 21 Franken, sagen Sie, Reise, die vielleicht also auch nicht 1200 Franken kostet, da kommen noch 21 Franken drauf. Das ist eigentlich relativ wenig für jeden einzelnen Konsument, aber für uns, wir natürlich, wo Tausende von Reisegästen monatlich irgendwo die schönen europäischen Reiseziele näher bringen, für jeden Einzelnen ist das nicht so viel, aber bei uns macht natürlich das im grossen Ganzen relativ viel aus.
15: Einen variablen Treibstoffaufschlag gibt es auch in der Transportbranche, zum Beispiel bei der Firma Senn aus Seewen im Kanton Schweiz. Wenn der Dieselpreis für die Lastwagen aufgeht, werde das schon seit Jahren an die Kunden weitergeben, sagt Jan Pfenninger von der Firma Senn Transport.
17: Ja, der Treibstoff ist bei einem Transporteur natürlich naturgemäss ein relevanter Kostenfaktor. Insofern sind wir da betroffen. Besonders bei der Abholung und der Zustellung auf der Straße. Ja, die höheren Treibstoffkosten, die geben wir über unseren bestehenden Dieselfloater, den wir vor Jahren eingeführt haben, in Form von einem Treibstoffzuschlag an unsere Kunden weiter. Und dort ist der Meko noch, ist klar, wenn der Dieselpreis steigt, dann steigt der Zuschlag. Wenn der Dieselpreis sinkt, dann tut er sich auch entsprechend wieder reduzieren.
15: Laut dem Jan Pfenninger sind solche Treibstoffzuschläge in der Branche üblich. Durch verschiedene Massnahmen probieren wir auch sonst weniger abhängig zu sein von den Dieselpreisen.
17: Ja, also wir haben das seit Jahren Massnahmen, um unseren Transport möglichst effizient zu gestalten. Also dort gehört dazu zum Beispiel die weitere Verlagerung auf die Schiene. Klar, eine optimale Touren- und Einsatzplanung, EcoDrive. Massnahmen und auch die Vermeidung von Leerfahrten. Oder? Und gleichzeitig diversifizieren wir unsere Flotte immer mehr mit batterieelektrischen Fahrzeugen, Hybridlösungen.
15: Wenn die Dieselpreise an den Zapfsäulen in der Schweiz wieder oben runtergehen, ist laut Experten noch schwierig abzuschätzen. Für das gibt es nach wie vor zu viele Faktoren, die den Preis beeinflussen können.
10: Der Pascal Linder hat berichtet. Der Schweizer Regierungsrat muss vorläufig nicht reagieren wegen der Spitallisten. Eine Beschwerde dagegen ist vom Bundesverwaltungsgericht abgewiesen worden. Marc Zimmermann.
13: Der Verband der Schweizer Krankenversicherer Bioswiss hat eine Beschwerde gemacht gegen die Spitallisten vom Schweizer Regierungsrat im Akutbereich. Die Versicherer haben wollen, dass die ganze Liste aufgehoben wird und die Regierungen neue Spitalplanung ausschaffen. Das Bundesverwaltungsgericht sagt jetzt aber, Krankenversicherer können die Spitallisten nicht als Ganzes anfechten. Möglich wäre, dass die Versicherer einzelne Verfügungen davon anfechten. Eine Spitalliste sei aber ein ganzes Bündel von Leistungsaufträgen an Spitäler, Geburtshäuser und Pflegeheim. Das Gericht geht darum nicht auf die Beschwerden ein. Das Urteil kann nicht vor dem Bundesgericht angefochten werden.
10: Die Kantone Ob- und Nidwalden und ihre Gemeinden stoppen vorläufig ein gemeinsames Digitalisierungsprojekt. Es geht um ein Online-Portal, wo die Leute Zugriff auf Verwaltungsdienstleistungen sollen bekommen sollen. Sie haben die Komplexität des Projekts unterschätzt, erklärt Obwaldner Finanzdirektorin Cornelia Kaufmann.
18: Man hat verschiedene Aspekte in der ursprünglichen Planung nicht berücksichtigt, insbesondere Auswirkungen auf Prozesse und Zuständigkeiten auch innerhalb der Verwaltungen. Und da rede ich jetzt nicht nur von den beiden Kantonen, sondern auch von den Gemeinden. Also es ist wirklich viel umfassender, als man ursprünglich gedacht hat, und komplexer, und darum müssen wir jetzt sistieren.
10: Es gebe zum Teil auch unterschiedliche Vorstellungen über den Projektumfang. Jetzt soll eine externe Fachperson zuerst eine Auslegeordnung machen, bevor es bei diesem Projekt weitergeht. Geplant gewesen wäre, dass das Portal noch in diesem Jahr hätte sollen parat sein. Aktuell gibt es keinen neuen Starttermin. Die Sauren beim Sembacher See ist am Austrocknen. Wegen dem tiefen Wasserstand kommt zu wenig Wasser vom See in den Bach. Das, obwohl das Wehr ganz offen ist. Der Kanton Luzern pumpt darum seit heute Nachmittag notfallmässig Wasser vom Sembacher See in die Sauren. Der Viktor Schmidiger, Abteilungsleiter Naturgefahren beim Kanton Luzern, sagt:
19: Es geht darum, dass glücklicherweise die Sauren eine sehr grosse Fischfauna hat, und aber auch Bachmuscheln und andere aquatische Fauna und Flora. Und die ist von hohem Wert. Und es wäre jetzt sehr, sehr schade, wenn, ja, ich übertreibe auch nicht, wenn weit über 1000 Fische in einer trockenen Sauren wieder kaputt gehen. Und das wollen wir um jeden Preis verhindern.
10: Pro Sekunde fließen so zusätzlich 20 Liter Wasser in die Sauren. Die Pumpe läuft so lange weiter, bis es wieder genug regnet. Laut dem Kanton Luzern hat dieser Eingriff praktisch keinen Einfluss auf den Pegelstand vom Sembacher See. Die Leichtathletikanlage auf der Luzerner Almend kann für über 9 Millionen Franken saniert werden. Das hat das Luzerner Stadtparlament entschieden. Der Stefan Tock, Geschäftsführer von Spitzenleichtathletik Luzern, ist sehr froh um den Entscheid.
20: Absolut eine grosse Erleichterung. Es ist für uns die letzten Jahre schwierig gewesen, vor allem, dass wir keine Perspektive hatten, wie es dann nach dem 27, 28 soll weitergehen. Und jetzt haben wir die Zukunftsperspektive und können auch langfristig planen.
10: Die Sportanlage auf der Luzerner Almend ist mehr als 40-jährig und erfüllt die internationalen Anforderungen nicht mehr. Das Meeting Spitzenleichtathletik Luzern hat darum nur mit einer Sonderbewilligung durchgeführt werden. Die Arbeiten gehen im nächsten Sommer los und sollen Ende nächstes Jahr fertig sein. Der Urner Urs Janett wird der oberste Regierungsrat der Schweiz. Er ist ab nächstem Jahr Präsident der Konferenz der Kantonsregierungen, heisst es in einer Mitteilung. Mit dem Urs Janett wird nach dem Schweizer Lorenz Bösch zum zweiten Mal ein Vertreter aus der Zentralschweiz an der Spitze der Organisation stehen. Die Konferenz bündelt die Interessen der Kantone gegenüber dem Bund. Die Zuger Regierungsrätin Laura Dietli ist schwanger. Die Sicherheitsdirektorin werde Anfang nächstes Jahr Mutter, heisst es in einer Mitteilung. Falls sie im Oktober wiedergewählt wird, werde sie darum ab Januar für etwa 3 Monate ausfallen und in Mutterschaftsurlaub gehen. Ihre Aufgaben würde dann, Stand jetzt, der Regierungsrat Stefan Schleiss übernehmen. Nach dem Mutterschaftsurlaub will Laura

0: weniger Hausgüssel als noch vor 10 Jahren. Zwischen 2014 und 2023 ist der Anteil um 17% zurückgegangen.
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2: Hat Luzern ein Problem mit Fangewalt bei den Jouti-Matchen? Die Leute hier meinen?
3: Ja, definitiv ein Problem, ja.
4: Ja, es ist absolut ein Problem. Es ist nicht mehr okay, wie es ist.
2: Am Sonntag in einer Woche ist Abstimmung im Kanton Luzern. Unter anderem soll es eine Eidepflicht bei Fußballstadien auf dem Moment geben. Was die Leute dazu meinen, ihr hört das nächste im Info.

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2: Unterwegs mit dem Zentral oben Info 20 ab 5 Uhr vorbei. Kaputte Züge, verklebte Verkehrstafeln oder Pyros in den Stadien. Fußballfans, die machen immer wieder negative Schlagziele. Vor zwei Wochen zum Beispiel im letzten Rund Zürich, wo sogenannte Fans minutenlang Raketen umgeschossen haben. Im Kanton Luzern gibt es Ende September eine Abstimmung über härtere Massnahmen. Zur Diskussion steht zum Beispiel eine ID-Pflicht bei Fußballstadien. Was sagen die Leute zu Luzern dazu? Der Peter Auferstein hat sich umgelassen.
3: Zum Stadion fahren, anstehen, die ID scannen und erst einen. So kann man sie sich vorstellen, die ID-Pflicht. Für den FC Luzern als Veranstalter gibt das mehr Kontrollaufwand. Die Anwohner hier sehen aber auch viel Vorteil.
4: Ja, ich fände es gut mit der ID-Kontrolle. Ich glaube, es würde mega helfen.
5: Ich finde es ja, weil ich finde, vielleicht tut es den einen oder anderen auch zum Überlegen animieren.
6: Vielleicht ist das notwendig. Einmal.
7: Man geht an den Ort und ich finde, da darf man zeigen geben, wer man ist. Weil man muss irgendwie auch für seine Daten anstehen. Und da finde ich eigentlich fair oder das nicht verkehrt, dass man da eine Idee muss zeigen.
5: Ich denke es schon. Es geht ja um Sport, das finde ich einfach schade. Also ich finde, es geht um Sport und nicht um Krawall. Und das verliert sich dann halt einfach in diesen Sachen.
3: Es gibt aber auch kritische Stimmen zu der ID-Pflicht.
8: Ich bin dagegen, weil es bringt nichts, weil die Fangehalte bleibt gleich ausserhalb des Stadions bestehen. Und dort haben wir auch die grössten Probleme gehabt. Im Stadion ist, ausser die Leuchtbetarde, kein grosses Problem mehr. Und das hat man mehr unter Kontrolle. Sondern es ist nur auf dem Weg ins Stadion. Dort ist die Fangehalte zu gross. Oder? Und die können sie mit der ID-Kontrolle nicht kontrollieren.
9: Muss man sich jetzt bald überall fast abziehen und ausweisen wegen ein paar Löhlen. Ja, ich finde es ja, ein bisschen zweischneidig.
3: Unsere Umfrage ist nicht repräsentativ. Die Initiative eingereicht hat die Mitte vom Kanton Luzern. Sie verlangt klare An- und Abreisekonzepte der Gästefans und eben die ID-Pflicht. Das geht im Regierungsrat aber zu weit. Er hat darum einen Gegenvorschlag ausgeschafft, wo die ID-Pflicht nicht drin ist. Solche ID-Kontrollen brechen nichts, heisst es von der Regierung. Man kann euch zwar die ID kontrollieren, aus rechtlichen Gründen dürfen wir Daten aber nicht weiter brauchen. ID-Pflicht hin oder her. Viele Anwohner, die wir getroffen haben, haben genug. Wenn es Luzern Matsch sei, sieht es meistens so aus.
4: Ja, ich verschrecke es jedes Mal. Die Polizei sperrt die Arme schon ab, aber ich habe manchmal gar keine andere Möglichkeit, das dort durchzufahren. Und das finde ich einfach mega unangenehm. Und dann muss ich manchmal eine halbe Stunde warten oder so. Oder je nachdem, wenn sie verstreut, dann weiss ich nachher auch nicht, wo soll ich am besten durch haben. Ich muss riesen Umwege machen.
5: Ja, laut und einfach das Polizeiaufgebot ist eindrücklich. Das ist halt schon die Präsenz. Also ich finde, das mache ich jetzt gut, die Polizei. Das braucht es auch.
9: Also wir können auch manchmal nicht heimfahren, weil alles abgesperrt ist.
10: Wasserwerfer sind stationiert, recht viele Polizistinnen und Polizisten in der Vollmontur. Zum Teil sind sie nur auf Abruf in den Quartieren, oder? Und machen nichts. Zum Teil haben sie dann halt auch Einsätze. Und dort, wo der Fanzug drin ist, ist alles voll Kleber, voll Bier. Ja, das sind auch riesige Kosten. Das finde ich echt krass, oder? Das zahlen dann alle schlussendlich.
3: Kommt der Kanton Luzern das schärfste Hooligan-Gesetz von der ganzen Schweiz über? Am 27. September kommt es aus.
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5: Wir machen jetzt den Blick auf die Strasse um 17:30. Es braucht mega dort auf der A3 Richtung Basel zwischen Zürich West und Urdorf Nord nach einem Unfall. Der rechte Fahrstreifen ist immer noch gesperrt. Dann staut es sich zurück auf die A4 zwischen Wetzwil am Albis und Zürich West. Und auch auf der A3 Richtung Chur zwischen Richterswil und Wallerau staut sich nach einem Unfall. Der linke Fahrstreifen blockiert. Hier aktuell ein Zeitverlust von 20 Minuten. Anstau aktuell angesehen auf der A14 Richtung Luzern zwischen Giesecke Rot und der Verzweigung Rotsee. Auch hier 10 Minuten mehr einrechnen. Eine halbe Stunde länger geht es für die Reise ins Tessin. Vom Tessin-Retour sind es 40 Minuten obendrauf. Und dann auch weiter Richtung Basel zwischen der Verzweigung Lopper und Emmen Süd. Wir schauen auf der A8 Richtung Hergiswil zwischen Alp nach Nord und der Verzweigung Lopper stocken. Und auf der A15 Richtung Reichenburg zwischen Dörnten und Eschenbach hat es zu viele Autos 10 Minuten mehr einrechnen.
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5: Der Freitag oben geht recht freundlich zu Ende. Wir starten mit Wolken und aber auch Sonne ins Wochenende. Und so geht es dann auch weiter in den nächsten Tagen. In der Nacht auf morgen tut es mal mehr und mehr aufreissen. Die Temperaturen kommen retour auf etwa 10 Grad. Und morgen starten wir zum Teil mit ein bisschen Nebel im Tag. Durch den Tag dann aber ein Haufen Sonne und ein paar wenige Wolken mit dabei. Die Temperaturen die sind bei 23 Grad. Der Sonntag der zeigt sich noch endlich. Es wird einfach noch ein bisschen wärmer mit 25 Grad.
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5: Genug schnurrt. Druck zum breitesten Musikmix mit Elton John jetzt. I'm still standing. Schön, dass ihr eingeschaltet habt.

0: So tönt der Auftakt des Wochenends auf Zentral mit der Kylie Minogue und Can't Get Out of My Head.
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0: Ja, und im Eishockey, da heisst es heute am Abend, nachdoppeln gegen reagieren, Janik Kühn.
2: Ja, und es betrifft Ambri und Trapezville-Jonalekes. Fangen wir zuerst mit den Leventiner an. Die wollen nach dem Startsieg aus zweite Saisonspiel gewinnen. Die Ambri empfangen, wie schon gesagt, in der Gotthardo-Arena Trapezville-Jonalekes. Die Mannschaft müsse dann ihre Stärke wieder ausspielen, sagt der Ambri-Stürmer Tim Muckli.
3: Wir müssen einfach unser Spiel durchziehen, unser Gameplan durchziehen und dann ist egal, welches Team auf der anderen Seite steht.
2: Auf der anderen Seite wollen Trapezville-Jonalekes nach der Startniederlage den ersten Sieg holen. Der Rappi-Stürmer Gianmarco Vetter weiss, was man muss verbessern muss.
4: Ich glaube, sicher besser starten, ihnen weniger geben, ja, weniger einfache Fehler machen. Und ich glaube, dann können wir auch ein bisschen mehr in unser Spiel reinkommen, mit Vorchecken, mit Druck machen.
2: Der Match Ambri gegen die Trapezville-Jonalekes. Es geht heute Abend am 7:45 los. Mit Radio Zentral sind wir live dabei. Gleichzeitig spielen dann noch die SC Tigers gegen die ZSC Lions, Fribourg-Gottéron gegen Lausanne, Genf gegen Aschua, Bern gegen Davos und EHC Kloten gegen Lugano. Der EV Zug, der hat spielfrei. Wir gehen zum Fußball. Jetzt ist es definitiv der Match zwischen dem FC Sion und dem FC Zürich. Geht morgen schon um 6 Uhr los. Grund dafür sind Sicherheitsbedenken bei der Walliser Kantonspolizei und der Stadt Sion. Für die FCZ-Fans gibt es keinen Extrazug. Aus dem Grund hätten sie, wenn der Match um 8:30 abgepfiffen worden wäre, nicht mehr mit dem öffentlichen Verkehr auf Zürich können reisen. Der FC Zürich hat in dieser Woche die SBB schon in diesem Zusammenhang kritisiert und die Spielverschiebung beantragt. Der Antrag ist jetzt bestätigt worden. Laut einer Mitteilung vom FC Sion bleiben die Tickets, die schon gekauft worden sind, gültig. Am Cristiano Ronaldo, seine Nazi-Karriere ist noch nicht vorbei. Der 41-jährige Stürmerstar ist vom portugiesischen Nazi-Trainer Jorge Jesus für die ersten Länderspiele nach der WM aufgeboten worden. Der Cristiano Ronaldo hat nach dem 0:1 im WM-Achtelfinale gegen Spanien seine Zukunft in der portugiesischen Nazi offen gehabt. Der portugiesische Superstar hat in 233 Spielen bis jetzt 146 Goal geschossen. Und zum Schluss gehen wir noch zum Tennis. Die Schweiz will im Davis Cup wieder zurück in die Elitengruppe. Das Team vom Captain Severin Lüthi muss dafür die Hürde Brasilien überstehen. In Rio de Janeiro schlägt auch noch einmal der Stan Wawrinka auf. Für den 41-Jährigen wird es der letzte Davis Cup Einsatz vor seinem Karrierenende sein. Es sei super, dass der Stan Wawrinka dabei sei, sagt Severin Lüthi gegenüber dem SRF und er hofft,
5: dass die anderen viele Sachen abschauen können. Es muss niemand genau so machen wie der Stan, aber ich glaube, von so einem Champion kann man extrem viel lernen. Jeden Tag Sachen abschauen. Und was für mich wichtig ist als Captain, der Stan ist einer, der immer gewinnen will. Der kommt nicht hierher, für einfach ein bisschen mitspielen, sondern er kommt hierher, zum gewinnen. Und ja, von dem her ist es super, in dieser Position zu haben.
2: Das mit dem Lernen und Profitieren kann der Dominik Stricker unterschreiben.
6: Gibt uns Inputs, er sagt uns, wo das wir uns verbessern sollen oder was wir vielleicht noch ein bisschen besser machen können. Und das ist glaube ich, mega schön zu sehen für mich, für uns Junge, dass wir wirklich mega viel von ihm lernen können, auch wie man mit so Sachen ja, zu Schlag kommt, hier vor so vielen Leuten spielen. Und ich glaube, das ist mega cool, dass er da so offen ist und uns so viel kann mit auf den Weg geben.
2: Das Davis Cup Duell in der Weltgruppe 1. Brasilien gegen Schweiz geht heute Abend am 8. Schweizer Zeit los. Das erste Einzel spielt der Dominik Stricker, das zweite dann der Stan Wawrinka. Morgen steht dann noch ein Doppel auf dem Programm und je nach Spielstand gibt es dann noch eventuell Einzel 3 und oder Einzel 4.
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0: Gleich wieder von 6. Wir machen jetzt den Blick auf die Strasse. Es braucht mehr Geduld im Feierabendverkehr. A3 Richtung Basel zwischen Zürich-West und Urdorf-Nord staut sich immer noch nach dem Unfall, der am Nachmittag passiert ist. Und es staut sich auch immer noch zurück auf die A4 zwischen Wetzwil am Albis und Zürich-West. Auf der A3 Richtung Chur zwischen Wädiswil und Wollerau staut sich nach einem Unfall dort der aktuelle Zeitverlust von 20 Minuten. 10 Minuten länger geht es auf der A14, wenn wir Richtung Luzern unterwegs sind, zwischen Giesikenrot und der Verzweigung Rotsee. Dann auf der A2 vor dem Gotthard-Nordportal 3 km anstehen. Das heisst, eine halbe Stunde obendrauf, 40 Minuten länger geht es vom Süden retour. Dann weiter Richtung Basel zwischen der Verzweigung Lopper und dem Süd. Dort ebenfalls nochmal 20 Minuten obendrauf. Dann schauen wir auf der A8 Richtung Hergiswil zwischen Alp nach Nord und der Verzweigung Lopper stocken. Und auf der A15 Oberlandautobahn geht es länger zwischen Reichenburg und Dünten.

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7: 16 Grad ist es aktuell zu Bäckeried, 19 Grad zu Bilten und jetzt ist es 6 Uhr.
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9: Ein Messerangreifer von Zürich muss 15 Jahre hinter Gitter. Die Heizölpreise gehen durch die Decke und die Kirche verliert immer mehr Mitglieder. Am Mikrofon ist Andrea Weiss. Das Bezirksgericht Zürich hat einen chinesischen Studenten wegen mehrfachen versuchten Mordes zu 15 Jahren Freiheitsstrafe verurteilt. Er griff vor 2 Jahren in Zürich mehrere Kinder mit einem Messer an und verletzte 3 5-jährige Buben schwer. Zusätzlich zur Freiheitsstrafe ordnete das Gericht eine ambulante Therapie sowie einen 15-jährigen Landesverweis an. Mit der neuesten Eskalation im Nahen Osten und der Blockade wichtiger Handelsrouten steigen auch die Heizölpreise in der Schweiz. Diese sind so hoch wie seit Jahren nicht mehr. Wie sich die Preise in den nächsten Tagen und Wochen entwickeln, könne man nicht vorhersagen, sagt Ueli Bammert von Avenergy Swiss. Wichtig sei aber,
10: nicht im letzten Moment zu kaufen. Das ist ganz wichtig, wenn ihr seht, ihr habt wirklich fast kein Öl mehr im Tank, unbedingt bestellen, aber nicht so lange warten, weil wenn dann alle aufs Mal bestellen, dann kann es sein, dass man mal eine Woche muss warten, bis das Öl geliefert wird und dann geht dann der Ofen wirklich irgendeine aus und das wollen wir nicht.
9: Die Schweiz sei aber gut aufgestellt und die Versorgung sollte auch in noch schwierigeren Zeiten gewährleistet sein. Die Austritte aus den Landeskirchen in der Schweiz sind zwar deutlich zurückgegangen, dennoch hat sich letztes Jahr der Mitgliederschwund bei der katholischen und der reformierten Kirche fortgesetzt. Auch die Zahlen bei Taufen und kirchlichen Trauungen waren weiter rückläufig. Marc Zimmermann.
11: Aus der katholischen Kirche sind letztes Jahr knapp 28'000 Leute ausgetreten. Das sind etwa 9'000 weniger als im Jahr vorher, zeigt ein neuer Bericht. Bei den evangelisch reformierten Kirche sind es etwa 26'000 Austritte gewesen. Das ist ein Rückgang von über 6'000 Leuten. Gründe für die Entwicklung sind unterschiedlich. Es habe weniger Austritte gegeben, weil die öffentliche Kritik im Umgang mit sexuellem Missbrauch nachgelassen habe. Die Zahlen sinken aber unter anderem, weil der Nachwuchs fehlt. Die Zahl der Taufen kompensiert Todesfälle und Austritte seit Jahren nicht mehr. Aber es ist ein Trend gestartet, dass sich dafür mehr Jugendliche und Erwachsene taufen lassen.
9: Das Staatssekretariat für Wirtschaft ist besorgt über die beschlossene Zwangsverwaltung von Teilen des Russlandsgeschäfts von Nestlé. Das SECO und das Eidgenössische Departement für Auswärtige Angelegenheiten stehen deswegen seit einigen Wochen in engem Kontakt mit dem Schweizer Nahrungsmittelkonzern. Der russische Präsident Wladimir Putin hatte 2 Nestlé-Gesellschaften unter eine vorübergehende russische Verwaltung gestellt. Nestlé will an seinem Russlandgeschäft festhalten und sich gegen den Eingriff zur Wehr setzen. Im Tessiner Matschatal ist ein 58-jähriger Mann tot aufgefunden worden. Die Tessiner Kantonspolizei geht von einem Sturz aus 6 Metern Höhe aus, wie sie mitteilt. Der Mann wurde bereits gestern Abend als vermisst gemeldet. Nach einer Suchaktion wurde er heute Morgen in der Matscha entdeckt.
7: Megadolz nach wie vor gebraucht auf der A3 Richtung Basel zwischen Zürich-West und Urdorf-Nord nach einem Unfall. Es steht auch zurück auf der A4 zwischen Wetzwil am Albis und Zürich-West. Auf der A3 Richtung Chur geht es länger zwischen Wädiswil und Wollerau. Dort der linke Fahrstreifen blockiert nach einem Unfall. Zeitverlust aktuell 20 Minuten. Auf der A14 geht es ein paar Minuten länger Richtung Luzern zwischen Giesecke-Roth und der Verzweigung Rotsee. Auch auf der A2 Richtung Gotthard vor dem Nordportal. Eine halbe Stunde anstehen vor dem Südportal sind es 40 Minuten. Und dann weiter braucht es noch mehr Geduld zwischen der Verzweigung Lopper und am Süd, dort ebenfalls nochmal 20 Minuten obendrauf.
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7: Und da schauen wir aufs Wochenende mit dem Zentralmeteorologen Roger Perry.
13: Noch um einen teilweise sonnigen Abend, klart es in der Nacht auf. Die Temperaturen am Morgen sind so um die 10 Grad. Morgen Samstag kann es zuerst Richtung Mittelland örtlich ein bisschen Nebel haben, der sich bald auflöst. Sonst ist es meistens sonnig, mit vor allem am Nachmittag Schleierwolken und über den Bergen ein paar Quellwolken. Es wird morgen wieder angenehm warm, wir haben rund 22 Grad. Am Sonntag erwarten wir dann etwa 24 Grad, bei viel Sonnenschein und lediglich vorüberzeugenden Schleierwolken. Am Mittag hat es ein bisschen mehr Wolken am Himmel, insgesamt ist aber trotzdem teilweise bis recht sonnig, bei warmen 22 Grad.
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9: Der Schweizer Regierungsrat muss vorläufig nicht reagieren wegen der Spitallisten. Eine Beschwerde dagegen ist vom Bundesverwaltungsgericht abgewiesen worden. Marc Zimmermann.
11: Der Verband der Schweizer Krankenversicherer BioSwiss hat eine Beschwerde gemacht gegen die Spitallisten vom Schweizer Regierungsrat im Akutbereich. Die Versicherer wollen, dass die ganze Liste aufgehoben wird und die Regierung eine neue Spitalplanung ausschafft. Das Bundesverwaltungsgericht sagt jetzt aber, Krankenversicherer können die Spitalliste nicht als Ganzes anfechten. Möglich wäre, dass die Versicherer einzelne Verfügungen davon anfechten. Eine Spitalliste sei aber ein ganzes Bündel von Leistungsaufträgen an Spitäler, Geburtshäuser und Pflegeheime. Das Gericht geht darum nicht auf die Beschwerden ein. Das Urteil kann nicht vor dem Bundesgericht angefochten werden.
9: Zure beim Sembacher See ist am Austrocknen. Wegen dem tiefen Wasserstand kommt zu wenig Wasser vom See in den Bach. Das, obwohl das Wehr ganz offen ist. Der Kanton Luzern pumpt darum, sieht heute Nachmittag notfallmässig Wasser vom Sembacher See in Zure. Der Viktor Schmidiger, Abteilungsleiter Naturgefahren beim Kanton Luzern, sagt:
15: Es geht darum, dass glücklicherweise die Zure eine sehr grosse Fischfauna hat, und aber auch Bachmuscheln und andere aquatische Fauna und Flora. Und die ist von hohem Wert. Und es wäre jetzt sehr, sehr schade, wenn, ja, ich übertreibe auch nicht, wenn weit über 1000 Fische in einer trockenen Saure wieder kaputt gehen. Und das wollen wir um jeden Preis verhindern.
9: Pro Sekunde fließen so zusätzlich 20 Liter Wasser in die Saure. Die Pumpe läuft so lange weiter, bis es wieder genug regnet. Laut dem Kanton Luzern hat der Eingriff praktisch keinen Einfluss auf den Pegelstand vom Sembacher See. Die Kantone Ob- und Nidwald und ihre Gemeinden stoppen vorläufig ein gemeinsames Digitalisierungsprojekt. Es geht um ein Online-Portal, wo die Leute Zugriff auf Verwaltungsdienstleistungen bekommen sollen. Sie haben die Komplexität des Projekts unterschätzt, erklärt Obwaldner Finanzdirektorin Cornelia Kaufmann. Und dann habe sich auch immer mehr gezeigt, dass es unterschiedliche Vorstellungen gäbe.
16: Vor dem Projekt starten haben alle das Gefühl, es ist alles klar. Für jeden ist es auf seine Art klar. Und im Lauf auch vom Projekt haben wir gemerkt, die einen denken, ja, das gehört dazu. Und andere sagen, ja, aber ich habe das anders verstanden. Und dort haben wir eben jetzt auch gemerkt, dass so unterschiedliche Vorstellungen vorhanden sind, eben, dass man teilweise Sachen nicht ganz gleich versteht. Vom Ziel selber, dort sind die Vorstellungen von allen Projektbeteiligten nach wie vor die gleichen.
9: Jetzt sollen externe Fachpersonen zuerst eine Auslegeordnung machen, bevor es bei diesem Projekt weitergeht. Geplant wäre, dass das Portal noch in diesem Jahr parat sein sollte. Einen neuen Starttermin gibt es noch nicht. Die Fangewalt beschäftigt im Kanton Luzern. Am Sonntag in einer Woche gibt es eine kantonale Abstimmung über die Initiative von der Mitte. Sie verlangt unter anderem eine ID-Pflicht beim Fußballstadion auf der Alment. Der Anwohner hier sagt dazu:
17: Ich bin dagegen, weil es bringt nichts, weil die Fangewalt bleibt gleich außerhalb des Stadions bestehen. Und dort haben wir auch die grossen Probleme gehabt. Im Stadion ist, ausser die Leuchtbetarde, kein grosses Problem mehr. Und das hat man mehr unter Kontrolle. Sondern es ist nur auf dem Weg ins Stadion. Dort ist die Fangewalt zu gross. Oder? Und die können sie mit der ID-Kontrolle nicht kontrollieren.
9: Andere Leute sagen, dass sie genug haben von den Problemen rund um die Fußballmatch auf der Alment. Sie sind für die ID-Pflicht. Die Umfrage von Radio Zentral ist nicht repräsentativ. Das Luzerner Stimmvolk entscheidet am 27. September über die Fangewaltinitiative der Mitte. Und der Urner Urs Janetz wird der oberste Regierungsrat der Schweiz. Er ist ab dem nächsten Jahr Präsident der Konferenz der Kantonsregierungen, heisst es in einer Mitteilung. Mit dem Urs Janetz wird nach dem Schweizer Lorenz Bösch zum zweiten Mal ein Vertreter aus der Zentralschweiz an der Spitze der Organisation stehen. Die Konferenz bündelt die Interessen der Kantone gegenüber dem Bund.
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1: Hoffentlich sind ein gutes Wochenende gestartet. Wir machen weiter mit dem breitesten Musikmix. Panorama haben wir bereit. Jetzt Robert De Niro's Waiting. Und eure Vorschläge gerne bis zum 7. 078 933 4420. Ich bin Marcel Lustenberger. Hallo.

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0: Und da ist morgen einiges los in der Region. Zum Beispiel ab 8 Uhr ist der Klausen in der Klaus-Jäger-Gasse, der Küsnachter Samstagsmärz, wo der Chefmoster, der Uli Werder vom Rigi Acher, zeigt, wie aus Obst Getränk werden. Weitere Informationen zu diesem Event gibt es auch online unter samstagsmärz.ch. Vom 9. bis am 4. ist in Zug auf dem Landsgemeindeplatz der Altstadtmärz, wo man das Zuckerhandwerk hautnah entdecken und sich dort Stände schlendern kann. DHC Severin ist am Viertel ab 5 Uhr morgen Abend in der Mai Hockey League im Einsatz. Und zwar spielen sie.
3: Moment!
0: Eine Info, die ich noch
3: nein, nicht habe.
0: So. So. Ein bisschen Unterhaltung, so. Tipptopp. Voilà. Gefunden. So. Und zwar später gegen den EHC Dübendorf, eben am Viertel ab 5 Uhr in der Eishalle Zingel in Seewe. Ja, und das Menzige wird morgen gefestet und genagelt, also an den Nagelten. Der nagelten Meisterschaft organisiert von der Landjugend Zug. Es hat eine Kaffeestube, eine Bar und auch einen DJ, der aufspielt. Los geht's Ganze am Abend um 8 Uhr.
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2: Schönen Abend, es ist 6:30
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4: Am Mikrofon ist Andrea Weiss. Das Bezirksgericht Zürich hat einen chinesischen Studenten wegen mehrfachen versuchten Mordes zu 15 Jahren Freiheitsstrafe verurteilt. Er griff vor 2 Jahren in Zürich mehrere Kinder mit einem Messer an und verletzte 3 5-jährige Buben schwer. Zusätzlich zur Freiheitsstrafe ordnete das Gericht eine ambulante Therapie sowie einen 15-jährigen Landesverweis an. Alle Verletzten des Busunglücks in Graubünden sind zurück in den Niederlanden oder auf dem Heimweg. Das teilt eine niederländische Hilfsorganisation mit. Nun befasse sich die Organisation mit der Überführung der verstorbenen Opfer. Beim Unfall letzte Woche kamen 5 Personen ums Leben und 40 wurden verletzt. Bis zu 2000 Armeeangehörige sichern die OSZE-Konferenz in Lugano. Der Bundesrat hat grünes Licht für den Assistenzdienst zur Unterstützung der Tessiner Kantonspolizei für die Ministerkonferenz der Organisation für Sicherheit und Zusammenarbeit in Europa gegeben. Konkret unterstützt die Armee die Polizei etwa beim Objektschutz, der Luftüberwachung, bei Transporten und der Logistik. Das OSZE-Ministertreffen ist Anfang Dezember.
2: Langsam aber sicher sind die meisten von euch daheim und im Wochenende es beruhigt sich langsam auf der Strasse im Zentralland, aber nach wie vor mehr Geduld gefragt auf der A3, Richtung Basel nach einem Unfall, der am Nachmittag passiert ist, zwischen Zürich-West und Urdorf-Nord und dann auch Rückstau auf der A4 zwischen Wetzwil am Albis und Zürich-West, dort ebenfalls ein paar Minuten länger. Auch einen Unfall gegeben hat es auf der A3 Richtung Chur zwischen Wädiswil und Wollrau, staut sich dort aktuell immer noch 1/2 Stunde mehr einrechnen. Dann an der Gotthard vor dem Nordportal stehen 1/2 Stunde. Im Stau vor dem Südportal sind es 40 Minuten.
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2: Heute Abend gibt es im Zentralland zuerst noch einige Wolken, dann später wird es aber immer mehr klar. Die Temperaturen die kommen in der Nacht auf morgen zurück auf rund 10 Grad. Morgen gibt es dann einen freundlichen Mix aus Sonne und Wolken und angenehme 23 Grad. Der Sonntag der wird dann mit 25 Grad sogar noch wärmer. Ganz viel Sonne haben wir dort gut. Am Montag gibt es dann wieder mehr Wolken, ist aber mit rund 23 Grad weiterhin sehr mild.
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So tönt der Auftakt des Wochenends mit dem breitesten Musikmix auf Zentral, Nick Kershaw. Und jetzt gibt es einen aktuelleren Alters. Tones and I mit Dance Monkey. Wir tanzen uns zum Auftakt in das Wochenende rein. Schön, dass ihr mit uns unterwegs seid.

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2: Huch, schon wieder 7. Schnell 2, schnelle Temperaturen 16 Grad zu Wals, 18 Grad zu Wawil.
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3: Die Luzerner Staatsanwaltschaft ermittelt gegen den Fußball-Nazi-Captain Granit Xhaka. Ein Messerangreifer von Zürich muss 15 Jahre hinter Gitter. Und schon wieder gibt es einen Unfall mit einem Reisegar. Am Mikrofon ist Andrea Weiss. Die Luzerner Staatsanwaltschaft ermittelt gegen Nazi-Captain Granit Xhaka wegen möglicher gefälschter Corona-Zertifikate. Laut dem Blick soll eine Ärztin aus Luzern die Impfzertifikate für Xhaka ausgestellt haben. Ob die Impfungen tatsächlich stattgefunden haben, wird nun untersucht. Die Praxis der Ärztin wurde bereits vor 3 Jahren durchsucht. Xhaka bestreitet die Vorwürfe, für ihn gilt die Unschuldsvermutung. Er wird Anfang Oktober von der Luzerner Staatsanwaltschaft befragt. Der Bundesrat richtet die Sicherheitspolitik neu aus. Maßnahmen zur Stärkung der Sicherheit befänden sich aufgrund der Dringlichkeit angesichts der internationalen Lage bereits in der Umsetzung, teilt der Bundesrat mit. Erstens soll die Resilienz gestärkt werden, indem Verwundbarkeiten und kritische Abhängigkeiten von Staat, Wirtschaft und Gesellschaft reduziert werden. Zweitens sollen Abwehr und Schutz verbessert werden. Drittens soll die Verteidigungsfähigkeit erhöht werden, damit die Schweiz einem bewaffneten Angriff begegnen kann. Dazu gehört auch die Zusammenarbeit mit Partnerstaaten. Ende übernächstes Jahr soll ein Bericht zum Stand der Umsetzung vorliegen. Das Bezirksgericht Zürich hat einen chinesischen Studenten wegen mehrfachen versuchten Mordes zu 15 Jahren Freiheitsstrafe verurteilt. Er griff vor 2 Jahren in Zürich mehrere Kinder mit einem Messer an und verletzte 3 5-jährige Buben schwer. Zusätzlich zur Freiheitsstrafe ordnete das Gericht eine ambulante Therapie sowie einen 15-jährigen Landesverweis an. Bei einem Unfall auf der Autobahn bei Urdorf zwischen einem Reisecar und einem Lastwagen sind mehrere Personen verletzt worden. Der Bus kollidierte am Ende eines Rückstaus mit einem stehenden Lastwagen. Durch die Kollision wurden mindestens 2 Passagiere sowie der Chauffeur des Reisecars verletzt, schreibt die Kantonspolizei Zürich. Wegen des Unfalls wurde ein Fahrstreifen der Autobahn mehrere Stunden gesperrt. Dies führte zu Verkehrsbehinderungen.
2: Nach wie vor stocken es auf der A3 Richtung Basel zwischen Urdorf Süd und dem Limmataler Kreuz. Auch auf der A3 fährt Richtung Chur zwischen Wädiswil und Richterswil. Es staut vor dem Gotthard Nord- und Südportal. Für die Ausreise ins Tessin braucht ihr 1/2 Stunde länger. Vor dem Südportal steht ihr 40 Minuten im Stau. Heute Abend geht es im Zentraland zuerst noch ein paar Wolken. Später wird es dann aber klar. Die Temperaturen kommen in der Nacht auch zurück, halbieren sich auf rund 10 Grad. Morgen gibt es dann einen freundlichen Mix aus Sonnen und Wolken. Angenehm mit 23 Grad. Und am Sonntag wird es wieder sonnig und sogar noch wärmer mit 25 Grad. Am Ende gibt es dann wieder mehr Wolken zum Wochenstart. Mit rund 23 Grad ist es aber weiterhin angenehm warm. Mit Marcel Lustenberger am Mikrofon und ab 7:30 dann mit Eishockey live, der Janik Kühn übernimmt. Bis dahin gibt es den breitesten Wochenendmusikmix. Jetzt mit der Donna Sommer zum Start.

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2: Freitagabend, 18. September. Einen schönen guten Abend und herzlich willkommen in der Sporthalle auf Radio Zentral. Ja, in dieser Woche ist sie wieder losgegangen. Die schönste Zeit für alle Eishockey-Fans mit dem Start der neuen National League-Saison. Die ersten Geschichten sind schon geschrieben worden, positiv wie negativ. Und das trifft sich bei dem Duell heute Abend, wo wir live mit dabei sind. Dort heisst es nachdoppeln gegen reagieren. Oder anders gesagt, der HC Ambrì Piotta empfängt in der Gotardo Arena die Trapperswil Iona Lakers. Und wir sind live dabei. Ja, können die Leventiner den zweiten Sieg feiern im zweiten Spiel oder holen die Lakers im zweiten Spiel die ersten drei Punkte von dieser neuen Saison? Die Frage wird heute Abend beantwortet. In ein paar Minuten schalten wir das erste Mal zu unserem Reporter Martin Hürlimann in die Gotardo Arena. Am Mikrofon im Studio zu Luzern begleitet heute Janik Köhn. Und jetzt wird es erstmal ein bisschen eingeheizt mit dem Jumbo Joey und Living on a Prayer.

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1: Ambri gegen Trapperswil Jonaekers. Zwei Mannschaften mit einem unterschiedlichen ersten Match in die neue Saison gestartet. Beide Mannschaften haben in die Overtime müssen. Ambri hat dann noch sogar ins Penalty schiessen müssen gegen Aschau, dort aber gewonnen. Und die Lakers, die haben die Heime gegen Kloten mit 3-4 nach Verlängerung verloren. Jetzt treffen die beiden Mannschaften also aufeinander in der Gotardo Arena. Für uns vor Ort ist der Martin Hüdemann. Ja, Martin, zwei unterschiedliche erste Match, ich habe es gesagt. Aber sind wir mal ehrlich, es ist ja erst der zweite Spieltag heute. Wer welche Vor- oder Nachteile hat, ist schon noch ein bisschen schwierig zum Abschätzen. Oder wie siehst du das?
2: Ja, definitiv. Da kann man natürlich noch nicht so viel sagen. Und ich denke, was es war, ist auch nicht so wichtig. Vor allem ist wichtig heute, dass es endlich so weit ist und endlich hier in Ambri, der Gotardo Arena, losgeht. Und wir können es sicher auch in dieser Saison wieder auf regelmässige und gute Stimmungen hier daheim von der Curva Sud freuen. Die ganze Fangemeinschaft von der Bianco Blu ist selbstverständlich da und ist vor allem gespannt, wie sich die Mannschaft hier, die Heimmannschaft natürlich, im ersten Auftritt in der Gotardo Arena zeigt. Zweites Saisonspiel und bereits ordentlich Spannung in der Luft, denn heute Abend empfängt eben der HC Ambri Piotta des SC Rapperswil Jonaekers zum ersten Zentralderby dieser Saison. Du hast schon ein bisschen angekündigt, was die beiden Mannschaften im ersten Spiel gemacht haben. Der HC Ambri Piotta hat ja nur dank dem späten 2-2 Ausgleichstreffer von Michael Jolie gerade das ganze Programm in Prutrut gegen den HC Aschwa müssen über sich anlassen und hat dank dem Treffer von Nathan Schneer, Robi Jerventi und Miles Müller im Penaltyschiessen können gewinnen. Zwei Punkte, 34 Torschüsse, einen gelungenen Charaktertest. Ambri hat sicher früh in dieser Saison gezeigt, dass im Sommer auch gut geschafft worden ist. Die SC Rapperswil Jonaekers haben eben ihren Saisonauftakt am Dienstag daheim gegen Kloten sich sicher auch anders vorgestellt, haben nur gerade den einen Punkt können, in der St. Galler Kantonalbank behalten. Nach einer 3-2-Führung hat man eigentlich gedacht, das ist der perfekte Auftakt für die Rosenstädter. Aber leider haben sie dann im Mitteldrittel verpasst, Vorentscheidung herbeizuführen. Und Kloten haben im ersten Angriff in der Verlängerung doch noch das Spiel können zu ihren Gunsten entscheiden. Und darum der Rappi bereits die erste Niederlage zugefügt im ersten Saisonspiel. Man kann aber bei den Lakers auch festhalten, dass die Offensive zumindest funktioniert hat. Die Defensive, ja, die hat sicher noch Luft nach oben. Trotzdem Saisonstart dürfte aber der HC Ambri Piotta gegen die SC Rapperswil Jonaekers gewarnt sein. So haben die Nordtessiner 3 von 4 Direktbegegnungen gegen St. Galler in der letzten Saison verloren und mit 2-4, 1-5 und 2-6 teilweise auch recht hoch. Zudem kommt dazu, dass Bianco Blu auch das Vorbereitungsspiel und die Hauptprobe auf das heutige Spiel da vor 9 Tagen in der Gotardo Arena mit 2-3 verloren haben. Die Favoritenrolle in diesem Spiel, ja, das ist schwer zu sagen, welcher Mannschaft wir die wollen zuordnen. Schauen wir schnell auf die Aufstellungen von diesen beiden Mannschaften. Auf beiden Seiten genau keine Änderung. Also genau die gleichen Teams, die da unten auf dem Eis sind, bei Ambri Piotta wie auch bei der SC Rapperswil Jonaekers. Dementsprechend fehlen da auch die gleichen Spieler wie noch am Dienstag auf Seite vom HC Ambri Piotta. Überzählung immer noch der Inti Pestoni, der Diego Koster, Simone Terraneo und der Jordan Forget. Verletzt immer noch der Luc Bachmann und der Jesse Virtan. Auf Seite von der SC Rapperswil Jonaekers ist Überzählung der Jan Hornecker, der Benjamin Quinn und der Alessandro Segafredo. Die Ausgangslage verspricht also ein enges und intensives Zentralderby zwischen dem HC Ambri Piotta und der SC Rapperswil Jonaekers. Ambri ist besser in der Saison gestartet. Die Lakers haben aber eben den besseren Direktvergleich. Der erste Bückenwurf in dem ist dann genau am 7:45. Und dann wissen wir sicher mehr, welches Team heute Abend die Überhand hat.
1: Danke Martin fürs Erste aus der Gotardo Arena. Ja, wir haben es gehört, es geht gleich los. So in etwa 4 Minuten ist der Böckiwurf in der Gotardo Arena. Es ist aber nicht nur in der Gotardo Arena, sondern natürlich auch in den anderen Stadien wird auch noch Eishockey gespielt. Unter anderem zum Beispiel in der Swiss Arena zwischen dem EHC Kloten gegen Lugano. Dann spielt noch die SC Tigers spielt noch gegen die ZSC Lions. Fribourg-Gottéron empfängt die Heime. Lausanne Genf spielt gegen Aschwa und der SC Bern, der spielt gegen den aktuellen Vizemeister, gegen den HC Davos. Der EV Zug, der hat spielfrei, der spielt dann erst morgen. Darum sind wir am heutigen Abend bei einem Match live dabei, bei Ambri gegen Trapperswil Jonaekers. Und nach einem Song von Earth, Wind and Fire schalten wir wieder das erste Mal dann, wenn dann die Partie losgegangen ist, in die Gotardo Arena.

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1: Der Böck ist eingeworfen am zweiten Spieltag von der National League bei unserem Live-Match zwischen dem HC Ambri Piotta und der Rapperswil Iona Lakers. Für uns vor Ort ist der Martin Hünimann. Martin, ich übergebe dir.
2: Jawohl, fast anderthalb Minuten sind bereits gespielt hier in der Gotardo Arena. Immer noch 0-0 zwischen HC Ambri Piotta und der SC Rapperswil Iona Lakers. Aber der Tommaso De Luca hat in der ersten Minute beinahe in Unsicherheit von Melvin Niefeler können ausnutzen. Er hat nämlich einen Abspielfehler produziert hinter dem Goal. Hat der Tommaso De Luca geschieben genug, hat sie versucht vor das Goal zu spielen. Das ist aber nicht gelungen. Aber eine kleine Unsicherheit hier bereits am Schluss mal beim Melvin Niefeler. Sonst ist nicht allzu viel passiert. Die beiden Mannschaften beschnuppern jetzt noch ein bisschen. Schaue ich natürlich auch jetzt, was macht der Gegner Anfang der Saison ist es auch noch nicht ganz klar, wie der Gegner auftritt, mit welcher Strategie, mit dem Gameplan. Wir da richtig gehen. Es ist aber bereits 1-0 passiert für den HC Ambri Piotta. Peter Godicek war es gewesen, der tschechische Stürmer, der da die Schieber im Drittelinde bekommen hat von den Lakers. Und humorlos da der kleine schwarze Kobold bereits das erste Mal in die Masche gehauen hat. Und wieder eine kleine Provokation Richtung Gästensektor. Da haben wir bereits in Aschwa gesehen, nach einem Penaltyschiessen, wo die beiden Importspieler getroffen haben. Auch eine kleine Provokation da Richtung Gästensektor gemacht hat. Und auch jetzt wieder eine kleine Provokation. Muss nicht sein, aber Peter Godicek freut sich natürlich außerordentlich Zugang hier vom HC Ambri Piotta, dass er hier im ersten Spiel in der Gotardo Arena Curva Sud bereits das erste Mal kann glücklich machen kann und darum hier der HC Ambri Piotta kurz nach dem Start in dieser Partie bereits mit 1-0 kann in Führung schiessen und darum braucht es natürlich jetzt eine Reaktion von der SC Rapperswil Iona Lakers. Das erste Spiel verloren und im zweiten ist man jetzt bereits zum Start von dem Spiel in Rückstand geraten. Da sind wir gespannt, wie sie können auf die 1-0 Rückstand da reagieren. Aber es ist der HC Ambri Piotta, der weiter Druck gemacht, weiter geschieben hat. Im Drittelinnen von den Lakers, der Daniele Grassi ist es gewesen, der jetzt nachstochert. Aber der Melvin Niefeler kann die Scheibe im Fanghändchen begraben und da mal für Ruhe sorgen. Wird auch noch angegangen. Darum natürlich, was immer passiert, wenn der Goalie angegangen wird. Verteidigung, ja fast die ganze Mannschaft kümmert sich dann liebevoll um den Goalie und tut da den Gegner wegspedieren. Das haben die Lakers jetzt auch gemacht. Aber eben, das ist im HC Ambri Piotta sicherlich egal. Man führt hier bereits kurz nach dem Start. 2,5 Minuten sind gespielt, Ambri führt 1-0 gegen die Lakers.
1: Das sind also die ersten Emotionen. Goal-Emotionen schon gefallen. Der HC Ambri Piotta also schiesst 1-0 gegen die Rapperswil Iona Lakers. Ja, und das ist die einzige Partie, wo bis jetzt schon ein Goal passiert ist. Bei allen anderen Partien steht es nach wie vor 0-0. Und nach einem Song gehen wir noch einmal dann wieder in die St. Gotardo Arena.

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1: Da sind wir wieder zurück in der Zentralsportwelle. Und es ist bei unserem Live-Match wieder etwas passiert. Es ist nämlich wieder ein Goal gefallen beim Match zwischen dem HC Ambri Piotta und der Rapperswil Iona Lakers. Und darum die Frage an Martin Hürlimann. Führung ausgebaut oder Ausgleich?
2: Ja, das gleiche Netz hat zweimal zappelt. Das heisst 2-0 für den HC Ambri Piotta gegen den SC Rapperswil Iona Lakers. Nur gerade 32 Sekunden nach dem 1-0 ist bereits ein 2-0 gefallen. Und zwei Spieler müssen wir hier hervorheben. Das erste Mal auf dem HC Ambri Piotta, der Team Muggli. Es ist nämlich seinen zweiten Assist. Er hat bereits in der zweiten Minute beim 1-0 beim Goal von Peter Koditek können den Assist geben. Und auch jetzt wieder beim 2-0 ist er Assistgeber gsi. Und zwar hat er geschossen im Drittel in der hinten an die Bande prallt, kommt auf der anderen Seite wieder vor das Goal und dort steht Nathan Boradori goldrichtig und kann dort den Scheibe einnetzen zum 2-0. Der andere Spieler, den wir ein bisschen thematisieren, ist der Goalie von den Lakers, Melvin Niefeler. Da hat er nicht gut ausgesehen. Die Scheibe war relativ lange in dem Goal, bis sie vorkommt. Dort muss er einfach die Lücke schließen. Genug schnell nach rechts durchschieben. Hat er nicht gemacht, hat die Lücke offen gelassen und die Angst von Vazio Ambri Piotta, das Eigengewächs, das Talent schlechthin. Nathan Boradori hat danke vielmals gesagt und die Scheibe also können zum 2-0 einschiessen. Ja, die Lakers haben bis jetzt hier in dem Spiel überhaupt nichts standgebrungen. Auch nicht in der Offensive. Auf der Seite der Lakers habe ich einfach ein weißes Blatt. Da habe ich noch gar nichts notieren. Ganz anders natürlich der Ambri Piotta, der da wirklich hervorragend in das Spiel gestartet ist. Richtig Druck gemacht und natürlich jetzt auch versucht, den Schwung zu missen. Aber vielleicht die Lakers jetzt einmal über die rechte Seite. Tatsächlich kommt da ein Abschluss von Lawrence Pilot. Und es war tatsächlich auch ein Pfostenschuss gewesen. Gute Vorarbeit von Fritz. Und dann hat er so sofort abgeschlossen und der Böck geht an Aussenpfosten und weg. Jetzt also auch in der sechsten Minute die erste gute Aktion in der Offensive von der St. Gallen. Das war gut gespielt, das war schnell gespielt, das war direkt gespielt und das hat dann schlussendlich auch zu dieser Chance geführt. Da wäre wahrscheinlich der Philipp Wüthrich geschlagen gewesen, wenn die Scheibe Richtung Goal kommt. Aber schon geht es in die andere Seite, Peter Koditek wieder in Tschech und jetzt vergisst er die Scheibe. Das wäre auch eine gute Situation gewesen. Schon wieder geht es in die andere Richtung mit dem Albrecht. Albrecht hat die Scheibe bereits ins dritte Linie geführt vom AC Ambri Piotta, der Fabrice Herzog übernimmt sie, versucht dort den Hofer einzusetzen. Das klingt aber nicht, die Scheibe geht wieder zum Team Muggli. Ach, das ist gute Form, Abschluss! Aber jetzt ist der Melvin Niefeler auf dem Posten und kann die Scheibe blockieren. Ja, es geht einiges. Goal haben wir nur auf der Seite gesehen vom AC Ambri Piotta, aber jetzt sind auch die Lakers da angekommen in dem Spiel und jetzt ist es wirklich hin und her gegangen mit Chancen auf beiden Seiten, genauso wie es ein Hockey-Spiel auch sein muss. Man steht bereits in der siebten Minute in dem ersten Drittel. Ambri führt neu gegen die Lakers mit 2-0.
1: Da ist also schon einiges los. Wir schauen schnell in die anderen Stadien. Der EHC Kloten spielt die Heime gegen Lugano. Dort steht es nach wie vor 0-0. Ebenfalls 0-0 steht es bei Genf gegen Aschwa. Ebenfalls 0-0 bei Fribourg-Gottero gegen Lausanne. Und das erste Goal ist auch zu Bern passiert, beim SC Bern gegen den HC Davos. Die Berner, die führen mit 1-0. Und beim Match zwischen den SCL Tigers und den ZSC Lions, dort steht es nach wie vor auch noch 0-0. Ja, nach einem Song sind die Nachrichten und nach den Nachrichten gehen wir dann wieder in die San Gottardo Arena. Und in dem Augenblick ist nochmal ein Goal passiert, also will ich noch schnell euch nicht vorenthalten, nämlich beim Match zwischen Genf gegen Aschwa. Der führt Aschwa jetzt mit 1-0.

0: 11 Grad haben wir zu Glaris und 14 Grad massen wir zu Oberägeri. Und jetzt ist es Abend um 8 Uhr.
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2: Die Luzerner Staatsanwaltschaft ermittelt gegen den Fußball-Nazi-Captain Granit Xhaka. Die Schweiz soll mit mehreren Massnahmen sicherer werden. Und schon wieder gibt es einen Unfall mit einem Reisegar. Am Mikrofon ist Andrea Weiss. Die Luzerner Staatsanwaltschaft ermittelt gegen Nazi-Captain Granit Xhaka wegen möglicher gefälschter Corona-Zertifikate. Laut dem Blick soll eine Ärztin aus Luzern die Impfzertifikate für Xhaka ausgestellt haben. Ob die Impfungen tatsächlich stattgefunden haben, wird nun untersucht. Die Praxis der Ärztin wurde bereits vor 3 Jahren durchsucht. Granit Xhaka bestreitet die Vorwürfe, für ihn gilt die Unschuldsvermutung. Er wird Anfang Oktober von der Luzerner Staatsanwaltschaft befragt. Der Bundesrat richtet die Sicherheitspolitik neu aus. Maßnahmen zur Stärkung der Sicherheit befänden sich aufgrund der Dringlichkeit angesichts der internationalen Lage bereits in der Umsetzung, teilt der Bundesrat mit. Erstens soll die Resilienz gestärkt werden, indem Verwundbarkeiten und kritische Abhängigkeiten von Staat, Wirtschaft und Gesellschaft reduziert werden. Zweitens sollen Abwehr und Schutz verbessert werden. Drittens soll die Verteidigungsfähigkeit erhöht werden, damit die Schweiz einem bewaffneten Angriff begegnen kann. Dazu gehört auch die Zusammenarbeit mit Partnerstaaten. Ende übernächstes Jahr soll ein Bericht zum Stand der Umsetzung vorliegen. Sanja Ameti hat ihre Berufung gegen ein Urteil des Bezirksgerichts Zürich zurückgezogen. Ein Prozess am Obergericht ist aber weiterhin möglich, weil mehrere Privatkläger in Berufung gingen. Die ehemalige Zürcher Gemeinderätin hatte auf ein Bild von Jesus und Maria geschossen. Das Bezirksgericht verurteilte Sanja Ameti zu einer bedingten Geldstrafe. Eine Buße von 500 Franken müsste sie bezahlen. Bei einem Unfall auf der Autobahn bei Urdorf zwischen einem Reisecar und einem Lastwagen sind mehrere Personen verletzt worden. Der Bus kollidierte am Ende eines Rückstaus mit einem stehenden Lastwagen. Durch die Kollision wurden mindestens 2 Passagiere sowie der Chauffeur des Reisecars verletzt, schreibt die Kantonspolizei Zürich. Wegen des Unfalls wurde ein Fahrstreifen der Autobahn mehrere Stunden gesperrt. Dies führte zu Verkehrsbehinderungen.
0: Ja, und dann schauen wir auf meinem Bildschirm zum Verkehr. Und da habe ich noch genau eine Meldung. Und das betrifft A2 Luzern Richtung Gotha zwischen Wassen und Göschen. Da haben wir noch 2 Kilometer Stau. Das bedeutet einen Zeitverlust von bis zu 20 Minuten. Und sonst habe ich keine weitere Meldung. Ich wünsche weiterhin eine gute und vor allem eine sichere Fahrt. Kommen gut ans Ziel. In der Nacht ist es meistens klar. Morgen Samstag ist es am Morgen, kann es noch zum Teil ein bisschen Nebelfelder haben. Die lösen sich dann aber auf und dann wird es recht ein sonniger Tag. Mehr am Nachmittag hat es dann ein paar Schleierwolken und über den Bergen ein paar Quellwolken. Aber grundsätzlich stören die nicht gross. Und die Temperaturen, die sind morgen Nachmittag bei angenehmen 22 Grad. Und am Sonntag, ja, da gibt es nicht viel Neues zum erzählen. Ähnlich viel. Es gibt viel Sonne zum Geniessen. Und ein paar Schleierwolken am Himmel bei 24 Grad. Und am Montag ist es dann zum Teil sonnig und bei Temperaturen um die 22 Grad. Und da sind wir wieder zurück in der Radio Zentral Sportwelle. Und ja, in unserem Live-Match, ja, bei Ambri gegen Rapperswil-Jona-Lakers in der Cortado Arena, sind ja schon Goal gefallen. Und jetzt gehe ich zu dir, Martin Hürlimann. Ist in dieser Zeit wieder etwas passiert?
3: Ja, es ist wieder etwas passiert. Rechtzeitig kommen wir zum 3:0 für den HC Ambri Biot. Das war eine Powerplay-Situation, weil da der Tanner Fritz für 2 Minuten auf die Strafbank müssen wegen einem hohen Stock. Und dort war es Tim Head, der auf der blauen Linie geschossen hat. Ein Riesenhammer. Und der Topscorer, der Michael Jolie, hat vor dem Goal die Scheibe noch abgelenkt. Ist auch da ausgerufen worden als Torschützer. Er wird also dran sein mit den Kellen. Und darum steht es da neu. 3:0 für den HC Ambri Biot. Nachdem die Lakers doch besser im Spiel gewesen sind. Sie haben nämlich auch können für 2 Minuten in Überzahl Spiel. Achtung jetzt, Viktor Rask. Nein, er verpasst das leere Goal. Schieber springt ihm im letzten Moment von der Kelle. Nachdem eben Tesser Rapperswil Lakers auch in können Überzahl spielen. Doris Hefliger, der junge Verteidiger von HC Ambri Biot, gegen Beinstellen, müssen für 2 Minuten auf Strafbank. Krappi hat ein gutes Powerplay gezeigt. Es hat noch 4-5 Mal der Philipp Wüttrich im Golf von HC Ambri Biot gebraucht, um die Situation können zu entschärfen. Also gute Parade haben wir da gesehen vom Schlussmann vom AC Ambri Biot gegen zum Beispiel 2-mal den Jakob Larsen von der blauen Linie oder eben auch den Kevin Lebeng, der Neuzugang von USA, ist 2-mal Spitzenwinkel gescheitert und vor allem auch der Tyler Moy nach einem super Querpass hätte der Philipp Wüttrich blitzschnell können verschieben, den rechten Torpfosten zumachen. Genau das, wo eben der Melvin Niefeler nicht können beim 2:0 kann der Philipp Wüttrich und darum sind da die Lakers nicht zum ersten Torerfolg gekommen, aber eben der AC Ambri Biot hat es besser gemacht. Er hat nur ein paar Sekunden gebraucht in dem Powerplay und hat den Treffer können erzielen. Es ist halt der Unterschied zwischen Ambri und den Lakers vor dem Goal. Dort war einer postiert von den Ambri Biot-Spieler, nämlich eben Michael Jolie, der die Scheibe ablenken nach dem Schuss vom Team hat. Auf der anderen Seite war das nicht der Fall, wo die Jakob Larsen abgezogen hat. Und darum war der Goal in der Philipp Wüttrich auch Sieger. Da bei dem Schuss vom Team hat, hat Melvin Liefeler eben nichts gesehen und die Scheibe dann auch noch abgelenkt. Und darum natürlich schwierig für ihn, die Scheibe können da irgendwie noch oben lenken oder auch blockieren. Und darum hat der HC Ambri Biot bereits das dritte Goal bejubelt. Wieder ist es da Leventiner, die sich im Drittel in der Festsetzung von Tesser Rapperswil-Jona Lakers. Sie zeigen das aggressives Vorchecking. Die Lakers-Spieler sind ein bisschen überfordert mit der aufsässigen Spielweise da von den Leventiner. Auch jetzt wieder die Scheibe verloren im eigenen Drittel. Und tatsächlich könnte es da wieder eine Strafe geben. Nein, der Nico Dünner muss da nicht auf die Strafbank, obwohl da sein Gegenspieler zu Fall gekommen ist. Der andere Heim war es. Die Kelle vom Nico Dünner ist da irgendwie zwischen den Schlittschuhen gekommen. Beinstellen hat man da auch schon gesehen in der vergangenen Saison. Ist aber da nicht so ausgesprochen worden. Darum geht es weiter mit 5 gegen 5. Der HC Ambri Biot immer noch im Scheibenbesitz. Das mal aber hinter dem Goal. Müssen sie den nächsten Angriff starten. Das machen sie auch mit dem Mannix Landry. Der Mannix Landry reiht sie zurück zum Daniele Grassi. Aber dort hat der Nico Dünner können aufpassen, die Scheibe übernehmen. Und schon geht es wieder in die andere Richtung. 7,5 Minuten sind noch die Spiele hier im ersten Drittel. Ambri führt komfortabel und neu mit 3:0 gegen die SC Rapperswil-Jona Lakers.
0: Wir schauen in die anderen Stadien. EAC Kloten gegen Lugano. Dort sind noch keine Goal gefallen. Dementsprechend steht es dort noch 0:0. Bei Genf gegen Aschwa ist ein zweiter Treffer erzielt worden. Und zwar von Aschwa. Ja, Aschwa führt jetzt neu mit 2:0 auswärts bei Genf. Dann Fribourg-Gottron gegen Lausanne. Dort steht es 0:1 für Lausanne. Der SC Bern, der führt im Moment gegen den HC Davos mit 2:1. Und die SCL Tigers, die führen gegen ZSC Lions mit 1:0.
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1: Ich hoffe, ihr geniesst den Freitagabend und habt nebenbei natürlich das Radio eingeschaltet mit unserer Radio Zentral Sportwelle und fiebert mit dem HC Ambrì Piotta oder mit der Rapperswil Iona Lakers mit. Ja, Martin Hüllimann, ich denke, für Ambrì sieht es immer noch gut aus und ja, die Rapperswil Iona Lakers, ja, haben die sich ein bisschen fangen können nach dem letzten Goal?
2: Nein, leider nicht, Esser, aber Sviriona Lakers haben sich da wirklich nicht können fangen. Der HC Ambrì Piotta ist näher am 14-0 als die Lakers am 3-2. Das Einzige, was die Lakers hier zeigen, ist die physische Präsenz in den Zweikämpfen. Denn vor allem, wenn der Schiedsrichter bereits das Spiel abpfiffen hat. Zwei Privatduell haben wir gesehen, in der 14. und in der 15. Minute. Zuerst war es der Tanner Fritz, der Nathan Schnär da zum Privatduell gebeten hat an der Bande und mal geschaut hat, wer er stärker ist. Aber die beiden Kanadier haben sich dann doch nicht können einigen, wer denn da als Sieger hervorgegangen ist. Im Vorigen ist Mauro Duftner war, der nach dem Pfiff vom Schiedsrichter oder Nathan Boradori bearbeitet hat. Ja, wenn es eben Spieler ist im Lauf, dann müssen sie mindestens versuchen, da körperlich anzusetzen und vielleicht dann auch so Ambrì ein bisschen einzuschüchtern. Aber auch das klingt bis jetzt nicht. Man muss sagen, der HC Ambrì Piotta, der hat da definitiv die feiner Klinge, der hat definitiv die bessere Chance. Auch in der 13. Minute war der Aris Häfliger, der junge Verteidiger vom HC Ambrì Piotta, mit einem Schuss. Aber die Fanghand von Melvin Niffler ist zu dieser Zeit genau am richtigen Ort gewesen. Dort ist darum auch drinnen verstecken, wie jetzt auch gerade gefangen von Philipp Wüthrich. Nach einem Schuss da vom Jensen hat er eine weitere Parade zeigen. Aber der Philipp Wüthrich war definitiv viel, viel weniger zu beschäftigen als der Melvin Niffel. Er hatte ein relativ ruhiges erstes Drittel gehabt. Ganz im Gegenteil, der Melvin Niefler, er ist da wirklich teilweise Minute für Minute beschäftigt worden von der Offensive vom HC Ambrì Piotta. Aktuelles Bulli in der Zone innen vom HC Ambrì Piotta. Der Rask hat sich parat gemacht gegen den anderen Heim. Mal schauen, wer das Bulli gewinnt. Bis jetzt sieht es unentschieden aus. Nein, aber schlussendlich ist es doch der HC Ambrì Piotta, der die Scheibe hat können gewinnen. Der andere Heim, der die Scheibe aus dem Drittel raus spielt. Der Pass kommt aber Miles Müller oder Michael Jolie nicht an. Und es ist wieder der Viktor Rask, der die Scheibe kann übernehmen kann. Spielt sie zurück, jetzt geht es deshalb, aber es wird auch noch nicht. Gianmarco Vetter durch die neutrale Zone durch. Gianmarco Vetter läuft sogar bis in die Zone rein. HC Ambrì Piotta kann die Scheibe dort behaupten. Spielt sie jetzt hinter das Goal. Dort wäre der Rask wieder parat gewesen. Aber er kommt die Scheibe nicht über. Aber es ist der Pilot, der die Scheibe bekommt. Und jetzt kommt sie! Jetzt kommt sie! Richtig, Viktor Rask kommt 2,5 Minuten vor Ende von dem ersten Drittel. Könnte die Lakers sich tatsächlich auch auf die Anzeigetafel bringen und einschießen zum 3-1. Das ist jetzt ein guter Einsatz von der Linie, so haben sie können die defensiven Verteidiger da vom HC Ambrì Piotta unter Druck setzen und tatsächlich also das erste Goal erzielen. Und darum haben wir da 2,5 Minuten vor Ende von dem ersten Drittel einen neuen Spielstand. HC Ambrì Piotta 3, SC Rapperswil Iona Lakers 1.
1: Also, es ist weiterhin einiges los in der Gotardo Arena. Rapperswil Iona Lakers, wie also schon gehört, schiessen jetzt also auch den ersten Treffer. Lieber Martin, ich lasse dich ganz kurz schnell verschnaufen. Wir kommen gerade wieder zurück zu dir. Dann nehmen wir gerade die Schlussphase vom ersten Drittel zurück. Wir schauen aber zuerst noch zu den anderen Partien, weil dort sind tatsächlich schon zwei Partien jetzt in der Drittelspause bzw. beim Pausentee, nämlich der Match zwischen dem EHC Kloten und Lugano. Dort sind ja als einzige Partie noch kein Goal gefallen. Dort steht es also nach 20 Minuten 0-0 unentschieden. Dann ebenfalls schon in der Pause ist der Match zwischen den SC Tigers und den ZSC Lions. Tigers, die führen gegen die Löwen aus Zürich mit 1-0. Und dann schauen wir noch zu den anderen Partien, die im Moment auch noch in der Schlussphase sind. Zum Beispiel der SC Bern gegen den HC Davos. Der führt Bern nach wie vor mit 2-1. Der HC Fribourg-Gottereau, der hat können ausgleichen gegen Lausanne. Dort steht es 1-1 unentschieden. Und beim Match Genf gegen Aschua steht es nach wie vor 2-0 für die Jurassier. Also Aschua, ja, die spielen also auch ein gutes erstes Drittel. Und jetzt gebe ich dir wieder das Wort, Martin.
2: 2 Minuten 14 sind noch zu spielen. Immer noch 3-1 der Spielstand zwischen HC Ambrì Piotta und der SC Rapperswil Iona Lakers. Aber wieder eine Chance für den HC Ambrì Piotta. Das Mal ist aber der Melvin Niffler Sieg geblieben. Ja, der HC Ambrì Piotta hat gerade wieder reagieren auf den ersten Gegentreffer in der 18. Minute. Der Viktor Rask hat den Scheibe wirklich in den Netzhimmel auflüpfen. Nach dem Assist von Kemming Lebeng und von Lawrence Pilot hat er da einschießen gestern also eine Produktion von den Importspielern auf Seite der SC Rapperswil-Jona Lakers. Sie waren es auch gewesen, wo, wenn es dann gefährlich geworden ist in der Offensive, vor allem eben diese Situationen haben können ausspielen von den Schweizer Offensivspielern auf Seite der SC Rapperswil-Jona Lakers. Ist bis jetzt noch nicht allzu viel gekommen. Jetzt ist der HC Ambri Piotta wieder in der Zone innen ist von der SC Rapperswil-Jona Lakers. Das Mal hat aber Jakob Larsen können auffassen, hat die Situation können bereinigen, spielt die Scheibe führen zum Fabrice Herzog. Aber der Fabrice Herzog war ein bisschen zu früh in der Zone innen gewesen vom HC Ambri Piotta. Und darum gibt es wieder ein Bulli außerhalb der Zone der Leventiner. Ja, der HC Ambri Piotta, wenn man bis jetzt schon ein bisschen das erste Drittel zusammenfassen will, hat ein sehr gutes, ein sehr schnelles, ein spielstarkes erstes Drittel gezeigt. Und sonst zeigen sie da, dass sie auch das erste Spiel gegen Gaschwa gewonnen haben. Und das Mal, wenn sie es dann auch gerade nach 60 Minuten richten, der HC Ambri Piotta, der in der vergangenen Saison immer wieder müssen Überzeit machen musste. Viele müssen in die Verlängerung oder sogar ins Penalty schießen, wie eben auch im ersten Spiel in Gaschwa. Das will man natürlich heute vermeiden. Heute will man die vollen Punkte. Und es ist auf Seite des HC Ambri Piotta eben nicht nur die Importspieler gewesen, die da für die Musik gesorgt haben. Nein, es war zum Beispiel auch Tim Mugli gewesen, mit zwei Assists oder Nathan Boradori, der Schweizer Stürmer. Der junge Schweizer Stürmer, der sogar einen Treffer konnte erzielen. Und natürlich waren die Importspieler auch beteiligt, der Peter Koditek und auch der Michael Jolie haben beide einen Treffer erzielen. Aber es ist doch eine gute Mischung, und der HC Ambri Piotta hier unten auf dem Eis zeigt von Spielern, die offensiv in Erscheinung treten, im Gegensatz zu der SC Rapperswil-Jona.

0: klar sein aus Sicht von der St. Galler. Tim Head, ja, wenn man ihm so viel Platz lässt zum Schießen, ja, dann nützt er es aus. Er hat sich schon gezeigt, da beim 3-0, dass er gut schiessen kann, wo der Jolino abgelenkt hat. Und jetzt haut er sie gerade selber rein. Da 44,9 Sekunden vor Schluss kann er also den 3-Tore-Vorsprung wieder herstellen und 4-1 erzielen. Ein Gewaltschuss war das vom Team Head da hinten von der blauen Linie. Und der Melvin Niefeler muss bereits zum vierten Mal hinter das Goal greifen und den Böck wieder aus den Maschen rausfischen. Das kann ihm nicht gefallen, was seine der Leute hier zeigen. Und wirklich, der Schuss war gut gewesen. Natürlich, der Melvin Niefeler hat sich verdeckt, aber der Schuss, der geht gerade ins obere rechte Lattenkreuz rauf. Das ist auch unhaltbar, sonst wahrscheinlich für den Melvin Niefeler. Ich habe den Schuss gar nicht gesehen. Zum Glück hat das Netz hinten zappelt, dass ich sagen konnte, dass es ein Goal ist. Schon scharf war der Schuss gewesen von der blauen Linie. Und darum führt also der HC Ambrì Piotta jetzt wieder mit 3 Goal Unterschied, immer noch 44,9 Sekunden zu spielen. Ein Goal, das natürlich auch zum richtigen Zeitpunkt kommt für die Leventiner. So kurz vor Ende eines Drittel ist es immer gut, wenn man ein Goal schießen kann. Das ist übrigens vom Robi Jerventi, der finnische Stürmer, hat da einen Traumassist gemacht, hat sich durchgesetzt hinter dem Goal, spielt vor das Goal, sieht auch der Tim Herd, der frei ist, spielt einen mustergültig an. Die Scheibe kommt wirklich Millimeter genau auf die Kelle. Natürlich hat der Team Head auch Platz, aber das war ein wunderbarer Assist vom finnischen Stürmer, vom neuen finnischen Stürmer, muss man sagen, im Dienste vom HC Ambrì Piotta. Könnte auch Tessier, aber es wird Jona Lakers noch einmal reagieren. Achtung, sie hat auch noch eine gute Chance. Jawohl, gut gewesen, das war der Kevin Leben, der hier noch einmal zum Abschluss kam. Ist ein Ablenker vor dem Goal, aber der Philipp Wüttrich hat aufgepasst und hat hier die Chance können zunichte machen. In dieser Sekunde sind die ersten 20 Minuten vorbei. Eine erste Standing Ovation hier in der Gotardo Arena. Ja, im ersten Spiel 4 Goal, im ersten Drittel nur 1 bekommen. Selbstverständlich ist hier die Mehrheit der Fans zufrieden. Außer der Gästesektor, der hier Hand zählt. Etwa 30 Anhänger von der SC Rapperswil-Jona Lakers stehen. Die können nicht zufrieden sein, die dürfen auch nicht zufrieden sein mit der Leistung von ihren Mannen. Auf Seite der SC Rapperswil-Jona Lakers sind gute Worte jetzt gefragt vom Trainer, vom Johann Lundskog, dass die Mannschaft wieder auf die Spur kommt da in dem zweiten Spiel. Sonst könnte es denn sein, dass wir im zweiten Spiel bereits die zweite Niederlage müsst ihr notieren. Aber das Spiel geht noch 40 Minuten. Wir werden noch einiges sehen, wir werden noch einiges können berichten. Aber es ist schon extrem viel gelaufen. Ambrì führt nach 20 Minuten mit 4-1 gegen die SC Rapperswil-Jona Lakers.
1: Danke vielmals, Martin Hüllingmann aus der Gotardo Arena. Ja, was für ein erstes Drittel. 5 Goals sind gefallen. Wir sind doch gespannt, ob es im zweiten Drittel so weitergeht. Ambrì gegen Rapperswil-Jona Lakers ist die letzte Partie, die jetzt auch noch in die Pause gegangen ist. Darum wünsche ich jetzt gute Pause und bis später.
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1: Und der Puck ist wieder eingeworfen worden in der Gotardo Arena zum zweiten Drittel zwischen dem HC Ambri Piotta und der Rapperswil Jonalekes. Bei unserem Live-Spiel mit vor Ort ist der Martin Hürlimann. Ja, und Martin, wer in welche Mannschaft ist denn besser ins zweite Drittel gestartet?
2: Ja, die Frage ist schwierig zu beantworten. Wir haben zwei Warnschüsse gesehen, je einen auf beiden Seiten. Und zweimal war es aber einer von den Rapperswil-Jona Lakers, der geschossen hat, weil der Nico Dünner beinahe in der 21. Minute sein Eigengoal geschossen hat. Er hat seinen eigenen Goalie, den Melvin Niffler, geprüft, aber der hat seinen ersten Test bestanden. Und gerade nur ein paar Sekunden später war der Niklas Jensen, der Philipp Wüttrich auch ein erstes Mal prüfen konnte. Aber der Schuss, der ist noch nicht so zu wenig präzise gewesen. Darum ist es noch schwierig zu beantworten, wer denn da eigentlich der bessere Start hat in das zweite Drittel.
1: Jetzt, du hast erwähnt, dass der Melvin Niffler noch im Goal steht. Martin, jetzt eben, Ambri führt 4-1. Wird da irgendeinmal vielleicht, wenn jetzt Ambri noch mal einen Topf mehr schiesst, mal diskutiert, ob man den Melvin Niffler rausnimmt? Oder wie ist das Amix?
2: Ja, es ist natürlich schon diskutiert worden, auch auf der Medientribüne sind Meinungen ganz klar gewesen, dass der Ivar Spurenovs müsste eingewechselt werden, nicht nur wegen den vier Goal, die der Melvin Niffler kassiert hat. Es geht natürlich auch darum, wie er sie kassiert hat, und doch das ein oder andere Goal hat man dann auch können heben. Auch im ersten Spiel gegen Kloten hat er nicht den sichersten Eindruck gemacht, und darum hat man können davon ausgehen, dass da der Johan Lundskog könnte einen Goalie-Wechsel machen. Das hat er nicht gemacht, der Melvin Niffler ist noch im Goal, er kommt also weiterhin ins Vertrauen über. Es ist halt immer so eine Sache, natürlich kann man ein Zeichen setzen und den Goalie aus. Aber der Goalie, der drin ist, der Goalie, der raus muss, der wird natürlich auch verunsichert, wenn er raus muss. Also dem hilft es natürlich auch nicht. Und darum haben wir natürlich immer zwei Seiten, wie man so eine Situation auch beurteilen kann. Und der Johan Lundskog hat sich also dafür entschieden, dass er weiterhin auf Melvin Niffler setzt. Aber der Melvin Niffler muss das Vertrauen, das er jetzt bekommen hat, sicher zurückzahlen. Sind wir gespannt, ob er da ein bisschen sicherer Eindruck machen kann im zweiten Drittel, als er das noch im ersten Drittel gemacht hat. Aber selbstverständlich gehen nicht alle vier Goal auf ihn. Wir haben auch die Defensive gesehen von der Lakers, der nicht funktioniert hat, und darum hat es auch die vier Gegengol gegeben. Also nur ein Spieler da die Schuld zu schieben, wäre sicher fehl am Platz. Es war ein kollektives Versagen gewesen, muss man sagen, von den Lakers in dem ersten Drittel. Aber die Lakers, muss man jetzt sagen, gegen den Start von dem ersten Drittel haben sie im zweiten Drittel jetzt doch den besseren Start verwünscht. Auch jetzt wieder können sie sich festsetzen in der Zone innen vom HC Ambri Piotta. Sie wollen eine Reaktion zeigen, sie müssen auch ein besseres spielen, denn so wie sie sich präsentiert hat, so hätte es natürlich nicht weitergehen können. Nico Dünner bei der linken Seite spielt die Blaulinie zum Jakob Larsson und auch wieder zurück in das Goal zum Nico Dünner. Aber dort kann er ihn nicht kontrollieren. Aber auf der anderen Seite, aus Dinkhoff hat er den Böck in der Drittlinie behalten. Jetzt ist es der Lammer wieder mit Trick, spielt wieder zum Nico Dünner. Immer noch alles in der Zone innen vom HC Ambri Piotta. Es sieht aus, als wäre es ein Powerplay für St. Galler. Aber wir spielen da wirklich 5 gegen 5. Immer noch sind es die Lakers mit dem Sandro Zanker in der Zone innen. Aber jetzt kommt der Foulpass. Und so kann der HC Ambri Piotta ein weiteres Mal befreien und zum Gegenangriff starten. Und der Lukas Landry wird da von den Beinen geholt, und darum schwächt sich da das Rapperswil-Jona Lakers gerade selber, und es ist da der Lammer, der jetzt für 2 Minuten auf die Strafbank muss, und darum wird es die zweite Überzahlsituation geben für den HC Ambri Piotta. Und was in der ersten Überzahlsituation passiert ist, ja, das wissen wir noch. Da hat also der HC Ambri Piotta können ein Goal schiessen. Mal schauen, wie sie das zweite Powerplay denn da gestaltet. Genau 4 Minuten sind gespielt, Überzahlsituation jetzt also für Ambri. Ambri führt aber immer noch komfortabel und klar mit 4-1 gegen die SC Rapperswil-Jona Lakers.
1: Danke vielmals, Martin. Wir schalten natürlich immer wieder zu dir, dann, wenn natürlich dann auch wieder etwas passiert ist, natürlich. Und bei den anderen Stadien, da ist auch wieder natürlich der Puck eingeworfen worden. Und es ist auch schon einiges passiert. Wir machen da mal eine Übersicht. Der EHC Kloten, der führt gegen Lugano mit 2-0. Genf gegen Aschua, der führt Aschua mittlerweile mit 3-0. Bei Fribourg-Gotteron gegen Lausanne steht es nach vor 2-1 für die Friburger. Der Schweizer Meister führt also. Dann der SC Bern, der führt gegen den Vizemeister HC Davos mit 3-1. Und dessen Tigers, die sind im Front gegen die ZSC Lions, nämlich mit 1-0. Und jetzt würde ich sagen, gehen wir mal schnell in die 70er Jahre zu den Village People. Da muss ich ein bisschen locker machen, und dann schalten wir dann wieder in die Gotardo Arena.

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1: Zweiter Spieltag in der National League. Bei einem Match sind wir live mit dabei. Beim Match zwischen dem HC Ambri Piotta und der Rapperswil Jona Lakers. Und ich übergebe dir das Wort, Martin.
2: Lattenschuss, Robi Erventi. 5 gegen 3 Situation für den HC Ambri Piotta. Achtung, Schieber ist immer noch heiß. Das könnte, das geht. 5 zu 1. Jawohl, jetzt ist es Tatsache. Michael Jolie, jetzt haben wir gespielt, bis dann endlich die Lücke da war bei Melvin Niffler. Und der Michael Jolie macht das ins zweite Goal am heutigen Abend. Ja, die Lakers, die bestrafen sich selber. Wenn man in dem Spiel ist, darf man dann noch so dumme Strafe holen. Das muss man so direkt sagen. Zuerst hat Dominik Klammer müssen für 2 Minuten auf die Strafbank. Und nachher kurz darauf ist es der Tanner Fritz, der mit Anlauf der Tomasa Luca voll in die Bande reingecheckt hat. Wirklich sehr knallt. Man könnte ja noch sagen, Check gegen Kopf ist nicht gehandelt worden. Er hat auch unerlaubt den Körperangriff. 2 Minuten müssen auf die Strafbank. Und 1 Minute 12 ist die 5 gegen 3 Situation. Zuerst eben der Robi Erventi mit einem Lattenschuss. Und schlussendlich ist es nach einem Querpass der Michael Jolie, der hier kein Problem hatte, die 5 gegen 3 Situation können ausnutzen. Und darum haben wir jetzt also auch bereits den zweiten Powerplay-Treffer können erzielen aus Sicht vom HC Ambri Piotta. Doppeltorschütze also. Michael Jolie zum 5 zu 1 und das alles in der 26. Spielminute. Ja, es kommt wirklich knüppeldick für die SC Rapperswil Jona Lakers. Achtung, wieder ein guter Abschluss. Ist es wieder dort ein Lattenschuss oder das mal noch der Stecker von Melvin Niffler? Auf jeden Fall ist es wieder der Michael Jolie gewesen, über die linke Seite, wo die Scheibe bekommt und einen weiteren Abschluss gewagt hat. Und auch der ist wieder gefährlich gewesen. Ja, wie wollen die Lakers zurück in das Spiel kommen? Wenn sie dann etwas holen wollen, dann müssen sie langsam aber sicher gehen. Victor Rask über die linke Seite. Abschluss, aber dort ist es der Philipp Wüthrich, der wirklich einen sensationellen Job macht. Und wieder geht ein Spieler von den Lakers nachher. Berührt dort auch noch der Philipp Wüthrich. Das gibt natürlich auch wieder eine Diskussion. Aber selbstverständlich keine weitere Strafe ist es dort gewesen. Trotzdem ist es der Valentin Hofer gewesen, der dort einfach nur in Philipp Wüthrich reinfährt. Naja, da könnte man vielleicht auch bremsen. Aber irgendwie müssen die Lakers ja da jetzt versuchen, ein Zeichen zu setzen. Also einfach so abschlachten lassen. Im zweiten Spiel gegen den HC Ambri Piotta, gegen eine Mannschaft, die wahrscheinlich irgendwo in der gleichen Tabellenregion schlussendlich dann wird sein wie die Lakers. Das kann es definitiv nicht sein aus St. Galler Sicht. Und darum braucht es auch jetzt eine klare Leistungssteigerung, auch wenn wir das Spiel nicht mehr drehen können. Aber irgendwie muss man da versuchen, in das Spiel hineinzufinden und eine Reaktion zu zeigen. Ja, sonst hat man dann nach 2 Spielen wirklich wenig Argument, dass man an diese Mannschaft irgendwie könnte glauben. Nach dem doch schon eher durchzogenen Auftakt gegen den EHC-Kloten. Ganz anders natürlich jetzt Gemütslage beim HC Ambri Piotta. Die können unbefreit aufspielen. Die können ja schon fast das Eishockey ein bisschen zelebrieren. Und das möchte sie auch. Sie haben bereits 5 Treffer können erzielen. Wir stehen in der 27. Minute. Neuer Spielstand also hier in der Gotardo Arena. HC Ambri Piotta 5. Das ist der Rapperswil Jona Lakers 1.
1: Also, es sieht nach einer ganz komfortablen Führung aus für da, ja, oder ist es auch, natürlich, für den HC Ambri Piotta. Martin, du hast es ein bisschen gesagt, eben, die Rapperswil Jona Lakers, die müssen jetzt irgendwie ein bisschen reagieren. Ich weiss nicht, ob vielleicht schon auf der Bank ein bisschen gesehen ist, ob schon ein bisschen diskutiert wird. Könnte da vielleicht auch ein Timeout helfen?
2: Ja, könnte eigentlich vielleicht schon, aber Johan Lundskog macht da überhaupt einen Kastalt, dann auch nicht irgendwie den Bunnenhof, dass er plötzlich das Spiel in den Kopf. Nein, aber es ist weiter in der HC Ambri Piotta. Achtung, wieder Qualität, Krisenchance, da kommt Schieben über im Slot hin. Es geht einfach immer so weiter. Das Spiel, das hat einfach irgendwie da immer die gleiche Richtung, und zwar Richtung Melvin Niffler. Also irgendwo muss der Trainer ein Zeichen setzen, in welcher Form auch immer, aber irgendwie scheint er da selber völlig ratlos zu sein und kann da auf außen die nötigen Impulse gar nicht geben, was sicher auch kein gutes Zeichen ist für den Johan Lundskog. Also irgendwie muss er die Mannen da wachrütteln. Ich weiss nicht, vielleicht hat er den Match auch schon aufgegeben, obwohl es ist noch nicht mal die Hälfte gespielt. Also es wäre ja noch genug Zeit. Im Eishockey kann man 4 Goal aufholen. Von dem her gesehen sind wir gespannt, was er sich da einfallen lässt. 12,5 Minuten sind noch zu spielen hier im zweiten Drittel.
1: Ja, sind wir definitiv gespannt, wie es weitergeht. Ja, es sind auch sonst noch einige Goal gefallen. Wir machen nochmal eine Resultatübersicht und schauen in die anderen Stadien. Wir gehen zuerst in die Swiss Arena, nämlich zum EHC Kloten. Die Kloten, die führen gegen Lugano mit 3 zu 1. Jetzt hat es auch gerade ein Goal gegeben, nämlich im Berner Emmental, beim Match zwischen den SCL Tigers und den ZSC Lions. Und Tigers, die führen mittlerweile mit 2-0. Komfortabel führt der SC Bern gegen den HC Davos. Die Berner, die führen gegen die Bündner mit 4-1 im Moment. Fribourg-Gottéron führt gegen Lausanne mit 2-1. Servet Genf ist weiterhin mit 0-3 im Rückstand gegen den HC Aschwa. Und Kloten, wie gesagt, führt jetzt mit 3-1 gegen Lugano. Lugano hat dort das eine Goal können schiessen. Ja, es läuft also einiges. Stufen wir mal durch und hören den Falco mit dem Kommissar. Und dann schalten wir wieder ins Stadion, in die Gotthardo Arena.
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1: Ja, im Moment sieht es so aus. Goldigen Abend für den HC Ambri Piotta, schwarzen Abend für den Trapperswil Iona Lakers im Moment. Und ja, für uns fort, nach wie vor in der Cotardo Arena ist der Martin Hüllimann. Ja, Martin, wie sieht es im Moment aus? Ist immer noch in eine Richtung oder haben sich Trapperswil Iona Lakers es zumindest ein bisschen fangen?
2: Ja, sie haben sich ein bisschen fangen. Es ist wirklich eine Richtung gegangen, das mal aber aufs Goal von Philipp Wüthrich. Aber auch nur, weil der Peter Koditek, der Tscheche, müsste für zwei Minuten auf die Strafe fangen. Wir haben also das zweite Powerplay gesehen von der SC Rapperswil Iona Lakers. Aber sie sind da nicht wirklich bis kurz vor Schluss da in die gefährliche Zone gekommen. Am Schluss noch ein guter Schuss von Larsson. Aber sonst haben sie meistens die Scheibe irgendwie außen an der Bande rumgespielt. Der HC Ambri Piotta hat die Zone zugetan in der Mitte, hat den Block aufgestellt. Und darum sind die Lakers da überhaupt nicht erst in die gefährliche Zone reingekommen. Also auch das Powerplay. Das funktioniert nicht wie gewünscht, wie auch die ganzen Offensivaktionen bis jetzt von der SC Rapperswil Iona Lakers in dem Spiel. Und wir haben ja erst Spiel Mitte, muss man sagen. Es ist nicht so, dass man da im dritten Drittel steht. Nein, Spiel Mitte, 5-2 steht für den HC Ambri Piotta gegen den SC Rapperswil Iona Lakers. Und das Powerplay vielleicht auch spielentscheidend am heutigen Abend, weil der HC Ambri Piotta hat zweimal in Überzahl spielen können und beide Überzahlsituationen können ausnutzen. Also sicher auch ein Pluspunkt da für die Leventiner. Aber der SC Rapperswil Iona Lakers können sich gerade noch eine schieben. Noch eine Strafe gibt es jetzt gegen den HC Ambri Piotta. Der Lukas Landry muss für zwei Minuten wegen Beinstellen jetzt auf die Strafbank. Also ein weiteres Powerplay für die Lakers. Mal schauen, ob sie die dritte Überzahlsituation ausnutzen können und hier einen weiteren Treffer erzielen. Apropos weiteren Treffer, beinahe hätte der HC Ambri Piotta hier kurz vor dem Powerplay vorhin können 6-2 erzielen. Ja, eigentlich müssen, muss man sagen. Wir haben einen wunderbaren Pass von Lukas Landry von der rechten Seite durch das Lot durch zum Rocco Pezzullo, der aufgerückte Verteidiger mit einem Und da hat es dann schon eine gute Parade gebraucht von Melvin Niefler, dass wir dort können, den sechsten Gegentreffer können verhindern können. Das hat er gut gemacht. Also er hat auch gute Aktionen, neben den Aktionen, die er am heutigen Abend auch nicht so gut ausgesehen hat. Nehmen wir doch das erste Pull in der Zone vom HC Ambri Piotta gerade noch mit. Lukas Landry sitzt jetzt also auf der Strafbank. 5 gegen 4 Situation für die SC Rapperswil Iona Lakers. Das Pulli verlieren sie aber und schon ist wieder der HC Ambri Piotta, nämlich der Team Head, der die Scheibe raus spedieren kann. Und da müssen St. Galler jetzt noch von ganz hinten an. Sie machen das mit dem Larsson. Der Larsson hat Schiebe im eigenen Drittel, geht jetzt in die neutrale Zone durch, spielt es den Viktor Rask zurück. Der Viktor Rask geht in die neutrale Zone durch, jetzt ins Drittel rein. HC Ambri Piotta, Trainer Fritz hat Schiebe dort, jetzt kann man sich installieren, jetzt kann man sich festsetzen, jetzt steht die Powerplay-Formation. Der Jensen ist auch noch da, Niklas Jensen auf der linken Seite, spielt sie dann wieder zum Fritz. Der Trainer Fritz wieder zurück zum Jensen, die Jensen die blaue Linie zum Larsson, Larsson wieder zum Jensen. Aber der HC Ambri Piotta macht nach wie vor das Zentrum dicht, das klingt gut. Wieder ist der Viktor Rask mit dem Abschluss, aber dort kann der grossgewachsene Verteidiger da den Kreu abwehren, blocken die Scheibe und der HC Ambri Piotta kann ein bisschen für Entlastung sorgen, aber nicht ganz. Es sind auch mit Lakers, die die Scheibe haben können im Drittel behalten, aber jetzt können die Leventiner definitiv befreien. Eine Minute geht die Strafe, nur 8 Minuten geht das zweite Drittel noch. Ambri führt immer noch gegen die Lakers mit 5-1.
1: Ein bisschen weniger wie 8 Minuten geht das zweite Drittel noch bei gewissen anderen Matchen. Zum Beispiel beim SC Bern gegen den HC Davos. Die Berner, die führen nach wie vor mit 4-1. Und dort ist die letzte Spielminute vom zweiten Drittel am Laufen. Dann bei den SC Tigers, die führen nach wie vor gegen die ZSC Lions mit 2-0. Ein weiteres Goal hat es in der Swiss Arena gegeben im Match zwischen dem EHC Kloten und dem HC Lugano. Mittlerweile ist die Führung der Kloten geschrumpft. Sie führen nach wie vor, aber nur noch mit 3-2. Also die Luganesen, die kommen dort immer ein bisschen näher her. Servette gegen Aschua, dort steht es nach wie vor 3-0 für die Jurassier. Also Aschua weiterhin dran an einer Überraschung. Und dann schauen wir noch auf Freiburg. Dort spielt Gotteron gegen Lausanne. Dort führt Gotteron nach wie vor mit 2-1.

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1: Zurück in der Sportwelle auf Radio Zentral und zurück beim heutigen Live-Match Ambri gegen Rapperswil-Jonaneikers. Und es ist ein Goal passiert, Martin Hürlimann.
2: Ja, und was für ein Kurioses, und zwar in der 36. Minute ist es der Luca Capel gewesen, der Verteidiger von den Lakers, der nach vorne gespielt hat, ist eben gerade an die Bande, kommt richtig Goalie Philipp Wüthrich, und zwar ungefähr von der Mittellinie. Niemand ist vor dem Philipp Wüthrich. Er versucht, die Scheibe direkt gerade weiterspielen zu seinem Verteidiger, trifft sie tatsächlich nicht und sie geht zwischen den Hosen durch ins Goal. Also ein Riesenbock natürlich vom Philipp Wüthrich. Schade eigentlich für seine Leistung. Er hat Gaschmo schon ein sehr gutes Spiel gemacht, auch heute bombensicher gewesen. Ja, nun, jetzt ist ihm halt auch mal ein Fehler unterlaufen. Es hat ihm da sicher niemand übel genommen und die Lakers-Spieler, die haben sich auch gar nicht können freuen über das Goal. Es ist ein bisschen sinnbildlich, dass auch Ambrick Goal selber muss schiessen, dass auf der Anzeigetafel auf der Seite der Lakers dann eins mehr steht. Also eine kurlige Situation, aber als Goalie lernt man eigentlich bei den Junioren, das weiss ich aus eigener Erfahrung, dass man, wenn man dort die Scheibe spielt mit dem Schläger, irgendwie eine Fanghand hinter dem Schläger sollte sie hinter der Kelle, dann wäre sie ja dann auch eine Fanghand rein. Aber irgendwie hat alles nicht funktioniert auf der Seite von Philipp Wüthrich. Aber auch der HC Amber Piotta hat eine riesen Chance gehabt. Vorher, gerade zwei Minuten vorher, vor dem Goal in der 34. Minute, war es ein Pass, der gelangt hat, um die ganze Defensive der Lakers auszuhebeln. Und es war der Michael Jolie, er, der schon zweimal getroffen hat, der allein losgezogen ist, Richtung Melvin Niefeler. Melvin Niefeler hat seinen Schuss noch ganz leicht ablenken. Er geht dann an die Pfosten und weg. Also ein weiterer Aluminiumtreffer hier für den HC Amber Piotta. Das hätte gerade so gut dann auch 6:1 können sein, aber eben nur gerade zwei Minuten später hat es dann auf der anderen Seite eingeschlagen. Aktuell Bulli in der Zone innen vom HC Ambri Piotta. Der Michael Jolie hätte die Scheibe können gewinnen, bleibt aber trotzdem an der blauen Linie hängen am Mauro Dufner. Der Mauro Dufner spielt zum Trainer Fritz, aber wieder ist der Michael Jolie, der die Scheibe ausgraben. 3-2 Situation jetzt wieder für Ambri, weil der Miles Müller gestartet ist und auch der andere Heim auf der linken Seite mitgelaufen ist. Jetzt haben aber die Lakers gut umgeschaltet. Sofort die Defensive mit 5 Mann, haben da das erste Mal eins können den Angriff ein bisschen verlangsamen, ein bisschen abrocken. Trotzdem ist es immer noch der HC Ambri Piotta in der Zone von den Lakers. Es ist der Rocco Pezzullo, der ganz tief jetzt eine Scheibe reingetragen hat. Sofort nachher geht der Verteidiger, also, der sich hier einschaltet in die Offensivaktionen zusammen mit dem Peter Koditek, versucht er unter Nathan Boredori die Scheibe wieder auszugraben. Das gelingt auch, die Scheibe kommt wieder zum Pezzullo. Er kann sie weiterleiten zum Tim Muckli. Handgelenkschuss, Ablenker, guten Ablenker vor dem Goal dort vom Koditek. Aber der Melvin Niefeler hat das gesehen und hat die Scheibe können blockieren. Aber das zeigt, dass der HC Amber Piotta heute so stark macht. Das sind Verteidiger, die auch offensiv mitgehen. Und es sind die Offensiven, die teilweise hinten verteidigen. Und das Zusammenspiel von diesen 5 Mann auf dem Eis, das funktioniert am heutigen Abend hervorragend. Ganz im Gegenteil, muss man sagen, von der SC Rapperswil-Jona Lakers, wo die Abstimmung zwischen Offensive und Defensive eben nicht immer stimmt. Zuteilung nicht immer stimmt. Und vor allem auch die Offensive eigentlich meistens auf sich allein gestellt ist, weil die Verteidigung gar nicht richtig nachrückt. Oder umgekehrt, die Offensive zu langsam zurückgeht. Und darum hat das bis jetzt am heutigen Abend noch nicht so richtig funktioniert. Immer noch genau 4 Minuten zu spielen, hier in dem zweiten Drittel. Wir haben also einen neuen Spielstand nach dem Lapsus von Philipp Wüthrich. Das ist der Rapperswil-Jona Lakers 2, der HC Amber Piotta 5.
1: Einen neuen Spielstand gibt es auch beim Match zwischen den SCL Tigers und den ZSC Lions. Die Lions, die haben nämlich können, ja, den Anschlusstreffer können schiessen. Dort steht es nach wie vor. Also, sie haben, die ZSC Lions haben jetzt den Vorsprung können verkürzen. Das heisst jetzt also 2:1 für die SCL Tigers. Wir haben es gehört, Ambri gegen Rapperswil-Jona Lakers ist noch am Laufen. Alle anderen Partien sind in der Drittelspause. EHC Kloten gegen Lugano, 3:2 nach 40 Minuten. Nach 40 Minuten führt der HC Aschwanger gegen Genf mit 3:0. Fribourg-Gotteron führt nach 40 Minuten gegen Lausanne mit 2:1. Und der SC Bern, der führt mit 4:1 gegen den HC Davos.

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1: Und wir sind in der Schlussphase vom Match Ambri gegen die Trapezunion Lakers und darum verliere ich keine Zeit, sondern gehe gleich zu Martin Hühlimann in die Gotardo Arena.
2: 1 Minute 0-3 noch das Spiel. Ambri führt immer noch komfortabel mit 5-2 gegen die SC Rapperswil-Jona. Lakers, ein Drittel, das relativ lang geht. Ein Spiel, das relativ lang geht. Die anderen alle bereits in der Drittelspause. Sicher auch ein Grund, weil wir bereits 7 Goal haben können beobachten. Wir haben aber auch einige Strafen gesehen. Wir haben Spielunterbrüche gesehen. Wir haben ein paar Ribereien gesehen. Also alles, was ein Spiel auch so bringen sollte, haben wir gesehen. In letzter Zeit muss man aber sagen, ist das Spiel ein bisschen abgeflacht gegen Ende von dem zweiten Drittel. Wir haben keine nennenswerte Offensivaktionen mehr gesehen. Ambri, so hat man das Gefühl, hat den Gang runtergeschalten. Ist auch ein bisschen verständlich, wenn man so klar und deutlich führt und das Spiel so dominiert. Das kann man dieser Mannschaft sicher nicht verübeln. Das ist auch meistens die logische Konsequenz. Es ist schwierig, über 60 Minuten so zu powern, wie sie das gut 30 Minuten da gezeigt haben. Und Rapperswil-Jona Lakers, die können irgendwie immer noch nicht mehr. Darum ist das Spiel da ein bisschen abgeflacht. Aber in dem Moment ist es der Niklas Jensen, der tatsächlich den Anschlusstreffer erzielt. 5-3, nur noch 8,5 Sekunden vor Ende von dem Drittel kann er da ausspitzen, einen Winkel tatsächlich das 5-3 erzielen und bringt damit sicher noch ein bisschen Spannung zurück. Ja, abschreiben, davon wissen wir keine natürlich eine Mannschaft nicht. Und wenn man dann also zu einem wichtigen Zeitpunkt kann ein Goal schießen, den Schwung noch in die Drittelspause nehmen, ja, da sind wir dann gespannt, was da die letzten 20 Minuten bringt. Und es zeigt halt auch einmal mehr, dass er in dieser Liga, egal wie der Gegner heisst, egal wie der Gegner spielt, einfach den Fuss gar nie vom Gaspedal nehmen darf. Denn sonst passiert genau das, was jetzt passiert ist. Einmal ein Fehler vom Goalie, einmal eine Unsicherheit vom Goalie oder eine unkonzentrierte Verteidigung, wie jetzt eine Zuordnung stimmt und prompt ist die Scheibe zweimal hintereinander drin und darum also nur noch 5-3 der Spielstand da unten. Was auch noch ganz spannend ist und in dieser Sekunde höre ich Pausensirene, also 40 Minuten sind gespielt, ist die Statistik bei den Torschüssen. Schuss aufs Goal, HC Ambri Biot 19, die SC Rapperswil-Jona Lakers 25. Also die Lakers haben tatsächlich mehr auf den Philipp Wüttrich geschossen als die Ambri auf Melvin Niefeler. Und wenn man dieser Statistik glaubt, ja, dann ist es so zu begründen, dass eben die Lakers viel schiessen, aber meistens auch aus ungefährlichen Positionen. Hingegen der HC Ambri Biota war viel mehr in der gefährlichen Zone und hat dort auch den Abschluss richtig für Melvin Niefeler schiessen. Und man muss auch sagen, der HC Ambri Biota sicher auch sehr, sehr effizient, wenn man aus 19 Schüsse kann 5 Goal schiessen, dann spricht das sicher auch für die Mannschaft. Aber 40 Minuten sind gespielt, die Spannung ist zurück, die Lakers sind zurück im Spiel. Ambri führt nach 40 Minuten nur noch mit 5-3 gegen die Rapperswil-Jona Lakers.
1: Ja, da dürften wir also gespannt sein, wie es dann weitergeht im letzten Titel. Danke vielmals Martin Hühlimann aus der Gotardo Arena und ja, jetzt bleibt mir nur noch übrig zu sagen, gute Pause und wir sind natürlich wieder pünktlich zurück, wenn es dann losgeht mit dem letzten Drittel.
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1: In der San Gotardo Arena bei unserem Live-Match Ambri gegen Rapperswil Iona Lakers ist der Böck eingeworfen worden zum Start vom letzten Drittel. Und ich kann Ihnen sagen, der Match ist als allerletztes ins letzte Drittel gegangen. Es hat dann auch bei den anderen Partien schon Goal gegeben. Bevor wir aber zu denen kommen, schalten wir jetzt das erste Mal natürlich zu Martin Hürlimann in die San Gotardo Arena.
2: Wo wir bereits 2,5 Minuten gespielt haben in dem dritten Drittel. Und es sind die Lakers, die der bessere Start hatten in das dritte Drittel. Vorhin geht der Warnschuss von Daniel Ustinkov. Aber eine gute Stockkampparade von Philipp Büdrich. Und auch jetzt wieder können sie sich in der Zone festsetzen von Ambri. Powerplay fast, muss man sagen. Achtung, Duffner, guten Abschluss. Aber im letzten Moment blockt worden vom Nathan Boradori. Aber der Fabrice Herzog ist es, der die Scheibe zurückerobern kann. Ja, Ambri kann sich da kaum wehren von der Umklammerung von den Lakers. Sie haben noch einen Mut gefasst gegen Ende von dem zweiten Drittel. Sie sind zurück im Spiel. Nur noch 2 Goal Rückstand, nachdem er einmal 4 Längen in Rückstand gelegen ist. Immer noch sind es die Lakers, aber jetzt ein Foulpass dort von der linken Seite. Und darum könnte Rapperswil Iona Lakers die Scheibe nicht in den Zoren halten und Ambri ein weiteres Mal befreien. Aber ich muss auch sagen, in 42. Minute hätte es eigentlich auch 6-3 können stehen. Einmal ist der erste Michael Jolie gewesen, der ganz allein Richtung Melvin Niffel erzogen ist. Aber sein Schuss hätte der Schlussmann von der St. Galler können mit dem Beinschoner abwehren, wenn sich das nicht rechte Chance, die man da rauslässt, aus Seite vom HC Ambri Piotta. Der Scholi ist schon einmal allein Richtung Niffel erzogen, hat sie schon einmal nicht gemacht und dann praktisch im Gegenstoß sind es die Lakers gewesen mit dem Torerfolg. Also sind wir gespannt, was das Spiel da noch gibt. Nach 30 Minuten von dem Spiel, muss ich sagen, hätte ich keinen Rappen mehr im Sporttipp auf die Lakers gewettet. Mittlerweile muss man sagen, könnte es sich vielleicht gleich noch lohnen, die Quoten irgendwie ins Auge zu fassen, weil die Lakers haben da wirklich Aufschwung bekommen gegen Ende von dem zweiten Drittel. Aktuell geht ein Bulli in der Zone von der Lakers. Es ist also Ambri, der sich da ein bisschen im Vorwärtsbewegung jetzt befindet. Das ist Nathan Schnarr, der da als Bulli versuchen für sich zu entscheiden. Zusammen mit dem Jarventi ist er da auf dem Eis oder an der Team Head an der blauen Linie. Mal schauen, was die Spielsituation ergibt auf Seite der Lakers. Ist es der Tyler Moy? Der Tyler Moy hat das Bulli aber verloren. Der Krei von der blauen Linie. Spielscheibe kommt zurück zum Schnarr. Aber dort ist es der Melvin Niffler, der die Scheibe kann blockieren kann. Der Melvin Niffler, wo man auch muss sagen, der sich auch gefangen hat, wie die ganze Mannschaft der Lakers, die besser geworden ist während dem Spiel. Und doch jetzt auch das Vertrauen von Johan Lundskog in den letzten Minuten hier hat können rechtfertigen. 16 Minuten haben die Lakers noch Zeit, um 2 Goal zu schiessen, um dann vielleicht das auch ein Ausgleich zu gestalten. Oder 16 Minuten muss der HC Ambri Piotta noch durchheben, um die Führung ins Trockene zu bringen und dann den zweiten Sieg können zu landen. Spielstand an der Gotardo Arena, immer noch Ambri 5, SC Rapperswil Iona Lakers 3.
1: Also, in der San Gotardo Arena ist noch kein Goal gefallen. Wir schauen aber zu den anderen Stadien, wie dort hat es nämlich Goal gegeben. Zum Beispiel beim Match zwischen den SCL Tigers und den ZSC Lions. Die Lions, die haben können ausgleichen. Neuer Spielstand dort jetzt 2-2 und ganz viel Goal hat es gegeben. Ja, zu Genf unten. Genf gegen Aschwa. Ich kann Ihnen sagen, Aschwa hat 3-0 geführt. Jetzt steht es 3-3. Innerhalb von kurzer Zeit hat Genf 3 Goal können schiessen. Dort steht es jetzt also aktuell 3-3 unentschieden. Wir schauen gleich noch schnell zu den anderen Matchen, die noch heute Abend gespielt werden. Kloten gegen Lugano 3-2. Dann haben wir noch Fribourg-Gotteron gegen Lausanne. Dort steht es 2-2. Und beim Match zwischen dem SC Bern und dem HC Davos hat sie in diesen Sekunden ins Auge noch ein Goal gegeben. Und Davos hat können verkürzen auf 2-4 aus Sicht der Bündner. Also es fallen schon mal wieder ein bisschen die ersten Goal. Wir sind gespannt, ob dann bei der nächsten Einschaltung, wenn wir wieder in die Gotardo Arena auf Ambri schaltet, ob es dann dort ein weiteres Goal gegeben hat.

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1: Ja, nach der Show Must Go On von Queen sind wir wieder zurück und wir schalten sofort in die Gotardo Arena, wie dort hat es ein Goal gegeben, Martin Hühlimann.
2: Ja, das ist korrekt. 48. Spielminute, 6:2 für den HC Ambrì Piotta. Der junge Verteidiger, der Aris Häfliger, war es, der hier einnetzen konnte. Nach super Vorarbeit vom finnischen Stürmer Jobi Rierenti war er hier völlig frei gewesen, auf der linken Seite. Völlig undeckt auch von der Lakers-Abwehr und hätte auch können. Also der viel umjubelte 6. Treffer erzielen. Wunderbar anzusehen, wie da der junge Verteidiger das Herz in die Hand genommen hat, wie er vorgegangen ist, wie er in die Offensive gegangen ist. Ist, aber auch wie viel Platz hatte. Das war natürlich erschreckend für die Fans der Lakers. Und wie er dann die Scheibe reinhaut, ja, wie eine Routine, obwohl er sehr, sehr jung ist. Also Aris Häfliger, Torschütz für den HC Ambrì Piotta. Und das, nachdem die Leventiner gedrückt haben auf das 6-3 Minuten lang, haben sie sich vor dieser Aktion können im Drittel der Lakers festsetzen. Und es hat doch den Melvin Niffler gebraucht, der da St. Galler im Spiel gehalten hat. Aber eben auch in den 48 Minute war er dann machtlos gewesen. Und darum haben wir da wieder einen 3-Tore-Vorsprung, nachdem er ja das Gefühl hatte, ja, ein Goal von den Lakers und dann brennt da die Hütte wieder. Ist es jetzt doch Ambrì gewesen, wo einer hätte drauflegen können und da natürlich die meisten Nerven von den meisten Fans wieder ein bisschen können beruhigen. 6.181 Zuschauer sind da in der Gotardo Arena, also nicht ausverkauft. Es hätte noch 600 Leute mehr Platz gehabt da innen, aber die, die da sind, zuschauen, das Eintrittsgeld ist es definitiv wert gewesen. 9 Goal haben wir bereits gesehen. Achtung, jetzt Michael Jolie wieder. Nein, er ist im letzten Moment abgedrängt worden. 9 Goal haben sie bereits gesehen. Ein gutes Spiel von der Heimmannschaft vom HC Ambrì Piotta. Was will man noch mehr aus Sicht von den Tessiner? Auf der anderen Seite sind es auch die Fans von der Lakers, die nach wie vor Stimmung machen. Sie haben hier das Lachen nicht verloren, obwohl es ihre Mannschaft heute Abend nicht läuft. Sie haben sich noch einmal aufbäumen können im zweiten Drittel ab Spielmitte. Aber jetzt haben sie noch einen richtigen Dämpfer bekommen. Und jetzt bin ich wirklich gespannt, ob die Lakers auch mit dem 3-Tore-Rückstand noch weiterhin an sich glauben und weiter Gas geben. Oder ob sie da ein bisschen den Kopf ins Anstecken. Aktuell sind es wieder der HC Ambrì Piotta in der Zone innen von der Lakers, die sich festsetzen der blauen Linie, ist der Rocco Pezzullo. Er spielt auf die linke Seite zum Boradori. Der Boradori wird aber abgedrängt, verliert die Scheibe, aber der Pezzullo kann die Scheibe im Drittel behalten. Guten Abschluss, Ablenker vor dem Goal, Peter Koditek. Aber dort war der Beischoner, der rechte Beischoner vom Melvin Niffler, der die Scheibe konnte nach außen ablenken. 11,5 Minuten sind noch zu spielen. Ambrì eigentlich drauflegen. Neuer Spielstand hier in der Gotardo Arena. Ambrì 6 ist der Rappersville Unna, Lakers 3.
1: Eine Vorentscheidung hat es beim Match EHC Kloten gegen Lugano gegeben. Also Vorentscheidung, ja. Der EHC Kloten, der hat nämlich das 4. Goal können schiessen. Darum führen die Kloten jetzt die Heime gegen Lugano mit 14:2. Und in dieser Partie sind noch 5 Minuten zu spielen. Aber eben, wir sind im Eishockey. Da kann immer alles recht schnell gehen. Das hat der HC Aschwab müssen zu spüren bekommen, der nämlich innerhalb von kurzer Zeit im letzten Drittel 3:0 geführt hat. Und dann noch den 3:3 Ausgleichstreffer hat müssen hinnehmen. Also dort steht es nach wie vor 3:3 unentschieden. Unentschieden steht es im Moment auch beim Match zwischen Privo-Cotteron und Lausanne, nämlich 2:2. Beim Match SC Bern gegen den HC Davos führen die Berner nach wie vor mit 4:2. Dort sind noch 3 Minuten zu spielen im letzten Drittel. Auch dort müsste sich der HC Davos ein bisschen sputen. Und wieder in Führung gegangen ist, sind die SC Tigers, nämlich gegen ZSC Lions, dort steht es jetzt also 3:2 für die Demmentaler. Also, es bleibt weiterhin spannend, bleibt dran.

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1: Und da sind wir wieder zurück in der Radio Zentral Sportwelle mit unserem heutigen Live-Match zwischen Ambri und der Rapperswil Iona Lakers. Und ich schalte zu Martin Hühnemann und frage mal, ja, ist es nochmal ein bisschen spannend geworden? Ist nochmal ein Goal passiert? Was kannst du uns da sagen?
2: Nein, es ist kein Goal mehr passiert seit der letzten Einschaltung. Die Spannung ein bisschen draussen, immer noch 6-3 führt Ambri gegen die Lakers. Es ist auch nicht mehr sonst viel passiert unten auf dem Eis, auch nicht wirklich Torchancen, wo wir gesehen haben. Das Einzige, was passiert ist, ist eine 2-Minuten-Strafe in der 49. Minute gegen den Fabian Meyer wegen Halten. Aber die Strafe ist ereignislos verstrichen. Also Ambri hat da kein gutes Powerplay gezeigt. Wobei Ambri kann Powerplay spielen, das haben sie am heutigen Abend bereits zweimal bewiesen. Zwei Überzahlsituationen haben sie ja können ausnutzen, eines 5-4 und auch einmal 5-3. Sie konnten da zweimal erfolgreich sein. Die Lakers nach wie vor Mühe in der Offensive, da etwas Gutes rauszuspielen. Sie fänden eher die ein oder andere Strafe ein. Auch jetzt wieder wird es eine Strafe geben. Nathan Boradori wird hier an Bande aufgehauen von der Nummer 17 von Igor Jelovac. Also er muss hier für 2 Minuten jetzt wieder auf die Strafbank. Und warum wird hier der HC Ambri Piotta in der 54. Minute ein weiteres Mal können sein Power Play zeigen und noch ein bisschen üben. Die Überzahlsituation wird sicher im Verlauf der Saison noch entscheidend werden. Am heutigen Abend war es nicht so wichtig, weil wir auch bei 5-5 Goal erzielen konnten. Aber wenn dann enge Spiele sind, sind ja die Special Teams sicher sehr, sehr entscheidend. Also für 2 Minuten jetzt der HC Ambri Piotta in Überzahl. Igor Jelovac auf der Strafbank. Bulli in der Zone innen von den Lakers. Aber jetzt können natürlich auch die Lakers Unterzahlspiel da noch ein bisschen üben und müssen natürlich probieren, dass sie jetzt weiterhin kein Goal bekommen, wenn sie ein Spieler weniger auf dem Eis ist. Zweimal, wie gesagt, sind sie schon verwünscht worden. Mal schauen, welches Special Team jetzt da die Arbeit gut erledigt. Ist es Powerplay-Formation vom HC Ambri Piotta oder Boxplay-Formation von der SC Rapperswil Iona Lakers? Bis jetzt ist es eher Boxplay-Formation. Das ist nämlich der Tanner Fritz, der sich da lösen kann. Zusammen mit dem Viktor Rask sind sie da in die gegnerische Zone reingefahren. Einen Abschluss haben sie sogar können machen. Der Abschluss ist aber neben das Goal. Der Philipp Wüthrich hat da gar nicht müssen angreifen, aber der HC Ambri Piotta muss davon ganz hinten wieder neu starten. Nathan Schnär hat da die Scheibe genutzt, spielt sie zurück zum Michael Jolie. Der Michael Jolie aber mit einem ungenauen Pass in die offensive Zone und darum ist das Icing da abgepfiffen worden und darum wird es wieder ein Bulli geben außerhalb von der Zone von Rappi in der Zone innen von Ambri und natürlich eine weitere Entlastung für die SC Rapperswil Iona Lakers. 6 Minuten 17 sind noch die Spiele in dem dritten Drittel. Ambri führt immer noch gegen die Lakers mit 6-3.
1: Martin, du hast es so ein bisschen gesagt, eben die einen spielen jetzt Powerplay, die anderen Boxplay. Es sei ein bisschen gut, so ein bisschen zum Trainieren, sage ich jetzt mal, so ein bisschen, weil es ja eben der erste, zweite Spieltag ist. Es stehen ja nachher noch 50 Quali-Spiele auf dem Programm. Nichtsdestotrotz, wenn jetzt die 2 Minuten abgelaufen sind, können sich die Lakers gleich noch überlegen, halt dann gleich noch einen 6. Feldspieler dann aufs Feld zu tun, um das vielleicht dann noch ein bisschen üben? Oder wie siehst du das bei so einem Spielstand?
2: Ja, ist durchaus möglich, dass man das probiert, dass man es einmal geübt hat. Das haben wir ja noch nie gehabt in der Saison. Aber 6-3 sind halt schon 3 Goal Unterschied. Ob das noch Sinn macht, das muss einzig und allein Johann Lundskog entscheiden. Wird es da riskieren, dass man vielleicht noch einen bekommt, ein 7-4, oder? Dann hat man dann noch einiges Goal mehr bekommen. Das ist vielleicht auch nicht förderlich, sicher eine heikle Entscheidung für den Trainer von der SC Rapperswil Iona Lakers. Da bin ich selber gespannt, wie er es dann noch macht. Aber eben, man hat noch gut 5,5 Minuten zu spielen. Das heisst natürlich, es können auch noch weitere Treffer fallen, bis dann der Johann Lundskog überhaupt die Entscheidung muss treffen. Aber wenn er sie trifft, dann ist eins klar, dann muss man den Goal in den Melvin Reifer relativ früh rausnehmen, dass man lang Zeit hat, da mit einem Mann mehr zu spielen, dass man eben noch könnte 3 Goal aufholen. Wenn er es macht, dann muss er sicher alles auf eine Karte setzen und den Goal relativ früh rausnehmen. Das heisst, etwa ca. 2 Minuten würde ich dann das schon erwarten, gut 3 Minuten vor Schluss, dass er da den Melvin Reifer würde auswechseln. Aber zuerst müssen jetzt die Lakers da noch die Strafe überstehen. Es ist ja immer noch der Igor Jelovac auf der Strafbank sitzt immer der HC Ambri Piotta in der Zone innen, aber in dem Moment können sich die Lakers befreien und die Strafe wird ablaufen, ohne dass der HC Ambri Piotta da einen weiteren Treffer erzielt hat. Ganz im Gegenteil, es gibt jetzt auch noch eine Strafe für den HC Ambri Piotta. Das heisst, die Lakers können über die Zahl spielen. 4 Minuten 44 vor Ende von dem dritten Drittel und vielleicht wird ja jetzt der Goal rausgenommen. Dann können wir mit 2 Mal mehr spielen. Wir werden es dann sehen, wenn wir darüber berichten. 4 Minuten 44 sind noch das Spiel. Ambri führt immer noch 6-3 gegen die Lakers.
1: Ja, da sind wir doch gespannt, wie das dann noch zu Ende geht. Zu Ende gegangen sind unter anderem zwei Partien vom heutigen Abend, nämlich die Match vom EHC Kloten gegen Lugano. Kloten, die feiern einen 5-2 Heimsieg und genau das topfgleiche Resultat gibt es auch in Bern, nämlich beim Match zwischen dem SC Bern und dem HC Davos, also auch ein 5-2 Sieg für die Berner. Im Moment gespielt wird noch im Berner Emmental zwischen den SC Tigers und den ZSC1, dort steht es 3-3. Und eine Entscheidung hat es gegeben, oder ziemlich sicher eine Vorentscheidung. Kurz vor Schluss, Fribourg-Gotteron gegen Lausanne. Fribourg hat es 4-2 können schiessen. Also da ist wahrscheinlich die Entscheidung gefallen. Noch keine Entscheidung gefallen ist beim Match zwischen Genf und dem HC Aschwan. Der Match ist in die Verlängerung gegangen. In der dritten Minute in der Verlängerung steht es nach wie vor 3-3 unentschieden. Sind wir also gespannt, wie es weitergeht. Jetzt lassen wir aber noch ein bisschen Rolling Stones und Satisfaction.

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1: Und da sind wir noch einmal zurück in der Radio Zentral Sportwelle. Es ist einiges los bei den Match vom heutigen Abend. Bei einem Match sind wir live dabei, nämlich beim Match Hambri-Piotta gegen Trapperswil-Jona-Lakers. Und bevor wir in die Gotardo-Arena schalten, machen wir einen ganz kurzen Resultatenübersicht. Wie da ist nämlich einiges noch mal ein bisschen gegangen. Ich wiederhole zuerst aber noch mal zwei Resultate, die ich vorhin schon gehabt habe. Der EAC Kloten, der feiert den Heimsieg gegen Lugano mit 5-2. Ebenfalls ein 5-2 Heimsieg geht es für den SC Bern gegen den HC Davos. Der Match zwischen Fribourg-Gottéron und Lausanne ist in der Zwischenzeit jetzt auch zu Ende gegangen. Und Fribourg feiert den Heimsieg gegen Lausanne, nämlich mit 4-2 gönnt der Schweizer Meister. Und dann der Match zwischen Genf, Servette und Aschwa, ja, der war in der Verlängerung gewesen. Jetzt hat es aber noch keine Entscheidung gegeben. Der Match geht jetzt ins Penalty-Schiessen. Und beim Match zwischen den SC Tigers und der ZSC Lions fängt jetzt die letzte Spielminute an und es führt Zürcher. Zürcher haben also ein Spiel nach einem 3-2 Rückstand können kehren. Jetzt führen Zürcher also mit 4-3 im Berner Emmental. Und jetzt gehen wir noch zu dem Match, wo wir live dabei sind, nämlich Hambri gegen Rapperswil-Jona-Lakers. Da laufen auch die letzten paar Minuten und darum gebe ich das Wort jetzt an Martin Hüllimann.
2: Ja, genau, 1 Minute 19 ist das Spiel in dem dritten Drittel und dann ist auch die Partie fertig, das kann ich jetzt schon sagen, 6-3 für Name in der HC Hambri-Piotta, immer noch gegen die SC Rapperswil-Jona-Lakers, also die Lakers den 3 Goal schießen, ja das glaube ich auch nicht mehr, darum denke ich, haben Hambri da kann den zweiten Sieg im zweiten Spiel feiern, es ist auch nicht mehr allzu viel passiert, der Maes Müller ist für 2 Minuten auf Strafbank, wir haben ein paar gute Ansätze gesehen im Powerplay von den Lakers, aber der letzte Pass, der hat einfach nicht funktioniert. Er war einfach zu ungenau und darum haben wir da keinen Profit können schlagen aus dieser Strafe und den vierten Treffer erzielen. Darum ist immer noch das 3 auf der Anzeigetafel der Lakers und jetzt wird eine weitere Strafe ausgesprochen. Ja, da muss nämlich wieder ein Spieler auf die Strafbank gehen und es ist Isacco Totti, also der Verteidiger vom AC Hambri-Piotta, der hier eine weitere 2 Minuten Strafe fasst und darum noch einmal Powerplay für die SC Rapperswil-Jona Lakers und noch einmal in der Frage, die du vorher gestellt hast, der Goalie, der ist immer Innenprobe. Der Melvin Niefeler also ist nicht rausgenommen worden vom Johann Lundskog. Also auch er hat da nicht mehr grosse Hoffnungen in das Spiel hineingesteckt und nicht mehr daran geglaubt, dass man das noch drehen kann. Hat das im Goal nicht wollen antun, hat das ein Spieler nicht wollen antun, nicht wollen das Risiko eingehen, dass man noch einen weiteren Gegentreffer bekommt. Irgendwie auch verständlich aus Sicht der Lakers. 6 Gegengol sind definitiv genug gegen den HC Hambri-Piotta. Gerade wenn man denkt, dass wahrscheinlich der HC Hambri-Piotta schlussendlich dann in dieser Tabelle irgendwo in der gleichen Region wird sein wie die Lakers. Sind das eben so wichtige Spiele, die man eigentlich gewinnen. Das kann man natürlich gleich auch für Hambri sagen. Hambri hat jetzt Aschwa geschlagen. Hambri schlägt auch die Lakers. Das sind genau derige Mannschaften, die man eben muss gewinnen, wenn man am Schluss vor ihnen sein will, in den Ballen. Egal, ob dann noch 50 Spiele gespielt werden in der Qualifikation. Die Punkte, die man am Anfang hat, die nimmt einem niemand mehr. Und das hat der AC Hambri-Piotta in der Vergangenheit schon gezeigt, wie wichtig die Punkte sind. Sie haben nämlich letzte Saison auch am Anfang sehr viele Punkte können machen, sind dann ins Loch hineingehauen und haben dann eben von diesen Punkten da profitieren. Und auch jetzt sieht es so aus, als wäre so in den ersten 2 Spielen bereits wieder 5 Punkte, die man könnte in seinem Punktkonto gut schreiben lassen. Auf der anderen Seite sind es die Lakers mit der zweiten Niederlage im zweiten Spiel. Saisonauftakt missglückt. Auch sie haben 2 Mannschaften in ähnlicher Tabellenregion, Hambri und eben Kloten, die man eben auch gewinnen. Beide Mannschaften, gegen die haben sie verloren. Mit Auftritt, die nicht wirklich zu hoffen übrig lässt für den weiteren Saisonverlauf da sind. Also gute Worte, gute Idee gefragt auf der Seite der SC Rapperswil-Jona Lakers. Jetzt ist das Spiel beendet. 60 Minuten gespielt. Der HC Hambri-Piotta hat in den ersten 26 Minuten mit dem 5-2 alles klar gemacht. Hambri ist durch 2 Fehler in der Defensive noch einmal ein bisschen zurückgekehrt in ihrem Spielfluss und die Lakers haben noch 2 Goal können erzielen. Es war aber ein kleines Aufbäumen von den Lakers, was schlussendlich nie und nimmer gelangt hat, um da ein paar Punkte zu stellen aus der Gotardo Arena. Das war es mit der Berichterstattung von heute Abend. Hambri gewinnt gegen die Lakers schlussendlich klar und deutlich und auch verdient mit 6-3.
1: Ja, was für ein Match in der Gotardo Arena. Danke vielmals Martin Hüllimann für die Berichterstattung. Ja, 6-3, 9 Goal hat es also in der San Gotardo Arena. Und Stimmen zum Match, ja, die liefern wir euch natürlich, sobald wir sie haben. Und darum sage ich jetzt fürs erste Mal danke vielmals fürs Zuhören und bis später.

0: Und da sind wir noch einmal zurück in der Radio Z Sportwelle mit der Stimme vom Match zwischen dem HC Ambri Piotta und der Rapperswil Iona nächstes Jahr. Ambri feiert den souveränen Heimsieg. Die Leventinen, die schlagen, wie schon gesagt, die Rapperswil Iona Lakers in der Gotardo Arena mit 6-3. Unser Reporter Martin Hühlimann hat mit dem Ambri-Stürmer André Heim reden.
1: André Heim, zweiter Sieg im zweiten Spiel. Wie zufrieden bist du mit den Auftaktpartien vom HC Ambri Piotta, mit der Leistung von deinem Team?
2: Ja, sehr. Ich glaube, wir haben beide mal sehr stark gestartet. Das war sicher wichtig. Und ich glaube, es ist schon wichtig, jetzt jeden Punkt mitzunehmen.
1: Wie wohl fühlst du dich selber persönlich schon vom Eis?
2: Ja, immer wie besser. Ich glaube, ja. Mit Milesy und dem Mix kommt es immer wie besser. Wir haben jetzt das zweite Spiel zusammen. Wir sind uns noch ein bisschen am Suchen, aber es kommt gut.
1: Nach 2,5 Minuten sind bereits 2-0 in Führung. Das ist schon angesprochen, ein guter Start. Mit welchem Plan sind wir in das Spiel?
2: Ja, dass wir einfach unser Hockey spielen, das andere Hockey spielen. Wir wussten, es wird sehr emotional oder viele Emotionen im Spiel sein. Und wir haben es auf die positive Seite können ummünzen.
1: Nach 30 Minuten haben wir schon 5-1 geführt. Haben wir den Fuß vielleicht ein bisschen zu früh vom Gaspedal genommen und so andere mit diesen zwei Gegentreffen, Rappi mit diesen zwei Gegentreffen noch ein bisschen zurückkommen lassen in das Spiel?
2: Ja, vielleicht. Dort müssen wir sicher dranbleiben. Klar, wir haben dort wieder eine Reaktion gefunden. Das ist sicher wichtig gewesen. Von dem her würde ich sagen, es war gleich positiv gewesen.
1: Wir haben zwei Goal in Anschlag geschossen, heute 6. Die Offensive läuft. Das macht ihr schon gut in der Offensive?
2: Ich denke, wir spielen recht einfach. Wir forcieren es nicht. Wenn wir die Chance haben, gehen wir aufs Goal. Wenn nicht, spielen wir ausdurch. Und sind kaltblütig dort.
1: Sie haben den Anschlag geschlagen, Rapid geschlagen. Zwei Mannschaften, die vielleicht am Schluss in der ähnlichen Tabellenregion wären sie wie ihr. Wie wichtig ist das, dass man die Mannschaft am Anfang gerade schlägt?
2: Ja, sicher sehr wichtig. Wie schon am Anfang gesagt, wir müssen jeden Punkt mitnehmen. Das haben wir gemacht, vor allem gegen die Gegner. Und wir wissen, in welcher Situation wir sind. Und darum müssen wir so weiterfahren. Ja.
1: Die nächsten Punkte können wir holen morgen auswärts in Lausanne. Was erwartest du für den Gegner und wie könnt ihr den dritten Sieg im dritten Spiel holen?
2: Ja, sie werden sicher kommen. Sie haben, glaube ich, zweimal verloren jetzt. Noch daheim müssen sicher parat sein. Vor der ersten Minute an und über 60 Minuten Hockey spielen.
1: Gibt es etwas, was zu verbessern gilt, jetzt gegenüber dem Match heute?
2: Ja, ich denke sicher, dass wir noch konstanter bleiben können. Mehr im Moment bleiben und nicht frustriert werden. Das ist sicher der Punkt.
0: Auf der anderen Seite ist die Enttäuschung bei den Rapperswil Iona Lakers groß. Der ist von Natsch, hat nach dem Spiel mit dem Lakers-Captain Nico Dünner geredet.
3: Nico Dünner, die zweite Niederlage in Serie. Redet man schon von einem Fehlstart in die neue Saison?
4: Nein, ich glaube nicht. Vor allem das erste Spiel haben wir sehr viel Gutes gehabt. Wir sind dort wirklich auch lange in Führung gewesen und den Sieg müssen wir eigentlich daheim bringen, würde ich sagen. Und heute sind wir ganz klar nicht ready gewesen. Ambri ist besser aus der Garderobe gekommen und nachher laufen wir die ganze Zeit in einem Rückstand hinten drin. Ich habe das Gefühl, wir haben doch nachher im zweiten Drittel noch mal alles probiert rauszulassen, aber sie sind schon zu weit im Vorsprung gewesen.
3: Ich bin gekommen und sage, da haben wir jetzt den Fehlstart im Spiel gehabt. Eigentlich das Spiel verschlafen am Anfang.
4: Ja, es ist so. Ich glaube, wir haben in beiden Spielen sehr gute Phasen gehabt, aber dann auch wieder wirklich Phasen, wo es gar nicht gut war. Auch heute haben wir wieder zu viel Strafen genommen, weil wir sehen, dass wenn wir unsere Beine bewegen, dass auch andere heute nachher eine Strafe nimmt. Und schlussendlich müssen wir auch im Powerplay einfach mehr Goal machen.
3: Und gleich, wenn wir schauen, das sind die ersten zwei Spiele, die wir jetzt gehabt haben, gegen ebenbürtige Mannschaften, die vielleicht so ein bisschen auf eurer Linie liegen. Und man hat keinen Punkt oder nur einen Punkt können holen. Muss einem das ein bisschen zu denken geben?
4: Nein, gar nicht. Also wir wissen, dass wir über die ganze Saison am Schluss nachher müssen schauen, wo das wir stehen. Ich weiss, es ist ein bisschen ein Fluss, aber es sind trotzdem noch 50 Spiele vor uns. Wir müssen uns probieren, auf die positiven Sachen zu fokussieren. Aber es ist auch ganz klar, wenn man zweimal verliert, dann gibt es auch gewisse Punkte, die müssen angesprochen werden, die müssen korrigiert werden. Nur ist es gut, dass du bei diesem Spielplan relativ viel Spiel hast. Es geht Schlag auf Schlag und morgen ist wieder eine neue Chance.
3: Einer von diesen Punkten, die wir sicher müssen ansprechen, ist das Defensivverhalten. Das war wahrscheinlich heute ungenügend.
4: Ja, wir laufen zu viel in Konter rein. Ich glaube, eben, wir haben gute Phasen, aber nachher sind wir fast ein bisschen zu giggerig, offensives Goal zu schiessen, vernachlässigt dadurch ein bisschen Defensive. Wir müssen wieder ein bisschen zurückfinden zu dem, dass wir aus einer gesicherten Defensive starten. Der Fokus sollte ganz klar bei uns sein, eine gute Defensive haben und nachher vorne Goal bringen wir dann schon an. Wir haben genug gute Spieler, die Goal machen oder produzieren können. Von dem her müssen wir ganz klar in der eigenen Zone anfangen.
3: Eben, das hat man gesehen, 6 Goal bekommen, 3 Goal geschossen. Das langt halt nicht. Offensiv dürfte es aber auch noch vielleicht mal noch ein Spürchen besser, schneller werden.
4: Ja, sicher gefährlicher im Abschluss. Auch wenn man jetzt beide Spiele anschaut, wir kommen zu Chancen, das ist sicher positiv. Wir machen auch Goal, das ist sicher auch positiv. Nur ja, es ist manchmal für mich noch ein bisschen zu kompliziert. Ich glaube, wir müssen ein bisschen geradliniger spielen. Es ist oftmals ein Pass noch zu viel oder wir spielen auch vielmal in der offensiven Zone noch ein bisschen rundherum. Und von dem her müssen wir auch dort wieder mehr Scheiben aufs Goal bringen und nachher mit Leuten vor dem Goal probieren, die Rebounds reinzuhauen.
3: Hat das vielleicht auch ein bisschen jetzt mit dem Anfang zu tun, dass man sich noch ein bisschen finden muss und bis dann das Spiel wirklich so läuft, wie ihr es gerne hättet?
4: Ja, es gibt sicher viele Antworten auf diese Fragen. Ich glaube, ich kann mich nur noch mal wiederholen. Es hat gute Sachen gehabt, die wir gemacht haben. Defensive müssen wir sicher korrigieren. Auch die Konter müssen wir sicher noch mal anschauen, weil es kann nicht sein, dass wir so viel Überzahl haben gegen unsere Verteidiger. Und nachher in der Offensive habe ich eigentlich keine Angst, dass wir, wenn wir wieder ein bisschen Selbstvertrauen haben, dass wir auch dort werden Goal schiessen. Etwas, was sicher auch hilft, ist, wenn wir im Powerplay können reüssieren. Ich glaube, auch dort hat es gute Ansätze gehabt. Ich habe auch 1-2 Chancen gesehen, wo ich das Gefühl habe, müssten wir eigentlich versenken. Und wir müssen probieren, auf diesen Sachen aufzubauen und nicht zu fest an den negativen Sachen hängen bleiben.
3: Dann schauen wir vor. Morgen wird der Schweizer Meister in Rappi gastieren. Mit Fribourg haben wir ja noch eigentlich eine Rechnung offen, oder?
4: Auf jeden Fall. Ich glaube, man hat es gesehen letztes Jahr, dass es unglaublich enge Spiele waren, auch nachher in den Playoffs. Trotzdem, letztes Jahr ist letztes Jahr. Es fängt alles bei null an. Von dem müssen wir sicher wieder von Anfang an parat sein. Ich glaube, gerade der Start war heute nicht gut gewesen. Von dem her müssen wir morgen sicher von Anfang an probieren, die Scheiben hinter ihre Verteidigung zu bringen. Wir sind heute auch nicht so viele in unser Vorcheck, was eigentlich eine Stärke ist von unserer Mannschaft. Wir haben zu viele Turnovers in der Mittelzone und das müssen wir sicher abschalten. Von dem her probieren, die Scheiben tief zu bringen hinter ihre Verteidiger und nachher von dort probieren, Scheiben zu erobern und dann, wie ich vorher gesagt habe, geradlinig aufs Goal.
3: Eben, und das liegt auch durchaus gegen Fribourg etwas drin. Da muss man ja nicht gross Angst haben.
4: Nein, Angst dürfen wir sowieso nicht haben. Ich glaube, wir wissen, was wir können. Wir wissen definitiv auch, woran dass wir noch arbeiten müssen. Das ist eine gute Ausgangslage. Und ja, auf jeden Fall von Anfang an parat sein, Scheiben aufs Goal bringen. Sie sind nicht unbesiegbar, das wissen wir. Darum einfach probieren, das Positive zu sehen.
0: Und dann schauen wir noch zu den weiteren Resultaten von heute Abend. Der EHC Kolterschlatt, die Heime Lugano 5-2. Genf verliert gegen Aschua mit 3-4 nach Penaltyschüssen. Fribourg-Gottéron gewinnt gegen Lausanne mit 4-2. Der SC Bern gewinnt gegen den HC Davos mit 5-2. Und ZSC Lions schlägt auswärts die SC Tigers mit 4-3. 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Die wird nämlich morgens Abend dann wieder sein. 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Der EV Zug ist morgen auswärts im Einsatz gegen den HC Davos. Ambri reist auf Lausanne und Trapperswil Jonaleckers, wie schon gehört vorher, spielen die Heime gegen den Schweizer Meister Fribourg-Gottéron. Für euch morgen am Mikrofon ist dann Diana Baumgartner, die euch durch den Abend wird begleiten. Ich sage jetzt mal, merci vielmals fürs Zuhören. Ganz eine gute Nacht und ganz einen guten Start ins Wochenende und bis zum nächsten Mal.

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1: Guten Abend, diese Themen haben heute Schlagzeilen gemacht.
2: Nestle will trotz des Eingriffs der russischen Regierung vorerst in Russland bleiben. Der Schweizer Konzern will aber seine Rechte schützen und den Geschäftsbetrieb aufrechterhalten. Der russische Präsident Wladimir Putin hat das dortige Nestle-Geschäft unter eine vorübergehende Fremdverwaltung gestellt. Damit bleibt Nestle zwar Eigentümer, verliert aber die Kontrolle über das Geschäft. Die Luzerner Staatsanwaltschaft ermittelt gegen Nazi-Captain Granitschaka wegen möglicher gefälschter Corona-Zertifikate. Laut dem Blick soll eine Ärztin aus Luzern die Zertifikate für Chaka ausgestellt haben. Ob die Impfungen tatsächlich stattgefunden haben, wird nun untersucht. Die Praxis der Ärztin wurde bereits 2023 durchsucht. Chaka bestreitet die Vorwürfe, für ihn gilt die Unschuldsvermutung.
3: Die Treibstoffpreise erreichen teilweise Rekorde. Bleifrei 95 kostet 2,10 Franken, Bleifrei 98 über 2,20 Franken und der Diesel ist mit 2,41 Franken so teuer wie noch nie. Der Preis für Diesel steige viel stärker als der Preis für Benzin, sagt TCS-Sprecher Marco Wölfli. Das habe mit der Nachfrage zu tun.
4: Liegt vor allem daran, dass Diesel sehr stark in Logistik, also im Gütertransport, aber auch in der Industrie oder auch in der Landwirtschaft nachgefragt wird. Die Landwirtschaft ist global gesehen im Moment viel nur die Erntezeit.
3: Wegen des Kriegs im Nahen Osten können Raffinerien zudem zurzeit nicht ausreichend produzieren.
1: Im Tessiner Matschatal ist ein Mann tot aufgefunden worden. Die Tessiner Kantonspolizei geht davon aus, dass der 58-Jährige bei einem Sturz ums Leben kam. Der Mann wohnte in der Region und war bereits gestern als vermisst gemeldet worden. Heute Vormittag wurde er von den Rettungskräften gefunden. Nach dem Messerangriff auf drei Hortkinder hat das Bezirksgericht Zürich das Urteil gefällt. Der chinesische Student wird zu 15 Jahren Freiheitsstrafe verurteilt. Rund 2 Jahre davon hat er bereits abgesessen. Das Gericht folgte damit dem Antrag der Staatsanwaltschaft. Beim Angriff verletzte der damals 23-Jährige drei 5-jährige Buben teilweise schwer mit einem Messer. In Russland hat eine Drohne den Kühlturm des Kernkraftwerks Kursk getroffen. Laut der Internationalen Atomenergiebehörde IAEA war die Anlage zu diesem Zeitpunkt in Betrieb. Ein Feuer brach jedoch nicht aus, das Kernkraftwerk konnte weiterlaufen. Die IAEA warnt trotzdem vor Angriffen auf Atomanlagen und ruft zu militärischer Zurückhaltung auf. Die Region Kursk liegt direkt an der Grenze zur Ukraine.
5: Das ist der zentrale Verkehrsservice und eine aktuelle Übersicht über die Strassensituation findet ihr bei uns rund um die Uhr im Internet radiozentral.ch oder noch viel bequemer in unserer App oben rechts aufs Verkehrssymbol klicken. Wir wünschen eine gute und vor allem sichere Fahrt durch die Nacht. Die Wetteraussichten für das Wochenende gibt es vom Zentralmeteorologen Roger Perry.
6: Morgen Samstag kann es zuerst im Mittelland örtlich ein bisschen Nebel haben, der sich bald auflöst. Sonst ist es meistens sonnig, mit vor allem am Nachmittag Schleierwolken und über den Bergen ein paar Quellwolken. Es wird morgen wieder angenehm warm, hinter rund 22 Grad. Am Sonntag erwarten wir dann etwa 24 Grad, bei viel Sonnenschein und lediglich vorüberziehenden Schleierwolken. Am Mittag hat es ein bisschen mehr Wolken am Himmel. Insgesamt ist aber trotzdem teilweise bis recht sonnig, bei warmen 22 Grad.

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1: Guten Abend, diese Themen haben heute Schlagzeilen gemacht.
2: Nach dem Messerangriff auf drei Hortkinder hat das Bezirksgericht Zürich das Urteil gefällt. Der chinesische Student muss für 15 Jahre ins Gefängnis. Rund 2 Jahre davon hat er bereits abgesessen. Das Gericht folgte damit dem Antrag der Staatsanwaltschaft. Beim Angriff verletzte der damals 23-Jährige 3 5-jährige Buben, teilweise schwer mit einem Messer.
1: Der Bundesrat warnt vor den Folgen der Grenzschutzinitiative der SVP. Die Initiative würde Kosten von jährlich bis zu 16 Milliarden Franken verursachen und die Schweizer Wirtschaft ausbremsen. Zudem würde die Initiative die innere Sicherheit gefährden, sagt Bundesrat Beat Jans.
3: Ohne diese europäischen Sicherheitsdatenbanken ist unsere Polizei praktisch blind. Es nützt den Grenzschützerinnen und Grenzschützern nichts, wenn sie an der Autobahn jedes Dokument kontrollieren, dann aber nicht wissen, wer vor ihnen steht.
1: Zudem drohe bei der Annahme die Kündigung wichtiger EU-Verträge, beispielsweise dem Schengen-Abkommen. Der Bundesrat lehnt deshalb die Grenzschutzinitiative ohne Gegenvorschlag ab.
2: Nestle will trotz des Eingriffs der russischen Regierung vorerst in Russland bleiben. Der Schweizer Konzern will aber seine Rechte schützen und den Geschäftsbetrieb aufrechterhalten. Der russische Präsident Wladimir Putin hat das dortige Nestle-Geschäft unter eine vorübergehende Fremdverwaltung gestellt. Damit bleibt Nestle zwar Eigentümer, verliert aber die Kontrolle über das Geschäft.
4: Am Gesetzesentwurf des Bundes zum Umgang mit Ewigkeitschemikalien gibt es viel Kritik. Verbraucherorganisationen, Wissenschaftler, Umweltschützer, Landwirte und die FDP lehnen die Regelung ab. Vor allem die Regelung, wonach mit PFAS belastete Lebensmittel mit unbelasteten Lebensmitteln vermengt werden dürfen, stößt bei den Beteiligten sauer auf. Laut dem WWF verstößt dieses Vorgehen gegen die Grundprinzipien der Lebensmittelsicherheit. Die Diskussion um den Umgang mit PFAS-Chemikalien dürfte Bundesrat und Parlament demnach noch länger beschäftigen.
1: Die ehemalige GLP-Politikerin Sanja Ameti zieht ihre Berufung gegen das Urteil des Bezirksgerichts Zürich zurück. Das bestätigt das Zürcher Obergericht gegenüber Keystone SDA. Ein Prozess vor dem Obergericht ist trotzdem noch möglich, weil mehrere Privatkläger Berufung eingelegt hatten. Ameti war wegen Schüssen auf ein Bild von Jesus und Maria verurteilt worden.
2: Im deutschen Überlingen am Bodensee ist am Mittag auf einem Entsorgungszentrum ein Gegenstand explodiert. Ein Mitarbeiter wurde dabei schwer verletzt und in ein Spital gebracht. Laut Polizei könnte falsch entsorgte Munition die Explosion ausgelöst haben. Spezialisten untersuchen nun den Fund.
5: Das ist der zentrale Verkehrsservice und eine aktuelle Übersicht über die Strassensituation findet ihr bei uns rund um die Uhr im Internet radiozentral.ch oder noch viel bequemer in unserer App oben rechts aufs Verkehrssymbol klicken. Wir wünschen eine gute und vor allem sichere Fahrt durch die Nacht. Wetteraussichten für das Wochenende gibt es vom Zentralmeteorologen Roger Perry.
6: Morgen Samstag kann es zuerst im Mittelland örtlich ein bisschen Nebel haben, der sich bald auflöst. Sonst ist es meistens sonnig, mit vor allem am Nachmittag Schleierwolken und über den Bergen ein paar Quellwolken. Es wird morgen wieder angenehm warm, hinter rund 22 Grad. Am Sonntag erwarten wir dann etwa 24 Grad, bei viel Sonnenschein und lediglich vorüberzeugenden Schleierwolken. Am Mittag hat es ein bisschen mehr Wolken am Himmel. Insgesamt ist aber trotzdem teilweise bis recht sonnig, bei warmen 22 Grad.

0: 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Über das haben wir gestern berichtet.
1: Nein, das war ich noch nicht wollen. Hilfe! Stopp! Moment. Kommt. Da ist er.
2: Noch um einen teilweise sonnigen Abend klart es in der Nacht auf. Die Temperaturen am Morgen sind so um die 10 Grad. Morgen Samstag kann es zuerst Richtung Mittelland örtlich ein bisschen Nebel haben, der sich bald auflöst. Sonst ist es meistens sonnig, mit vor allem am Nachmittag Schleierwolken und über den Bergen ein paar Quellwolken. Es wird morgen wieder angenehm warm, hinter rund 22 Grad. Am Sonntag erwarten wir dann etwa 24 Grad bei viel Sonnenschein und lediglich vorüberzeugenden Schleierwolken. Am Mittag hat es ein bisschen mehr Wolken am Himmel. Insgesamt ist aber trotzdem teilweise bis recht sonnig bei warmen 22 Grad.
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1: Über das berichten wir in dieser Stunde. Die hohen Dieselpreise behalten die Gar- und Transportunternehmen auf Trab. In den Kantonen Ob- und Nidwalden wird ein Digitalisierungsprojekt gestoppt. Ein Urner wird oberster Regierungsrat. Und der Kanton Luzern stimmt in guter Woche über das schweizweit strengste Hooligan-Gesetz ab.
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3: Diesel ist in der Schweiz so teuer wie noch nie. Wir haben es vorhin gehört in den Nachrichten. Im Durchschnitt kostet der Liter 2,41 Franken. Die hohen Preise an den Zapfsäulen spüren auch verschiedene Transport- und Garunternehmen aus der Region stark. Der Beitrag von Pascal Linder.
4: Gründe für die hohen Dieselpreise gibt es verschiedene. Der Krieg im Nahen Osten, Angriff auf Raffinerien und Einschränkungen auf den wichtigsten Transportrouten. Dazu kommt, dass die einzige Raffinerie in der Schweiz in den letzten Tagen vorübergehend ausgefallen ist. Jetzt zieht zum Beispiel der grösste Reisegaranbieter aus der Zentralschweiz, Gössiggarreisen, Konsequenzen. Zum ersten Mal seit rund 20 Jahren gibt es jetzt einen Treibstoffaufschlag beim Unternehmen aus Horb, sagt der Inhaber und Geschäftsführer Marco Gössi.
5: Ja, jetzt ist wirklich halt der Zeitpunkt gekommen. Wir haben diese Woche eine Geschäftsleitungssitzung gehabt und haben verschiedene Szenarien durchgespielt und haben uns jetzt eigentlich entschieden, dass wir ab jetzt immer Mitte Monat, also heisst Mitte September, tun wir eigentlich den Treibstoffzuschlag für den Monat Oktober festlegen. Für uns ist es sehr, sehr wichtig, dass wir transparent und offen sind, auch gegenüber unseren Kunden. Also einerseits, wir wollen es nicht in unsere Ferienarrangement einrechnen, wenn wir das gerade fix reinkalkulieren, dann
4: weiss
5: man nicht, ob das
4: da
5: auch so vertappt. Also wir hoffen ja, dass
4: es dann
5: irgendwann auch wieder irgendwo in die andere Richtung geht.
4: Die Höhe des Treibstoffzuschlags wird also von Monat zu Monat neu berechnet. Marco Gössi hat nicht Angst, dass das die Leute vom Buchen abhalten, erklärt er anhand von einem Rechenbeispiel.
5: Wir werden jetzt, plus minus, das ist noch nicht ganz festgelegt, werden wir pro Tag, pro Person 3

0: Franken Treibstoffzuschlag haben. Also jetzt tut man rechnen, es geht jemand mit uns 7 Tage auf eine Reise. Dann sind das 21 Franken. Also 21 Franken kriegen Sie eine Reise, die vielleicht also 1200 Franken kostet. Da kommen noch 21 Franken drauf. Das ist eigentlich relativ wenig für jeden einzelnen Konsument. Aber für uns, wir natürlich, wo Tausende von Reisegästen monatlich irgendwo die schönen europäischen Reiseziele näher bringen, für jeden Einzelnen ist das nicht so viel, aber bei uns macht natürlich das im grossen Ganzen relativ viel aus.
1: Einen variablen Treibstoffaufschlag gibt es auch in der Transportbranche, zum Beispiel bei der Firma Senn aus Seewen im Kanton Schweiz. Wenn der Dieselpreis für die Lastwagen aufgeht, werde das schon seit Jahren an die Kunden weitergeben, sagt der Jan Pfenninger von der Firma Senn Transport.
2: Ja, der Treibstoff ist bei einem Transporteur natürlich naturgemäß ein relevanter Kostenfaktor. Insofern sind wir betroffen. Besonders bei der Abholung und der Zustellung auf der Straße. Ja, die höheren Treibstoffkosten, die geben wir über unseren bestehenden Dieselfloater, den wir vor Jahren eingeführt haben, in Form von einem Treibstoffzuschlag an unsere Kunden weiter. Und dort ist der Mekko noch, ist klar, wenn der Dieselpreis steigt, dann steigt der Zuschlag. Wenn der Dieselpreis sinkt, dann tut er sich auch entsprechend wieder reduzieren.
1: Laut dem Jan Pfenninger seien solche Treibstoffzuschläge in der Branche üblich. Durch verschiedene Massnahmen probieren wir auch sonst weniger abhängig zu sein von den Dieselpreisen.
2: Also wir haben das seit Jahren Massnahmen, um unseren Transport möglichst effizient zu gestalten. Also dort gehört dazu zum Beispiel die weitere Verlagerung auf die Schiene. Klar, eine optimale Touren- und Einsatzplanung, EcoDrive. Massnahmen und Abvermeidung von Leerfahrten. Oder? Und gleichzeitig diversifizieren wir unsere Flotte immer mehr mit batterieelektrischen Fahrzeugen, Hybridlösungen.
1: Wenn die Dieselpreise an den Zapfsäulen in der Schweiz wieder oben runtergehen, ist laut Experten noch schwierig abzuschätzen. Für das gibt es nach wie vor zu viele Faktoren, die den Preis beeinflussen können.
3: Der Pascal Linder hat berichtet. Der Schweizer Regierungsrat muss vorläufig nicht reagieren wegen der Spitallisten. Eine Beschwerde dagegen ist vom Bundesverwaltungsgericht abgewiesen worden. Marc Zimmermann.
4: Der Verband der Schweizer Krankenversicherer Prioswiss hat eine Beschwerde gemacht gegen die Spitallisten vom Schweizer Regierungsrat im Akutbereich. Die Versicherer haben wollen, dass die ganze Liste aufgehoben wird und die Regierungen neue Spitalplanung ausschaffen. Das Bundesverwaltungsgericht sagt jetzt aber, Krankenversicherer können die Spitalliste nicht als Ganzes anfechten. Möglich wäre, dass die Versicherer einzelne Verfügungen davon anfechten. Eine Spitalliste sei aber ein ganzes Bündel von Leistungsaufträgen an Spitäler, Geburtshäuser und Pflegeheime. Das Gericht geht darum nicht auf die Beschwerden ein. Das Urteil kann nicht vor dem Bundesgericht angefochten werden.
3: Die Kantone Ob- und Nidwalden und ihre Gemeinden stoppen vorläufig ein gemeinsames Digitalisierungsprojekt. Es geht um ein Online-Portal, wo die Leute Zugriff auf Verwaltungsdienstleistungen sollen bekommen sollen. Sie haben die Komplexität des Projekts unterschätzt, erklärt Obwaldner Finanzdirektorin Cornelia Kaufmann.
5: Man hat verschiedene Aspekte in der ursprünglichen Planung nicht berücksichtigt, insbesondere Auswirkungen auf Prozesse und Zuständigkeiten auch innerhalb der Verwaltungen. Und da rede ich jetzt nicht nur von den beiden Kantonen, sondern auch von den Gemeinden. Also es ist wirklich viel umfassender, als man ursprünglich gedacht hat und komplexer. Und darum müssen wir jetzt sistieren.
3: Es gebe zum Teil auch unterschiedliche Vorstellungen über den Projektumfang. Jetzt soll eine externe Fachperson zuerst eine Auslegeordnung machen, bevor es bei diesem Projekt weitergeht. Geplant gewesen wäre, das Portal noch in diesem Jahr hätte sollen parat sein. Aktuell gibt es keinen neuen Starttermin. Zure beim Sempacher See ist am Austrocknen. Wegen dem tiefen Wasserstand kommt zu wenig Wasser vom See in Bach. Das, obwohl das Wehr ganz offen ist. Der Kanton Luzern pumpt darum seit heute Nachmittag notfallmässig Wasser vom Sempacher See in Zure. Der Viktor Schmidiger, Abteilungsleiter Naturgefahren beim Kanton Luzern, sagt:
6: Es geht darum, dass glücklicherweise die Sauren eine sehr grosse Fischfauna hat, und aber auch Bachmuscheln und andere aquatische Fauna und Flora. Und die ist von hohem Wert. Und es wäre jetzt sehr, sehr schade, wenn, ja, ich übertreibe auch nicht, wenn weit über 1000 Fische in einer trockenen Sauren wieder kaputt gehen. Und das wollen wir um jeden Preis verhindern.
3: Pro Sekunde fließen so zusätzlich 20 Liter Wasser in die Sauren. Die Pumpe läuft so lange weiter, bis es wieder genug regnet. Laut dem Kanton Luzern hat dieser Eingriff praktisch keinen Einfluss auf den Pegelstand vom Sempacher See. Die Leichtathletikanlage auf der Luzerner Almend kann für über 9 Millionen Franken saniert werden. Das hat das Luzerner Stadtparlament entschieden. Der Stefan Tock, Geschäftsführer von Spitzenleichtathletik Luzern, ist sehr froh um den Entscheid.
7: Absolut eine grosse Erleichterung. Es war für uns die letzten Jahre schwierig gewesen, vor allem, dass wir zwei Perspektiven hatten, wie es dann nach dem 27, 28 soll weitergehen soll. Und jetzt haben wir die Zukunftsperspektive und können auch langfristig planen.
3: Die Sportanlage auf der Luzerner Almend ist mehr als 40-jährig und erfüllt die internationalen Anforderungen nicht mehr. Das Meeting Spitzenleichtathletik Luzern hat darum nur mit einer Sonderbewilligung durchgeführt werden. Die Arbeiten gehen im nächsten Sommer los und sollen Ende nächstes Jahr fertig sein. Der Urner Urs Janett wird der oberste Regierungsrat der Schweiz. Er ist ab nächsten Jahr Präsident der Konferenz der Kantonsregierungen, heisst in einer Mitteilung. Mit dem Urs Janett wird nach dem Schweizer Lorenz Bösch zum zweiten Mal ein Vertreter aus der Zentralschweiz an der Spitze der Organisation stehen. Die Konferenz bündelt die Interessen der Kantone gegenüber dem Bund. Zuger Regierungsrätin Laura Dietli ist schwanger. Die Sicherheitsdirektorin werde Anfang nächstes Jahr Mutter, heisst es in einer Mitteilung. Falls sie im Oktober wiedergewählt wird, werde sie darum ab Januar für etwa 3 Monate ausfallen und in Mutterschaftsurlaub gehen. Ihre Aufgaben würde dann, Stand jetzt, der Regierungsrat Stefan Schleiss übernehmen. Nach dem Mutterschaftsurlaub will Laura Dietli wieder zurück in die Sicherheitsdirektion. Und im Kanton Nidwalden soll es weniger Hausgüssel und mehr Kreislaufwirtschaft geben. Das ist das Ziel der neuen Abfall- und Deponieplanung. Laut Mitteilung vom Kanton Nidwalden soll der Güssel besser getrennt und die Bauabfälle sollen vermehrt wiederverwendet werden. Die Bevölkerung soll durch Informationskampagnen besser aufgeklärt werden. Außerdem will der Kanton Nidwalden mit einer Analyse klären, ob sich eine Vergärungsanlage würde eignen. Ganz grundsätzlich zeige ich den Trend aber in die richtige Richtung. Die Nidwaldner Bevölkerung produziert weniger Hausgüssel als noch vor 10 Jahren. Zwischen 2014 und 2023 ist der Anteil 17% zurückgegangen.
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1: Das machen wir mit dem Roger Perry. Grüezi, Roger.
9: Ja, sorry, Marcel, hoi.
1: Nächste Woche startet ja auch kalendarisch der Herbst offiziell. In den letzten Tagen da sind schon die ersten paar herbstlichen Vorboten mit dabei gewesen. Erst am Morgen. Heute, nebst der Sonne, auch noch zum Teil Wolken am Himmel. Was passiert mit den Wolken, die hier noch am Himmel sind, heute oben?
9: Ja, die lösen sich in der Nacht auf, weitgehend. Abend, ja, dort noch so Sonne und Wolken, teilweise sonnig, je nachdem, wo man ist. Dann eben klar zu auf in der Nacht. Morgen hochdruckbestimmte Verhältnisse. Vielleicht gibt es ein paar herbstliche Nebelschwaden im Flachland, die sich bald auflösen. Sonst ist die meistens sonnig mit lediglich Schleierwolken, vor allem am Nachmittag, und Quellwolken über den Bergen. Absolut harmlose Natur. Dazu Temperaturen. Angenehm warm, am Nachmittag etwa 22 Grad und in allen Höhenlagen nur wenig Wind. Also auch gutes Bergwetter mit einer 0-Grad-Grenze auf 3700 Meter.
1: Das klingt nach perfektem Verhältnis, um frossen etwas zu machen. Bietet sich der Sonntag auch noch eine Schade dafür?
9: Ja, unbedingt. Es wird am Sonntag genau gleich sein. Viel Sonnenschein geben, lediglich vorüberzeichnende Schleierwolken haben und Temperaturen nachli höher. 24 Grad, gut für die Berge. 0 Grad Grenze auf etwa 4000 bis 4100 Meter.
1: Schauen wir noch kurz auf die nächste Woche. Braucht es irgendwann wieder eine Regenjacke oder einen Regenschirm?
9: Nein, wahrscheinlich die ganze Woche nicht. Also, wir haben Hochdruck bestimmte Verhältnisse. Wir bringen das hoch, wie das aussieht. Nicht weg. Vielleicht am Montag noch eine schwache, ganz schwache Störung mit ein paar dichteren Wolkenfeldern. Aber sonst grundsätzlich sonnig. Wir haben vielleicht ein paar Hochnebelfelder auch noch ab dem Dienstag. Aber auch das kein Problem. Und Temperaturen 20 Grad und mehr mit ein bisschen Beisen vielleicht gegen das kommende Wochenende dann sogar wieder sommerliche Werte, obwohl dann eben kalendarisch schon Herbst ist, nämlich am nächsten, wenn ist es, am Mittwoch, genau, am Mittwoch in der Nacht auf Mittwoch, da wird es dann so sein, dass dann eben der kalendarisch Herbst, der astronomische Herbst anfängt.
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10: Was für eine Woche hat Radio Zentral Music Night mit Heimwesen ist Geschichte. Aber die Musik, die Emotionen und die vielen schönen Momente, die bleiben. Einer, der mit drinnen war, ist der Heimwesensänger Bernhard Batschert. Und natürlich mein Moderationsgespendli, der Dani Küng. Dani, guten Morgen. Wie hast du die Music Night eigentlich erlebt? Du hast schon als Moderator auf der Bühne das Publikum am so einen Abend begleitet.
11: Ja, Thomas, guten Morgen. Es war gigantisch gewesen. Nur schon der Konzertsaal vom KKL, das ist ein ganz spezielles Gefühl, wenn man dort drinnen ist. Überall das warme Holz an der Wände, der Decke, wohlige Sitz, sogar die leisigsten Töne, die hört man zuoberst und zuhinterst in der Reihe noch glasklar. 4 ausverkaufte Übungen, jedes Mal 1.500 Leute im KKL. Wie so wie von mir jetzt der Bernhard Batschert von Heimweh. Bernhard, nach dem allerletzten Auftritt gestern Abend auf dieser tollen KKL-Bühne, wo hast du hingeschaut, wo du die letzten Töne angestimmt hast? Wo ist der Blick hingeschweift? Was hast du gedacht?
12: Hey, im KKL hat es so viele Galerien, da schweift der Blick von zunderst bis zur obersten Stufe, ringsherum, hinterher natürlich zum Orchester und wieder zu meinen Sängerkollegen. Es ist einfach unglaublich und es ist einzigartig, dürfen in so einem wunderbaren Saal dürfen singen.
11: Wie fühlst du dich jetzt nach diesen 4 Übungen?
12: Sehr, sehr glücklich. Ein bisschen demütig, wehmütig auch. Von mir aus könnte es noch einmal 2 Übungen so weitergehen. Also nicht auspowert. Man hat sich eingeteilt für diese 4 Übungen, oder? Dass man jeden Abend die gleiche Energie können abliefern. Ich habe ja relativ hohe Gesangsparts und Jodel auch, wo ich da muss recht hoch rauf, also habe ich meine Stimme da doch noch ein bisschen dürfen, ein bisschen pflegen und hegen und auch schauen, dass das alles immer jeden Abend gut tönt und jetzt dankbar, dass alles geklappt hat.
11: Wunderschöne Reise geht zu Ende, eine emotionale Reise auch. Für euch ist es ein 10-Jahr-Jubiläum heuer. Seit 10 Jahren als Mannenchor Heimweh unterwegs. Ihr habt mit dem Orchester etwas Neues gewagt. Ist, würde ich meinen, voll aufgegangen, oder? Oder kann man das so ein bisschen als Höhepunkt auch in eure Geschichtsbücher reinschreiben?
12: Hey, das ist einzigartig. Das ist definitiv ein Höhepunkt. Und nur schon, wie es angefangen hat, gell, irgendwie alles, glaube ich, gefühlt in einer Stunde ausverkauft gewesen, mal alles zusammenzählt. Die 4 Konzerte. Da merkt man auch, wie die Leute uns hören wollen. In Kombination mit dem 21st Century Orchestra, dass das einfach eine gute Kombination ist. Und da hat man schon ein gutes Gefühl gehabt. Toppen ist schwierig. Da müsst ihr ja gerade irgendwo noch irgendwo auf einer Weltbühne irgendetwas passieren. Und der Saal selber, da müssen wir nicht drüber reden, eine Weltklasse-Saal.
11: Es ist teilweise recht emotional zu und her gegangen im Konzertsaal, bei euch auf der Bühne. Ich mag mich erinnern, am ersten Abend, am Montag, der Dani Arnold vom Mannenchor, der hat eine wunderschöne Geschichte erzählt von seiner Familie, von seiner Heimat. Und dabei ist ihm nachher auch ein Tränen abgeflossen. Welcher Moment hat dich am meisten gepackt? Wo hat es dich vielleicht auch mal geschudert? Oder wo hast du mal leer schlucken müssen?
12: Mich hat es jedes Mal am Anfang des Konzerts, natürlich, als ich den Alpsägen, den Schweizer Alpsägen, rufen durfte, von oben ab, von der Empore oben ab. Das ist extrem herausfordernd auch gewesen, weil es ist gerade am Anfang, du stehst allein dort oben, die Scheinwerferlicht auf dich, das Orchester untermalt und alle Augen auf mich gerichtet. Und der Moment, der Alpsägen ist ja an sich ja nicht wie ein Lied, das dann eigentlich so ein bisschen ein Refrain, der sich immer wieder wiederholt, sondern es ist eine Geschichte, die durch das Ganze durchgeht. In dem Sinn, man bittet um einen Schutz und um Segen auf der Alp für alles. Ist ganz speziell. Speziellen Text von dem her und da hat man sich extrem müssen vorbereiten und sich wirklich konzentrieren und auch geniessen, weil eben so einen Moment erlebst du also wirklich selten. Jetzt wären wir bereit für mehr.
11: Jetzt brauchen wir es noch 4 Mal.
12: Jetzt könnte man es wirklich so laufen, genau.
11: Oder auf Tournee gehen. Was machst du nach so einem Abenteuer denn überhaupt? Machst du gerade musikalisch wieder Vollgas weiter oder brauchst du dann gerade auch vielleicht den Kontrast, mal die Ruhe wieder, ein bisschen runterfahren, bewusst die Stille vielleicht auch dann?
12: Ja, es ist sicher ein Aufwachen, da ist man einfach dankbar, dass das so alles geraten, wenn man das so bei uns so sagt. Aber die Agenda ist ja dann gleich wieder voll, es geht weiter, man ist im Alltag sofort wieder. Aber das wird noch lange nachhallen, definitiv. Und vor allem, wir wissen ja noch, dass da noch eine CD rauskommt. Und auf die freuen wir uns sehr, wie das dann tönt. Wir haben uns von vorne gar noch nie gehört. Oder nur immer von der Bühne. Und da sind wir gespannt, wie das dann tönt.
11: Wie tust du wieder ein bisschen erden, wenn du so hast können, vier Übungen geniessen und ein bisschen geschwebt bist in diesem Konzertsaal?
12: Ja, da kommt wieder der Alltag. Büro machen, Haushalt machen. Es kommen wieder nächste Projekte wieder, wo dann bei mir, ich bin ja auch noch selber, ich bin Berufsmusiker, also bei mir kommen wieder Workshops, Konzerte, irgendwelche Termine oder ein Interview da für andere Sachen. Also es läuft im musikalischen Bereich wieder weiter. So ist das jetzt nicht gerade eine Lehre. Also es ist immer schön, dass es wieder weitergeht und ich darf weiter in dem musikalischen Teppich ein bisschen mitschwingen wieder.
11: Nach so einem Konzert und nach solchen Übungen wollte man sich natürlich auch feiern lassen. Kannst du aus dem Neukästchen plaudern? Wer macht von Heimweh am längsten? Wer sehen wir am Morgen früh noch irgendwo rumlungern? Wir wollen den Namen hören.
12: Alain Boog, sage ich jetzt gerade, der Patrick Hofstetter. Ich hoffe, Sie hören das Interview. Und danach mit der ziemlich sicher der Dani Arnold, ich und der Jens Stössel. Wir wollen immer zu dritten miteinander fahren. Wir verleihen es dann alle gerne als Schützli. Und die anderen kommen dicht gefolgt hinten dran.
11: Aber absolut verdient, würde ich sagen, nach diesen vier BGMK, KKL, Bernhard Batscher von Heime. Ich hoffe, dass das in guter Erinnerung bleiben wird. Die Music Night von Radio Zentral. Und danke dir.
12: Danke dir vielmals. Dankeschön auch am ganzen Radio Zentral Team.
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Es ist eins.

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1: Ja, das haben wir jetzt gerade im Zentral Info am Abend. Schönen guten Abend. Und das sind unsere Hauptschlagziele. Die hohen Dieselpreise behalten Gar- und Transportunternehmen auf Trab. Der Zürcher Regierungsrat Mario Fehr peilt eine fünfte Amtszeit an. Der Kanton Glaris unterstützt 6 Kulturproduktionen. Und der Kanton Luzern stimmt in gut einer Woche über das schweizweit strengste Hooligan-Gesetz ab.
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1: Einen schönen Abend wünscht am Mikrofon der Janik Köhn. Wir haben es in den Nachrichten gehört, Diesel ist in der Schweiz so teuer wie noch nie. Im Durchschnitt kostet der Liter 2,41 Franken, meldet der Touring Club Schweiz TCS. Die höheren Preise an der Zapfsäule spüren auch verschiedene Transport- und Garunternehmen aus der Region stark. Der Beitrag von Pascal Linder.
2: Gründe für die hohen Dieselpreise gibt es verschiedene. Der Krieg im Nahen Osten, Angriffe auf Raffinerien und Einschränkungen auf den wichtigsten Transportrouten. Dazu kommt, dass die einzige Raffinerie in der Schweiz in den letzten Tagen vorübergehend ausgefallen ist. Jetzt zieht zum Beispiel der grösste Reisegaranbieter aus der Zentralschweiz, Gössiggarreisen, Konsequenzen. Zum ersten Mal seit rund 20 Jahren gibt es jetzt einen Treibstoffaufschlag beim Unternehmen aus Horb, sagt der Inhaber und Geschäftsführer Marco Gössi.
3: Ja, jetzt ist wirklich halt der Zeitpunkt gekommen. Wir haben diese Woche eine Geschäftsleitungssitzung gehabt und haben verschiedene Szenarien durchgespielt und haben uns jetzt eigentlich entschieden, dass wir ab jetzt immer Mitte Monat, also heisst Mitte September, wir eigentlich den Treibstoffzuschlag für den Monat Oktober festlegen. Für uns ist es sehr, sehr wichtig, dass wir transparent und offen sind auch gegenüber unseren Kunden. Also einerseits, wir wollen es nicht in unsere Ferienarrangement einrechnen. Wenn wir das gerade fix reinkalkulieren, dann weiss man nicht, ob das auch so vertappt. Also wir hoffen ja, dass
2: es
3: dann irgendwann
2: auch
3: wieder irgendwo in die andere Richtung geht.
2: Die Höhe des Treibstoffzuschlags wird also von Monat zu Monat neu berechnet. Marco Gössi hat nicht Angst, dass das die Leute vom Buchen abhalten, erklärt er anhand von einem Rechenbeispiel.
3: Wir werden jetzt plus minus, das ist noch nicht ganz festgelegt, werden wir pro Tag, pro Person 3 Franken Treibstoffzuschlag haben. Also jetzt tut man rechnen, es geht jemand mit uns 7 Tage auf eine Reise. Das sind das 21 Franken. Also 21 Franken gegen eine Reise, die vielleicht also nicht 1200 Franken kostet, da kommen noch 21 Franken drauf. Das ist eigentlich relativ wenig für jeden einzelnen Konsument, aber für uns, wir natürlich, die Tausende von Reisegästen monatlich irgendwo die schönen europäischen Reiseziele näher bringen, für jeden Einzelnen ist das nicht so viel, aber bei uns macht natürlich das im grossen Ganzen relativ viel aus.
2: Einen variablen Treibstoffaufschlag gibt es auch in der Transportbranche, zum Beispiel bei der Firma Senn aus Seewen im Kanton Schweiz. Wenn der Dieselpreis für die Lastwagen raufgeht, werde das schon seit Jahren an die Kunden weitergeben, sagt Jan Pfenninger von der Firma Senn Transport.
4: Ja, der Treibstoff ist bei einem Transporteur natürlich naturgemäß ein relevanter Kostenfaktor. Insofern sind wir da betroffen. Besonders bei der Abholung und der Zustellung auf der Straße. Ja, die höheren Treibstoffkosten, die geben wir über unseren bestehenden Dieselfloater, den wir vor Jahren eingeführt haben, in Form von einem Treibstoffzuschlag an unsere Kunden weiter. Und dort ist der Meko noch, ist klar, wenn der Dieselpreis steigt, dann steigt der Zuschlag. Wenn der Dieselpreis sinkt, dann tut er sich auch entsprechend wieder

0: runtergehen, ist laut Experten noch schwierig abzuschätzen. Für das gibt es nach wie vor zu viele Faktoren, die den Preis beeinflussen können.
1: Das war der Beitrag von Pascal Linder. Dann schauen wir schnell in den Kanton Schweiz. Der Schweizer Regierungsrat muss vorläufig nicht reagieren wegen der Spitallisten. Eine Beschwerde dagegen ist vom Bundesverwaltungsgericht abgewiesen worden. Marc Zimmermann.
2: Der Verband der Schweizer Krankenversicherer Prioswiss hat eine Beschwerde gemacht gegen die Spitallisten vom Schweizer Regierungsrat im Akutbereich. Die Versicherer wollen, dass die ganze Liste aufgehoben wird und die Regierungen neue Spitalplanung ausschaffen. Das Bundesverwaltungsgericht sagt jetzt aber, Krankenversicherer können die Spitalliste nicht als Ganzes anfechten. Möglich wäre, dass die Versicherer einzelne Verfügungen davon anfechten. Eine Spitalliste sei aber ein ganzes Bündel von Leistungsaufträgen an Spitäler, Geburtshäuser und Pflegeheime. Das Gericht geht darum nicht auf die Beschwerden ein. Das Urteil kann nicht vor dem Bundesgericht angefochten werden.
1: Wir wechseln in den Kanton Zürich. Der Mario Fehr, der will es noch mal wissen. Er tritt als parteiloser Zürcher Regierungsrat bei den Wahlen im Frühling noch mal an.
3: Ich bin fit, ich bin motiviert. Politik macht mir nach wie vor grossen Spass. Und ich glaube, dass ich als nächster Regierungspräsident das Gremium gut führen kann, wo über die Hälfte neue Regierungsmitglieder werden Angehörige. Ich kann sehr viel politische Erfahrung und die zählt.
1: Der 68-jährige Mario Fehr ist Sicherheitsdirektor und seit 2011 im Regierungsrat. Zuerst noch für die SP. 2021 ist er nach verschiedenen Konflikten aus der Partei ausgetreten. Zu seinen Plänen für die Zukunft sagt er:
3: Ich werde mich für eine gute Regierung einsetzen und nach wie vor für einen sicheren sozialen und sportlichen Kanton. Wir haben in den letzten Jahren sehr viel Erfolg in diesen Bereichen erzielt und die gilt es jetzt weiter zu gestalten.
1: Nach dem Entscheid von Mario Fehr ist die Ausgangslage für die Zürcher Regierungsratswahlen von Anfang April klar. 4 von den 7 Regierungsratsmitgliedern treten nicht mehr an. Viele neue Kandidatinnen und Kandidaten stehen in den Startlöchern. Der Marc Zimmermann mit einer Übersicht.
2: Die SP geht mit einem Zweierticket ins Rennen. Sie will den Sitz von der Jacqueline Fehr verteidigen und einen zweiten Sitz dazugewinnen. Das mit der Nationalrätin Priska Seiler-Graf und dem Winterthur-Sozialdirektor Nicola Galladé. Auch die FDP hat ein Zweierticket parat. Sie will den Sitz von der Carmen Walker-Späh verteidigen und auch einen zweiten Sitz holen. Mit dem Nationalrat André Silberschmidt und dem Kantonsrat Martin Huber. Auch die SVP will wieder 2 Sitze in der Regierung. Die Gesundheitsdirektorin Nathalie Rickli tritt wieder an und der Nationalrat Martin Hübscher soll den Sitz vom Ernst Stocker verteidigen. Die Mitte will den Sitz von der Silvia Steiner mit dem Nationalrat Philipp Kutter verteidigen. Der Baudirektor Martin Neukamm von den Grünen tritt bei den Wahlen wieder an. Und die GLP will zurück in die Regierung mit der Winterthur-Gemeinderätin Nora Ernst.
1: Wir kommen zu weiteren Kurzmeldungen im Zentralinfo. Der Kanton Glaris unterstützt 6 Kulturproduktionen. Auf Geld vom Kanton freuen darf sich unter anderem die Theater- und Konzertbühne im Cantoni-Areal, wo 2029-30 soll eröffnet werden. Für den Aufbau spricht der Regierungsrat im nächsten Jahr 50'000 Franken und im Jahr darauf 100'000. Unterstützt werden auch das Theater Glaris, der Verein Kulturzeit, die Volkshochschule Glaris, die Organisatoren von der Konzertreihe Soul Market und die Produzenten vom Theaterstück «Schwarze Gold» von Engi. Die neuen Lawinenverbauungen oberhalb der Klauserstrasse sind fertig. Das teilt der Kanton Glaris mit. Sie sollen die Strasse zum Urnenboden im Winter sicherer machen. Der Kanton Glaris hat die Anlage in den letzten 3 Jahren ausgebaut. Auslöser für den Ausbau ist eine grosse Lawine von 7 Jahren gewesen. Die hat damals die Klauserstrasse verschüttet. Die Arbeiten haben etwa 1,4 Millionen Franken gekostet. 4 Zürcher Gemeinden prüfen die Fusion. Feraltdorf, Hitnau, Pfäffiken und Russiken wollen abklären, ob sie sich ob sie sich zu

0: einer neuen Gemeinde sollen zusammenschliessen. Bis Ende 2030 soll sie allen Gemeinden eine Grundabstimmung darüber geben, heisst es in einer Mitteilung. Sie sind immer mehr gefordert wegen dem Siedlungsdruck, dem Verkehr und der Digitalisierung. Die vier Zürcher Gemeinden sehen bei einer Fusion Vorteile für die Ortsplanung, die Verwaltung und für die Infrastruktur. Im Kanton St. Gallen sollen die Beiträge für die Familienzulagen fairer verteilt werden. Heute zahlen die Arbeitgeber und die
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2: Da machen wir mit dem Roger Peri. Grüezi, Roger.
3: Ja, sorry. Marcel, hoi.
2: Nächste Woche da startet ja auch kalendarisch der Herbst offiziell. In den letzten Tagen da sind schon die ersten paar herbstlichen Vorboten mit dabei gewesen. Ersten Abend am Morgen. Heute, nebst der Sonne, auch noch zum Teil Wolken am Himmel. Was passiert mit den Wolken, die hier noch am Himmel sind, heute Abend?
3: Ja, die lösen sich in der Nacht auf, weitgehend. Am Abend, ja, dort noch so Sonne und Wolken, teilweise sonnig, je nachdem, wo man ist. Die nehmen klar zu auf in der Nacht. Morgen hochdruckbestimmte Verhältnisse. Vielleicht gibt es ein paar herbstliche Nebelschwaden im Flachland, die sich bald auflösen. Sonst ist die meistens sonnig mit lediglich Schleierwolken, vor allem am Nachmittag, und Quellwolken über den Bergen. Absolut harmlose Natur. Dazu Temperaturen. Angenehm warm, am Nachmittag etwa 22 Grad und in allen Höhenlagen nur wenig Wind, also auch gutes Bergwetter mit einer 0 Grad Grenze auf 3700 Meter.
2: Das klingt nach perfektem Verhältnis, um frossen etwas zu machen. Bietet sich der Sonntag auch noch eine Chance dafür?
3: Ja, unbedingt. Das wird am Sonntag genau gleich sein. Viel Sonnenschein geben, lediglich vorüberzeichnende Schleierwolken haben und Temperaturen noch ein bisschen höher. 24 Grad, gut für die Berge. 0 Grad Grenze auf etwa 4000 bis 4100 Meter.
2: Schauen wir noch kurz auf die nächste Woche. Braucht es irgendwann dann wieder eine Regenjacke oder einen Regenschirm?
3: Nein, wahrscheinlich die ganze Woche nicht dazu. Wir haben hochdruckbestimmte Verhältnisse. Wir bringen das hoch, wie das aussieht, nicht weg. Vielleicht am Montag noch schwache, ganz schwache Störung mit ein paar dichteren Wolkenfeldern. Aber sonst grundsätzlich sonnig. Wir haben vielleicht ein paar Hochnebelfelder auch noch ab dem Dienstag, aber auch das kein Problem. Und Temperaturen 20 Grad und mehr, mit ein bisschen Beisen vielleicht gegen das kommende Wochenende dann sogar wieder sommerliche Werte, obwohl dann eben kalendarisch schon Herbst ist, nämlich am nächsten, wenn ist es am Mittwoch, genau, am Mittwoch in der Nacht auf Mittwoch, da wird es dann so sein, dass dann eben der kalendarische Herbst, astronomische Herbst anfängt.
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4: Was für eine Woche hat Radio Zentral Music Night mit Heimweh, sie ist Geschichte. Aber die Musik, die Emotionen und die vielen schönen Momente, die bleiben. Einer, der mit drinnen war, ist der Heimweh-Sänger Bernhard Batschert. Und natürlich mein Moderationsgespendli, der Dani Küng. Dani, guten Morgen. Wie hast du die Music Night eigentlich erlebt? Du hast schon als Moderator auf der Bühne das Publikum an mich so einen Abend begleitet.
5: Ja, Thomas, guten Morgen. Es war gigantisch gewesen. Nur schon der Konzertsaal vom KKL, das ist ein ganz spezielles Gefühl, wenn man dort drinnen ist. Überall das warme Holz an der Wand, an der Decke, wohlige Sitz, sogar die leisigsten Töne, die hört man zuoberst und zuhinterst in der Reihe noch glasklar. Vier ausverkaufte Übungen, jedes Mal 1'500 Leute im KKL. Wieso wie von mir jetzt der Bernhard Batschert von Heimweh. Bernhard, nach dem allerletzten Auftritt gestern Abend auf dieser tollen KKL-Bühne, wo hast du reingeschaut, wo du die letzten Töne angestimmt hast? Wo ist der Blick reingeschweift? Was hast du gedacht?
6: Hey, im KKL hat es so viele Galerien, da schweift der Blick von der Sonne bis zur obersten Stufe ringsherum. Hinterher natürlich zum Orchester und wieder zu meinen Sängerkollegen. Es ist einfach unglaublich und es ist einzigartig, dürfen in so einem wunderbaren Saal dürfen singen.
5: Wie fühlst du dich jetzt nach diesen vier Übungen?
6: Sehr, sehr glücklich. Ein bisschen demütig, wehmütig auch. Von mir aus könnte es noch einmal zwei Übungen so weitergehen. Also nicht auspowert. Man hat sich eingeteilt für diese vier Übungen, oder? Dass man jeden Abend die gleiche Energie können abliefern können. Ich habe ja relativ hohe Gesangsparts und Jodel auch, wo ich da muss recht hoch aufhören muss. Also habe ich meine Stimme dann doch noch ein bisschen, dürfen, ein bisschen pflegen und hegen und auch schauen, dass das alles immer jeden Abend gut tönt. Und jetzt dankbar, dass alles geklappt hat.
5: Wunderschöne Reise geht zu Ende. Eine emotionale Reise auch. Für euch ist es ein 10-Jahr-Jubiläum heuer. Seit 10 Jahren als Mannenchor Heimweh unterwegs. Ihr habt mit dem Orchester etwas Neues gewagt. Ist, würde ich meinen, voll aufgegangen, oder? Oder kann man das so ein bisschen als Höhepunkt auch in eure Geschichtsbücher reinschreiben?
6: Hey, das ist einzigartig. Das ist definitiv ein Höhepunkt. Und nur schon, wie es angefangen hat, gell, irgendwie alles, glaube ich, gefühlt in einer Stunde ausverkauft gewesen, alles zusammenzählt, die 4 Konzerte. Da merkt man auch, wie die Leute uns hören wollen. In Kombination mit dem 21st Century Orchestra, dass das einfach eine gute Kombination ist und da hat man schon ein gutes Gefühl gehabt. Toppen ist schwierig. Da müsste ja gerade irgendwo auf einer Weltbühne irgendetwas passieren. Und der Saal selber, da müssen wir nicht drüber reden, eine Weltklasse-Saal.
5: Es ist teilweise recht emotional zu und her gegangen im Konzertsaal, bei euch auf der Bühne. Ich mag mich erinnern, am ersten Abend, am Montag, der Dani Arnold vom Mannenchor, der hat eine wunderschöne Geschichte erzählt von seiner Familie, von seiner Heimat. Und dabei ist ihm nachher auch ein Tränchen abgeflossen. Welcher Moment hat dich am meisten gepackt? Wo hat es dich vielleicht auch mal geschudert? Oder wo hast du mal leer schlucken müssen?
6: Mich hat es jedes Mal am Anfang des Konzerts, natürlich, als ich den Alpsägen, den Schweizer Alpsägen, rufen durfte, von oben ab, von der Empore oben ab. Das ist extrem herausfordernd auch gewesen, weil es ist gerade am Anfang, du stehst allein dort oben, die Scheinwerferlicht auf dich, das Orchester untermalt und alle Augen auf mich gerichtet. Und der Moment, der Alpsägen ist ja an sich ja nicht wie ein Lied, das dann eigentlich so ein bisschen ein Refrain hat, das sich immer wieder wiederholt, sondern es ist eine Geschichte, die durch das Ganze durchgeht. In dem Sinn, man bittet um einen Schutz und um Segen auf der Alp für alles. Ist ganz speziell. Speziellen Text von dem her und da hat man sich extrem müssen vorbereiten und sich wirklich konzentrieren und auch geniessen, weil so einen Moment erlebst du also wirklich selten. Jetzt wären wir bereit für mehr.
5: Jetzt brauchen wir es noch einmal 4-mal.
6: Jetzt könnte man es wirklich so laufen, genau.
5: Gerade auf Tournee gehen. Was machst du nach so einem Abenteuer denn überhaupt? Machst du gerade musikalisch wieder Vollgas weiter oder brauchst du dann gerade auch vielleicht den Kontrast, mal die Ruhe wieder, ein bisschen runterfahren, bewusst die Stille vielleicht auch dann?
6: Ja, es ist sicher ein Aufwachen, da ist man einfach dankbar, dass das so gut dürfen als geraten, wenn man das so bei uns so sagt. Aber die Agenda ist ja dann gleich wieder voll, es geht weiter, man ist im Alltag sofort wieder. Aber das wird noch lange nachhallen, definitiv. Und vor allem, wir wissen ja noch, dass da noch eine CD rauskommt und auf die freuen wir uns sehr, wie das dann tönt. Wir haben uns von vorne gar noch nie gehört. Oder nur immer von der Bühne. Und da sind wir gespannt, wie das dann tönt.
5: Wie tust du wieder ein bisschen erden, wenn du so hast können, 4 Übungen geniessen und geschwebt bist in dem Konzertsaal?
6: Ja, da kommt wieder der Alltag. Büro machen, Haushalt machen. Es kommen wieder nächste Projekte wieder, wo bei mir, ich bin auch noch selber, ich bin Berufsmusiker, also bei mir kommen wieder Workshops, Konzerte, irgendwelche Termine oder ein Interview da für andere Sachen. Also es läuft im musikalischen Bereich wieder weiter. So ist das jetzt nicht gerade eine Lehre. Also es ist immer schön, dass es wieder weitergeht und ich darf weiter in dem musikalischen Teppich ein bisschen mitschwingen wieder.
5: Nach so einem Konzert und nach solchen Übungen wollte man sich natürlich auch feiern lassen. Kannst du aus dem Neukästchen plaudern? Wer macht von Heimweh am längsten? Wer sehen wir am Morgen früh noch irgendwo rumlungern? Wir wollen den Namen hören.
6: Alain Bog, sage ich jetzt gerade, der Patrick Hofstetter. Ich hoffe, Sie hören das Interview. Und danach mit der ziemlich sicher der Dani Arnold, ich und der Jens Stössel. Wir wollen immer zu dritten miteinander fahren. Wir verleiten es dann alle gerne als Schützchen. Und die anderen kommen dicht gefolgt hinten dran.
5: Aber absolut verdient, würde ich sagen, nach diesen 4 BGM KKL, Bernhard Petscher von Heime. Ich hoffe, dass das in guter Erinnerung bleiben wird. Die Music Night von Radio Zentral. Und danke dir.
6: Danke dir vielmals. Dankeschön auch am ganzen Radio Zentral Team.
4: 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Warum der Luzerner jetzt schon so hohen Puls hat, das sagt er uns nach den 9.
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